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1: 13. Kapitel. Zur gleichen Zeit kamen einige Leute und berichteten Jesus von den Galiläern, deren Blut Pilatus mit dem ihrer Opfertiere vermischt hatte. Und er antwortete ihnen: Meint ihr, dass diese Galiläer größere Sünder waren als alle anderen Galiläer, weil das mit ihnen geschehen ist? Nein, sage ich euch, vielmehr werdet ihr alle genauso umkommen, wenn ihr nicht umkehrt. Oder jene 18 Menschen, die beim Einsturz des Turms am Schiloach erschlagen wurden, meint ihr, dass sie größere Schuld auf sich geladen hatten als alle anderen Einwohner von Jerusalem? Nein, sage ich euch, vielmehr werdet ihr alle ebenso umkommen, wenn ihr nicht umkehrt. Und er erzählte ihnen dieses Gleichnis. Ein Mann hatte in seinem Weinberg einen Feigenbaum gepflanzt, und als er kam und nachsah, ob er Früchte trug, fand er keine. Da sagte er zu seinem Winzer: Siehe, jetzt komme ich schon 3 Jahre und sehe nach, ob dieser Feigenbaum Früchte trägt, und finde nichts. Hau ihn um. Was soll er weiter dem Boden seine Kraft nehmen? Der Winzer erwiderte: Herr, lass ihn dieses Jahr noch stehen. Ich will den Boden um ihn herum aufgraben und düngen. Vielleicht trägt er in Zukunft Früchte, wenn nicht, dann lass ihn umhauen. Am Sabbat lehrte Jesus in einer Synagoge. Und siehe, da war eine Frau, die seit 18 Jahren krank war, weil sie von einem Geist geplagt wurde. Sie war ganz verkrümmt und konnte nicht mehr aufrecht gehen. Als Jesus sie sah, rief er sie zu sich und sagte: Frau, du bist von deinem Leiden erlöst. Und er legte ihr die Hände auf. Im gleichen Augenblick richtete sie sich auf und pries Gott. Der Synagogenvorsteher aber war empört darüber, dass Jesus am Sabbat heilte, und sagte zu den Leuten: 6 Tage sind zum Arbeiten da. Kommt also an diesen Tagen und lasst euch heilen, nicht am Sabbat. Der Herr erwiderte ihm: Ihr Heuchler, bindet nicht jeder von euch am Sabbat seinen Ochsen oder Esel von der Krippe los und führt ihn zur Tränke? Diese Frau aber, die eine Tochter Abrahams ist und die der Satan schon seit 18 Jahren gefesselt hielt, sollte am Sabbat nicht davon befreit werden dürfen? Durch diese Worte wurden alle seine Gegner beschämt. Das ganze Volk aber freute sich über all die großen Taten, die er vollbrachte. Er aber sagte: Wem ist das Reich Gottes ähnlich? Womit soll ich es vergleichen? Es ist wie ein Senfkorn, das ein Mann nahm und in seinen Garten säte. Es wuchs und wurde zu einem Baum, und die Vögel des Himmels nisteten in seinen Zweigen. Noch einmal sagte er: Womit soll ich das Reich Gottes vergleichen? Es ist wie der Sauerteig, den eine Frau nahm und unter 3 Seher Mehl verbarg, bis das Ganze durchsäuert war. Auf seinem Weg nach Jerusalem zog er von Stadt zu Stadt und von Dorf zu Dorf und lehrte. Da fragte ihn einer: Herr, sind es nur wenige, die gerettet werden? Er sagte zu ihnen: Bemüht euch mit allen Kräften, durch die enge Tür zu gelangen, denn viele, sage ich euch, werden versuchen, hineinzukommen, aber es wird ihnen nicht gelingen. Wenn der Herr des Hauses aufsteht und die Tür verschließt und ihr draußen steht, an die Tür klopft und ruft: Herr, mach uns auf, dann wird er euch antworten: Ich weiß nicht, woher ihr seid. Dann werdet ihr anfangen zu sagen: Wir haben doch in deinem Beisein gegessen und getrunken, und du hast auf unseren Straßen gelehrt. Er

Die werden Letzte sein. Zur selben Stunde kamen einige Pharisäer und sagten zu ihm: Geh weg, zieh fort von hier, denn Herodes will dich töten. Er antwortete ihnen: Geht und sagt diesem Fuchs: Siehe, ich treibe Dämonen aus und vollbringe Heilungen heute und morgen, und am dritten Tag werde ich vollendet. Doch heute und morgen und am folgenden Tag muss ich weiter wandern, denn ein Prophet darf nicht außerhalb Jerusalems umkommen. Jerusalem, Jerusalem, du tötest die Propheten und steinigst die Boten, die zu dir gesandt sind. Wie oft wollte ich deine Kinder sammeln, so wie eine Henne ihre Küken unter ihre Flügel nimmt, aber ihr habt nicht gewollt. Siehe, euer Haus wird euch selbst überlassen. Ich sage euch, ihr werdet mich nicht mehr sehen, bis die Zeit kommt, in der ihr ruft: Gepriesen sei er, der kommt im Namen des Herrn.

14. Kapitel. Und es geschah. Jesus kam an einem Sabbat in das Haus eines führenden Pharisäers zum Essen. Da beobachtete man ihn genau. Und siehe, ein Mann, der an Wassersucht litt, stand vor ihm. Jesus wandte sich an die Gesetzeslehrer und die Pharisäer und fragte: Ist es am Sabbat erlaubt, zu heilen oder nicht? Sie schwiegen. Da berührte er den Mann, heilte ihn und ließ ihn gehen. Zu ihnen aber sagte er: Wer von euch wird seinen Sohn oder seinen Ochsen, der in den Brunnen fällt, nicht sofort herausziehen, auch am Sabbat? Darauf konnten sie ihm nichts erwidern.

Als er bemerkte, wie sich die Gäste die Ehrenplätze aussuchten, erzählte er ihnen ein Gleichnis. Er sagte zu ihnen: Wenn du von jemandem zu einer Hochzeit eingeladen bist, nimm nicht den Ehrenplatz ein, denn es könnte ein anderer von ihm eingeladen sein, der vornehmer ist als du, und dann würde der Gastgeber, der dich und ihn eingeladen hat, kommen und zu dir sagen: Mach diesem hier Platz. Du aber wärst beschämt und müsstest den untersten Platz einnehmen. Vielmehr, wenn du eingeladen bist, geh hin und nimm den untersten Platz ein, damit dein Gastgeber zu dir kommt und sagt: Mein Freund, rück weiter hinauf. Das wird für dich eine Ehre sein vor allen anderen Gästen. Denn wer sich selbst erhöht, wird erniedrigt, und wer sich selbst erniedrigt, wird erhöht werden. Dann sagte er zu dem Gastgeber: Wenn du mittags oder abends ein Essen gibst, lade nicht deine Freunde oder deine Brüder, deine Verwandten oder reiche Nachbarn ein, sonst laden auch sie dich wieder ein, und dir ist es vergolten. Nein, wenn du ein Essen gibst, dann lade Arme, Krüppel, Lahme und Blinde ein. Du wirst selig sein, denn sie haben nichts, um es dir zu vergelten. Es wird dir vergolten werden bei der Auferstehung der Gerechten. Als einer der Gäste das hörte, sagte er zu Jesus: Selig, wer im Reich Gottes am Mahl teilnehmen darf. Jesus sagte zu ihm: Ein Mann veranstaltete ein großes Festmahl und lud viele dazu ein. Zur Stunde des Festmahls schickte er seinen Diener aus und ließ denen, die er eingeladen hatte, sagen: Kommt, alles ist bereit. Aber alle fingen an, einer nach dem anderen sich zu entschuldigen. Der Erste ließ ihm sagen: Ich habe einen Acker gekauft und muss dringend gehen und ihn besichtigen, bitte entschuldige mich. Ein anderer sagte: Ich habe 5 Ochsengespanne gekauft und bin auf dem Weg, um sie zu prüfen, bitte entschuldige mich. Wieder ein anderer sagte: Ich habe geheiratet und kann deshalb nicht kommen. Der Diener kehrte zurück und berichtete dies seinem Herrn. Da wurde der Hausherr zornig und sagte zu seinem Diener: Geh schnell hinaus auf die Straßen und Gassen der Stadt und hol die Armen und die Krüppel, die Blinden und die Lahmen hierher. Und der Diener meldete: Herr, dein Auftrag ist ausgeführt und es ist immer noch Platz. Da sagte der Herr zu dem Diener: Geh zu den Wegen und Zäunen und nötige die Leute hereinzukommen, damit mein Haus voll wird. Denn ich sage euch, keiner von denen, die eingeladen waren, wird an meinem Mahl teilnehmen. Viele Menschen begleiteten ihn. Da wandte er sich an sie und sagte: Wenn jemand zu mir kommt und nicht Vater und Mutter, Frau und Kinder, Brüder und Schwestern, ja sogar sein Leben gering achtet, dann kann er nicht mein Jünger sein. Wer nicht sein Kreuz trägt und hinter mir hergeht, der kann nicht mein Jünger sein. Denn wenn einer von euch einen Turm bauen will, setzt er sich dann nicht zuerst hin und berechnet die Kosten, ob seine Mittel für das ganze Vorhaben ausreichen? Sonst könnte es geschehen, dass er das Fundament gelegt hat, dann aber den Bau nicht fertigstellen kann. Und alle, die es sehen, würden ihn verspotten und sagen: Der da hat einen Bau begonnen und konnte ihn nicht zu Ende führen. Oder wenn ein König gegen einen anderen in den Krieg zieht, setzt er sich dann nicht zuerst hin und überlegt, ob er sich mit seinen 10.000 Mann dem entgegenstellen kann, der mit 20.000 gegen ihn anrückt? Kann er es nicht? Dann schickt er eine Gesandtschaft, solange der andere noch weit weg ist, und bittet um Frieden. Ebenso kann keiner von euch mein Jünger sein, wenn er nicht auf seinen ganzen Besitz verzichtet. Das Salz ist etwas Gutes. Wenn aber das Salz seinen Geschmack verliert, womit kann man ihm die Würze wiedergeben? Es taugt weder für den Acker noch für den Misthaufen. Man wirft es weg. Wer Ohren hat zu hören, der höre.

15. Kapitel. Alle Zöllner und Sünder kamen zu ihm, um ihn zu hören. Die Pharisäer und die Schriftgelehrten empörten sich darüber und sagten: Dieser nimmt Sünder auf und isst mit ihnen. Da erzählte er ihnen dieses Gleichnis und sagte: Wenn einer von euch 100 Schafe hat und eins davon verliert, lässt er dann nicht die 99 in der Wüste zurück und geht dem Verlorenen nach, bis er es findet? Und wenn er es gefunden hat, nimmt er es voll Freude auf die Schultern. Und wenn er nach Hause kommt, ruft er die Freunde und Nachbarn zusammen und sagt zu ihnen: Freut euch mit mir, denn ich habe mein Schaf wiedergefunden, das verloren war. Ich sage euch, ebenso wird im Himmel mehr Freude herrschen über einen einzigen Sünder, der umkehrt, als über 99 Gerechte, die keine Umkehr nötig haben. Oder wenn eine Frau 10 Drachmen hat und eine davon verliert, zündet sie dann nicht eine Lampe an, fegt das Haus und sucht sorgfältig, bis sie die Drachme findet? Und wenn sie diese gefunden hat, ruft sie die Freundinnen und Nachbarinnen zusammen und sagt: Freut euch mit mir, denn ich habe die Drachme wiedergefunden, die ich verloren hatte. Ebenso sage ich euch, herrscht bei den Engeln Gottes Freude über einen einzigen Sünder, der umkehrt. Weiter sagte Jesus: Ein Mann hatte 2 Söhne. Der jüngere von ihnen sagte zu seinem Vater: Vater, gib mir das Erbteil, das mir zusteht. Da teilte der Vater das Vermögen unter sie auf. Nach wenigen Tagen packte der jüngere Sohn alles zusammen und zog in ein fernes Land. Dort führte er ein zügelloses Leben und verschleuderte sein Vermögen. Als er alles durchgebracht hatte, kam eine große Hungersnot über jenes Land und er begann Not zu leiden. Da ging er zu einem Bürger des Landes und drängte sich ihm auf. Der schickte ihn aufs Feld zum Schweinehüten. Er hätte gern seinen Hunger mit den Futterschoten gestillt, die die Schweine fraßen, aber niemand gab ihm davon. Da ging er in sich und sagte: Wie viele Tagelöhner meines Vaters haben Brot im Überfluss? Ich aber komme hier vor Hunger um. Ich will aufbrechen und zu meinem Vater gehen und zu ihm sagen: Vater, ich habe mich gegen den Himmel und gegen dich versündigt. Ich bin nicht mehr wert, dein Sohn zu sein. Mach mich zu einem deiner Tagelöhner. Dann brach er auf und ging zu seinem Vater. Der Vater sah ihn schon von Weitem kommen und er hatte Mitleid mit ihm. Er lief dem Sohn entgegen, fiel ihm um den Hals und küsste ihn. Da sagte der Sohn zu ihm: Vater, ich habe mich gegen den Himmel und gegen dich versündigt. Ich bin nicht mehr wert, dein Sohn zu sein. Der Vater aber sagte zu seinen Knechten: Holt schnell das beste Gewand und zieht es ihm an, steckt einen Ring an seine Hand und gebt ihm Sandalen an die Füße. Bringt das Mastkalb her und schlachtet es. Wir wollen essen und fröhlich sein. Denn dieser, mein Sohn, war tot und lebt wieder. Er war verloren und ist wiedergefunden worden. Und sie begannen, ein Fest zu feiern. Sein älterer Sohn aber war auf dem Feld. Als er heimging und in die Nähe des Hauses kam, hörte er Musik und Tanz. Da rief er einen der Knechte und fragte, was das bedeuten solle. Der Knecht antwortete ihm: Dein Bruder ist gekommen und dein Vater hat das Mastkalb schlachten lassen, weil er ihn gesund wiederbekommen hat. Da wurde er zornig und wollte nicht hineingehen. Sein Vater aber kam heraus und redete ihm gut zu. Doch er erwiderte seinem Vater: Siehe, so viele Jahre schon diene ich dir und nie habe ich dein Gebot übertreten. Mir aber hast du nie einen Ziegenbock geschenkt, damit ich mit meinen Freunden ein Fest feiern konnte. Kaum aber ist der hier gekommen, dein Sohn, der dein Vermögen mit Dirnen durchgebracht hat, da hast du für ihn das Mastkalb geschlachtet. Der Vater antwortete ihm:
Mein Kind, du bist immer bei mir und alles, was mein ist, ist auch dein. Aber man muss doch ein Fest feiern und sich freuen. Denn dieser, dein Bruder, war tot und lebt wieder. Er war verloren und ist wiedergefunden worden.

16. Kapitel. Jesus sprach aber auch zu den Jüngern: Ein reicher Mann hatte einen Verwalter. Diesen beschuldigte man bei ihm, er verschleudere sein Vermögen. Darauf ließ er ihn rufen und sagte zu ihm: Was höre ich über dich? Leg Rechenschaft ab über deine Verwaltung, denn du kannst nicht länger mein Verwalter sein. Da überlegte der Verwalter: Was soll ich jetzt tun, da mein Herr mir die Verwaltung entzieht? Zu schwerer Arbeit tauge ich nicht und zu betteln schäme ich mich. Ich weiß, was ich tun werde, damit mich die Leute in ihre Häuser aufnehmen, wenn ich als Verwalter abgesetzt bin. Und er ließ die Schuldner seines Herrn einen nach dem anderen zu sich kommen und fragte den ersten: Wie viel bist du meinem Herrn schuldig? Er antwortete: 100 Fass Öl. Da sagte er zu ihm: Nimm deinen Schuldschein, setz dich schnell hin und schreib 50. Dann fragte er einen anderen: Wie viel bist du schuldig? Der antwortete: 100 Sack Weizen. Da sagte er zu ihm: Nimm deinen Schuldschein und schreib 80. Und der Herr lobte den ungerechten Verwalter, weil er klug gehandelt hatte, und sagte: Die Kinder dieser Welt sind im Umgang mit ihresgleichen klüger als die Kinder des Lichtes. Ich sage euch, macht euch Freunde mit dem ungerechten Mammon, damit ihr in die ewigen Wohnungen aufgenommen werdet, wenn es zu Ende geht. Wer in den kleinsten Dingen zuverlässig ist, der ist es auch in den großen. Und wer bei den kleinsten Dingen Unrecht tut, der tut es auch bei den großen. Wenn ihr nun im Umgang mit dem ungerechten Mammon nicht zuverlässig gewesen seid, wer wird euch dann das wahre Gut anvertrauen? Und wenn ihr im Umgang mit dem fremden Gut nicht zuverlässig gewesen seid, wer wird euch dann das eure geben? Kein Sklave kann zwei Herren dienen. Er wird entweder den einen hassen und den anderen lieben, oder er wird zu dem einen halten und den anderen verachten. Ihr könnt nicht Gott dienen und dem Mammon. Das alles hörten auch die Pharisäer, die sehr am Geld hingen, und sie lachten über ihn. Da sagte er zu ihnen: Ihr stellt euch selbst vor den Menschen als gerecht hin, aber Gott kennt eure Herzen, denn was die Menschen für großartig halten, das ist vor Gott ein Greuel. Das Gesetz und die Propheten reichen bis zu Johannes. Von da an wird das Evangelium vom Reich Gottes verkündet und jeder drängt sich mit Gewalt hinein. Aber eher werden Himmel und Erde vergehen, als dass auch nur ein Häkchen im Gesetz wegfällt. Wer seine Frau aus der Ehe entlässt und eine andere heiratet, begeht Ehebruch. Auch wer eine Frau heiratet, die von ihrem Mann entlassen worden ist, begeht Ehebruch. Es war einmal ein reicher Mann, der sich in Purpur und feines Leinen kleidete und Tag für Tag glanzvolle Feste feierte. Vor der Tür des Reichen aber lag ein armer Mann namens Lazarus, dessen Leib voller Geschwüre war. Er hätte gern seinen Hunger mit dem gestillt, was vom Tisch des Reichen herunterfiel. Stattdessen kamen die Hunde und leckten an seinen Geschwüren. Es geschah aber: Der Arme starb und wurde von den Engeln in Abrahams Schoß getragen. Auch der Reiche starb und wurde begraben. In der Unterwelt, wo er qualvolle Schmerzen litt, blickte er auf und sah von Weitem Abraham und Lazarus in seinem Schoß. Da rief er: Vater Abraham, hab Erbarmen mit mir und schick Lazarus. Er soll die Spitze seines Fingers ins Wasser tauchen und mir die Zunge kühlen, denn ich leide große Qual in diesem Feuer. Abraham erwiderte: Mein Kind, erinnere dich daran, dass du schon zu Lebzeiten deine Wohltaten erhalten hast, Lazarus dagegen nur Schlechtes. Jetzt wird er hier getröstet, du aber leidest große Qual. Außerdem
ist zwischen uns und euch ein tiefer, unüberwindlicher Abgrund, so dass niemand von hier zu euch oder von dort zu uns kommen kann, selbst wenn er wollte. Da sagte der Reiche: Dann bitte ich dich, Vater, schick ihn in das Haus meines Vaters. Denn ich habe noch 5 Brüder, er soll sie warnen, damit nicht auch sie an diesen Ort der Qual kommen. Abraham aber sagte: Sie haben Mose und die Propheten, auf die sollen sie hören. Er erwiderte: Nein, Vater Abraham, aber wenn einer von den Toten zu ihnen kommt, werden sie umkehren. Darauf sagte Abraham zu ihm: Wenn sie auf Mose und die Propheten nicht hören, werden sie sich auch nicht überzeugen lassen, wenn einer von den Toten aufersteht.

17. Kapitel. Er sagte zu seinen Jüngern: Es ist unvermeidlich, dass Ärgernisse kommen, aber wehe dem, durch den sie kommen. Es wäre besser für ihn, man würde ihn mit einem Mühlstein um den Hals ins Meer werfen, als dass er für einen von diesen Kleinen zum Ärgernis wird. Seht euch vor: Wenn dein Bruder sündigt, weise ihn zurecht, und wenn er umkehrt, vergib ihm. Und wenn er sich siebenmal am Tag gegen dich versündigt und siebenmal wieder zu dir kommt und sagt: Ich will umkehren, so sollst du ihm vergeben. Die Apostel baten den Herrn: Stärke unseren Glauben. Der Herr erwiderte: Wenn ihr Glauben hättet wie ein Senfkorn, würdet ihr zu diesem Maulbeerbaum sagen: Entwurzle dich und verpflanz dich ins Meer, und er würde euch gehorchen. Wenn einer von euch einen Knecht hat, der pflügt oder das Vieh hütet, wird er etwa zu ihm, wenn er vom Feld kommt, sagen: Komm gleich her und begib dich zu Tisch? Wird er nicht vielmehr zu ihm sagen: Mach mir etwas zu essen, gürte dich und bediene mich, bis ich gegessen und getrunken habe. Danach kannst auch du essen und trinken. Bedankt er sich etwa bei dem Knecht, weil er getan hat, was ihm befohlen wurde? So soll es auch bei euch sein. Wenn ihr alles getan habt, was euch befohlen wurde, sollt ihr sagen: Wir sind unnütze Knechte, wir haben nur unsere Schuldigkeit getan. Und es geschah auf dem Weg nach Jerusalem. Jesus zog durch das Grenzgebiet von Samarien und Galiläa. Als er in ein Dorf hineingehen wollte, kamen ihm 10 Aussätzige entgegen. Sie blieben in der Ferne stehen und riefen: Jesus, Meister, hab Erbarmen mit uns. Als er sie sah, sagte er zu ihnen: Geht, zeigt euch den Priestern. Und es geschah: Während sie hingingen, wurden sie rein. Einer von ihnen aber kehrte um, als er sah, dass er geheilt war, und er lobte Gott mit lauter Stimme. Er warf sich vor den Füßen Jesu auf das Angesicht und dankte ihm. Dieser Mann war ein Samariter. Da sagte Jesus: Sind nicht 10 rein geworden? Wo sind die 9? Ist denn keiner umgekehrt, um Gott zu ehren, außer diesem Fremden? Und er sagte zu ihm: Steh auf und geh, dein Glaube hat dich gerettet. Als Jesus von den Pharisäern gefragt wurde, wann das Reich Gottes komme, antwortete er: Das Reich Gottes kommt nicht so, dass man es beobachten könnte. Man kann auch nicht sagen: Seht, hier ist es oder dort ist es. Denn siehe, das Reich Gottes ist mitten unter euch. Er sagte zu den Jüngern: Es werden Tage kommen, in denen ihr euch danach sehnt, auch nur einen von den Tagen des Menschensohnes zu sehen, doch ihr werdet ihn nicht sehen. Und man wird zu euch sagen: Siehe, dort ist er. Siehe, hier ist er. Geht nicht hin und lauft nicht hinterher, denn wie der Blitz von einem Ende des Himmels bis zum anderen leuchtet, so wird der Menschensohn an seinem Tag erscheinen. Vorher aber muss er vieles erleiden und von dieser Generation verworfen werden. Und wie es in den Tagen des Noach war, so wird es auch in den Tagen des Menschensohnes sein. Die Menschen aßen und tranken und heirateten bis zu dem Tag, an dem Noach in die Arche ging. Dann kam die Flut und vernichtete alle. Und es wird ebenso sein, wie es in den Tagen des Lot war. Sie aßen und tranken, kauften und verkauften, pflanzten und bauten. Aber an dem Tag, als Lot Sodom verließ, regnete es Feuer und Schwefel vom Himmel und vernichtete alle. Ebenso wird es an dem Tag sein, an dem der Menschensohn offenbar werden wird. Wer an jenem Tag auf dem Dach ist und seine Sachen im Haus hat, soll nicht hinabsteigen, um sie zu holen. Und wer auf dem Feld ist, soll sich ebenfalls nicht zurückwenden. Denkt an die Frau des Lot. Wer sein Leben zu bewahren sucht, wird es verlieren. Wer es dagegen verliert, wird es erhalten. Ich sage euch:
Von zwei Männern, die in dieser Nacht auf einem Bett liegen, wird der eine mitgenommen und der andere zurückgelassen. Von zwei Frauen, die am selben Ort Getreide mahlen, wird die eine mitgenommen und die andere zurückgelassen. Und sie antworteten und sprachen: Wo wird das geschehen, Herr? Er antwortete: Wo ein Leichnam ist, da sammeln sich auch die Geier.

18. Kapitel. Jesus sagte ihnen durch ein Gleichnis, dass sie allezeit beten und darin nicht nachlassen sollten. In einer Stadt lebte ein Richter, der Gott nicht fürchtete und auf keinen Menschen Rücksicht nahm. In der gleichen Stadt lebte auch eine Witwe, die immer wieder zu ihm kam und sagte: Verschaff mir Recht gegen meinen Widersacher. Und er wollte lange Zeit nicht. Dann aber sagte er sich: Ich fürchte zwar Gott nicht und nehme auch auf keinen Menschen Rücksicht, weil mich diese Witwe aber nicht in Ruhe lässt, will ich ihr Recht verschaffen. Sonst kommt sie am Ende noch und schlägt mich ins Gesicht. Der Herr aber sprach: Hört, was der ungerechte Richter sagt. Sollte Gott seinen Auserwählten, die Tag und Nacht zu ihm schreien, nicht zu ihrem Recht verhelfen, sondern bei ihnen zögern? Ich sage euch, er wird ihnen unverzüglich ihr Recht verschaffen. Wird jedoch der Menschensohn, wenn er kommt, den Glauben auf der Erde finden? Einigen, die von ihrer eigenen Gerechtigkeit überzeugt waren und die anderen verachteten, erzählte Jesus dieses Gleichnis. Zwei Männer gingen zum Tempel hinauf, um zu beten. Der eine war ein Pharisäer, der andere ein Zöllner. Der Pharisäer stellte sich hin und sprach bei sich dieses Gebet: Gott, ich danke dir, dass ich nicht wie die anderen Menschen bin, die Räuber, Betrüger, Ehebrecher oder auch wie dieser Zöllner dort. Ich faste zweimal in der Woche und gebe den 10. Teil meines ganzen Einkommens. Der Zöllner aber blieb ganz hinten stehen und wollte nicht einmal seine Augen zum Himmel erheben, sondern schlug sich an die Brust und betete: Gott, sei mir Sünder gnädig. Ich sage euch, dieser ging gerechtfertigt nach Hause hinab, der andere nicht. Denn wer sich selbst erhöht, wird erniedrigt. Wer sich aber selbst erniedrigt, wird erhöht werden. Man brachte auch kleine Kinder zu ihm, damit er sie berühre. Als die Jünger das sahen, wiesen sie die Leute zurecht. Jesus aber rief die Kinder zu sich und sagte: Lasst die Kinder zu mir kommen und hindert sie nicht daran. Denn solchen wie ihnen gehört das Reich Gottes. Amen. Ich sage euch, wer das Reich Gottes nicht so annimmt wie ein Kind, der wird nicht hineinkommen. Einer von den führenden Männern fragte ihn: Guter Meister, was muss ich tun, um das ewige Leben zu erben? Jesus antwortete ihm: Warum nennst du mich gut? Niemand ist gut, außer der eine Gott. Du kennst doch die Gebote. Du sollst nicht die Ehe brechen, du sollst nicht töten, du sollst nicht stehlen, du sollst nicht falsch aussagen. Ehre deinen Vater und deine Mutter. Er erwiderte: Alle diese Gebote habe ich von Jugend an befolgt. Als Jesus das hörte, sagte er ihm: Eines fehlt dir noch. Verkauf alles, was du hast, und verteile es an die Armen, und du wirst einen Schatz im Himmel haben. Dann komm und folge mir nach. Der Mann aber wurde sehr traurig, als er das hörte, denn er war überaus reich. Jesus sah, dass er sehr traurig geworden war, und sagte: Wie schwer ist es für Menschen, die viel besitzen, in das Reich Gottes zu kommen. Denn leichter geht ein Kamel durch ein Nadelöhr, als dass ein Reicher in das Reich Gottes gelangt. Die Leute, die das hörten, fragten: Wer kann dann noch gerettet werden? Er erwiderte: Was für Menschen unmöglich ist, ist für Gott möglich. Da sagte Petrus: Siehe, was wir besaßen, haben wir verlassen und sind dir nachgefolgt. Jesus antwortete ihnen: Amen, ich sage euch, jeder, der um des Reiches Gottes willen Haus oder Frau, Brüder, Eltern oder Kinder verlassen hat, erhält dafür schon in dieser Zeit das Vielfache und in der kommenden Welt das ewige Leben. Jesus versammelte die 12 um sich und sagte zu ihnen: Siehe, wir gehen nach Jerusalem hinauf, und es wird sich alles erfüllen, was bei den Propheten über den Menschensohn geschrieben steht. Denn er wird den Heiden ausgeliefert, wird verspottet, misshandelt und angespuckt werden, und man wird ihn geißeln und töten. Und am dritten Tag wird er auferstehen.
Doch die Zwölf verstanden das alles nicht. Der Sinn der Worte war ihnen verschlossen und sie begriffen nicht, was er sagte. Es geschah aber. Jesus kam in die Nähe von Jericho. Da saß ein Blinder an der Straße und bettelte. Er hörte, dass viele Menschen vorbeigingen und fragte, was hat das zu bedeuten? Man berichtete ihm, Jesus von Nazareth geht vorüber. Da rief er, Jesus, Sohn Davids, hab Erbarmen mit mir. Die Leute, die vorausgingen, befahlen ihm zu schweigen. Er aber schrie noch viel lauter, Sohn Davids, hab Erbarmen mit mir. Jesus blieb stehen und ließ ihn zu sich herführen. Als der Mann vor ihm stand, fragte ihn Jesus, was willst du, dass ich dir tue? Er antwortete, Herr, ich möchte sehen können. Da sagte Jesus zu ihm, sei sehend, dein Glaube hat dich gerettet. Im selben Augenblick konnte er sehen. Da pries er Gott und folgte Jesus nach. Und das ganze Volk, das dies gesehen hatte, lobte Gott.

19. Kapitel. Dann kam er nach Jericho und ging durch die Stadt. Und siehe, da war ein Mann namens Zachäus. Er war der oberste Zollpächter und war reich. Er suchte Jesus, um zu sehen, wer er sei, doch er konnte es nicht wegen der Menschenmenge, denn er war klein von Gestalt. Darum lief er voraus und stieg auf einen Maulbeerfeigenbaum, um Jesus zu sehen, der dort vorbeikommen musste. Als Jesus an die Stelle kam, schaute er hinauf und sagte zu ihm: Zachäus, komm schnell herunter, denn ich muss heute in deinem Haus bleiben. Da stieg er schnell herunter und nahm Jesus freudig bei sich auf. Und alle, die das sahen, empörten sich und sagten: Er ist bei einem Sünder eingekehrt. Zachäus aber wandte sich an den Herrn und sagte: Siehe, Herr, die Hälfte meines Vermögens gebe ich den Armen, und wenn ich von jemandem zu viel gefordert habe, gebe ich ihm das Vierfache zurück. Da sagte Jesus zu ihm: Heute ist diesem Haus Heil geschenkt worden, weil auch dieser Mann ein Sohn Abrahams ist. Denn der Menschensohn ist gekommen, um zu suchen und zu retten, was verloren ist. Weil Jesus schon nahe bei Jerusalem war, meinten die Menschen, die von all dem hörten, das Reich Gottes werde sofort erscheinen. Daher erzählte er ihnen ein weiteres Gleichnis. Er sagte: Ein Mann von vornehmer Herkunft wollte in ein fernes Land reisen, um die Königswürde für sich zu erlangen und dann zurückzukehren. Er rief 10 seiner Diener zu sich, verteilte unter sie 10 Minen und sagte: Macht Geschäfte damit, bis ich wiederkomme. Seine Bürger jedoch hassten ihn und schickten eine Gesandtschaft hinter ihm her und ließen sagen: Wir wollen nicht, dass dieser Mann über uns König wird. Und es geschah, als er die Königswürde empfangen hatte und zurückkehrte, da ließ er die Diener, denen er das Geld gegeben hatte, zu sich rufen. Er wollte sehen, welchen Gewinn sie bei ihren Geschäften erzielt hatten. Der Erste kam und sagte: Herr, deine Mine hat 10 Minen eingebracht. Da sagte der König zu ihm: Sehr gut, du bist ein guter Diener. Weil du im Kleinsten zuverlässig warst, sollst du Herr über 10 Städte werden. Der Zweite kam und sagte: Herr, deine Mine hat 5 Minen eingebracht. Zu ihm sagte der König: Du sollst über 5 Städte herrschen. Nun kam ein anderer und sagte: Herr, siehe deine Mine, ich habe sie in einem Schweißtuch aufbewahrt, denn ich hatte Angst vor dir, weil du ein strenger Mann bist. Du hebst ab, was du nicht eingezahlt hast, und erntest, was du nicht gesät hast. Der König antwortete: Aus deinem eigenen Mund spreche ich dir das Urteil. Du bist ein schlechter Diener. Du hast gewusst, dass ich ein strenger Mann bin, dass ich abhebe, was ich nicht eingezahlt habe, und ernte, was ich nicht gesät habe. Warum hast du dann mein Geld nicht auf die Bank gebracht? Dann hätte ich es bei der Rückkehr mit Zinsen abheben können. Und zu denen, die dabei standen, sagte er: Nehmt ihm die Mine weg und gebt sie dem, der die 10 Minen hat. Sie sagten zu ihm: Herr, er hat doch schon 10. Ich sage euch: Wer hat, dem wird gegeben werden. Wer aber nicht hat, dem wird auch noch weggenommen, was er hat. Doch meine Feinde, die nicht wollten, dass ich ihr König werde, bringt sie her und macht sie vor meinen Augen nieder. Das Wirken Jesu in Jerusalem. Nach dieser Rede zog Jesus voran und ging nach Jerusalem hinauf. Und es geschah. Er kam in die Nähe von Bethphage und Bethanien, an den Berg, der Ölberg heißt. Da schickte er 2 seiner Jünger aus und sagte: Geht in das Dorf, das vor uns liegt. Wenn ihr hineinkommt, werdet ihr dort ein Fohlen angebunden finden, auf dem noch nie ein Mensch gesessen hat. Bindet es los und bringt es her. Und wenn euch jemand fragt: Warum bindet ihr es los? Dann antwortet: Der Herr braucht es. Die Ausgesandten machten sich auf den Weg und fanden alles so, wie er es ihnen gesagt hatte.
Als sie das Fohlen losbanden, sagten die Leute, denen es gehörte, »Warum bindet ihr das Fohlen los?« Sie antworteten, »Weil der Herr es braucht.« Dann führten sie es zu Jesus, legten ihre Kleider auf das Fohlen und halfen Jesus hinauf. Während er dahinritt, breiteten die Jünger ihre Kleider auf dem Weg aus. Als er sich schon dem Abhang des Ölbergs näherte, begann die Schar der Jünger freudig und mit lauter Stimme Gott zu loben wegen all der Machttaten, die sie gesehen hatten. Sie riefen, »Gesegnet sei der König, der kommt im Namen des Herrn, im Himmel Friede und Ehre in der Höhe.« Da riefen ihm einige Pharisäer aus der Menge zu, »Meister, weise deine Jünger zurecht.« Er erwiderte, »Ich sage euch, wenn sie schweigen, werden die Steine schreien.« Als er näher kam und die Stadt sah, weinte er über sie und sagte, »Wenn doch auch du an diesem Tag erkannt hättest, was Frieden bringt. Jetzt aber ist es vor deinen Augen verborgen. Denn es werden Tage über dich kommen, in denen deine Feinde rings um dich einen Wall aufwerfen, dich einschließen und von allen Seiten bedrängen. Sie werden dich und deine Kinder zerschmettern und keinen Stein in dir auf dem anderen lassen, weil du die Zeit deiner Heimsuchung nicht erkannt hast.« Dann ging er in den Tempel und begann, die Händler hinauszutreiben. Er sagte zu ihnen, »Es steht geschrieben, mein Haus soll ein Haus des Gebetes sein, ihr aber habt daraus eine Räuberhöhle gemacht.« Er lehrte täglich im Tempel. Die Hohepriester, die Schriftgelehrten und die Ersten im Volk aber suchten ihn umzubringen. Sie wussten jedoch nicht, was sie machen sollten, denn das ganze Volk hing an ihm, um ihn zu hören.

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1: 20. Kapitel. Und es geschah. Eines Tages lehrte er im Tempel das Volk und verkündete das Evangelium. Da kamen die Hohepriester und die Schriftgelehrten mit den Ältesten hinzu und fragten ihn: Sag uns, in welcher Vollmacht tust du das? Wer hat dir diese Vollmacht gegeben? Er antwortete ihnen: Auch ich will euch eine Frage stellen. Sagt mir, stammte die Taufe des Johannes vom Himmel oder von den Menschen? Da überlegten sie und sagten zueinander: Wenn wir antworten vom Himmel, so wird er sagen, warum habt ihr ihm dann nicht geglaubt? Wenn wir aber antworten von den Menschen, dann wird das ganze Volk uns steinigen, denn sie sind überzeugt, dass Johannes ein Prophet ist. Darum antworteten sie: Wir wissen nicht, woher. Jesus erwiderte ihnen: Dann sage auch ich euch nicht, in welcher Vollmacht ich das tue. Er erzählte dem Volk dieses Gleichnis. Ein Mann legte einen Weinberg an, verpachtete ihn an Winzer und reiste für längere Zeit in ein anderes Land. Als nun die Zeit dafür gekommen war, schickte er einen Knecht zu den Winzern, damit sie ihm seinen Anteil an der Frucht des Weinbergs geben sollten. Die Winzer aber prügelten ihn und jagten ihn mit leeren Händen fort. Darauf schickte er einen anderen Knecht. Auch ihn prügelten und entehrten sie und jagten ihn mit leeren Händen fort. Er schickte noch einen dritten Knecht, aber auch ihn schlugen sie blutig und warfen ihn hinaus. Da sagte der Herr des Weinbergs: Was soll ich tun? Ich will meinen geliebten Sohn schicken. Vielleicht werden sie vor ihm Achtung haben. Als die Winzer den Sohn sahen, überlegten sie und sagten zueinander: Das ist der Erbe. Wir wollen ihn umbringen, damit das Erbe uns gehört. Und sie warfen ihn aus dem Weinberg hinaus und brachten ihn um. Was wird nun der Herr des Weinbergs mit ihnen tun? Er wird kommen und diese Winzer vernichten und den Weinberg anderen geben. Als sie das hörten, sagten sie: Das darf nicht geschehen. Da sah Jesus sie an und sagte: Was bedeutet dieses Schriftwort? Der Stein, den die Bauleute verworfen haben, er ist zum Eckstein geworden? Jeder, der auf diesen Stein fällt, wird zerschellen. Auf wen der Stein aber fällt, den wird er zermalmen. Die Schriftgelehrten und die Hohepriester hätten gern noch in derselben Stunde Hand an ihn gelegt, aber sie fürchteten das Volk, denn sie hatten gemerkt, dass er sie mit diesem Gleichnis meinte. Daher lauerten sie ihm auf und schickten Spitzel, die so tun sollten, als wären sie selbst gerecht, um ihn bei einer Äußerung zu ertappen. Denn sie wollten ihn der Gerichtsbarkeit des Statthalters übergeben. Und sie fragten ihn: Meister, wir wissen, dass du aufrichtig redest und lehrst und nicht auf die Person siehst, sondern wahrhaftig den Weg Gottes lehrst. Ist es uns erlaubt, dem Kaiser Steuer zu zahlen oder nicht? Er aber durchschaute ihre Hinterlist und sagte zu ihnen: Zeigt mir einen Denar. Wessen Bild und Aufschrift sind darauf? Sie antworteten: Die des Kaisers. Da sagte er zu ihnen: Dann gebt dem Kaiser, was dem Kaiser gehört, und Gott, was Gott gehört. So gelang es ihnen nicht, ihn bei einer Äußerung vor dem Volk zu ertappen. Sie waren über seine Antwort verwundert und schwiegen. Von den Sadduzäern, die bestreiten, dass es eine Auferstehung gibt, kamen einige zu Jesus und fragten ihn: Meister, Mose hat uns vorgeschrieben, wenn ein Mann, der einen Bruder hat, stirbt und eine Frau hinterlässt, ohne Kinder zu haben, dann soll sein Bruder die Frau nehmen und seinem Bruder Nachkommen verschaffen. Nun lebten einmal 7 Brüder. Der erste nahm sich eine Frau, starb aber kinderlos. Da nahm sie der zweite, danach der dritte und ebenso die anderen bis zum siebten. Sie alle hinterließen keine Kinder, als sie starben. Schließlich starb auch die Frau. Wessen Frau wird sie nun bei der Auferstehung sein? Alle sieben haben sie doch zur Frau gehabt. Da sagte Jesus zu ihnen: Die Kinder dieser Welt heiraten und lassen sich heiraten. Die aber, die gewürdigt

eben sie alle. Da sagten einige Schriftgelehrte: Meister, du hast gut geantwortet. Und man wagte nicht mehr, ihn etwas zu fragen. Da fragte er sie: Wie kann man behaupten, der Christus sei der Sohn Davids? Denn David selbst sagt im Buch der Psalmen: Der Herr sprach zu meinem Herrn: Setze dich mir zur Rechten, bis ich dir deine Feinde als Schemel unter die Füße lege. David nennt ihn also Herr. Wie kann er dann sein Sohn sein? Jesus sagte vor dem ganzen Volk zu seinen Jüngern: Hütet euch vor den Schriftgelehrten. Sie gehen gern in langen Gewändern umher und lieben es, wenn man sie auf den Marktplätzen grüßt und wenn sie die Ehrensitze in den Synagogen und die Ehrenplätze bei den Festmählern einnehmen. Sie fressen die Häuser der Witwen auf und verrichten in ihrer Scheinheiligkeit lange Gebete. Umso härter wird das Urteil sein, das sie erwartet.

21. Kapitel. Er blickte auf und sah, wie die Reichen ihre Gaben in den Opferkasten legten. Er sah aber auch eine arme Witwe, die dort zwei kleine Münzen hineinwarf. Da sagte er: Wahrhaftig, ich sage euch, diese arme Witwe hat mehr hineingeworfen als alle anderen, denn sie alle haben nur etwas von ihrem Überfluss hineingeworfen. Diese Frau aber, der es am nötigsten mangelt, hat ihren ganzen Lebensunterhalt hergegeben. Als einige darüber sprachen, dass der Tempel mit schön bearbeiteten Steinen und Weihegeschenken geschmückt sei, sagte Jesus: Es werden Tage kommen, an denen von allem, was ihr hier seht, kein Stein auf dem anderen bleibt, der nicht niedergerissen wird. Sie fragten ihn: Meister, wann wird das geschehen und was ist das Zeichen, dass dies geschehen soll? Er antwortete: Gebt Acht, dass man euch nicht irreführt, denn viele werden unter meinem Namen auftreten und sagen: Ich bin es. Und die Zeit ist da. Lauft ihnen nicht nach. Wenn ihr von Kriegen und Unruhen hört, lasst euch nicht erschrecken. Denn das muss als erstes geschehen. Aber das Ende kommt noch nicht sofort. Dann sagte er zu ihnen: Volk wird sich gegen Volk und Reich gegen Reich erheben. Es wird gewaltige Erdbeben und an vielen Orten Seuchen und Hungersnöte geben. Schreckliche Dinge werden geschehen, und am Himmel wird man gewaltige Zeichen sehen. Aber bevor das alles geschieht, wird man Hand an euch legen und euch verfolgen. Man wird euch den Synagogen und den Gefängnissen ausliefern, vor Könige und Statthalter bringen, um meines Namens willen. Dann werdet ihr Zeugnis ablegen können. Nehmt euch also zu Herzen, nicht schon im Voraus für eure Verteidigung zu sorgen, denn ich werde euch die Worte und die Weisheit eingeben, so dass alle eure Gegner nicht dagegen ankommen und nichts dagegen sagen können. Sogar eure Eltern und Geschwister, eure Verwandten und Freunde werden euch ausliefern, und manche von euch wird man töten. Und ihr werdet um meines Namens willen von allen gehasst werden. Und doch wird euch kein Haar gekrümmt werden. Wenn ihr standhaft bleibt, werdet ihr das Leben gewinnen. Wenn ihr aber seht, dass Jerusalem von Heeren eingeschlossen wird, dann erkennt ihr, dass seine Verwüstung bevorsteht. Dann sollen die Bewohner von Judäa in die Berge fliehen. Wer in der Stadt ist, soll sie verlassen. Und wer auf dem Land ist, soll nicht in die Stadt gehen. Denn das sind die Tage der Vergeltung, damit alles in Erfüllung geht, was geschrieben steht. Wehe den Frauen, die in jenen Tagen schwanger sind oder ein Kind stillen, denn große Bedrängnis wird über das Land hereinbrechen und Zorn über dieses Volk. Mit scharfem Schwert wird man sie erschlagen, als Gefangene wird man sie zu allen Völkern schleppen. Und Jerusalem wird von den Völkern zertreten werden, bis die Zeiten der Völker sich erfüllen. Es werden Zeichen sichtbar werden an Sonne, Mond und Sternen. Und auf der Erde werden die Völker bestürzt und ratlos sein über das Toben und Donnern des Meeres. Die Menschen werden vor Angst vergehen, in der Erwartung der Dinge, die über den Erdkreis kommen. Denn die Kräfte des Himmels werden erschüttert werden. Dann wird man den Menschensohn in einer Wolke kommen sehen, mit großer Kraft und Herrlichkeit. Wenn dies beginnt, dann richtet euch auf und erhebt eure Häupter, denn eure Erlösung ist nahe. Und er sagte ihnen ein Gleichnis: Seht euch den Feigenbaum und die anderen Bäume an. Sobald ihr merkt, dass sie Blätter treiben, erkennt ihr, dass der Sommer nahe ist. So erkennt auch ihr, wenn ihr das geschehen seht, dass das Reich Gottes nahe ist. Amen. Ich sage euch, diese Generation wird nicht vergehen, bis alles geschieht. Himmel und Erde werden vergehen, aber meine Worte werden nicht vergehen. Nehmt euch in Acht,
dass Rausch und Trunkenheit und die Sorgen des Alltags euer Herz nicht beschweren und dass jener Tag euch nicht plötzlich überrascht, wie eine Falle, denn er wird über alle Bewohner der ganzen Erde hereinbrechen. Wacht und betet alle Zeit, damit ihr allem, was geschehen wird, entrinnen und vor den Menschensohn hintreten könnt. Die Tage über lehrte Jesus im Tempel. Die Nächte aber verbrachte er draußen bei dem Berg, der Ölberg heißt. Schon früh am Morgen kam das ganze Volk zu ihm in den Tempel, um ihn zu hören.

22. Kapitel. Passion und Erweckung Jesu. Das Fest der ungesäuerten Brote, das Pascha genannt wird, war nahe. Und die Hohepriester und die Schriftgelehrten suchten nach einer Möglichkeit, Jesus zu beseitigen, denn sie fürchteten sich vor dem Volk. Da fuhr der Satan in Judas, genannt Iskariot, der zu den 12 gehörte. Judas ging zu den Hohepriestern und den Hauptleuten und beriet mit ihnen, wie er Jesus an sie ausliefern könnte. Da freuten sie sich und kamen mit ihm überein, ihm Geld zu geben. Er sagte zu und suchte nach einer günstigen Gelegenheit, ihn an sie auszuliefern, ohne dass das Volk es merkte. Dann kam der Tag der ungesäuerten Brote, an dem das Pascha-Lamm geschlachtet werden musste. Jesus sandte Petrus und Johannes aus und sagte: Geht und bereitet das Pascha-Mahl für uns vor, damit wir es essen können. Sie fragten ihn: Wo sollen wir es vorbereiten? Er antwortete ihnen: Siehe, wenn ihr in die Stadt kommt, wird euch ein Mann begegnen, der einen Wasserkrug trägt. Folgt ihm in das Haus, in das er hineingeht, und sagt zu dem Herrn des Hauses: Der Meister lässt dich fragen, wo ist der Raum, in dem ich mit meinen Jüngern das Pascha-Lamm essen kann? Und der Hausherr wird euch einen großen Raum im Obergeschoss zeigen, der mit Polstern ausgestattet ist. Dort bereitet es vor. Sie gingen und fanden alles so, wie er es ihnen gesagt hatte, und bereiteten das Pascha-Mahl vor. Als die Stunde gekommen war, legte er sich mit den Aposteln zu Tisch. Und er sagte zu ihnen: Mit großer Sehnsucht habe ich danach verlangt, vor meinem Leiden dieses Pascha-Mahl mit euch zu essen. Denn ich sage euch, ich werde es nicht mehr essen, bis es seine Erfüllung findet im Reich Gottes. Und er nahm einen Kelch, sprach das Dankgebet und sagte: Nehmt diesen und teilt ihn untereinander. Denn ich sage euch, von nun an werde ich nicht mehr von der Frucht des Weinstocks trinken, bis das Reich Gottes kommt. Und er nahm das Brot, sprach das Dankgebet, brach es und reichte es ihnen mit den Worten: Das ist mein Leib, der für euch hingegeben wird. Tut dies zu meinem Gedächtnis. Ebenso nahm er nach dem Mahl den Kelch und sagte: Dieser Kelch ist der neue Bund in meinem Blut, das für euch vergossen wird. Doch siehe, die Hand dessen, der mich ausliefert, ist mit mir am Tisch. Der Menschensohn muss zwar den Weg gehen, der ihm bestimmt ist, aber weh dem Menschen, durch den er ausgeliefert wird. Da fragte einer den anderen, wer von ihnen das wohl sei, der dies tun werde. Es entstand unter ihnen ein Streit darüber, wer von ihnen wohl der Größte sei. Da sagte Jesus zu ihnen: Die Könige herrschen über ihre Völker, und die Vollmacht über sie haben, lassen sich Wohltäter nennen. Bei euch aber soll es nicht so sein, sondern der Größte unter euch soll werden wie der Jüngste, und der Führende soll werden wie der Dienende. Denn wer ist größer, der bei Tisch sitzt oder der bedient? Ist es nicht der, der bei Tisch sitzt? Ich aber bin unter euch wie der, der bedient. Ihr aber habt in meinen Prüfungen bei mir ausgeharrt, darum vermache ich euch das Reich, wie es mein Vater mir vermacht hat. Ihr sollt in meinem Reich an meinem Tisch essen und trinken, und ihr sollt auf Thronen sitzen und die 12 Stämme Israels richten. Simon, Simon, siehe, der Satan hat verlangt, dass er euch wie Weizen sieben darf. Ich aber habe für dich gebetet, dass dein Glaube nicht erlischt. Und wenn du wieder umgekehrt bist, dann stärke deine Brüder. Darauf sagte Petrus zu ihm:
Herr, ich bin bereit, mit dir sogar ins Gefängnis und in den Tod zu gehen. Jesus aber sagte, ich sage dir, Petrus, ehe heute der Hahn kräht, wirst du dreimal leugnen, mich zu kennen. Dann sagte Jesus zu ihnen, als ich euch ohne Geldbeutel aussandte, ohne Vorratstasche und ohne Schuhe, habt ihr da etwa Not gelitten? Sie antworteten, nein. Da sagte er zu ihnen, jetzt aber soll der, der einen Geldbeutel hat, ihn mitnehmen und ebenso die Tasche. Wer dies nicht hat, soll seinen Mantel verkaufen und sich ein Schwert kaufen. Denn ich sage euch, an mir muss sich erfüllen, was geschrieben steht. Er wurde zu den Gesetzlosen gerechnet, denn alles, was über mich gesagt ist, geht in Erfüllung. Da sagten sie, Herr, siehe, hier sind zwei Schwerter. Er erwiderte, genug davon. Dann verließ Jesus die Stadt und ging, wie er es gewohnt war, zum Ölberg. Seine Jünger folgten ihm. Als er dort war, sagte er zu ihnen, betet, dass ihr nicht in Versuchung geratet. Dann entfernte er sich von ihnen ungefähr einen Steinwurf weit, kniete nieder und betete. Vater, wenn du willst, nimm diesen Kelch von mir. Aber nicht mein, sondern dein Wille soll geschehen. Da erschien ihm ein Engel vom Himmel und stärkte ihn. Und er betete in seiner Angst noch inständiger, und sein Schweiß war wie Blut, das auf die Erde tropfte. Nach dem Gebet stand er auf, ging zu den Jüngern zurück und fand sie schlafend, denn sie waren vor Kummer erschöpft. Da sagte er zu ihnen, wie könnt ihr schlafen? Steht auf und betet, damit ihr nicht in Versuchung geratet. Noch während er redete, siehe, da kam eine Schar Männer, und der Judas hieß, einer der Zwölf, ging ihnen voran. Er näherte sich Jesus, um ihn zu küssen. Jesus aber sagte zu ihm, Judas, mit einem Kuss lieferst du den Menschensohn aus? Als seine Begleiter merkten, was bevorstand, fragten sie, Herr, sollen wir mit dem Schwert dreinschlagen? Und einer von ihnen schlug auf den Diener des Hohepriesters ein und hieb ihm das rechte Ohr ab. Da sagte Jesus, lasst es, nicht weiter. Und er berührte das Ohr und heilte den Mann. Zu den Hohepriestern aber, den Hauptleuten der Tempelwache und den Ältesten, die vor ihm standen, sagte Jesus, wie gegen einen Räuber seid ihr mit Schwertern und Knüppeln ausgezogen. Tag für Tag war ich bei euch im Tempel, und ihr habt nicht Hand an mich gelegt. Aber das ist eure Stunde und die Macht der Finsternis. Darauf nahmen sie ihn fest, führten ihn ab und brachten ihn in das Haus des Hohepriesters. Petrus folgte von Weitem. Mitten im Hof hatte man ein Feuer angezündet und Petrus setzte sich zu den Leuten, die dort beieinander saßen. Eine Magd sah ihn am Feuer sitzen, schaute ihn genau an und sagte, »Der war auch mit ihm zusammen.« Petrus aber leugnete es und sagte, »Frau, ich kenne ihn nicht.« Kurz danach sah ihn ein anderer und bemerkte, »Du gehörst auch zu ihnen.« Petrus aber sagte, »Nein, Mensch, ich nicht.« Etwa eine Stunde später behauptete wieder einer, »Wahrhaftig, der war auch mit ihm zusammen. Er ist doch auch ein Galiläer.« Petrus aber erwiderte, »Mensch, ich weiß nicht, wovon du sprichst.« Im gleichen Augenblick, noch während er redete, krähte ein Hahn. Da wandte sich der Herr um und blickte Petrus an. Und Petrus erinnerte sich an das Wort, das der Herr zu ihm gesagt hatte. »Ehe heute der Hahn kräht, wirst du mich dreimal verleugnen.« Und er ging hinaus und weinte bitterlich.
Die Männer, die Jesus bewacht hatten, trieben ihren Spott mit ihm. Sie schlugen ihn, verhüllten ihm das Gesicht und fragten ihn: Du bist doch ein Prophet, sag uns, wer hat dich geschlagen? Und noch viele andere Lästerungen stießen sie gegen ihn aus. Als es Tag wurde, versammelte sich der Ältestenrat des Volkes, die Hohepriester und die Schriftgelehrten, und sie ließen Jesus vor ihren Hohen Rat führen. Sie sagten zu ihm: Wenn du der Christus bist, dann sag es uns. Er antwortete ihnen: Wenn ich es euch sage, glaubt ihr mir ja doch nicht. Und wenn ich euch etwas frage, antwortet ihr nicht. Von nun an wird der Menschensohn zur Rechten der Macht Gottes sitzen. Da sagten alle: Du bist also der Sohn Gottes? Er antwortete ihnen: Ihr sagt es, ich bin es. Da riefen sie: Wozu brauchen wir noch eine Zeugenaussage? Wir haben es selbst aus seinem Mund gehört.

23. Kapitel. Daraufhin erhob sich die ganze Versammlung und man führte Jesus zu Pilatus. Dort brachten sie ihre Anklage gegen ihn vor. Sie sagten: Wir haben festgestellt, dass dieser Mensch unser Volk verführt, es davon abhält, dem Kaiser Steuer zu zahlen und behauptet, er sei der Christus und König. Pilatus fragte ihn: Bist du der König der Juden? Er antwortete ihm: Du sagst es. Da sagte Pilatus zu den Hohepriestern und zur Volksmenge: Ich finde keine Schuld an diesem Menschen. Sie aber blieben hartnäckig und sagten: Er wiegelt das Volk auf. Er verbreitet seine Lehre im ganzen jüdischen Land, angefangen von Galiläa bis hierher. Als Pilatus das hörte, fragte er, ob der Mann ein Galiläer sei. Und als er erfuhr, dass Jesus aus dem Herrschaftsgebiet des Herodes komme, ließ er ihn zu Herodes bringen, der in jenen Tagen ebenfalls in Jerusalem war. Herodes freute sich sehr, als er Jesus sah. Schon lange hatte er sich gewünscht, ihn zu sehen, denn er hatte von ihm gehört. Nun hoffte er, ein von ihm gewirktes Zeichen zu sehen. Er stellte ihm viele Fragen, doch Jesus gab ihm keine Antwort. Die Hohepriester und die Schriftgelehrten, die dabei standen, erhoben schwere Beschuldigungen gegen ihn. Herodes und seine Soldaten zeigten ihm offen ihre Verachtung. Er trieb seinen Spott mit Jesus, ließ ihm ein Prunkgewand umhängen und schickte ihn so zu Pilatus zurück. An diesem Tag wurden Herodes und Pilatus Freunde. Vorher waren sie Feinde gewesen. Pilatus rief die Hohepriester und die anderen führenden Männer und das Volk zusammen und sagte zu ihnen: Ihr habt mir diesen Menschen hergebracht und behauptet, er wiegle das Volk auf. Und siehe, ich selbst habe ihn in eurer Gegenwart verhört und habe an diesem Menschen die Schuld, wegen der ihr ihn anklagt, nicht gefunden. Auch Herodes nicht, denn er hat ihn zu uns zurückgeschickt. Ihr seht also, er hat nichts getan, worauf die Todesstrafe steht. Daher will ich ihn auspeitschen lassen und dann freilassen. Da schrien sie alle miteinander: Weg mit ihm! Lass den Barabbas frei! Dieser Mann war wegen eines Aufruhrs in der Stadt und wegen Mordes ins Gefängnis geworfen worden. Pilatus aber redete wieder auf sie ein, denn er wollte Jesus freilassen. Doch sie schrien: Kreuzige ihn! Kreuzige ihn! Zum dritten Mal sagte er zu ihnen: Was für ein Verbrechen hat er denn begangen? Ich habe nichts feststellen können, wofür er den Tod verdient. Daher will ich ihn auspeitschen lassen und dann werde ich ihn freilassen. Sie aber schrien und forderten immer lauter, er solle Jesus kreuzigen lassen. Und mit ihrem Geschrei setzten sie sich durch. Da entschied Pilatus, dass ihre Forderung erfüllt werden solle. Er ließ den Mann frei, der wegen Aufruhrs und Mordes im Gefängnis saß und den sie gefordert hatten. Jesus aber lieferte er ihrem Willen aus. Als sie Jesus hinausführten, ergriffen sie Simon, einen Mann aus Kyrene, der gerade vom Feld kam. Ihm luden sie das Kreuz auf, damit er es hinter Jesus hertrage. Es folgte ihm eine große Menge des Volkes, darunter auch Frauen, die um ihn klagten und weinten. Jesus wandte sich zu ihnen um und sagte: Töchter Jerusalems, weint nicht über mich, weint vielmehr über euch und eure Kinder. Denn siehe, es kommen Tage, da wird man sagen: Selig die Frauen, die unfruchtbar sind, die nicht geboren und nicht gestillt haben. Dann wird man zu den Bergen sagen: Fallt auf uns, und zu den Hügeln: Deckt uns zu. Denn wenn das mit dem grünen Holz geschieht, was wird dann erst mit dem dürren werden? Zusammen mit Jesus wurden auch zwei Verbrecher zur Hinrichtung geführt. Sie kamen an den Ort, der Schädelhöhe heißt. Dort kreuzigten sie ihn und die Verbrecher,
den einen rechts von ihm, den anderen links. Jesus aber betete: Vater, vergib ihnen, denn sie wissen nicht, was sie tun. Um seine Kleider zu verteilen, warfen sie das los. Das Volk stand dabei und schaute zu. Auch die führenden Männer verlachten ihn und sagten: Andere hat er gerettet, nun soll er sich selbst retten, wenn er der Christus Gottes ist, der Erwählte. Auch die Soldaten verspotteten ihn. Sie traten vor ihn hin, reichten ihm Essig und sagten: Wenn du der König der Juden bist, dann rette dich selbst. Über ihm war eine Aufschrift angebracht: Das ist der König der Juden. Einer der Verbrecher, die neben ihm hingen, verhöhnte ihn: Bist du denn nicht der Christus? Dann rette dich selbst und auch uns. Der andere aber wies ihn zurecht und sagte: Nicht einmal du fürchtest Gott? Dich hat doch das gleiche Urteil getroffen. Uns geschieht Recht, wir erhalten den Lohn für unsere Taten. Dieser aber hat nichts Unrechtes getan. Dann sagte er: Jesus, denk an mich, wenn du in dein Reich kommst. Jesus antwortete ihm: Amen. Ich sage dir, heute noch wirst du mit mir im Paradies sein. Es war schon um die sechste Stunde, als eine Finsternis über das ganze Land hereinbrach, bis zur neunten Stunde. Die Sonne verdunkelte sich. Der Vorhang im Tempel riss mitten entzwei. Und Jesus rief mit lauter Stimme: Vater, in deine Hände lege ich meinen Geist. Mit diesen Worten hauchte er den Geist aus. Als der Hauptmann sah, was geschehen war, pries er Gott und sagte: Wirklich, dieser Mensch war ein Gerechter. Und alle, die zu diesem Schauspiel herbeigeströmt waren und sahen, was sich ereignet hatte, schlugen sich an die Brust und gingen weg. Alle seine Bekannten aber standen in einiger Entfernung. Auch die Frauen, die ihm von Galiläa aus nachgefolgt waren und die dies mit ansahen. Und siehe, da war ein Mann mit Namen Josef, ein Mitglied des Hohen Rats und ein guter und gerechter Mensch. Dieser hatte ihrem Beschluss und Vorgehen nicht zugestimmt. Er war aus Arimathäa, einer jüdischen Stadt, und wartete auf das Reich Gottes. Er ging zu Pilatus und bat um den Leichnam Jesu. Und er nahm ihn vom Kreuz, hüllte ihn in ein Leinentuch und legte ihn in ein Felsengrab, in dem noch niemand bestattet worden war. Das war am Rüsttag, kurz bevor der Sabbat anbrach. Die Frauen in seiner Nachfolge, die mit Jesus aus Galiläa gekommen waren, sahen das Grab und wie der Leichnam bestattet wurde. Dann kehrten sie heim und bereiteten wohlriechende Salben und Öle zu. Am Sabbat aber hielten sie die vom Gebot vorgeschriebene Ruhe ein.

24. Kapitel. Am ersten Tag der Woche gingen die Frauen mit den wohlriechenden Salben, die sie zubereitet hatten, in aller Frühe zum Grab. Da sahen sie, dass der Stein vom Grab weggewälzt war. Sie gingen hinein, aber den Leichnam Jesu des Herrn fanden sie nicht. Und es geschah, während sie darüber ratlos waren, siehe, da traten zwei Männer in leuchtenden Gewändern zu ihnen. Die Frauen erschraken und blickten zu Boden. Die Männer aber sagten zu ihnen: Was sucht ihr den Lebenden bei den Toten? Er ist nicht hier, sondern er ist auferstanden. Erinnert euch an das, was er euch gesagt hat, als er noch in Galiläa war. Der Menschensohn muss in die Hände sündiger Menschen ausgeliefert und gekreuzigt werden und am dritten Tag auferstehen. Da erinnerten sie sich an seine Worte, und sie kehrten vom Grab zurück und berichteten das alles den 11 und allen übrigen. Es waren Maria von Magdala, Johanna und Maria, die Mutter des Jakobus, und die übrigen Frauen mit ihnen. Sie erzählten es den Aposteln. Doch die Apostel hielten diese Rede für Geschwätz und glaubten ihnen nicht. Petrus aber stand auf und lief zum Grab. Er beugte sich vor, sah aber nur die Leinenbinden. Dann ging er nach Hause, voll Verwunderung über das, was geschehen war. Und siehe, am gleichen Tag waren zwei von den Jüngern auf dem Weg in ein Dorf namens Emmaus, das 60 Stadien von Jerusalem entfernt ist. Sie sprachen miteinander über all das, was sich ereignet hatte. Und es geschah. Während sie redeten und ihre Gedanken austauschten, kam Jesus selbst hinzu und ging mit ihnen. Doch ihre Augen waren gehalten, so dass sie ihn nicht erkannten. Er fragte sie: Was sind das für Dinge, über die ihr auf eurem Weg miteinander redet? Da blieben sie traurig stehen, und der eine von ihnen, er hieß Kleopas, antwortete ihm: Bist du so fremd in Jerusalem, dass du als Einziger nicht weißt, was in diesen Tagen dort geschehen ist? Er fragte sie: Was denn? Sie antworteten ihm: Das mit Jesus aus Nazareth. Er war ein Prophet, mächtig in Tat und Wort vor Gott und dem ganzen Volk. Doch unsere Hohepriester und Führer haben ihn zum Tod verurteilt und ans Kreuz schlagen lassen. Wir aber hatten gehofft, dass er der sei, der Israel erlösen werde. Und dazu ist heute schon der dritte Tag, seitdem das alles geschehen ist. Doch auch einige Frauen aus unserem Kreis haben uns in große Aufregung versetzt. Sie waren in der Frühe beim Grab, fanden aber seinen Leichnam nicht. Als sie zurückkamen, erzählten sie, es seien ihnen Engel erschienen und hätten gesagt, er lebe. Einige von uns gingen dann zum Grab und fanden alles so, wie die Frauen gesagt hatten. Ihn selbst aber sahen sie nicht. Da sagte er zu ihnen: Ihr Unverständigen, deren Herz zu träge ist, um alles zu glauben, was die Propheten gesagt haben. Musste nicht der Christus das erleiden und so in seine Herrlichkeit gelangen? Und er legte ihnen dar, ausgehend von Mose und allen Propheten, was in der gesamten Schrift über ihn geschrieben steht. So erreichten sie das Dorf, zu dem sie unterwegs waren. Jesus tat, als wolle er weitergehen, aber sie drängten ihn und sagten: Bleibe bei uns, denn es wird Abend, der Tag hat sich schon geneigt. Da ging er mit hinein, um bei ihnen zu bleiben. Und es geschah, als er mit ihnen bei Tisch war, nahm er das Brot, sprach den Lobpreis, brach es und gab es ihnen. Da wurden ihre Augen aufgetan und sie erkannten ihn, und er entschwand ihren Blicken. Und sie sagten zueinander:
Brannte nicht unser Herz in uns, als er unterwegs mit uns redete und uns den Sinn der Schriften eröffnete? Noch in derselben Stunde brachen sie auf und kehrten nach Jerusalem zurück. Und sie fanden die Elf und die mit ihnen versammelt waren. Diese sagten: Der Herr ist wirklich auferstanden und ist dem Simon erschienen. Da erzählten auch sie, was sie unterwegs erlebt und wie sie ihn erkannt hatten, als er das Brot brach. Während sie noch darüber redeten, trat er selbst in ihre Mitte und sagte zu ihnen: Friede sei mit euch. Sie erschraken und hatten große Angst, denn sie meinten, einen Geist zu sehen. Da sagte er zu ihnen: Was seid ihr so bestürzt? Warum lasst ihr in eurem Herzen Zweifel aufkommen? Seht meine Hände und meine Füße an. Ich bin es selbst. Fasst mich doch an und begreift. Kein Geist hat Fleisch und Knochen, wie ihr es bei mir seht. Bei diesen Worten zeigte er ihnen seine Hände und Füße. Als sie es aber vor Freude immer noch nicht glauben konnten und sich verwunderten, sagte er zu ihnen: Habt ihr etwas zu essen hier? Sie gaben ihm ein Stück gebratenen Fisch. Er nahm es und aß es vor ihren Augen. Dann sagte er zu ihnen: Das sind meine Worte, die ich zu euch gesprochen habe, als ich noch bei euch war. Alles muss in Erfüllung gehen, was im Gesetz des Mose, bei den Propheten und in den Psalmen über mich geschrieben steht. Darauf öffnete er ihren Sinn für das Verständnis der Schriften. Er sagte zu ihnen: So steht es geschrieben. Der Christus wird leiden und am dritten Tag von den Toten auferstehen, und in seinem Namen wird man allen Völkern Umkehr verkünden, damit ihre Sünden vergeben werden. Angefangen in Jerusalem seid ihr Zeugen dafür. Und siehe, ich werde die Verheißung meines Vaters auf euch herabsenden. Ihr aber bleibt in der Stadt, bis ihr mit der Kraft aus der Höhe erfüllt werdet. Dann führte er sie hinaus in die Nähe von Bethanien. Dort erhob er seine Hände und segnete sie. Und es geschah, während er sie segnete, verließ er sie und wurde zum Himmel emporgehoben. Sie aber fielen vor ihm nieder. Dann kehrten sie in großer Freude nach Jerusalem zurück, und sie waren immer im Tempel und priesen Gott.

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2: Das Evangelium nach Johannes. Der Eintritt des göttlichen Wortes in die Welt. Erstes Kapitel. Im Anfang war das Wort, und das Wort war bei Gott, und das Wort war Gott. Dieses war im Anfang bei Gott. Alles ist durch das Wort geworden, und ohne es wurde nichts, was geworden ist. In ihm war Leben, und das Leben war das Licht der Menschen. Und das Licht leuchtet in der Finsternis, und die Finsternis hat es nicht erfasst. Ein Mensch trat auf, von Gott gesandt, sein Name war Johannes. Er kam als Zeuge, um Zeugnis abzulegen für das Licht, damit alle durch ihn zum Glauben kommen. Er war nicht selbst das Licht, er sollte nur Zeugnis ablegen für das Licht. Das wahre Licht, das jeden Menschen erleuchtet, kam in die Welt. Er war in der Welt, und die Welt ist durch ihn geworden, aber die Welt erkannte ihn nicht. Er kam in sein Eigentum, aber die Seinen nahmen ihn nicht auf. Allen aber, die ihn aufnahmen, gab er Macht, Kinder Gottes zu werden, allen, die an seinen Namen glauben, die nicht aus dem Blut, nicht aus dem Willen des Fleisches, nicht aus dem Willen des Mannes, sondern aus Gott geboren sind. Und das Wort ist Fleisch geworden und hat unter uns gewohnt, und wir haben seine Herrlichkeit geschaut, die Herrlichkeit des einzigen Sohnes vom Vater, voll Gnade und Wahrheit. Johannes legt Zeugnis für ihn ab und ruft: Dieser war es, über den ich gesagt habe, er, der nach mir kommt, ist mir voraus, weil er vor mir war. Aus seiner Fülle haben wir alle empfangen, Gnade über Gnade. Denn das Gesetz wurde durch Mose gegeben, die Gnade und die Wahrheit kamen durch Jesus Christus. Niemand hat Gott je gesehen. Der Einzige, der Gott ist und am Herzen des Vaters ruht, er hat Kunde gebracht. Und dies ist das Zeugnis des Johannes, als die Juden von Jerusalem aus Priester und Leviten zu ihm sandten mit der Frage: Wer bist du? Er bekannte und leugnete nicht, er bekannte: Ich bin nicht der Christus. Sie fragten ihn: Was dann? Bist du Elia? Und er sagte: Ich bin es nicht. Bist du der Prophet? Er antwortete: Nein. Da sagten sie zu ihm: Wer bist du? Wir müssen denen, die uns gesandt haben, Antwort geben. Was sagst du über dich selbst? Er sagte: Ich bin die Stimme eines Rufers in der Wüste. Ebnet den Weg für den Herrn, wie der Prophet Jesaja gesagt hat. Die Abgesandten gehörten zu den Pharisäern. Sie fragten Johannes und sagten zu ihm: Warum taufst du dann, wenn du nicht der Christus bist, nicht Elia und nicht der Prophet? Johannes antwortete ihnen: Ich taufe mit Wasser. Mitten unter euch steht einer, den ihr nicht kennt, der nach mir kommt. Ich bin nicht würdig, ihm die Riemen der Sandalen zu lösen. Dies geschah in Bethanien jenseits des Jordan, wo Johannes taufte. Am Tag darauf sah er Jesus auf sich zukommen und sagte: Seht, das Lamm Gottes, das die Sünde der Welt hinwegnimmt. Er ist es, von dem ich gesagt habe: Nach mir kommt ein Mann, der mir voraus ist, weil er vor mir war. Auch ich kannte ihn nicht, aber ich bin gekommen und taufe mit Wasser, damit er Israel offenbart wird. Und Johannes bezeugte: Ich sah, dass der Geist vom Himmel herabkam wie eine Taube und auf ihm blieb. Auch ich kannte ihn nicht, aber er, der mich gesandt hat, mit Wasser zu taufen, er hat mir gesagt: Auf wen du den Geist herabkommen und auf ihm bleiben siehst, der ist es, der mit dem Heiligen Geist tauft. Und ich habe es gesehen und bezeugt, dieser ist der Sohn Gottes. Am Tag darauf stand Johannes wieder dort und zwei seiner Jünger standen bei ihm. Als Jesus vorüberging, richtete Johannes seinen Blick auf ihn und sagte: Seht, das Lamm Gottes. Die beiden Jünger hörten, was er sagte, und folgten Jesus. Jesus aber wandte sich um, und als er sah, dass sie ihm folgten, sagte er zu ihnen: Was sucht ihr? Sie sagten zu ihm, Rabbi, das heißt übersetzt Meister, wo wohnst du? Er sagte zu ihnen, kommt und seht. Da kamen sie mit und sahen, wo er wohnte, und blieben jenen Tag bei ihm. Es war um die 10. Stunde. Andreas, der Bruder des Simon Petrus, war einer der beiden, die das Wort des Johannes gehört hatten und Jesus gefolgt waren. Dieser traf zuerst seinen Bruder Simon und sagte zu ihm, »Wir haben den Messias gefunden«, das heißt übersetzt Christus. Er führte ihn zu Jesus. Jesus blickte ihn an und sagte, »Du bist Simon, der Sohn des Johannes. Du sollst Kephas heißen, das bedeutet Petrus, Fels.« Am Tag darauf wollte Jesus nach Galiläa aufbrechen. Da traf er Philippus und Jesus sagte zu ihm, »Folge mir nach.« Philippus war aus Bethsaida, der

Nathanael sagte zu ihm: Woher kennst du mich? Jesus antwortete ihm: Schon bevor dich Philippus rief, habe ich dich unter dem Feigenbaum gesehen. Nathanael antwortete ihm: Rabbi, du bist der Sohn Gottes, du bist der König von Israel. Jesus antwortete ihm: Du glaubst, weil ich dir sagte, dass ich dich unter dem Feigenbaum sah? Du wirst noch Größeres als dieses sehen. Und er sprach zu ihm: Amen, Amen, ich sage euch, ihr werdet den Himmel geöffnet und die Engel Gottes auf- und niedersteigen sehen über dem Menschensohn.

Zweites Kapitel. Am dritten Tag fand in Kana in Galiläa eine Hochzeit statt und die Mutter Jesu war dabei. Auch Jesus und seine Jünger waren zur Hochzeit eingeladen. Als der Wein ausging, sagte die Mutter Jesu zu ihm: »Sie haben keinen Wein mehr.« Jesus erwiderte ihr: »Was willst du von mir, Frau? Meine Stunde ist noch nicht gekommen.« Seine Mutter sagte zu den Dienern: »Was er euch sagt, das tut.« Es standen dort 6 steinerne Wasserkrüge, wie es der Reinigungssitte der Juden entsprach. Jeder fasste ungefähr 100 Liter. Jesus sagte zu den Dienern: »Füllt die Krüge mit Wasser.« Und sie füllten sie bis zum Rand. Er sagte zu ihnen: »Schöpft jetzt und bringt es dem, der für das Festmahl verantwortlich ist.« Sie brachten es ihm. Dieser kostete das Wasser, das zu Wein geworden war.

war. Er wusste nicht, woher der Wein kam. Die Diener aber, die das Wasser geschöpft hatten, wussten es. Da ließ er den Bräutigam rufen und sagte zu ihm: Jeder setzt zuerst den guten Wein vor und erst, wenn die Gäste zu viel getrunken haben, den weniger guten. Du jedoch hast den guten Wein bis jetzt aufbewahrt. So tat Jesus sein erstes Zeichen in Kana in Galiläa und offenbarte seine Herrlichkeit, und seine Jünger glaubten an ihn. Danach zog er mit seiner Mutter, seinen Brüdern und seinen Jüngern nach Kapharnaum hinab. Dort blieben sie einige Zeit. Das Pascha-Fest der Juden war nahe und Jesus zog nach Jerusalem hinauf. Im Tempel fand er die Verkäufer von Rindern, Schafen und Tauben und die Geldwechsler, die dort saßen. Er machte eine Geißel aus Stricken und trieb sie alle aus dem Tempel hinaus, samt den Schafen und Rindern. Das Geld der Wechsler schüttete er aus, ihre Tische stieß er um, und zu den Taubenhändlern sagte er: Schafft das hier weg, macht das Haus meines Vaters nicht zu einer Markthalle. Seine Jünger erinnerten sich, dass geschrieben steht: Der Eifer für dein Haus wird mich verzehren. Da ergriffen die Juden das Wort und sagten zu ihm: Welches Zeichen lässt du uns sehen, dass du dies tun darfst? Jesus antwortete ihnen: Reißt diesen Tempel nieder, und in 3 Tagen werde ich ihn wieder aufrichten. Da sagten die Juden: 46 Jahre wurde an diesem Tempel gebaut, und du willst ihn in 3 Tagen wieder aufrichten? Er aber meinte den Tempel seines Leibes. Als er von den Toten auferweckt war, erinnerten sich seine Jünger, dass er dies gesagt hatte, und sie glaubten der Schrift und dem Wort, das Jesus gesprochen hatte. Während er zum Pascha-Fest in Jerusalem war, kamen viele zum Glauben an seinen Namen, da sie die Zeichen sahen, die er tat. Jesus selbst aber vertraute sich ihnen nicht an, denn er kannte sie alle und brauchte von keinem ein Zeugnis über den Menschen, denn er wusste, was im Menschen war.

Drittes Kapitel. Es war da einer von den Pharisäern namens Nikodemus, ein führender Mann unter den Juden. Der suchte Jesus bei Nacht auf und sagte zu ihm: Rabbi, wir wissen, du bist ein Lehrer von Gott gekommen, denn niemand kann die Zeichen tun, die du tust, wenn nicht Gott mit ihm ist. Jesus antwortete ihm: Amen, Amen, ich sage dir, wenn jemand nicht von oben geboren wird, kann er das Reich Gottes nicht sehen. Nikodemus entgegnete ihm: Wie kann ein Mensch, der schon alt ist, geboren werden? Kann er etwa in den Schoß seiner Mutter zurückkehren und noch einmal geboren werden? Jesus antwortete: Amen, Amen, ich sage dir, wenn jemand nicht aus dem Wasser und dem Geist geboren wird, kann er nicht in das Reich Gottes kommen. Was aus dem Fleisch geboren ist, das ist Fleisch. Was aber aus dem Geist geboren ist, das ist Geist. Wundere dich nicht, dass ich dir sagte, ihr müsst von oben geboren werden. Der Wind weht, wo er will. Du hörst sein Brausen, weißt aber nicht, woher er kommt und wohin er geht. So ist es mit jedem, der aus dem Geist geboren ist. Nikodemus erwiderte ihm: Wie kann das geschehen? Jesus antwortete: Du bist der Lehrer Israels und verstehst das nicht? Amen, Amen, ich sage dir, was wir wissen, davon reden wir, und was wir gesehen haben, das bezeugen wir, und doch nehmt ihr unser Zeugnis nicht an. Wenn ich zu euch über irdische Dinge gesprochen habe und ihr nicht glaubt, wie werdet ihr glauben, wenn ich zu euch über himmlische Dinge spreche? Und niemand ist in den Himmel hinaufgestiegen, außer dem, der vom Himmel herabgestiegen ist, der Menschensohn. Und wie Mose die Schlange in der Wüste erhöht hat, so muss der Menschensohn erhöht werden, damit jeder, der glaubt, in ihm ewiges Leben hat. Denn Gott hat die Welt so sehr geliebt, dass er seinen einzigen Sohn hingab, damit jeder, der an ihn glaubt, nicht verloren geht, sondern ewiges Leben hat. Denn Gott hat seinen Sohn nicht in die Welt gesandt, damit er die Welt richtet, sondern damit die Welt durch ihn gerettet wird. Wer an ihn glaubt, wird nicht gerichtet. Wer nicht glaubt, ist schon gerichtet, weil er nicht an den Namen des einzigen Sohnes Gottes geglaubt hat. Denn darin besteht das Gericht. Das Licht kam in die Welt, doch die Menschen liebten die Finsternis mehr als das Licht, denn ihre Taten waren böse. Jeder, der Böses tut, hasst das Licht und kommt nicht zum Licht, damit seine Taten nicht aufgedeckt werden. Wer aber die Wahrheit tut, kommt zum Licht, damit offenbar wird, dass seine Taten in Gott vollbracht sind. Darauf kam Jesus mit seinen Jüngern nach Judäa. Dort hielt er sich mit ihnen auf und taufte. Aber auch Johannes taufte damals, und zwar in Änon bei Salim, weil dort viel Wasser war, und die Leute kamen und ließen sich taufen. Johannes war nämlich noch nicht ins Gefängnis geworfen worden. Da kam es zwischen den Jüngern des Johannes und einem Juden zum Streit über die Frage der Reinigung. Sie kamen zu Johannes und sagten zu ihm: Rabbi, der Mann, der auf der anderen Seite des Jordan bei dir war und für den du Zeugnis abgelegt hast, der tauft jetzt und alle kommen zu ihm. Johannes antwortete: Kein Mensch kann etwas nehmen, wenn es ihm nicht vom Himmel gegeben ist. Ihr selbst seid meine Zeugen, dass ich gesagt habe, ich bin nicht der Christus, sondern nur vor ihm hergesandt. Wer die Braut hat, ist der Bräutigam. Der Freund des Bräutigams aber, der dabei steht und ihn hört, ist voller Freude über die Stimme des Bräutigams. Diese Freude hat sich nun bei mir vollendet. Er muss wachsen, ich aber geringer werden. Er, der von oben kommt, steht über allen. Wer von der Erde stammt, ist irdisch und redet irdisch. Er, der aus dem Himmel kommt, steht über allen. Was er gesehen und gehört hat, bezeugt er, doch niemand nimmt sein Zeugnis an. Wer sein Zeugnis annimmt, hat besiegelt, dass Gott wahrhaftig ist. Denn der den Gott gesandt hat, spricht die Worte Gottes. Denn ohne Maß gibt er den Geist. Der Vater liebt den Sohn und hat alles in seine Hand gegeben. Wer an den Sohn glaubt, hat das ewige Leben. Wer aber dem Sohn nicht gehorcht, wird das Leben nicht sehen, sondern Gottes Zorn bleibt auf ihm.

Viertes Kapitel. Jesus erfuhr, dass die Pharisäer gehört hatten, er gewinne und taufe mehr Jünger als Johannes. Allerdings taufte nicht Jesus selbst, sondern seine Jünger. Daraufhin verließ er Judäa und ging wieder nach Galiläa. Er musste aber den Weg durch Samarien nehmen. So kam er zu einer Stadt in Samarien, die Sychar hieß, und nahe bei dem Grundstück lag, das Jakob seinem Sohn Josef vermacht hatte. Dort befand sich der Jakobsbrunnen. Jesus war müde von der Reise und setzte sich daher an den Brunnen. Es war um die sechste Stunde. Da kam eine Frau aus Samarien, um Wasser zu schöpfen. Jesus sagte zu ihr: Gib mir zu trinken. Seine Jünger waren nämlich in die Stadt gegangen, um etwas zum Essen zu kaufen. Die Samariterin sagte zu ihm: Wie kannst du als Jude mich, eine Samariterin, um etwas zu trinken bitten? Die Juden verkehren nämlich nicht mit den Samaritern. Jesus antwortete ihr: Wenn du wüsstest, worin die Gabe Gottes besteht und wer es ist, der zu dir sagt, gib mir zu trinken, dann hättest du ihn gebeten und er hätte dir lebendiges Wasser gegeben. Sie sagte zu ihm: Herr, du hast kein Schöpfgefäß und der Brunnen ist tief. Woher hast du also das lebendige Wasser? Bist du etwa größer als unser Vater Jakob, der uns den Brunnen gegeben und selbst daraus getrunken hat, wie seine Söhne und seine Herden? Jesus antwortete ihr: Wer von diesem Wasser trinkt, wird wieder Durst bekommen. Wer aber von dem Wasser trinkt, das ich ihm geben werde, wird niemals mehr Durst haben. Vielmehr wird das Wasser, das ich ihm gebe, in ihm zu einer Quelle werden, deren Wasser ins ewige Leben fließt. Da sagte die Frau zu ihm: Herr, gib mir dieses Wasser, damit ich keinen Durst mehr habe und nicht mehr hierher kommen muss, um Wasser zu schöpfen. Er sagte zu ihr: Geh, ruf deinen Mann und komm wieder her. Die Frau antwortete: Ich habe keinen Mann. Jesus sagte zu ihr: Du hast richtig gesagt, ich habe keinen Mann. Denn fünf Männer hast du gehabt, und der, den du jetzt hast, ist nicht dein Mann. Damit hast du die Wahrheit gesagt. Die Frau sagte zu ihm: Herr, ich sehe, dass du ein Prophet bist. Unsere Väter haben auf diesem Berg Gott angebetet, ihr aber sagt, in Jerusalem sei die Stätte, wo man anbeten muss. Jesus sprach zu ihr: Glaube mir, Frau, die Stunde kommt, zu der ihr weder auf diesem Berg noch in Jerusalem den Vater anbeten werdet. Ihr betet an, was ihr nicht kennt. Wir beten an, was wir kennen. Denn das Heil kommt von den Juden. Aber die Stunde kommt und sie ist schon da, zu der die wahren Beter den Vater anbeten werden. Im Geist und in der Wahrheit, denn so will der Vater angebetet werden. Gott ist Geist, und alle, die ihn anbeten, müssen im Geist und in der Wahrheit anbeten. Die Frau sagte zu ihm: Ich weiß, dass der Messias kommt, der Christus heißt. Wenn er kommt, wird er uns alles verkünden. Da sagte Jesus zu ihr: Ich bin es, der mit dir spricht. Inzwischen waren seine Jünger zurückgekommen. Sie wunderten sich, dass er mit einer Frau sprach, doch keiner sagte: Was suchst du oder was redest du mit ihr? Die Frau ließ ihren Wasserkrug stehen, kehrte zurück in die Stadt und sagte zu den Leuten: Kommt her, seht, da ist ein Mensch, der mir alles gesagt hat, was ich getan habe. Ist er vielleicht der Christus? Da gingen sie aus der Stadt heraus und kamen zu ihm. Währenddessen baten ihn seine Jünger: Rabbi, iss! Er aber sagte zu ihnen: Ich habe eine Speise zu essen, die ihr nicht kennt. Da sagten die Jünger zueinander: Hat ihm jemand etwas zu essen gebracht? Jesus sprach zu ihnen: Meine Speise ist es, den Willen dessen zu tun, der mich gesandt hat, und sein Werk zu vollenden. Sagt ihr nicht: Noch 4 Monate dauert es bis zur Ernte? Sieh, ich sage euch, erhebt eure Augen und seht, dass die Felder schon weiß sind zur Ernte.
Schon empfängt der Schnitter seinen Lohn und sammelt Frucht für das ewige Leben, sodass sich der Sämann und der Schnitter gemeinsam freuen. Denn hier hat das Sprichwort recht: Einer sät und ein anderer erntet. Ich habe euch gesandt zu ernten, wofür ihr euch nicht abgemüht habt. Andere haben sich abgemüht und euch ist ihre Mühe zugute gekommen. Aus jener Stadt kamen viele Samariter zum Glauben an Jesus, auf das Wort der Frau hin, die bezeugt hatte: Er hat mir alles gesagt, was ich getan habe. Als die Samariter zu ihm kamen, baten sie ihn, bei ihnen zu bleiben. Und er blieb dort 2 Tage. Und noch viel mehr Leute kamen zum Glauben an ihn aufgrund seiner eigenen Worte. Und zu der Frau sagten sie: Nicht mehr aufgrund deiner Rede glauben wir, denn wir haben selbst gehört und wissen, er ist wirklich der Retter der Welt. Nach diesen 2 Tagen ging er von dort nach Galiläa. Jesus selbst hatte nämlich bezeugt: Ein Prophet wird in seiner eigenen Heimat nicht geehrt. Als er nun nach Galiläa kam, nahmen ihn die Galiläer auf, weil sie alles gesehen hatten, was er in Jerusalem auf dem Fest getan hatte, denn auch sie waren zum Fest gekommen. Jesus kam wieder nach Kana in Galiläa, wo er das Wasser in Wein verwandelt hatte. In Kapharnaum lebte ein königlicher Beamter, dessen Sohn war krank. Als er hörte, dass Jesus von Judäa nach Galiläa gekommen war, suchte er ihn auf und bat ihn, herabzukommen und seinen Sohn zu heilen, denn er lag im Sterben. Da sagte Jesus zu ihm: Wenn ihr nicht Zeichen und Wunder seht, glaubt ihr nicht. Der Beamte bat ihn: Herr, komm herab, ehe mein Kind stirbt. Jesus erwiderte ihm: Geh, dein Sohn lebt. Der Mann glaubte dem Wort, das Jesus zu ihm gesagt hatte, und machte sich auf den Weg. Noch während er hinabging, kamen ihm seine Diener entgegen und sagten: Dein Junge lebt. Da fragte er sie genau nach der Stunde, in der die Besserung eingetreten war. Sie antworteten: Gestern in der 7. Stunde ist das Fieber von ihm gewichen. Da erkannte der Vater, dass es genau zu der Stunde war, als Jesus zu ihm gesagt hatte: Dein Sohn lebt. Und er wurde gläubig mit seinem ganzen Haus. So tat Jesus sein 2. Zeichen, nachdem er von Judäa nach Galiläa gekommen war.

Fünftes Kapitel: Die Selbstoffenbarung Jesu vor seinem Volk. Danach war ein Fest der Juden und Jesus ging hinauf nach Jerusalem. In Jerusalem gibt es beim Schaftor einen Teich, zu dem 5 Säulenhallen gehören. Dieser Teich heißt auf Hebräisch Bethesda. In diesen Hallen lagen viele Kranke, darunter Blinde, Lahme und Verkrüppelte. Dort lag auch ein Mann, der schon 38 Jahre krank war. Als Jesus ihn dort liegen sah und erkannte, dass er schon lange krank war, fragte er ihn: Willst du gesund werden? Der Kranke antwortete ihm: Herr, ich habe keinen Menschen, der mich, sobald das Wasser aufwallt, in den Teich trägt. Während ich mich hinschleppe, steigt schon ein anderer vor mir hinein. Da sagte Jesus zu ihm: Steh auf, nimm deine Liege und geh. Sofort wurde der Mann gesund, nahm seine Liege und ging. Dieser Tag war aber ein Sabbat. Da sagten die Juden zu dem Geheilten: Es ist Sabbat, du darfst deine Liege nicht tragen. Er erwiderte ihnen: Der mich gesund gemacht hat, sagte zu mir: Nimm deine Liege und geh. Sie fragten ihn: Wer ist denn der Mensch, der zu dir gesagt hat, nimm deine Liege und geh? Der Geheilte wusste aber nicht, wer es war. Jesus war nämlich weggegangen, weil dort eine große Menschenmenge zugegen war. Danach traf ihn Jesus im Tempel und sagte zu ihm: Sieh, du bist gesund geworden. Sündige nicht mehr, damit dir nicht noch Schlimmeres zustößt. Der Mann ging fort und teilte den Juden mit, dass es Jesus war, der ihn gesund gemacht hatte. Daraufhin verfolgten die Juden Jesus, weil er das an einem Sabbat getan hatte. Jesus aber entgegnete ihnen: Mein Vater wirkt bis jetzt und auch ich wirke. Darum suchten die Juden noch mehr, ihn zu töten, weil er nicht nur den Sabbat brach, sondern auch Gott seinen Vater nannte und sich damit Gott gleich machte. Jesus aber sagte zu ihnen: Amen, Amen, ich sage euch, der Sohn kann nichts von sich aus tun, sondern nur, wenn er den Vater etwas tun sieht. Was nämlich der Vater tut, das tut in gleicher Weise der Sohn. Denn der Vater liebt den Sohn und zeigt ihm alles, was er tut. Und noch größere Werke wird er ihm zeigen, sodass ihr staunen werdet. Denn wie der Vater die Toten auferweckt und lebendig macht, so macht auch der Sohn lebendig, wen er will. Auch richtet der Vater niemanden, sondern er hat das Gericht ganz dem Sohn übertragen, damit alle den Sohn ehren, wie sie den Vater ehren. Wer den Sohn nicht ehrt, ehrt auch den Vater nicht, der ihn gesandt hat. Amen, Amen, ich sage euch, wer mein Wort hört und dem glaubt, der mich gesandt hat, hat das ewige Leben. Er kommt nicht ins Gericht, sondern ist aus dem Tod ins Leben hinübergegangen. Amen, Amen, ich sage euch, die Stunde kommt, und sie ist schon da, in der die Toten die Stimme des Sohnes Gottes hören werden, und alle, die sie hören, werden leben. Denn wie der Vater das Leben in sich hat, so hat er auch dem Sohn gegeben, das Leben in sich zu haben. Und er hat ihm Vollmacht gegeben, Gericht zu halten, weil er der Menschensohn ist. Wundert euch nicht darüber, die Stunde kommt, in der alle, die in den Gräbern sind, seine Stimme hören und herauskommen werden. Die das Gute getan haben, werden zum Leben auferstehen. Die das Böse getan haben, werden zum Gericht auferstehen. Von mir selbst aus kann ich nichts tun. Ich richte, wie ich es vom Vater höre. Und mein Gericht ist gerecht, weil ich nicht meinen Willen suche, sondern den Willen dessen, der mich gesandt hat. Wenn ich über mich selbst Zeugnis ablege, ist mein Zeugnis nicht wahr. Ein anderer ist es, der über mich Zeugnis ablegt. Und ich weiß, das Zeugnis, das er über mich ablegt, ist wahr. Ihr habt zu Johannes geschickt, und er hat für die Wahrheit Zeugnis abgelegt. Ich aber nehme von keinem Menschen ein Zeugnis an, sondern ich sage dies nur, damit ihr gerettet werdet. Jener war die Lampe, die brennt und leuchtet, doch ihr wolltet euch nur eine Zeit lang an ihrem Licht erfreuen.
Ich aber habe ein gewichtigeres Zeugnis als das des Johannes. Die Werke, die mein Vater mir übertragen hat, damit ich sie zu Ende führe, diese Werke, die ich vollbringe, legen Zeugnis dafür ab, dass mich der Vater gesandt hat. Auch der Vater selbst, der mich gesandt hat, hat über mich Zeugnis abgelegt. Ihr habt weder seine Stimme je gehört, noch seine Gestalt gesehen. Und auch sein Wort bleibt nicht in euch, weil ihr dem nicht glaubt, den er gesandt hat. Ihr erforscht die Schriften, weil ihr meint, in ihnen das ewige Leben zu haben. Gerade sie legen Zeugnis über mich ab. Und doch wollt ihr nicht zu mir kommen, um das Leben zu haben. Ehre von Menschen nehme ich nicht an. Ich habe euch jedoch erkannt, dass ihr die Liebe zu Gott nicht in euch habt. Ich bin im Namen meines Vaters gekommen und ihr nehmt mich nicht an. Wenn aber ein anderer in seinem eigenen Namen kommt, dann werdet ihr ihn annehmen. Wie könnt ihr zum Glauben kommen, wenn ihr eure Ehre voneinander annehmt, nicht aber die Ehre sucht, die von dem einen Gott kommt? Denkt nicht, dass ich euch beim Vater anklagen werde. Mose klagt euch an, auf den ihr eure Hoffnung gesetzt habt. Wenn ihr Mose glauben würdet, müsstet ihr auch mir glauben, denn über mich hat er geschrieben. Wenn ihr aber seinen Schriften nicht glaubt, wie könnt ihr dann meinen Worten glauben?

Sechstes Kapitel. Danach ging Jesus an das andere Ufer des Sees von Galiläa, der auch See von Tiberias heißt. Eine große Menschenmenge folgte ihm, weil sie die Zeichen sahen, die er an den Kranken tat. Jesus stieg auf den Berg und setzte sich dort mit seinen Jüngern nieder. Das Pascha, das Fest der Juden, war nahe. Als Jesus aufblickte und sah, dass so viele Menschen zu ihm kamen, fragte er Philippus: »Wo sollen wir Brot kaufen, damit diese Leute zu essen haben?« Das sagte er aber nur, um ihn auf die Probe zu stellen, denn er selbst wusste, was er tun wollte. Philippus antwortete ihm: »Brot für 200 Denare reicht nicht aus, wenn jeder von ihnen auch nur ein kleines Stück bekommen soll.« Einer seiner Jünger, Andreas, der Bruder des Simon Petrus, sagte zu ihm: »Hier ist ein kleiner Junge, der hat 5 Gerstenbrote und 2 Fische. Doch was ist das für so viele?« Jesus sagte: »Lasst die Leute sich setzen.« Es gab dort nämlich viel Gras. Da setzten sie sich. Es waren etwa 5000 Männer. Dann nahm Jesus die Brote, sprach das Dankgebet und teilte an die Leute aus, so viel sie wollten. Ebenso machte er es mit den Fischen. Als die Menge satt geworden war, sagte er zu seinen Jüngern: »Sammelt die übrig gebliebenen Brocken, damit nichts verdirbt.« Sie sammelten und füllten 12 Körbe mit den Brocken, die von den 5 Gerstenbroten nach dem Essen übrig waren. Als die Menschen das Zeichen sahen, das er getan hatte, sagten sie: »Das ist wirklich der Prophet, der in die Welt kommen soll.« Da erkannte Jesus, dass sie kommen würden, um ihn in ihre Gewalt zu bringen und zum König zu machen. Daher zog er sich wieder auf den Berg zurück, er allein. Als es aber Abend geworden war, gingen seine Jünger zum See hinab, bestiegen ein Boot und fuhren über den See auf Kapernaum zu. Es war schon dunkel geworden und Jesus war noch nicht zu ihnen gekommen. Da wurde der See durch einen heftigen Sturm aufgewühlt. Als sie etwa 25 oder 30 Stadien gefahren waren, sahen sie, wie Jesus über den See kam und sich dem Boot näherte. Und sie fürchteten sich. Er aber rief ihnen zu: »Ich bin es, fürchtet euch nicht.« Sie wollten ihn zu sich in das Boot nehmen, aber schon war das Boot am Ufer, das sie erreichen wollten. Am nächsten Tag stand die Menge am anderen Ufer des Sees. Sie hatten gesehen, dass nur ein Boot dort gewesen war und dass Jesus nicht mit seinen Jüngern ins Boot gestiegen war, sondern dass seine Jünger allein abgefahren waren. Von Tiberias her kamen andere Boote in die Nähe des Ortes, wo sie nach dem Dankgebet des Herrn das Brot gegessen hatten. Als die Leute sahen, dass weder Jesus noch seine Jünger dort waren, stiegen sie in die Boote, fuhren nach Kapernaum und suchten Jesus. Als sie ihn am anderen Ufer des Sees fanden, fragten sie ihn: »Rabbi, wann bist du hierher gekommen?« Jesus antwortete ihnen: »Amen, Amen, ich sage euch, ihr sucht mich nicht, weil ihr Zeichen gesehen habt, sondern weil ihr von den Broten gegessen habt und satt geworden seid. Müht euch nicht ab für die Speise, die verdirbt, sondern für die Speise, die für das ewige Leben bleibt und die der Menschensohn euch geben wird. Denn ihn hat Gott der Vater mit seinem Siegel beglaubigt.« Da fragten sie ihn: »Was müssen wir tun, um die Werke Gottes zu vollbringen?« Jesus antwortete ihnen: »Das ist das Werk Gottes, dass ihr an den glaubt, den er gesandt hat.« Sie sagten zu ihm: »Welches Zeichen tust du denn, damit wir es sehen und dir glauben? Was für ein Werk tust du? Unsere Väter haben das Manna in der Wüste gegessen, wie es in der Schrift heißt: Brot vom Himmel gab er ihnen zu essen.« Jesus sagte zu ihnen: »Amen, Amen, ich sage euch, nicht Mose hat euch das Brot vom Himmel gegeben, sondern mein Vater gibt euch das wahre Brot vom Himmel. Denn das Brot, das Gott gibt, kommt vom Himmel herab und gibt der Welt das Leben.« Da baten sie ihn:
Herr, gib uns immer dieses Brot. Jesus antwortete ihnen, ich bin das Brot des Lebens. Wer zu mir kommt, wird nie mehr hungern, und wer an mich glaubt, wird nie mehr Durst haben. Aber ich habe euch gesagt, ihr habt gesehen, und doch glaubt ihr nicht. Alles, was der Vater mir gibt, wird zu mir kommen. Und wer zu mir kommt, den werde ich nicht abweisen. Denn ich bin nicht vom Himmel herabgekommen, um meinen Willen zu tun, sondern den Willen dessen, der mich gesandt hat. Das aber ist der Wille dessen, der mich gesandt hat, dass ich keinen von denen, die er mir gegeben hat, zugrunde gehen lasse, sondern dass ich sie auferwecke am jüngsten Tag. Denn das ist der Wille meines Vaters, dass jeder, der den Sohn sieht und an ihn glaubt, das ewige Leben hat und dass ich ihn auferwecke am jüngsten Tag. Da murrten die Juden gegen ihn, weil er gesagt hatte, ich bin das Brot, das vom Himmel herabgekommen ist. Und sie sagten, ist das nicht Jesus, der Sohn Josefs, dessen Vater und Mutter wir kennen? Wie kann er jetzt sagen, ich bin vom Himmel herabgekommen? Jesus sagte zu ihnen, murrt nicht. Niemand kann zu mir kommen, wenn nicht der Vater, der mich gesandt hat, ihn zieht. Und ich werde ihn auferwecken am jüngsten Tag. Bei den Propheten steht geschrieben, und alle werden Schüler Gottes sein. Jeder, der auf den Vater hört und seine Lehre annimmt, wird zu mir kommen. Niemand hat den Vater gesehen, außer dem, der von Gott ist. Nur er hat den Vater gesehen. Amen, Amen, ich sage euch, wer glaubt, hat das ewige Leben. Ich bin das Brot des Lebens. Eure Väter haben in der Wüste das Manna gegessen und sind gestorben. So aber ist es mit dem Brot, das vom Himmel herabkommt. Wenn jemand davon isst, wird er nicht sterben. Ich bin das lebendige Brot, das vom Himmel herabgekommen ist. Wer von diesem Brot isst, wird in Ewigkeit leben. Das Brot, das ich geben werde, ist mein Fleisch für das Leben der Welt. Da stritten sich die Juden und sagten, wie kann er uns sein Fleisch zu essen geben? Jesus sagte zu ihnen, Amen, Amen, ich sage euch, wenn ihr das Fleisch des Menschensohnes nicht esst und sein Blut nicht trinkt, habt ihr das Leben nicht in euch. Wer mein Fleisch isst und mein Blut trinkt, hat das ewige Leben und ich werde ihn auferwecken am jüngsten Tag. Denn mein Fleisch ist wahrhaft eine Speise und mein Blut ist wahrhaft ein Trank. Wer mein Fleisch isst und mein Blut trinkt, der bleibt in mir und ich bleibe in ihm. Wie mich der lebendige Vater gesandt hat und wie ich durch den Vater lebe, so wird jeder, der mich isst, durch mich leben. Dies ist das Brot, das vom Himmel herabgekommen ist. Es ist nicht wie das Brot, das die Väter gegessen haben. Sie sind gestorben. Wer aber dieses Brot isst, wird leben in Ewigkeit. Diese Worte sprach Jesus, als er in der Synagoge von Kapharnaum lehrte. Viele seiner Jünger, die ihm zuhörten, sagten, diese Rede ist hart. Wer kann sie hören? Jesus erkannte, dass seine Jünger darüber murrten und fragte sie, daran nehmt ihr Anstoß? Was werdet ihr sagen, wenn ihr den Menschensohn aufsteigen seht, dorthin, wo er vorher war? Der Geist ist es, der lebendig macht. Das Fleisch nützt nichts. Die Worte, die ich zu euch gesprochen habe, sind Geist und sind Leben. Aber es gibt unter euch einige, die nicht glauben. Jesus wusste nämlich von Anfang an, welche es waren, die nicht glaubten und wer ihn ausliefern würde. Und er sagte, deshalb habe ich zu euch gesagt, niemand kann zu mir kommen, wenn es ihm nicht vom Vater gegeben ist. Daraufhin zogen sich viele seiner Jünger zurück und gingen nicht mehr mit ihm umher. Da fragte Jesus die 12, wollt auch ihr weggehen? Simon Petrus antwortete ihm, Herr, zu wem sollen wir gehen?
Du hast Worte des ewigen Lebens. Wir sind zum Glauben gekommen und haben erkannt. Du bist der Heilige Gottes. Jesus erwiderte: Habe ich nicht euch die 12 erwählt? Und doch ist einer von euch ein Teufel. Er sprach von Judas, dem Sohn des Simon Iskariot, denn dieser sollte ihn ausliefern, einer der 12.

0: Guten Morgen und willkommen in diesem neuen Tag. Das war das Neue Testament, jede Nacht hier im Domradio. Danke, dass ihr dabei wart und einen schönen Tag.
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2: Ich bin Ursula Winkler. Das Rahmenabkommen zwischen den USA und dem Iran tritt nach erfolgter Unterzeichnung mit sofortiger Wirkung in Kraft. Das gab der pakistanische Ministerpräsident Sharif auf der Plattform X bekannt. Teheran werde die Straße von Hormuz unverzüglich wieder öffnen und die USA würden die Seeblockade iranischer Häfen umgehend aufheben. Dass US-Präsident Trump und der iranische Präsident Pezeshkian die Vereinbarung unterzeichnet hätten, hatten zuvor auch Teheran und Washington bestätigt. Das Europaparlament hat dem Vorhaben der umstrittenen Rückkehrzentren für abgelehnte Asylbewerber in Drittstaaten zugestimmt. Die EU-Staaten müssen noch final zustimmen, das gilt aber als Formalie.
3: In die geplanten Abschiebezentren außerhalb der EU sollen Ausreisepflichtige kommen, die nicht in ihre Herkunftsländer zurückgebracht werden können, etwa weil das Heimatland sich weigert, sie zurückzunehmen. Unbegleitete Minderjährige sollen dahin nicht abgeschoben werden, Familien mit Kindern dagegen schon. Daran gibt es Kritik von Flüchtlingsverbänden. Ebenso daran, welche Deals mit den jeweiligen Drittstaaten dann gemacht werden und zu welchem Preis. Noch ist unklar, welche Länder bereit wären, diese Zentren einzurichten. Laut Bundesinnenminister Dobrindt sollen noch in diesem Jahr Vereinbarungen getroffen werden. Tine Klimach, Nachrichtenredaktion.
2: Kampf gegen das Liegestuhlchaos. Griechenland will bei der Kontrolle von Stränden künftig verstärkt auf Drohnen- und Satellitenbilder setzen. Dem Parlament in Athen liegt ein entsprechender Gesetzentwurf vor.
4: Für Strandbarbesitzer in Griechenland heißt es künftig, nicht nur die Gäste im Blick behalten, sondern auch den Luftraum. Drohnen sollen kontrollieren, ob zu viele Liegestühle und Sonnenschirme aufgestellt werden, wer seinen Strandabschnitt etwas zu großzügig möbliert. Könnte statt voller Kasse bald eine saftige Rechnung vom Staat bekommen. Und während die Urlauber irgendwann unter dem Sonnenschirm einschlafen, macht die Drohne keine Siesta. Takis Athen.
2: Zum Fußball. Superstürmer Harry Kane hat England einen perfekten Start in die WM beschert. Kane war mit einem Doppelpack der entscheidende Mann beim 4:2-Sieg gegen Kroatien. Zuvor hatte Portugal mit Superstar Cristiano Ronaldo gegen den Außenseiter Demokratische Republik Kongo nur ein 1:1 Unentschieden erreicht. Ghana besiegte Panama in der Nachspielzeit mit 1:0.
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2: Zum Wetter, die aktuelle Vorhersage des Deutschen Wetterdienstes. Im Norden und Osten gibt es noch viele Wolken und vereinzelt Schauer. Nach Süden hin bleibt es meist trocken. Die Temperaturen sinken auf 18 bis 12 Grad. Tagsüber bleibt es dann im Nordosten wolkig und teils nass. Ansonsten wird es heiter. Am Abend kann es im äußersten Westen kräftige Gewitter geben. Die Höchstwerte liegen zwischen 26 und 36 Grad. Am Freitag wird es dann verbreitet heiter und im Süden und Osten sonnig. Es kann aber stark gewittern und mit bis zu 38 Grad bleibt es heiß.
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1: Ich bin Anni von domradio.de und ich bin da neulich auf einen Satz von Hugo von Hofmannsthal gestoßen. Nur Künstler und Kinder sehen das Leben, wie es ist. Da könnte echt was dran sein. Als Erwachsene tragen wir Verantwortung und sehen die Dinge etwas ernster. Und was früher leicht und selbstverständlich war, wird dann öfter mal durchdacht. Das kann ein Zeichen von Reife sein, aber manchmal nimmt es auch das Gefühl von Freiheit. Das hat mich auch an ein Zitat von Pablo Picasso erinnert. Und der hat gesagt, als Kind ist jeder ein Künstler. Die Schwierigkeit liegt darin, als Erwachsener einer zu bleiben.

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1: Ich bin Katrin Müller. Das Rahmenabkommen zwischen den USA und dem Iran tritt nach erfolgter Unterzeichnung mit sofortiger Wirkung in Kraft. Das gab der pakistanische Ministerpräsident Sharif auf der Plattform X bekannt. Teheran werde die Straße von Hormuz unverzüglich wieder öffnen und die USA würden die Seeblockade iranischer Häfen umgehend aufheben. Eine entsprechende Bestätigung kam auch aus dem Iran. Auch die Staats- und Regierungschefs der EU werden ab heute Abend über das Abkommen zum Ende des Iran-Kriegs sprechen. Ein weiteres Thema in Brüssel, die Lage in der Ukraine und die Beziehungen zu China.
2: Es gibt verschiedene große Themen bei dem EU-Gipfel. Ganz sicher werden die Teilnehmer des gerade beendeten G7-Gipfels über die US-Sicht auf den Krieg mit dem Iran berichten. Und natürlich ist das zunehmende wirtschaftliche Gewicht Chinas ein Thema. Keine Konfrontation, heißt es in Brüssel, aber beispielsweise weniger Abhängigkeit von chinesischen Rohstoffen. Und ganz sicher wird man auch jetzt wieder über die EU-Haushaltsplanung bis 2034 sprechen. Knapp 1,8 Billionen Euro will die Kommission ausgeben. Darüber gibt es jede Menge Streit. Aus Brüssel, Dieter Ebeling.
1: Fast überall in Deutschland war es in den vergangenen 1-2 Tagen schon schön sommerlich. Heute nun beginnt Meteorologen zufolge eine Hitzewelle, die uns einige Tage im Griff haben wird.
3: Allem voran gilt natürlich viel trinken. Durchs Schwitzen verlieren wir viel Flüssigkeit und das kann zu Kreislaufproblemen führen. Der Deutsche Wetterdienst rät außerdem dazu, körperliche Aktivitäten möglichst zu vermeiden und Räume kühl zu halten. Zum Beispiel, indem wir sie abdunkeln und nachts lüften. Besonders für ältere und kranke Menschen ist die Hitze eine starke Belastung, genauso wie für Schwangere und Kinder. Aber jeder sollte bei diesen Temperaturen auf sich achten, betont der Deutsche Wetterdienst. Übrigens auch auf die Psyche. Bei Hitze reagieren Menschen nämlich potenziell schneller gereizt. Fiona Reinhardt, Nachrichtenredaktion.
1: Zum Fußball. Superstar Harry Kane hat England einen perfekten WM-Start beschert. Kane war mit einem Doppelpack der entscheidende Mann beim 4:2-Sieg gegen Kroatien. Zuvor hatte Portugal mit Superstar Cristiano Ronaldo gegen den Außenseiter Demokratische Republik Kongo nur ein 1:1 Unentschieden erreicht. Ghana besiegte Panama in der Nachspielzeit mit 1:0.
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1: Zum Wetter, die aktuelle Vorhersage des Deutschen Wetterdienstes. Im Nordosten ist es wolkig und teils nass, sonst wird es heiter. Am Abend kann es im äußersten Westen kräftige Gewitter geben. Die Höchstwerte liegen zwischen 26 und 36 Grad. Morgen wird es verbreitet heiter und im Süden und Osten sonnig. Es kann aber stark gewittern. Und mit bis zu 38 Grad bleibt es heiß. Ebenso am Samstag. Schwülheiße Werte bis 38 Grad. Viel Sonne, aber immer auch wieder Gewitter.
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4: Tag, als die Hitze kam. Starten wir mit James Blunt in diese Stunde an diesem Donnerstagmorgen. Heart to Heart. Jetzt nochmal schön durchlüften. Das lohnt sich. Guten Morgen.

Radio hier am Donnerstag, 6:12. Schönen guten Morgen. Gestern gab es Frühstücksfußball um diese Zeit. Das war sehr schön. Da konnte ich gucken zwischen 6 und 8, das Österreich-Spiel. Heute gab es Vorfrühstücksfußball, gerade zu Ende gegangen. Der Klassiker, Usbekistan gegen Kolumbien. Kolumbien hat das Spiel mit 3:1 gewonnen. Wir schauen auf das deutsche Team, wie gewohnt in diesen Tagen, so gegen 6:45.

0: spielt David Bowie und Heroes. Es ist der Donnerstagmorgen, 16 nach 6. Hier ist der erste Impuls des Tages von und mit Schwester Katharina von den Olper-Franziskanerinnen.
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2: Herzlich willkommen zum Gebet am Donnerstag. In vielen Hallen und auch Freibädern gibt es so Strömungskanäle. Da wird aus seitlichen Düsen in der Wand Wasser unter hohem Druck in den Kanal gepresst und es entsteht eine starke, wilde Strömung. Ich liebe dieses Spiel mit den starken Strömungen und lasse mich gern umherwirbeln und immer wieder in diese Kreiselbahn drücken. Aber hast du schon mal probiert, in einem so wilden Wirbel gegen die Strömung zu schwimmen? Ich habe es im letzten Urlaub mehrfach probiert, aber es ist mir einfach nicht gelungen. Es hat mich von den Beinen geholt und ich kann auch unter Wasser oder dicht an der Wand entlang nicht dagegen an. Meine Mitschwimmer waren ob meiner Experimente ein bisschen verwundert, aber das hat mich nicht gestört. Ich wollte es probieren. Mitschwimmen im allgemeinen Strudel ist ja meistens nicht das Problem, wenn alle in dieselbe Richtung gedrückt sind und es problemlos mit sich machen lassen. Mitschwimmen im allgemeinen Alltagsleben auch nicht. Wenn alle alles in gleicher Weise tun, fällt man nicht auf und eckt nicht an. Aber Christen haben da eigentlich von Natur aus, von ihrem Gründer her, keine Chance, mit allen alles gleich zu tun. Jesus war schon nicht Mainstream, nicht der, der im Hauptstrom mitgeschwommen wäre. Er ist angeeckt, hat die Schriften des Alten Bundes anders ausgelegt, hat von seinem barmherzigen Vater erzählt, hat nicht die Erfüllung von hunderten Geboten und Gesetzen verlangt, sondern das Hauptgebot der Liebe betont, das eigentlich schon immer das Erste und Wichtigste war. Ein Lied, das ich sehr mag, erinnert mich immer daran. Da heißt es: Gott ist nur Liebe, wagt für die Liebe alles zu geben. Gott ist nur Liebe, gebt euch ohne Furcht. Das klingt nicht nach Friede, Freude, Eierkuchen, sondern nach Wagnis und Einsatz und Hingabe an das, was mir wichtig ist, im Glauben und im Leben. Und eine Dame hat nach meinen Gegenstromversuchen im Schwimmbad gemeint: Ja, gegen den Strom zu schwimmen ist nicht leicht, aber es ist immer jeden Versuch wert. Sie hatte mich und meine Versuche durchschaut. Das hat mir gefallen.

0: Herr Jesus Christus, wir bitten dich, hilf uns in unseren Versuchen, dir nachzufolgen und gegen den Strom der Mehrheitsmeinung dein Evangelium mit unserem Leben zu verkünden. Jetzt wünsche ich dir einen schönen Donnerstag und ab und zu den Versuch, gegen den Strom zu schwimmen. Deine Schwester Katharina, Franziskanerin in Olpe. Geht mit der Ansage, dass uns Gott wichtig nimmt und deshalb sein Tun mit unserem Tun verbindet. Geht mit der Zusage, dass Gott bei uns und mit uns ist, wenn wir in seinem Namen hinausgehen und handeln. So segne uns Gott, der Vater, der Sohn und der Heilige Geist. Amen.
1: Schwester Katharina, im Domradio Morgen Impuls, wie gewohnt unter der Woche gegen 17:15 und wie gewohnt auch gerne nochmal zum Nachhören, klickt einfach domradio.de. Wir starten zusammen in den Donnerstag, das ist sehr schön, 17:20.

0: rote Farb 7.
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0: Kommt jetzt von Klaus Wowereit. Heute vor genau 25 Jahren, da wird Wowereit regierender Bürgermeister von Berlin und damit untrennbar verbunden. Sein Satz, der in die Politikgeschichte eingegangen ist. Ich bin schwul und das ist auch gut so. Das ist der Donnerstagmorgen mit Carsten Döpp. Schön, dass ihr da seid.

0: Guten Morgen, 7:07, Domradio hier am Donnerstag. So, den Rekord, den hat er jetzt. Das Spiel war nicht rekordverdächtig. Cristiano Ronaldo ist seit gestern mit 41 Jahren und 132 Tagen der älteste Feldspieler, der jemals bei einer Fußball-WM-Endrunde in der Startelf stand. Glückwunsch. Aber es reichte eben für Portugal nur zu einem 1:1 gegen die Demokratische Republik Kongo. Sehr viel spektakulärer war der Sieg von England gegen Kroatien am Ende 4:2. Trainer Thomas Tuchel.
1: Für uns war es sowieso jetzt mal wichtig, einen Top-10-Gegner oder keine Top-20-Gegner jetzt mal zu schlagen, um den Bock umzustoßen und damit ins Turnier zu kommen. Das ist natürlich top. Und wir haben jetzt zwei ruhigere Tage und dann haben wir drei Tage, um uns auf Ghana vorzubereiten. Und danach wird unser, die werden wir jetzt auch alle in Ruhe nutzen, aber danach wird unser, weil wir spät ins Turnier starten, wird unser Terminplan ganz schön eng getaktet. Also wir haben genug zu tun.
0: Und von einer knappen Stunde zu Ende gegangen das Nachtspiel Usbekistan gegen Kolumbien 1:3. Und gleich unser Blick nach Winston-Salem zum deutschen Team in 6 Minuten.

0: Unser Lieblings-DJ aus New York, Moby. Am Donnerstag. Und zwar um gleich 7:15. So, jetzt gehen wir auf den Platz.
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0: Ja, heute ist ein besonderer Tag für Julian Nagelsmann, denn der Bundestrainer ist jetzt genau 1000 Tage im Amt. Und er kann ja tatsächlich bei seiner ersten WM auch Großes erreichen. Thomas Bremser ist im WM-Quartier der Deutschen in Winston-Salem. Julian Nagelsmann ist der jüngste deutsche WM-Trainer und jetzt eben genau 1000 Tage im Amt. Was sagt er selbst zu seinem Jubiläum?
2: Ja, er selbst hat diese runde Zahl gar nicht auf dem Schirm gehabt, als ihn ein Reporter darauf ansprach.
3: 1000 Tage ist schön, freue ich mich drüber, habe ich gar nicht gewusst. Also danke für die Info.
2: Nagelsmann geht es ums Team, nicht um ihn. Aber er hatte schon geschafft, nach dem WM-Desaster in Katar die Fans hinter das Team zu bringen. Durch eine klasse Heim-EM, das Aus gegen Spanien unglücklich.
3: Man merkt, ich kämpfe mit den Tränen, was... Ja, war sehr emotional, sowohl mit der Mannschaft als auch mit den Fans.
2: Der junge Trainer und sein junges Team haben viele Sympathien gewonnen.
0: Mhm. Und das merken wir auch jetzt wieder bei dieser Weltmeisterschaft. Es sind viele Deutsche angereist, sogar ins Trainingscamp nach Winston-Salem. Wie viele sind denn da vor Ort?
2: Eine Handvoll deutsche Fans sehe ich schon ab und zu hier an der Uni, an der das Team trainiert. Zweimal habe ich den Jochen getroffen aus der Nähe von Stuttgart, direkt am Eingangstor zum Training. Ein paar Spieler kommen ja mit dem Rad an.
4: Die sind alle total nett und hier jetzt gerade mit Kimmich hat mich sogar wiedererkannt von gestern.
2: Marc und Marco aus Berlin, beide im Deutschland-Trikot, hatten Glück. Sie haben nach dem Training ein Selfie gemacht mit Antonio Rüdiger. Joshua Kimmich ist extra für sie vom Rad gestiegen und Tom Kaulitz haben sie auch gesprochen. Der war 2 Tage hier im WM-Quartier für Magenta TV.
0: Also wer in den Südosten der USA bald reisen wird, ein Abstecher nach Winston-Salem lohnt sich offenbar. Wie ist ansonsten die Stimmung im Team jetzt vor dem 2. Gruppenspiel am Samstag?
2: Auch beim letzten Training habe ich trotz der Hitze viele Spieler lachen gesehen. Es sind eine Menge Tore gefallen im Trainingsspiel. Und ein Beispiel für die gute Stimmung ist Antonio Rüdiger. Der spielt beim Weltklub Real Madrid, sitzt bei der WM nur auf der Bank, aber lobt seinen Konkurrenten Jonathan Tah.
5: Er ist der neue Chef.
2: Sagt er ganz selbstlos. Ohnehin Antonio Rüdiger mit einem sympathischen Auftritt, was das Beste am Hotel sei.
5: Ich schätze sehr mein Bett, weil da verbringe ich die meiste Zeit.
2: Dann hoffe ich mal, dass auch die anderen gut schlafen können.
0: Antonio Rüdiger genießt die WM also vor allem schlafend. Das kann auch nicht jeder von sich behaupten. Ausgeschlafen dann am besten ins 2. Gruppenspiel am Samstag gegen die Elfenbeinküste. Schön am Samstagabend, 22 Uhr unserer Zeit.

0: Die 21 Pilots, The Craving um 8 vor 7 am Donnerstag.
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0: Shawn Mendes hat Fragen im Domradio am Donnerstag kurz vor 7. Schönen guten Morgen. Der amerikanische Präsident auf Schloss Versailles in der Nähe von Paris, Emmanuel Macron, hatte ihn ja dorthin eingeladen, der französische Präsident. Und Trump nutzte diesen Ort dann gestern, um die Absichtserklärung für ein Ende des Konflikts zwischen den USA und Iran zu unterzeichnen. Wir schauen auf dieses Treffen ein bisschen genauer gegen 7:15 und möglicherweise gab es ja auch wieder ein neues Trikot für Trump. Ne? Wer weiß das schon?
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2: Ich bin Katrin Müller. Das Rahmenabkommen zwischen den USA und dem Iran tritt laut dem Vermittlerstaat Pakistan mit sofortiger Wirkung in Kraft. Demnach wird Teheran die Straße von Hormuz unverzüglich wieder öffnen und die USA würden die Seeblockade iranischer Häfen umgehend aufheben. US-Präsident Trump und der iranische Präsident Pezeshkian hatten die Vereinbarung zuvor unterzeichnet. Beim G7-Gipfel hatte Trump bereits Einzelheiten bekannt gegeben.
3: Der Deal hat alle Ziele erreicht, den Konflikt zu beenden, die Straße von Hormuz öffnen und den Iran davon abhalten, jemals nukleare Waffen zu haben. Darum ist es gegangen.
2: Das Rahmenabkommen besagt nach US-Darstellung, dass das US-Finanzministerium sofort nach Unterzeichnung Ausnahmegenehmigungen für den Export iranischen Rohöls erteilt. Einen Tag nach dem G7-Gipfel kommt Bundeskanzler Merz am Abend mit Staats- und Regierungschefs der anderen EU-Staaten zusammen. Bei dem Gipfeltreffen in Brüssel wollen die Spitzenpolitiker unter anderem über globale wirtschaftliche Herausforderungen beraten. Insbesondere darüber, wie man China begegnet. Deutschland steuert auf den bislang wärmsten Tag des Jahres zu. Heute beginnt laut Vorhersage eine Hitzephase. Für große Teile Südwestdeutschlands hat der Deutsche Wetterdienst sogar Hitzewarnungen ausgesprochen. Und zwar für Baden-Württemberg, Rheinland-Pfalz, das Saarland sowie Teile Nordrhein-Westfalens, Hessens und Bayerns. Zum Fußball. Bei der WM hat England sein erstes Gruppenspiel gewonnen. In einem hochklassigen Duell gewann das Team von Thomas Tuchel gegen Kroatien mit 4:2. Matchwinner war Bayern-Stürmer Harry Kane.
4: Argentiniens Superstar Lionel Messi hat vorgelegt und auch Harry Kane erfüllt alle Erwartungen. Auch wenn es nicht 3 Tore sind zum Start, sondern nur 2. Damit ist Kane Englands WM-Rekordtorschütze. Das Team von der Insel spielt furios. Es ist das beste Spiel bislang bei dieser WM. Und ganz England träumt schon vom Titel. Ein anderer Superstar hat zum Start hier dagegen enttäuscht. Cristiano Ronaldo und Mitfavorit Portugal blamieren sich beim 1:1 gegen den Kongo. Aus den USA, Thomas Bremser.
2: Außerdem hat Ghana spät gegen Panama mit 1:0 gewonnen. Kolumbien siegte gegen WM-Neuling Usbekistan mit 3:1.
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2: Zum Wetter, die aktuelle Vorhersage des Deutschen Wetterdienstes. Im Nordosten ist es wolkig und teils nass, sonst wird es heiter. Am Abend kann es im äußersten Westen kräftige Gewitter geben. Die Höchstwerte liegen zwischen 26 und 36 Grad. Morgen wird es verbreitet heiter und im Süden und Osten sonnig. Es kann aber stark gewittern. Und mit bis zu 38 Grad bleibt es heiß. Ebenso am Samstag. Schwülheiße Werte bis 38 Grad. Viel Sonne, aber immer auch wieder Gewitter.
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0: Ach ja, das sind ja diese Momente, für die ich den Fußball liebe. Habt ihr das auch gesehen, wenn ich sehe, wie sich hier Spieler und Fans von Kongo gefreut haben über den 1:1-Ausgleich gegen Portugal kurz vor der Pause. Rumgesprungen sind sie da auf dem Rasen und auf den Rängen, haben getanzt. Sehr schön und da vergesse ich dann auch ganz schnell solche Figuren wie Infantino und Trump. Gerne mehr davon. Euch einen guten Start in den Donnerstag. 7:04. Guten Morgen.

All-Time High. Nico Santos im Domradio am Donnerstag. Er spielt jetzt im Sommer einige Open-Air-Konzerte und im Herbst geht er auf große Arena-Tour. Nico Santos unter anderem in Köln am 31. Oktober. 11:11, hier ist Bryan Adams.

0: Salvation. The Cranberries im Domradio am Donnerstag. Schönen guten Morgen, 16 Minuten nach 7. Die USA und Iran haben die Absichtserklärung für ein Ende des Konflikts unterzeichnet, früher als geplant. US-Präsident Trump unterschrieb am Abend im Schloss Versailles, der Iran digital.
1: Der Deal hat alle Ziele erreicht, den Konflikt zu beenden, die Straße von Hormuz öffnen und den Iran davon abhalten, jemals nukleare Waffen zu haben. Darum ist es gegangen,
0: sagt Donald Trump. Der französische Präsident Macron hatte Trump nach Abschluss des G7-Gipfels nach Versailles eingeladen. Michael Evers, wie verlief denn der Empfang des amerikanischen Präsidenten im Schloss Versailles?
2: Ja, wie es auf den Fotos und Fernsehbildern aussieht, ist der Besuch von Trump in dem prachtvollen Schloss genauso verlaufen, wie Macron es geplant und Trump es wahrscheinlich erhofft hatte. Der Franzose konnte den US-Gast bei der Führung durch das geschichtsträchtige Schloss beeindrucken und Trump schien so viel Gold und Prunk sicher zu gefallen. Das Gala-Dinner setzte dem Ganzen dann das i-Tüpfelchen auf. Wie französische Medien erfuhren, stand auf der Speisekarte schwarzes Schwein, gefolgt von Spargel als Vorspeise. Als Hauptgericht gab es Geflügel und anschließend eine Käseplatte und zum Abschluss eine Schokoladentorte.
0: Mal abgesehen von der prunkvollen Bühne, gab es ja auch noch einen anderen Grund, dass Macron Trump nach Versailles eingeladen hatte.
2: Macron hatte Trump anlässlich des 250. Jahrestags der Unabhängigkeit der USA, der im Juli in den Vereinigten Staaten gefeiert wird, eingeladen. Schloss Versailles ist nach französischen Angaben eine Hochburg der französisch-amerikanischen Freundschaft, wo 1783 der Vertrag unterzeichnet wurde, der die Unabhängigkeit der Vereinigten Staaten besiegelte.
0: Dankeschön, Michael Evers, über das Treffen von Donald Trump mit dem französischen Präsidenten Macron auf Schloss Versailles am Abend, 18 Minuten nach 6.

Good Time, Old City und Carly Rae Jepsen im Domradio am Donnerstag. 8:05. Die zweite Hitzewelle dieses Jahres rollt an. Heute in NRW Temperaturen so bis 33 Grad, ganz viel Sonne. Es gibt kaum Schauer, auch keine Gewitter. Das ändert sich Freitag, Samstag. Dann bis 37 Grad, viel Sonne, aber auch immer Hitze, Gewitter möglich an beiden Tagen.

0: halb acht.
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0: Die kommt jetzt von Paul McCartney, hat heute Geburtstag, wird 84 Jahre. Und er hat mal gesagt, wenn Schlachthäuser gläserne Wände hätten, dann wäre jeder Vegetarier. Wir sind's, euer Domradio am Donnerstag, jetzt mit Charlie Winston, Like a Hobo. Und ich bin Carsten Depp. Guten Morgen.

und Apache 207, Komet im Domradio am Donnerstag, 20 vor 8. Was bringt dieser 18. Juni sonst noch, außer Hitze, außer 33 Grad und ganz viel Sonne? Das sage ich euch gleich in der Tagesvorschau in 3 Minuten.

0: 17 vor 8. Guten
1: Die
0: Morgen.
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0: Es ist Donnerstag, der 18. Juni 2026. Wir sagen herzlichen Glückwunsch einem der größten Musiker und Künstler weltweit. Geboren in Liverpool, groß geworden mit den Beatles schon in den 60ern. Aber ein erstes Soloalbum gab es tatsächlich schon 1970 von dem ewig jungen, ab heute 84-jährigen Paul McCartney.

Hope of Deliverance vom 93er Album Off the Ground, Paul McCartney. Glückwunsch auch einer Sängerin, die wirklich eine unglaubliche musikalische Bandbreite hat. Macht Wave, Punkrock, Chanson, Blues. Kann sie alles und das dann mit dieser grandiosen Stimme. Energy.

0: Alice Moyet. Heute wird sie 65 und heute startet die zweite Hitzewelle dieses Jahres. Über mehrere Tage hinweg sollen die Temperaturen ja jetzt über 30 Grad klettern, teilweise sogar deutlich. Da ist von 37, 38 Grad die Rede. Das kann ziemlich belastend sein für einige Menschen, vielleicht sogar gefährlich. Kollege Ronny Thorau, auf wen sollte man jetzt in den Hitzetagen ganz besonders achten?
1: Ja, ein aufmerksames Auge kann jetzt wirklich Leben retten. Zum Beispiel, wer Kinder oder auch Tiere allein in parkenden Autos sieht, selbst wenn die Fenster einen Spalt offen sind, nachschauen, wie es denen wirklich geht und notfalls Hilfe rufen. Schwangere haben gerade ein größeres Risiko bei Hitze und vor allem auch Ältere, da ihr Körper durch Hitze sehr belastet wird und sie manchmal auch nicht mehr genau spüren, wie durstig sie eigentlich sind. Achten sollte man auch auf Vorerkrankte, insbesondere am Herzen oder an der Niere oder auch auf demente Menschen. Und mal an die Wohnsituation mancher Menschen denken, also zum Beispiel welche, die alleine leben, erst recht in höheren Stockwerken.
0: Also nicht weggucken, gerade jetzt bei der Hitze kann schnelle Hilfe sehr, sehr wichtig sein. Wollen wir nochmal Musik hören vom Geburtstagskind? Ja, ne? Und zwar Musik von Alice Moyet, wird heute 65. Da spielen wir jetzt mal einen Song, der läuft nicht so oft im Radio. Aber der ist richtig gut. Love Resurrection. Alice Moyet an diesem Donnerstag um 14 vor 8.

0: Soleil, ja, was denn sonst an diesem Donnerstag, 7 vor 8?
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0: Opalei Taylor Swift im Domradio um 8 Uhr. Guten Morgen.
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2: Ich bin Katrin Müller. Das Rahmenabkommen zwischen den USA und dem Iran tritt laut dem Vermittlerstaat Pakistan mit sofortiger Wirkung in Kraft. Demnach wird Teheran die Straße von Hormuz unverzüglich wieder öffnen und die USA würden die Seeblockade iranischer Häfen umgehend aufheben. US-Präsident Trump und der iranische Präsident Pezeshkian hatten die Vereinbarung zuvor unterzeichnet.
3: Für den weltweiten Handel ist die Straße von Hormuz enorm wichtig, vor allem was Öl, Gas und Dünger betrifft. Und daher hoffen nun alle, dass sich dort der Schiffsverkehr schnell wieder so einspielt, wie es vor dem Iran-Krieg der Fall war. Die Ölpreise, Gaspreise und auch die Preise für Dünger dürften bald wieder sinken. Wenn die Lage ruhig bleibt und die weiteren Verhandlungen zwischen den USA und dem Iran gut verlaufen. Lea Matschulat, Nachrichtenredaktion.
2: Beim Einfädeln auf die Autobahn läuft nach einer Erhebung des Autoclubs Europa nicht alles glatt. Der Verkehrsclub machte am häufigsten Fehler beim Blinken aus. Autofahrer nutzten aber auch die Länge des Beschleunigungsstreifens nicht voll aus, hieß es. Bei Stichproben an 134 Auffahrten auf Autobahnen und andere Fernstraßen beobachteten Tester des Verkehrsclubs bei jedem fünften Einfädelmanöver Auffälligkeiten oder Fahrfehler. Fast überall in Deutschland war es in den vergangenen ein, zwei Tagen schon schön sommerlich. Heute nun beginnt Meteorologen zufolge eine Hitzewelle, die uns einige Tage im Griff haben wird.
4: Allem voran gilt natürlich viel trinken. Durch Schwitzen verlieren wir viel Flüssigkeit und das kann zu Kreislaufproblemen führen. Der Deutsche Wetterdienst rät außerdem dazu, körperliche Aktivitäten möglichst zu vermeiden und Räume kühl zu halten. Zum Beispiel, indem wir sie abdunkeln und nachts lüften. Besonders für ältere und kranke Menschen ist die Hitze eine starke Belastung, genauso wie für Schwangere und Kinder. Aber jeder sollte bei diesen Temperaturen auf sich achten, betont der Deutsche Wetterdienst. Übrigens auch auf die Psyche. Bei Hitze reagieren Menschen nämlich potenziell schneller gereizt. Fiona Reinhardt, Nachrichtenredaktion.
2: Zum Fußball. Superstürmer Harry Kane hat England einen perfekten WM-Start beschert. Kane war mit einem Doppelpack der entscheidende Mann beim 4:2-Sieg gegen Kroatien. Zuvor hatte Portugal mit Superstar Cristiano Ronaldo gegen den Außenseiter Demokratische Republik Kongo nur ein 1:1 Unentschieden erreicht. Außerdem hat Ghana spät gegen Panama mit 1:0 gewonnen. Kolumbien siegte gegen WM-Neuling Usbekistan mit 3:1.
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2: Zum Wetter, die aktuelle Vorhersage des Deutschen Wetterdienstes. Im Nordosten wolkig und teils nass, sonst wird es heiter. Am Abend kann es im äußersten Westen kräftige Gewitter geben. Die Höchstwerte liegen zwischen 26 und 36 Grad. Morgen wird es verbreitet heiter und im Süden und Osten sonnig, es kann aber stark gewittern. Und mit bis zu 38 Grad bleibt es heiß. Ebenso am Samstag. Schwülheiße Werte bis 38 Grad, viel Sonne, aber immer wieder auch Gewitter. Am Sonntag kühlt es dann etwas ab.
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0: Wer klopft? Ah ja, CeeLo Green, dann ist es okay. 7:58 am Donnerstag. Schönen guten Morgen.

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1: Und da spielen wir euch jetzt James Arthur und Celebrate um 8:12. Und danach dann unser Blick in die Bibel.

0: Celebrate. James Arthur im Domradio am Donnerstag. Guten Morgen, 16 nach 8. Wie ist es eigentlich bei euch? Betet ihr noch vor dem Essen oder vor dem Zu-Bett-Gehen? Was früher ja wirklich normal war, das ist heute bei vielen Menschen nicht mehr so üblich, gerade bei jungen Leuten. Kaplan Sebastian Appold ist Jugendseelsorger im Erzbistum Köln und er weiß, dass sich selbst viele Katholikinnen und Katholiken mit dem Gebet schwer tun. Er erlebt aber auch eine neue Entwicklung.
1: Ich erlebe, dass da eine größere Neugierde wieder für da ist, da etwas zu entdecken. Weil ich glaube, viele haben da wenig vorgelebt bekommen und wenig Erfahrung gemacht. Ich weiß noch, bei mir in der Kindheit war das relativ normal, dass so Gute-Nacht-Gebet, Tischgebete irgendwie zum Alltag dazugehörten. Ich glaube, das ist nur noch in sehr wenigen Familien der Fall. Allerdings erlebe ich trotzdem auch eine gewisse Offenheit, sich darauf einzulassen. Allerdings merke ich auch, dass da viel experimentiert wird und viel gesucht wird. Also, dass da anschlussfähig oftmals Formate sind, die einen gewissen Raum geben, eine gewisse Freiheit eröffnen.
0: Aber wie wichtig ist eigentlich das Gebet für einen Christen, für eine Christin?
1: Ich würde sagen, das ist das A und O, wenn es nicht nur irgendwo eine kalte Gewohnheit sein soll. Denn Beten ist ja letztlich Kommunikation und eine Beziehung ohne Kommunikation ist, glaube ich, sehr schnell erkaltet oder kaum noch vorhanden. Also man kann da sicherlich immer wieder mal anknüpfen und immer wieder auch mal Pausen haben, aber wenn es so ganz ohne Kommunikation läuft, wird eine Beziehung, glaube ich, schwierig. Aber das Schöne ist ja auch, Kommunikation muss nicht unbedingt durch große Worte geschehen, sondern da sind es manchmal auch die kleinen Gesten, die ganz kleinen Worte, die schon viel in sich bergen. Vielleicht manchmal einfach nur das kleine Danke.
0: Sagt Kaplan Sebastian Appold aus dem Erzbistum Köln. Er ist in dieser Woche unser Gesprächspartner in unserem Podcast Blick in die Bibel. Den findet ihr überall da, wo es Podcasts gibt und natürlich online bei uns auf domradio.de.

0: kurz nach 8:30.
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0: Kommt jetzt vom russischen Schriftsteller Maxim Gorki. Er ist heute vor 90 Jahren gestorben. Hat mal gesagt, man muss nicht in der Bratpfanne gelegen haben, um über einen Schnitzel zu schreiben. Ja, ist alles eine Frage der Fantasie, ne? Jetzt nehmen wir euch mal mit in die Zeit der neuen deutschen Welle. Ganz am Anfang war das 1981, da kam diese Single raus von Rheingold aus Düsseldorf. Dreiklangsdimensionen. Ich bin Carsten Döpp, guten Morgen.

Radio am Donnerstag, 8.39 Uhr. Wir besuchen gleich den Dom zu Speyer, die größte romanische Kirche der Welt. Was den Dom so besonders macht, gibt's in 6 Minuten.

0: Guten Morgen, Domradio am Donnerstag, 8:45. Der Kölner Dom ist die größte gotische Kirche Nordeuropas, das wisst ihr wahrscheinlich. Aber dass der Dom zu Speyer in Rheinland-Pfalz die größte romanische Kirche der Welt ist, das wissen nur wenige. Für die aktuelle Ausgabe der Kölner Kirchenzeitung hat der Chefredakteur Robert Böker das beeindruckende Bauwerk besucht und er ist begeistert.
1: Am Dom zu Speyer hat mich seine Monumentalität beeindruckt. Dieses Gebäude steht so frei in der Stadt und macht einen solchen Eindruck, dass man einfach, wenn man eine gewisse Sensibilität für Romanik hat, einfach sprachlos davor steht. Also es ist ein Meisterwerk, wo man nur staunend sagen kann, wie haben die Leute das vor 1000 Jahren hingekriegt.
0: Ja, und besonders eindrucksvoll ist die Krypta des Speyerer Doms, denn
1: es ist ein fantastischer Moment, wenn man sich dort bewegt und zwischen den Säulen umhergeht und auch da wiederum die meisterhafte Ausführung bewundern kann. Und dann kommt natürlich der Moment, wenn man an die Grablege der deutschen Kaiser und Könige tritt und da eigentlich Geschichte live vor Augen geführt bekommen. Denn dort sind Männer und Frauen, aber in erster Linie natürlich Könige und Kaiser begraben, die in ihrer Zeit eine wahnsinnige Macht haben und in Europa geherrscht haben und das Schicksal von Völkern bestimmt haben. Und jetzt liegen die da alle in einer Kiste und sind vermodert. Ja, und da kann man einfach nur sagen, so vergeht der Ruhm der Welt.
0: Sagt Robert Böker im Domradio, ein Monument, das man erlebt haben muss. So heißt seine Reportage über den Dom zu Speyer, die größte romanische Kirche der Welt. Lest ihr alles in der aktuellen Kölner Kirchenzeitung und Infos wie immer auch online unter kirchenzeitung-köln.de.

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0: Kurz vor neun. Guten Morgen, Domradio am Donnerstag. Donnerstag ist Kinotag. Und was läuft denn alles so an heute neu in den Kinos? Gucken wir uns gleich mal an, gegen Viertel nach neun.
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2: Ich bin Katrin Müller. Das Rahmenabkommen zwischen den USA und dem Iran tritt laut dem Vermittlerstaat Pakistan mit sofortiger Wirkung in Kraft. Demnach wird Teheran die Straße von Hormuz unverzüglich wieder öffnen und die USA würden die Seeblockade iranischer Häfen umgehend aufheben. US-Präsident Trump und der iranische Präsident Pezeshkian hatten die Vereinbarung zuvor unterzeichnet. Beim G7-Gipfel hatte Trump bereits Einzelheiten bekannt gegeben.
3: Der Deal hat alle Ziele erreicht, den Konflikt zu beenden, die Straße von Hormuz öffnen und den Iran davon abhalten, jemals nukleare Waffen zu haben. Darum ist es gegangen.
2: Das Rahmenabkommen besagt nach US-Darstellung, dass das US-Finanzministerium sofort nach Unterzeichnung Ausnahmegenehmigungen für den Export iranischen Rohöls erteilt. Beim Einfädeln auf die Autobahn läuft nach einer Erhebung des Autoclubs Europa nicht alles glatt. Der Verkehrsclub machte am häufigsten Fehler beim Blinken aus. Autofahrer nutzten aber auch die Länge des Beschleunigungsstreifens nicht voll aus, hieß es. Bei Stichproben an 134 Auffahrten auf Autobahnen und andere Fernstraßen beobachteten Tester des Verkehrsclubs bei jedem fünften Einfädelmanöver Auffälligkeiten oder Fahrfehler. Deutschland steuert auf den bislang wärmsten Tag des Jahres zu. Heute beginnt laut Vorhersage eine Hitzephase. Für große Teile Südwestdeutschlands hat der Deutsche Wetterdienst sogar Hitzewarnungen ausgesprochen. Und zwar für Baden-Württemberg, Rheinland-Pfalz, das Saarland sowie Teile Nordrhein-Westfalens, Hessens und Bayerns. Zum Fußball. Bei der WM hat England sein erstes Gruppenspiel gewonnen. In einem hochklassigen Duell gewann das Team von Thomas Tuchel gegen Kroatien mit 4:2. Matchwinner war Bayern-Stürmer Harry Kane.
4: Argentiniens Superstar Lionel Messi hat vorgelegt und auch Harry Kane erfüllt alle Erwartungen. Auch wenn es nicht 3 Tore sind zum Start, sondern nur 2. Damit ist Kane Englands WM-Rekordtorschütze. Das Team von der Insel spielt furios. Es ist das beste Spiel bislang bei dieser WM. Und ganz England träumt schon vom Titel. Ein anderer Superstar hat zum Start hier dagegen enttäuscht. Cristiano Ronaldo und Mitfavorit Portugal blamieren sich beim 1:1 gegen den Kongo. Aus den USA, Thomas Bremser.
2: Außerdem hat Ghana spät gegen Panama mit 1:0 gewonnen. Kolumbien siegte gegen WM-Neuling Usbekistan mit 3:1.
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2: Zum Wetter, die aktuelle Vorhersage des Deutschen Wetterdienstes. Im Nordosten wolkig und teils nass, sonst wird es heiter. Am Abend kann es im äußersten Westen kräftige Gewitter geben. Die Höchstwerte liegen zwischen 26 und 36 Grad. Morgen wird es verbreitet heiter und im Süden und Osten sonnig, es kann aber stark gewittern. Und mit bis zu 38 Grad bleibt es heiß. Ebenso am Samstag. Schwülheiße Werte bis 38 Grad, viel Sonne, aber immer wieder auch Gewitter. Am Sonntag kühlt es dann etwas ab.
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0: Ja, dann kühlt es ab auf 35 Grad, wie man es nimmt, ne? Guten Morgen.

0: 13 Minuten nach 9, Domradio am Donnerstag, Hitzetag bis 33 Grad heute. Das Beste, was ihr tun könnt, ins klimatisierte Kino gehen. Und das Schöne dabei, es laufen auch Filme, neue.
1: Die Menschen sprechen von Robin Hood, erzählen seine Geschichten.
2: Wer die Geschichte von Robin Hood als Abenteuer, als Heldenepos liebt, der sollte gut überlegen, ob er sich The Death of Robin Hood anschaut.
1: Es sind alles Lügen.
2: Der Heldenmythos um Robin Hood wird hier schonungslos zerlegt, obwohl der doch sonst meist sympathische Hugh Jackman den gealterten Antihelden spielt.
1: Lügen, die ich vor langer Zeit erzählt habe, damit die Narren mir in die Dunkelheit folgen.
2: Als Augenöffner über die Macht von Fake News und historischen Lügen ist das Ganze sehr aufschlussreich, aber ja auch nur eine mögliche Geschichte über Robin Hood, dessen historische Wahrheit ziemlich im Dunkeln liegt.
1: Ich bin der Gesetzlose Robin Hood.
2: Mit Backrooms kommt diese Woche ein Horrorphänomen ins Kino.
3: Ich habe was gefunden.
4: Was haben Sie gefunden?
3: Einen Ort.
2: Mit eher kleinem Budget landete diese Verfilmung eines Internet-Hypes schon in den USA, einen Blockbuster-Hit.
3: Ich weiß, wie das klingt, aber Sie müssen verstehen, es ist riesig da drin.
2: Und auch wer die Internet-Vorgeschichte nicht kennt, kann der Kinoversion folgen und bekommt einen verstörend guten, originellen Horrorfilm zu sehen.
5: Hallo? Ist da jemand?
2: Zum Glück gibt's diese Woche auch noch einen Wohlfühlfilm, die Fortsetzung von LOL mit Sophie Marceau.
6: Es gibt ja nichts Schöneres, als wieder bei Mama einzuziehen.
2: LOL 2.0 wirkt manchmal etwas vollgepackt mit zu vielen Themen auf einmal. Aber es sind viele interessante dabei, etwa wie komme ich klar mit dem Älterwerden oder wie findet man sich immer wieder neu an Wendepunkten des Lebens.
7: Ich habe das Gefühl, ich würde ständig mein Leben verpassen.
8: Alles wird gut.
2: Getragen wird der Film von den Figuren, vor allem von Sophie Marceau, die 17 Jahre nach Teil 1 immer noch ihre charmante Leichtigkeit bewahrt hat.
9: Es wäre doch blöd, die Liebe vorbeiziehen zu lassen.
10: Ich werde Großmutter. Schaut sie das vielleicht?
11: Das ist sexy.
0: Die Kinostarts der Woche mit Ronny Thorau. Dankeschön. Du.

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0: Gleich 9:30.
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2: Huhu, hier ist Hilda aus der Domradio-Redaktion. So oft meckern wir über die da oben, die Politikerinnen und Minister, die Vorsitzenden und Verantwortlichen und sind dann echt frustriert, dass die nicht endlich das machen, was in unseren Augen nötig wäre, damit endlich alles anders, endlich alles besser wird. Zum Verzweifeln, echt. Aber vielleicht können wir einfach mal bei uns selbst anfangen und auch Mahatma Gandhis Rat folgen. Der hat nämlich mal gesagt, sei du selbst die Veränderung, die du dir wünschst für diese Welt.
0: Hier ist Domradio am Donnerstag, knappe halbe Stunde noch mit Carsten Döpp und immerhin 3,5 Minuten mit Robbie Williams. Nicht schlecht, ne? Guten Morgen.

0: Domradio hier am Donnerstag. 20 Minuten vor 10, das waren dramatische Bilder, die wir gesehen haben aus Kiew. Bei einem Angriff Russlands mit einer Drohne ist auch das weltberühmte Höhlenkloster in der ukrainischen Hauptstadt in Brand gesetzt worden. UNESCO-Welterbe und eines der bedeutendsten Klöster des orthodoxen Christentums. Der Geschäftsführer des katholischen Osteuropa-Hilfswerks Renovabis, Thomas Schwarze, hat das scharf verurteilt.
1: Mittlerweile wurden im Zuge dieses Angriffskrieges schon hunderte von Kirchen in der Ukraine zerstört oder schwer beschädigt. Dass nun das Höhlenkloster als das bedeutendste Kulturdenkmal und auch der, ja, man könnte sagen, kulturelle Kern der östlichen Kirchen angegriffen worden ist, ist eine erschreckende Stufe der Eskalation.
0: Und dieser Angriff auf das Höhlenkloster ist mehr als die Zerstörung eines Weltkulturerbes. Das Höhlenkloster ist ein symbolischer Ort, steht für die Identität der ukrainisch-orthodoxen Kirche. Die hatte sich ja nach Beginn des Krieges von Moskau losgesagt. Es geht da wirklich um mehr.
1: Es wird jetzt unmissverständlich klar, dass der russischen Führung es um mehr geht als einfach nur um einen imperialistischen Landgewinn. Was wir hier erleben, folgt einem weitaus perfideren Grundmuster. Es ist der gezielte Versuch, die kulturelle und nationale Auslöschung der Ukraine zu betreiben.
0: Und deswegen ist Thomas Schwarz, was eine baldige diplomatische Lösung mit Moskau angeht, auch sehr skeptisch.
1: Solange diese Vernichtungsintention das Fundament und das brutale Grundmuster des russischen Krieges ausmacht, steht zu befürchten, dass alle Friedensbemühungen ins Leere laufen. Die Sehnsucht der Menschen in der Ukraine auf Frieden, die wir ja alle teilen, wir sehnen uns ja nach diesem Frieden, die droht noch sehr lange unerfüllt zu bleiben.
0: Sagt der Geschäftsführer des katholischen Osteuropa-Hilfswerks Renovabis hier im Domradio. Mehr Hintergründe zum Höhlenkloster in Kiew und auch ein Video seht ihr bei uns online. Klickt gerne domradio.de.

Radio am Donnerstag. Das war der noch frische Morgen hier bei uns. Kommt gut durch den Hitzetag heute, gleich dann auch mit Aurelia Rütters hier bei uns von 10 bis 15 Uhr. Ich bin Carsten Döpp und wünsche euch einen schönen Tag. Dann gerne morgen wieder ab 6. Tschüss.

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1: Ich bin Katrin Müller. Das Rahmenabkommen zwischen den USA und dem Iran tritt laut dem Vermittlerstaat Pakistan mit sofortiger Wirkung in Kraft. Demnach wird Teheran die Straße von Hormuz unverzüglich wieder öffnen und die USA würden die Seeblockade iranischer Häfen umgehend aufheben. US-Präsident Trump und der iranische Präsident Pezeshkian hatten die Vereinbarung zuvor unterzeichnet.
2: Das Memorandum soll ein Ende des Krieges, die Öffnung der Straße von Hormuz und die Freigabe iranischer Vermögenswerte im Ausland festlegen. Die Waffenruhe soll weiter verlängert werden, bis alle weiteren Details geklärt sind. Das iranische Atomprogramm, Sanktionen und die Beseitigung von Seeminen in der Straße von Hormuz durch den Iran. Aus den USA, Tina Eck.
1: Auch die Staats- und Regierungschefs der EU werden ab heute Abend unter anderem über das Abkommen zum Ende des Iran-Kriegs sprechen. Ein weiteres Thema in Brüssel, die Lage in der Ukraine und die Beziehungen zu China.
3: Ganz sicher werden die Teilnehmer des gerade beendeten G7-Gipfels über die US-Sicht auf den Krieg mit dem Iran berichten. Und natürlich ist das zunehmende wirtschaftliche Gewicht Chinas ein Thema. Keine Konfrontation, heißt es in Brüssel, aber beispielsweise weniger Abhängigkeit von chinesischen Rohstoffen. Und ganz sicher wird man auch jetzt wieder über die EU-Haushaltsplanung bis 2034 sprechen. Knapp 1,8 Billionen Euro will die Kommission ausgeben. Darüber gibt es jede Menge Streit. Aus Brüssel, Dieter Ebeling.
1: Die Zahl der Beschäftigten in der Industrie in Deutschland ist laut einer Studie auf ein 10-Jahrestief gesunken. Weil parallel andere Bereiche gewachsen sind, sank der Anteil der 6,6 Millionen Industriebeschäftigten in der Industrie am gesamten Arbeitsmarkt von 22% im Jahr 2014 auf aktuell 19%. Das geht aus einer Studie des Instituts der Deutschen Wirtschaft für die Bertelsmann Stiftung hervor. Grund sind laut den Wissenschaftlern aber keine großen Entlassungen, sondern das Zögern der Industrie, frei werdende Stellen zu besetzen. Zum Fußball. Superstürmer Harry Kane hat England einen perfekten WM-Start beschert. Kane war mit einem Doppelpack der entscheidende Mann beim 4:2-Sieg gegen Kroatien. Zuvor hatte Portugal mit Superstar Cristiano Ronaldo gegen den Außenseiter Demokratische Republik Kongo nur ein 1:1 Unentschieden erreicht. Außerdem hat Ghana spät gegen Panama mit 1:0 gewonnen. Kolumbien siegte gegen WM-Neuling Usbekistan mit 3:1.
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1: Zum Wetter, die aktuelle Vorhersage des Deutschen Wetterdienstes. Im Nordosten ein paar Schauer, sonst viel Sonne und trocken. Vor allem im Südwesten des Landes wird es heiß mit Temperaturen bis 36 Grad. Im Nordosten Höchstwerte um 26 Grad. Morgen im Norden ein paar Schauer und auch mal Gewitter, sonst heiter bis sonnig. Vor allem in den Mittelgebirgen im Westen und Südwesten sowie an den Alpen später dann teils kräftige Gewitter. Örtlich Unwettergefahr durch Starkregen und Hagel. Es wird schwül heiß mit Temperaturen zwischen 30 und 38 Grad.
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4: Aurelia Rütters hier im Domradio und heute liegt ein hochsommerlicher Donnerstag vor uns. Wir haben es gerade in den Nachrichten gehört und wir gehen dadurch mit viel guter Musik und schönen Gedanken. Ich freue mich drauf.
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Die Welt, die schaut gerade auf den Fußball. Für viele Menschen bedeutet das Emotionen, Gänsehaut, pure Leidenschaft. Und genau dieses Gefühl von Zusammenhalt und guter Stimmung bringt auch der nächste Song mit sich. Dieser Track war schon bei der WM 2006 ein Garant für gute Laune. Bob Sinclair und Gary Pine mit Love Generation.

0: Sie war die Muse von Karl Lagerfeld und zählt zu den bekanntesten deutschen Models, Nadja Auermann. Im Podcast Lebensfragen aus dem Bistum Mainz lernt man aber eine ganz andere Seite von ihr kennen, abseits des Glamours. Denn 2020 ließ sich die bis dahin konfessionslose Auermann katholisch taufen. Ihren Glauben zu Gott hat sie schon in ihrer Kindheit gefunden, was ihr Stress mit ihrer Schwester einbrachte, denn die konnte das damals gar nicht verstehen, dass Nadja an Gott glaubt. Denn Nadja war damals schwer nierenkrank und musste auch mehrere Operationen über sich ergehen lassen.
1: Meine Schwester hat es ein bisschen so mit dem Glauben an den Weihnachtsmann gleich getan, das ein bisschen ins Lächerliche gezogen und hat dann eben, als ich operiert wurde, als ich dann sterbenskrank war, dann eben gemeint, ja, Nadja, wo ist denn jetzt dein Gott? Warum will Gott, dass du vielleicht jetzt hier stirbst? Als kleines Mädchen hatte ich da Schwierigkeiten, darauf was zu sagen und zu antworten. Und mit 9 war es dann so weit, dass ich dann endlich eine Antwort parat hatte. Und die war, dass ich der Meinung war, dass Gott wollte, dass ich erkenne, wie wertvoll das Leben ist. Und wenn er wirklich gewollt hätte, dass ich sterbe, hätte er mir keine Ärzte zur Seite gestellt, die mein Leben retten.
0: Gerade durch diese letzte OP, bei der sie fast gestorben wäre, hat sie gemerkt, es ist ein Geschenk Gottes, noch am Leben zu sein. Trotzdem hat es noch viele Jahre gedauert, bis sie sich zur Taufe entschied, da ihr soziales Umfeld dagegen war. Auslöser war dann, dass ihre Tochter sich taufen lassen wollte und sie dadurch gemeinsam in die Kirche gingen.
1: Dann war das eigentlich für mich ja wie so eine Erweckungsgeschichte, würde ich es fast nennen. Es war im Grunde schon direkt bei der ersten Messe, dass ich da gesessen habe und das Gefühl hatte, dass der Pfarrer eigentlich nur für mich irgendwie spricht, oder die Zitate oder die Stellen aus der Bibel haben so eine Verbindung gehabt zu meinem eigenen Leben oder zu meinen Situationen oder meinen Problemen, die ich da in dem Moment hatte, dass ich eben dieses Gefühl hatte, dass das wirklich wie Gott, der durch den Pfarrer mit mir spricht, so eine Situation ist. Und es war dann auch so, dass ich dann weinen musste. Und ja, und so war das dann im Grunde fast jeden Sonntag.
0: Und dadurch entstand dann der Wunsch, das auch nach außen zu zeigen, dass sie glaubt an Gott, an Jesus und an die Kirche. 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

0: Es ist wahrscheinlich eine Weisheit, die wir schon alle mal gehört haben. Liebe macht blind. Aber Tim Hilsen sieht das anders. Und in der Inspiration jetzt um 10:30 hören wir, wieso.
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2: Hallo, ich bin Tim und ein unbekannter Autor oder eine unbekannte Autorin hat diesen kurzen, sehr schönen Text hinterlassen. Liebe macht nicht blind. Im Gegenteil, wer ich liebe dich sagt, sieht im geliebten Menschen viel mehr, als andere in ihm sehen.

Heute ist der internationale Tag für die Bekämpfung von Hetze. Und vielleicht ist das ein guter Moment, jetzt einmal tief durchzuatmen. Wir alle kennen das. Online fliegen die Worte manchmal schneller, als wir denken. Und die UN, die erinnert heute daran, wie wichtig ein bisschen mehr Fairness und Respekt im Alltag wären. Hetze verletzt, spaltet und macht das Miteinander nicht leichter. Also vielleicht heute einfach mal bewusst freundlich bleiben im echten Leben und online. Tut anderen gut und uns selbst auch. You're right.

0: The Fray war das mit You Found Me hier im Domradio. Die Zahl der Beschäftigten in der Industrie in Deutschland, die ist laut einer aktuellen Studie auf ein 10-Jahres-Tief gesunken. Trotzdem gibt es keine großen Entlassungswellen. Wie kann das sein? Das hört ihr gleich hier in den Domradio-Nachrichten.
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2: Ich bin Katrin Müller. Die Ölpreise haben im frühen Handel weiter nachgegeben. Der Preis für ein Barrel Rohöl der weltweiten Referenzsorte Brent zur Lieferung im August lag zuletzt bei rund 78 US-Dollar und damit knapp 2,4% niedriger als am Vortag. Das Rahmenabkommen zwischen den USA und dem Iran tritt laut dem Vermittlerstaat Pakistan mit sofortiger Wirkung in Kraft. Auch die Straße von Hormuz soll unverzüglich wieder geöffnet werden. Die US-Großbank Goldman Sachs geht nun davon aus, dass sich die Ölausfuhren aus der Region am Persischen Golf bis Ende des kommenden Monats normalisieren. Die wichtige Straße von Hormuz soll nun wieder geöffnet werden. Deutschland ist bereit, im Roten Meer bei der Minenbeseitigung zu helfen. Das erklärte Verteidigungsminister Boris Pistorius.
3: Zwei Schiffe der deutschen Marine sind bereits auf dem Weg ins Rote Meer. Wir wollen, wenn es gefordert ist, schnell handlungsfähig und schnell in der Straße von Hormuz sein, sagte Verteidigungsminister Pistorius. Minentaucher der Bundeswehr würden dann im Falle des Falles nach Sprengsätzen suchen, die während des Krieges im Meer gelandet sind. Lea Matschullert, Nachrichtenredaktion.
2: Deutschland steuert auf den bislang wärmsten Tag des Jahres zu. Heute beginnt laut Vorhersage eine Hitzephase. Für große Teile Südwestdeutschlands hat der Deutsche Wetterdienst sogar Hitzewarnungen ausgesprochen. Und zwar für Baden-Württemberg, Rheinland-Pfalz, das Saarland sowie Teile Nordrhein-Westfalens, Hessens und Bayerns.
4: Allem voran gilt natürlich viel trinken. Durchs Schwitzen verlieren wir viel Flüssigkeit und das kann zu Kreislaufproblemen führen. Der Deutsche Wetterdienst rät außerdem dazu, körperliche Aktivitäten möglichst zu vermeiden und Räume kühl zu halten. Zum Beispiel, indem wir sie abdunkeln und nachts lüften. Besonders für ältere und kranke Menschen ist die Hitze eine starke Belastung, genauso wie für Schwangere und Kinder. Aber jeder sollte bei diesen Temperaturen auf sich achten, betont der Deutsche Wetterdienst. Übrigens auch auf die Psyche. Bei Hitze reagieren Menschen nämlich potenziell schneller gereizt. Fiona Reinhardt, Nachrichtenredaktion.
2: Beim Einfädeln auf die Autobahn läuft nach einer Erhebung des Autoclubs Europa nicht alles glatt. Der Verkehrsclub machte am häufigsten Fehler beim Blinken aus. Autofahrer nutzten aber auch die Länge des Beschleunigungsstreifens nicht voll aus, hieß es. Bei Stichproben an 134 Auffahrten auf Autobahnen und andere Fernstraßen beobachteten Tester des Verkehrsclubs bei jedem fünften Einfädelmanöver Auffälligkeiten oder Fahrfehler.
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2: Zum Wetter, die aktuelle Vorhersage des Deutschen Wetterdienstes. Im Nordosten ein paar Schauer, sonst viel Sonne und trocken. Vor allem im Südwesten des Landes wird es heiß mit Temperaturen bis 36 Grad. Im Nordosten Höchstwerte um 26 Grad. Morgen im Norden ein paar Schauer und auch mal Gewitter, sonst heiter bis sonnig. Vor allem in den Mittelgebirgen im Westen und Südwesten sowie an den Alpen später dann teils kräftige Gewitter. Örtlich Unwettergefahr durch Starkregen und Hagel. Es wird schwülheiß mit Temperaturen zwischen 30 und 38 Grad.
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0: Willkommen hier im Domradio. Hier ist Aurelia Rütters und draußen knackt heute das Thermometer die 30-Grad-Marke um Längen zum Teil. Und drinnen gibt's bei uns hier entspannte Begleitung und Impulse.

der Tag der nachhaltigen Gastronomie, der heute ist. Ein UN-Aktionstag, der uns daran erinnert, wie viel Gutes auf dem Teller liegen kann, wenn wir bewusster auswählen. Saisonale Zutaten, kurze Wege, weniger Verschwendung. All das macht nicht nur die Umwelt froh, sondern schmeckt meistens auch besser. Vielleicht ist heute ja so ein Moment, mal zu schauen, woher das eigene Essen eigentlich kommt. Ein kleiner Schritt in Richtung Nachhaltigkeit kann schon beim Mittagessen anfangen. Und manchmal reicht es, einfach etwas Neues auszuprobieren, für mehr Genuss mit gutem Gefühl dabei. Ich versuche das auch, aber ich glaube, da geht noch was. Und da werde ich mir jetzt an die eigene Nase packen.

Manche Songs, die versteht man nicht mit dem Kopf, sondern mit dem Gefühl. Der Titel, der jetzt kommt, der ist nicht in Englisch gesungen, sondern in der afrikanischen Sprache Duala. Und trotzdem war der Song Ende der 90er ein riesiger Sommerhit weltweit und bis heute ein Garant für gute Laune. Afrikanische Rhythmen treffen auf treibende Beats hier bei Wes mit Alane.

0: Das Domradio hier mit mir, Aurelia. Schön, dass wir gemeinsam durch diesen heißen und schwülen Tag gehen. Es ist 11:30 und Domradio, jetzt schon Zeit.
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0: Für Inspirierendes.
2: Politikverdrossenheit ist was, was ich, die Uta vom Domradio, zwar irgendwie ein bisschen nachvollziehen kann, aber tatsächlich nicht gelten lassen kann. Ist das toll, dass wir wählen dürfen? Passend dazu ein Zitat der Jüdin Hannah Arendt, die in der NS-Zeit unter anderem vertriebenen Juden half, nach Palästina zu gelangen. Hannah Arendt sagte: Der Sinn von Politik ist Freiheit.

In Frankreich, da sorgt gerade ein ungewöhnlicher Trend für richtig gute Laune und für volle Bäckereien. Ein junger DJ namens Dorian Gamon, besser bekannt als DJ Baguette, verwandelt ganz normale Dorfbäckereien in kleine Clubs. Zwischen Croissants, Mehlstaub und frischen Baguettes legt er elektronische Musik auf und die Menschen auf dem Land, die feiern begeistert mit. Sie sagen, endlich passiert mal wieder etwas Überraschendes, etwas, was alle zusammenbringt. Und genau das ist auch die Idee von DJ Baguette. Er will Gemeinschaft schaffen, unabhängig von Alter, Herkunft oder sozialem Hintergrund. Gleichzeitig stärkt er die lokalen Betriebe durch diese Aktion und sie bekommen mehr Aufmerksamkeit. Und traditionelles Handwerk trifft da auf moderne Clubkultur und das funktioniert erstaunlich gut. Ein kleines Stück französische Lebensfreude, das zeigt, manchmal braucht es nur Musik, ein paar tanzfreudige Menschen und den Duft von frischem Brot, um ein Dorf wieder zusammenzubringen.

Das Domradio ist hier um genau 10 Minuten vor 12 und es ist jetzt schon ziemlich warm. Das fühlt sich nach Hochsommer an und das bleibt auch erstmal so. Hier gibt's für euch jetzt Neffa mit Caballera.

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0: Seit der Entspannung im Nahen Osten. Wir starten einfach direkt.
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2: Ich bin Katrin Müller. Die Spritpreise sinken seit der Entspannung im Nahen Osten zügig und kommen dem Niveau vor Kriegsbeginn immer näher. Diesel kostete gestern im bundesweiten Tagesdurchschnitt nur noch 3 Cent pro Liter mehr als am 27. Februar, dem letzten Tag vor Kriegsbeginn. Das zeigen Zahlen des ADAC.
3: Seit mehr als einer Woche wird Diesel von Tag zu Tag günstiger. Gestern kostete der Liter im deutschlandweiten Schnitt knapp 1,78 Euro, Tendenz weiter fallend. Bei Super E10 ist die Entwicklung ähnlich, das Preisniveau vor Kriegsbeginn aber noch etwas weiter entfernt. Wichtig zu wissen, noch gilt ja der Tankrabatt, der den Liter Sprit rechnerisch noch bis Ende Juni 16,7 Cent pro Liter billiger macht. Der ADAC sieht aber Potenzial für weiter sinkende Preise und hält das aktuelle Niveau auch für möglich, wenn der Tankrabatt ausgelaufen ist. Jan-Henner Reitzer, Nachrichtenredaktion.
2: Auch die Staats- und Regierungschefs der EU werden ab heute Abend unter anderem über das Abkommen zum Ende des Irankriegs sprechen. Ein weiteres Thema in Brüssel, die Lage in der Ukraine und die Beziehungen zu China.
4: Ganz sicher werden die Teilnehmer des gerade beendeten G7-Gipfels über die US-Sicht auf den Krieg mit dem Iran berichten. Und natürlich ist das zunehmende wirtschaftliche Gewicht Chinas ein Thema. Keine Konfrontation, heißt es in Brüssel, aber beispielsweise weniger Abhängigkeit von chinesischen Rohstoffen. Und ganz sicher wird man auch jetzt wieder über die EU-Haushaltsplanung bis 2034 sprechen. Knapp 1,8 Billionen Euro will die Kommission ausgeben. Darüber gibt es jede Menge Streit. Aus Brüssel, Dieter Ebeling.
2: Die Zahl der Beschäftigten in der Industrie in Deutschland ist laut einer Studie auf ein 10-Jahrestief gesunken. Weil parallel andere Bereiche gewachsen sind, sank der Anteil der 6,6 Millionen Beschäftigten in der Industrie am gesamten Arbeitsmarkt von 22% im Jahr 2014 auf aktuell 19%. Das geht aus einer Studie des Instituts der Deutschen Wirtschaft für die Bertelsmann Stiftung hervor. Nach dem Fund eines toten Kleinkinds in einem Auto in Schorndorf bei Stuttgart wird gegen die Mutter des Mädchens ermittelt. Es sei ein Ermittlungsverfahren wegen fahrlässiger Tötung eingeleitet worden, teilte die Stuttgarter Staatsanwaltschaft mit. Die Frau soll das etwa 20 Monate alte Kind über Stunden im Wagen vergessen haben. Erst am Nachmittag entdeckte die Frau ihre leblose Tochter. Für das kleine Mädchen kam jede Hilfe zu spät.
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2: Zum Wetter, die aktuelle Vorhersage des Deutschen Wetterdienstes. Im Nordosten ein paar Schauer, sonst viel Sonne und trocken. Vor allem im Südwesten des Landes wird es heiß mit Temperaturen bis 36 Grad. Im Nordosten Höchstwerte um 26 Grad. Morgen im Norden ein paar Schauer und auch mal Gewitter, sonst heiter bis sonnig. Vor allem in den Mittelgebirgen im Westen und Südwesten sowie an den Alpen später dann teils kräftige Gewitter. Örtlich Unwettergefahr durch Starkregen und Hagel. Es wird schwülheiß mit Temperaturen zwischen 30 und 38 Grad.
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0: Hallo zusammen aus dem Domradio-Studio. Ich bin Aurelia Rütters und begleite euch heute bis 15 Uhr. Und draußen ist Sommer pur. Und hier im Radio jetzt auch mit Alvaro Soler und Con Calma.

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0: das Domradio hier und der Hochsommer scheint, was die Temperaturen angeht, gekommen zu sein, um erstmal zu bleiben. Wir haben jetzt schon 30 Grad hier am Dom und da geht noch mehr heute. Für Abkühlung sorgt Hilde Regeniter jetzt zwar nicht, aber dafür für erhellende Inspirationen.
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2: Hi, ich bin Hilda aus der Domradio-Redaktion und ich wünsche mir, dass wir alle mehr wagen. Nicht immer nur reden, sondern einfach mal machen. Auch ohne Versicherung und doppelten Boden. Und deshalb habe ich ein Zitat von Hilde Domin mitgebracht. Sie ist eine meiner Lieblingsdichterinnen und hat mal geschrieben: Ich setzte den Fuß in die Luft und sie trug.

Bei dem sonnigen und heißen Wetter heute, da lohnt sich ein Blick auf die Wasserqualität in Europas Badeseen und Küsten. Die Europäische Umweltagentur hat ihre aktuelle Bewertung veröffentlicht und die fällt erfreulicherweise insgesamt doch sehr positiv aus. Rund 85% der untersuchten Badegewässer in der EU erreichen demnach die Bestnote ausgezeichnet. Besonders gut schneiden Länder wie Zypern, Kroatien, Griechenland und Österreich ab. Aber auch in Deutschland ist die Wasserqualität überwiegend sehr gut. Die Expertinnen und Experten betonen, sauberes Wasser ist nicht nur wichtig für die Gesundheit, sondern auch für den Schutz der Natur. Und bei den Temperaturen heute dürfte das viele freuen, die eine Abkühlung suchen. Wer sich vor dem Baden informieren möchte, der findet die Bewertungen aller europäischen Badegewässer online bei der Europäischen Umweltagentur.

Sie hatte diese unverwechselbare Stimme, rau, ehrlich und voller Gefühl. Und sie ist viel zu jung gestorben, Amy Winehouse. Sie hat Soul ganz neu definiert und dabei Songs geschaffen, die es schaffen, direkt unter die Haut zu gehen. Der nächste Track ist genauso einer, selbstkritisch und mit diesem ganz besonderen Vibe. Hier ist Amy Winehouse. Amy Winehouse heißt die Dame. Und You Know I'm Not Good, der Song.

0: 13 Uhr ist es, ihr hört das Domradio. Und jetzt gleich bekommt ihr wie immer den kompletten Überblick in den Nachrichten, was passiert gerade in der Welt und was bewegt Deutschland.
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2: Ich bin Katrin Müller. Die Spritpreise sinken seit der Entspannung im Nahen Osten zügig und kommen dem Niveau vor Kriegsbeginn immer näher. Diesel kostete gestern im bundesweiten Tagesdurchschnitt nur noch 3 Cent pro Liter mehr als am 27. Februar, dem letzten Tag vor Kriegsbeginn. Das zeigen Zahlen des ADAC. Die wichtige Straße von Hormuz soll nun wieder geöffnet werden. Deutschland ist bereit, im Roten Meer bei der Minenbeseitigung zu helfen. Das erklärte Verteidigungsminister Boris Pistorius.
3: Zwei Schiffe der deutschen Marine sind bereits auf dem Weg ins Rote Meer. Wir wollen, wenn es gefordert ist, schnell handlungsfähig und schnell in der Straße von Hormuz sein, sagte Verteidigungsminister Pistorius. Minentaucher der Bundeswehr würden dann im Falle des Falles nach Sprengsätzen suchen, die während des Krieges im Meer gelandet sind. Wenn Tanker und Frachter die Meerenge wieder passieren können, wird sich unter anderem der Ölmarkt entspannen. Lea Matschullert, Nachrichtenredaktion.
2: Deutschland steuert auf den bislang wärmsten Tag des Jahres zu. Heute beginnt laut Vorhersage eine Hitzephase. Für große Teile Südwestdeutschlands hat der Deutsche Wetterdienst sogar Hitzewarnungen ausgesprochen. Und zwar für Baden-Württemberg, Rheinland-Pfalz, das Saarland sowie Teile Nordrhein-Westfalens, Hessens und Bayerns.
4: Allem voran gilt natürlich viel trinken. Durchs Schwitzen verlieren wir viel Flüssigkeit und das kann zu Kreislaufproblemen führen. Der Deutsche Wetterdienst rät außerdem dazu, körperliche Aktivitäten möglichst zu vermeiden und Räume kühl zu halten. Zum Beispiel, indem wir sie abdunkeln und nachts lüften. Besonders für ältere und kranke Menschen ist die Hitze eine starke Belastung, genauso wie für Schwangere und Kinder. Aber jeder sollte bei diesen Temperaturen auf sich achten, betont der Deutsche Wetterdienst. Übrigens auch auf die Psyche. Bei Hitze reagieren Menschen nämlich potenziell schneller gereizt. Fiona Reinhardt, Nachrichtenredaktion.
2: Beim Einfädeln auf die Autobahn läuft nach einer Erhebung des Autoclubs Europa nicht alles glatt. Der Verkehrsclub machte am häufigsten Fehler beim Blinken aus. Autofahrer nutzten aber auch die Länge des Beschleunigungsstreifens nicht voll aus, hieß es. Bei Stichproben an 134 Auffahrten auf Autobahnen und andere Fernstraßen beobachteten Tester des Verkehrsclubs bei jedem fünften Einfädelmanöver Auffälligkeiten oder Fahrfehler.
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2: Zum Wetter, die aktuelle Vorhersage des Deutschen Wetterdienstes. Im Nordosten ein paar Schauer, sonst viel Sonne und trocken. Vor allem im Südwesten des Landes wird es heiß mit Temperaturen bis 36 Grad. Im Nordosten Höchstwerte um 26 Grad. Morgen im Norden ein paar Schauer und auch mal Gewitter, sonst heiter bis sonnig. Vor allem in den Mittelgebirgen im Westen und Südwesten sowie an den Alpen später dann teils kräftige Gewitter. Örtlich Unwettergefahr durch Starkregen und Hagel. Es wird schwül heiß mit Temperaturen zwischen 30 und 38 Grad.
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0: Aurelia Rütters hier im Domradio. Schön, dass ihr dabei seid. Der Donnerstag, der zeigt sich von seiner heißesten Seite. Wir machen es euch angenehm mit Musik und schönen Gedanken.

0: Erfahrung gemacht. Weiß noch, bei mir in der Kindheit war das relativ normal, dass so Gute-Nacht-Gebet, Tisch-Gebete irgendwie zum Alltag dazugehörten. Ich glaube, das ist nur noch in sehr wenigen Familien der Fall. Allerdings erlebe ich trotzdem auch eine gewisse Offenheit, sich darauf einzulassen. Allerdings merke ich auch, dass da viel experimentiert wird und viel gesucht wird. Also dass da anschlussfähig oftmals Formate sind, die einen gewissen Raum geben, eine gewisse Freiheit eröffnen.
1: Aber wie wichtig ist eigentlich das Gebet für einen Christen, für eine Christin? Sebastian Appold beobachtet das so.
0: Ich würde sagen, das ist das A und O, wenn es nicht nur irgendwo eine kalte Gewohnheit sein soll. Denn Beten ist ja letztlich Kommunikation und eine Beziehung ohne Kommunikation ist, glaube ich, sehr schnell erkaltet oder kaum noch vorhanden. Also man kann da sicherlich immer wieder mal anknüpfen und immer wieder auch mal Pausen haben, aber wenn es so ganz ohne Kommunikation läuft, wird eine Beziehung, glaube ich, schwierig. Aber das Schöne ist ja auch, Kommunikation muss nicht unbedingt durch große Worte geschehen, sondern da sind es manchmal auch die kleinen Gesten, die ganz kleinen Worte, die schon viel in sich bergen. Vielleicht manchmal einfach nur das kleine Danke.
1: Sagt Kaplan Sebastian Appold aus dem Erzbistum Köln. 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

Ich habe seine Stimme damals geliebt in den 90ern, die von Bryan Adams, und ich höre sie heute noch gern. Und das können wir jetzt gemeinsam machen, denn hier kommt er mit Here I Am.

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1: Halb zwei ist es an diesem heißen Donnerstag und jetzt inspiriert uns die liebe Annika Weiler mit etwas, worüber man wirklich zweimal nachdenken muss. Oder vielleicht auch dreimal.
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3: Hi, ich bin Anni von domradio.de und vielleicht kennt ihr das auch. Gerade in der heutigen Zeit vergleicht man sich ja viel auf Social Media. Man will es auch gar nicht, aber man macht es dann irgendwie trotzdem. Und dann schleichen sich auch mal Gedanken ein wie, er hat schon viel mehr erreicht als ich, sie ist schon verheiratet und er ist viel öfter im Urlaub als ich. Der Psychotherapeut und Theologe Uwe Böschmeier, der hat ein Buch geschrieben namens »Das Leben ist besser als ein Ruf«. Erschienen ist es im Tirolia Verlag. Und ein Text heißt »Ich bin ich«. Da schreibt er »Mich gibt es nur einmal auf der Welt«. Also bin ich einzigartig. Das heißt, ich kann nicht ersetzt werden. Ohne mich wäre die Welt weniger lebendig. Ich bin ich. Das heißt auch, ich sehe die Welt mit meinen Augen.

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Ich hatte ja wirklich lange Französisch in der Schule, fast 5 Jahre, und trotzdem ist fast nichts hängen geblieben. Aber den Titel des kommenden Songs, den bekomme ich noch hin. Ella, Ella von France Gall.

0: Das Domradio hier um 14 Uhr und Babette Büchner übernimmt jetzt hier mit den Nachrichten.
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2: Ich bin Babette Büchner. Die Bundeswehr hält sich nach dem Abkommen zwischen den USA und dem Iran für einen Minenräumeinsatz in der Straße von Hormuz bereit. Zwei Schiffe der deutschen Marine sind schon auf dem Weg ins Rote Meer, sagte Bundesverteidigungsminister Boris Pistorius.
3: Während wir hier sprechen, fährt unser Minenjagdboot Fulda und der Tender Mosel durch den Suezkanal Richtung Rotes Meer. Die Einheiten werden vorstationiert für eine mögliche Mission in der Straße von Hormuz.
2: Für den Einsatz sei aber ein klarer internationaler völkerrechtlicher Rahmen nötig, so Pistorius. Experten gehen davon aus, dass der Iran mehrere Dutzend Seeminen in der Meerenge verteilt hat. Die Spritpreise sinken seit der Entspannung im Nahen Osten zügig und kommen dem Niveau vor Kriegsbeginn immer näher. Diesel kostete gestern im bundesweiten Tagesdurchschnitt nur noch 3 Cent pro Liter mehr als am 27. Februar, dem letzten Tag vor Kriegsbeginn, zeigen Zahlen des ADAC.
4: Seit mehr als einer Woche wird Diesel von Tag zu Tag günstiger. Gestern kostete der Liter im deutschlandweiten Schnitt knapp 1,78 Euro, Tendenz weiter fallend. Bei Super E10 ist die Entwicklung ähnlich, das Preisniveau vor Kriegsbeginn aber noch etwas weiter entfernt. Wichtig zu wissen, noch gilt ja der Tankrabatt, der den Liter Sprit rechnerisch noch bis Ende Juni 16,7 Cent pro Liter billiger macht. Der ADAC sieht aber Potenzial für weiter sinkende Preise und hält das aktuelle Niveau auch für möglich, wenn der Tankrabatt ausgelaufen ist. Jan-Henner Reitze, Nachrichtenredaktion.
2: Seit Wochen wird über eine Verlängerung der Wochenarbeitszeit diskutiert. Ein jetzt vorliegender Entwurf aus dem Bundesarbeitsministerium zeigt, der 8-Stunden-Tag soll unangetastet bleiben. Die Ausnahmeregelungen dazu sollen aber erweitert werden, sodass Tarifpartner auch wöchentliche Arbeitszeiten vereinbaren können. Es handelt sich bei dem Entwurf nach Informationen aus Ministeriumskreisen aber noch um eine frühe Version. Die Abstimmung im Haus läuft noch. In der Schweiz soll das Neubauverbot für Atomkraftwerke aufgehoben werden. Nach der Regierung und der kleinen Parlamentskammer will dies nun auch die große Kammer, der Nationalrat, ermöglichen. Die Grünen haben ein Referendum dagegen angekündigt. Direkte Konsequenzen hat die Entscheidung aber nicht. Es gibt bislang keine Pläne für den Neubau von Atomkraftwerken in der Schweiz.
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2: Das Wetter, die aktuelle Vorhersage des deutschen Wetterdienstes. Die Hitzewelle rollt von Südwesten auf uns zu. Dort sind heute schon Werte um 36 Grad möglich. Im Nordosten klettert das Thermometer dagegen bislang nur auf 26 Grad maximal. Hier soll es auch etwas regnen. Schwülheiß geht es dann auch morgen weiter bei 30 bis 35 Grad maximal. Im Westen und Südwesten geht es hoch bis auf 38 Grad. Dazu gibt es dann viel Sonne und einzelne Gewitter.
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0: Das Domradio hier an diesem heißen Donnerstagnachmittag. Ich bin Aurelia Rütters und freue mich, dass ihr dabei seid.

First Cut ist The Deepest. Silbermond, die stehen für mich immer für die ganz großen Gefühle. Sie werden bei mir recht zuverlässig ausgelöst, wenn ich die Frontsängerin und ihre Texte höre. Auch bei diesem Song, der jetzt hier kommt, Bestes Leben.

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Jetzt kommt ein Song, bei dem du dich sofort ein bisschen cooler fühlst, auch wenn du gerade eigentlich nur auf dem Bürostuhl sitzt oder im Auto oder in der Küche stehst. Christine and the Queens liefern nämlich Style und wahrscheinlich mehr Tanzmoves, als wir alle zusammen haben. Also nicht schüchtern sein, ein bisschen mitwippen ist durchaus erlaubt. Hier ist Christine von Christine and the Queens.

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1: Hallo zusammen, hier ist die Deborah aus dem Domradio-Studio. Ich muss sagen, so richtig mutig bin ich ja nicht. Ich mag meine Routine und wenn sich da was ändert, freut mich das überhaupt nicht. Im Gegenteil. Und dann gibt es ja auch Menschen, die sich am liebsten jedes Wochenende mit einem Fallschirm aus dem Flieger stürzen würden. Ich persönlich glaube, Mut hat gar nicht so viel mit dem Adrenalinkick zu tun. Und das sieht auch Mary Ann Radmacher so. Sie ist eine Schriftstellerin und hat geschrieben, Mut brüllt nicht immer nur. Mut kann auch die leise Stimme am Ende des Tages sein, die sagt, morgen versuche ich es nochmal.
2: Ihr hört das Domradio hier mit mir, Aurelia Rütters. Es ist kurz nach 2:30 und ich freue mich, dass ihr dabei seid.

Manchmal, da kommen gute Nachrichten genau daher, wo man sie vielleicht gar nicht erwartet. Kolumbien zieht jetzt beim Thema Umweltschutz richtig nach und sagt Stopp zu sogenannten Regenwaldrindfleisch. Heißt konkret, Fleisch darf künftig nicht mehr aus abgeholzten Gebieten stammen. Ein Schritt, der nicht nur den Amazonas schützt, sondern auch zeigt, dass Veränderungen möglich sind, wenn man sie wirklich will. Klingt nach einer kleinen Entscheidung mit ziemlich großer Wirkung, oder? Das Domradio hier um 14.41 Uhr und hier kommt jetzt Elton John und Britney Spears mit Hold Me Closer.

Es gibt ja diese Songs, bei denen man direkt an eine bestimmte Sache oder Person denken muss. Das geht mir persönlich ganz oft so. Und bei dem folgenden Titel, da kommt mir immer in den Kopf, dass das der erste Song auf einer CD war, die ich von meinem damaligen Freund, heute Mann, bekommen habe. Ob er mir damit irgendwas sagen wollte? Vielleicht. Hier kommt One Republic mit Apologize.

0: Schon 15 Uhr ist es gleich. Zeit für mich zu gehen in die Hitze da draußen auf der Domplatte. Dazu habe ich ehrlich gesagt gemischte Gefühle, gebe ich zu. Aber nicht gemischt, sondern mit uneingeschränkter Freude steht mir hier die Uta, die liebe Uta Vorbot gegenüber. Hallo Uta.
1: Hallo Aurelia, es ist gar nicht so schlimm draußen.
0: Das beruhigt mich. Und du blickst gleich in deiner Sendung auf das Lotte-Haus in der Südstadt, hast schon verraten.
1: Genau, also in Köln gibt es eine Kneipe, die wird von einem Kollektiv betrieben. Das ist die Lotta in der Kölner Südstadt. Und in diesem Haus ist unten die Kneipe und oben sind ganz preiswerte Wohnungen. Und jetzt gab es vor 2 Jahren die Situation, dass dieses Haus verkauft werden sollte. Die Heuschreckenimmobilien standen Schlange. Dann aber hat man sich zusammengetan, unter anderem mit einem katholischen Verband, hat das Haus selber übernommen, ist seitdem fleißig am Werkeln. Und jetzt ist auch die Fassade schon fertig, wo ein wunderschönes Graffiti entstanden ist. Und morgen Abend gibt es eine Cocktailparty mit Benefizcharakter. Und darüber spreche ich unter anderem in der Sendung gleich.
0: Sehr schön. Die liebe Uta Vorbrot ab 15 Uhr hier und ich bin Aurelia Rütters und jetzt raus und wünsche noch einen schönen Nachmittag. Tschüss, macht's gut.
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3: Ich bin Babette Büchner. Die Bundeswehr hält sich nach dem Abkommen zwischen den USA und dem Iran für einen Minenräumeinsatz in der Straße von Hormuz bereit. 2 Schiffe der deutschen Marine sind schon auf dem Weg ins Rote Meer, sagte Bundesverteidigungsminister Boris Pistorius.
4: An Bord der beiden Bundeswehrschiffe sind auch Marinetaucher. Sie würden hinabtauchen ins Meer, um gefährliche Sprengsätze zu entschärfen oder zu bergen. Am gesamten Minenräumeinsatz nehmen mehrere Nationen teil. Wenn er denn zustande kommt, das ist wahrscheinlich, doch eben noch nicht endgültig klar. Experten gehen davon aus, dass der Iran kurz nach Beginn des Krieges mehrere Dutzend Seeminen in der Meerenge verteilt hat. Lea Matschulat, Nachrichtenredaktion.
3: Seit Wochen wird über eine Verlängerung der Wochenarbeitszeit diskutiert. Ein jetzt vorliegender Entwurf aus dem Bundesarbeitsministerium zeigt, der 8-Stunden-Tag soll unangetastet bleiben. Die Ausnahmeregelungen dazu sollen aber erweitert werden.
5: Sollen wir alle gezwungen werden, jeden Tag mehr zu arbeiten? Oder wird uns ein Gefallen getan, weil wir, wenn es passt, mal deutlich länger als 8 Stunden arbeiten und dafür an einem anderen Tag früher gehen? Wie in vielen aktuellen Reformdiskussionen gibt es auch bei der Arbeitszeit entgegengesetzte Deutungen. Der erste noch abzustimmende Kompromissansatz lautet jetzt, grundsätzlich bleibt der 8-Stunden-Tag, aber für Arbeitgeber und Gewerkschaften wird es einfacher, stattdessen eine wöchentliche Arbeitszeit zu vereinbaren. Aus Berlin Jan-Henner Reitze.
3: Verdi ruft in den laufenden Tarifverhandlungen im Handel erneut zu bundesweiten Warnstreiks auf. Im Zentrum der Aktionen steht dabei morgen IKEA. Wie die Gewerkschaft mitteilte, treten in mehr als der Hälfte der Häuser die Beschäftigten in den Arbeitskampf. Das Unternehmen stehe wirtschaftlich gut da und plane dennoch einen Personalabbau, hieß es. Statt faire Löhne zu zahlen, werde ein radikaler Sparkurs gefahren. Und zum Sport: bei der Fußball-WM gibt es schon wieder Einreiseprobleme. Diesmal trifft es einen Spieler der Elfenbeinküste. Die Mannschaft tritt am Samstag in Toronto gegen unsere DFB-Elf an. Eli Wai sei aber die Einreise nach Kanada vor dem WM-Spiel verweigert worden, teilte sein Verband jetzt auf X mit. Die erforderlichen behördlichen Genehmigungen konnten bis zum jetzigen Zeitpunkt nicht eingeholt werden.
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3: Das Wetter, die aktuelle Vorhersage des Deutschen Wetterdienstes. Die Hitzewelle rollt von Südwesten auf uns zu. Dort sind heute schon Werte um 36 Grad möglich. Im Nordosten klettert das Thermometer dagegen bislang nur auf 26 Grad maximal. Hier soll es auch etwas regnen. Schwülheiß geht es dann auch morgen weiter bei 30 bis 35 Grad maximal. Im Westen und Südwesten geht es hoch bis auf 38 Grad. Dazu gibt es dann viel Sonne und einzelne Gewitter.
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6: Jeder Mensch ist ja ein Heizkraftwerk. Ich habe vergessen, wie viel, aber wir produzieren irrsinnig viel Wärme. Und deshalb ist es auch noch wärmer, wenn man zu fünft in einem kleinen Raum zusammen ist. Was auch immer noch Wärme produziert, sind Elektrogeräte, die laufen. Zum Beispiel so ein Fernseher in Standby macht auch ein bisschen warm. Und deshalb habe ich als erstes hier gerade im Domradio-Studio mal diesen Monitor ausgeschaltet, auf dem immer schön Domradio-Werbung läuft. Aber der ist mir heute zu warm. Und die Domradio-Werbung machen wir uns jetzt miteinander selber, indem wir einfach eine gute Zeit haben. Schönen guten Nachmittag.

Er ist Schülersprecher und kümmert sich um den Schulkiosk. Er geht in die 9. Klasse, sein Name ist Ruheim und seine Mitschülerinnen und Mitschüler mögen ihn sehr. Die Familie von Ruheim kommt aus Sri Lanka, ist seit vielen, vielen Jahren in Deutschland und soll jetzt abgeschoben werden. Warum sich dagegen auch die katholische Initiative Aktion Neue Nachbarn wehrt, das erfahrt ihr gleich hier im Domradio.

0: Gleich Viertel nach drei, ihr seid im Domradio. Am Samstag ist Weltflüchtlingstag und der soll uns daran erinnern, dass Flucht viele Gesichter hat. Auch das der siebenköpfigen Familie Ruf aus Sri Lanka. Seit 8 Jahren leben sie im Rheinland und sind jetzt akut von Abschiebung bedroht. Dabei sind besonders die Kinder außerordentlich gut integriert. Der älteste Sohn Ruheim ist sogar Schülersprecher. In seiner Klasse zittern sie jetzt, dass er bald einfach nicht mehr da sein könnte.
1: Es ist total frustrierend, auch für die Schüler zu sehen. Der ist seit Anfang an in der Klasse. Der ist total beliebt, der hat total viele Freunde. Er hat hier so eine vielversprechende Zukunft. Generell auch seine Geschwister, ne? Auch die Ramla, die bei uns Abitur macht. Und das zu sehen, dass man hinterfragt einfach das ganze System. Wie kann das sein?
2: Ruheims Klassenlehrer Mau Weilau ist fassungslos, dass sein Schüler mitsamt Eltern und 4 Geschwistern nach Sri Lanka abgeschoben werden soll. Obwohl die Familie super integriert ist, hat die Stadt Leverkusen nämlich ihre Duldung aufgehoben. Jetzt sagt der 15-jährige Sohn:
3: Wir haben Angst, wenn wir nach Sri Lanka gehen, dass wir, was wir alles hier gelernt haben, wir sind hier integriert, also Papier nicht, aber nach unseren Gefühlen und nach unseren Freunden. Wir sind hier sehr lange hier. Ich kenne sehr viele Freunde, wie man gesehen hat. Ich habe auch sehr viele Freunde außerhalb Schule. Wir sind sehr lange hier. Wir haben auch gelernt, also Bildung ist 8 Jahre, ist nicht wenig.
2: Außerdem ist sein Vater schwer krank, hat schon mehrere Herz-OPs, leidet unter Depressionen. Auch weil alles so unsicher ist. Unterstützung kommt dagegen vom Verein Mosaik Köln-Mühlheim um die katholische Gemeindereferentin Marianne Arndt. Aus ihrer christlichen Überzeugung heraus kämpft sie für ein Bleiberecht für die Familie und sagt auch:
4: Ökonomisch ist das eine Vollkatastrophe, weil sie schieben junge Menschen, die sich über 8 Jahre in unserem Land integriert haben, einfach ab. 8 Jahre Engagement von Lehrern, von Lehrkräften, von Kindergärten wird einfach in die Mülltonne geschmissen. Ökonomisch unverantwortlich.
0: Und menschlich sowieso. Das hat die Kölner Gemeindereferentin Marianne Arndt meiner Kollegin Hilde Regenieter erzählt. Zum Weltflüchtlingstag am Samstag haben wir euch auf das Schicksal der Familie Ruf aufmerksam gemacht und die vorgestellt. Die ganze Geschichte mit Fotos gibt's auch bei uns im Netz.
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Heaven is a Halfpipe und Cyndi Lauper ist eine Vorreiterin für Popfeminismus. Heute ist Cyndi Lauper 72 Jahre alt und als sie 1983 diesen Hit rausbrachte, dachte die eine oder andere, es geht einfach nur darum, hey, Mädels wollen Spaß haben. Stimmt auch, aber das war gar nicht so normal. Es geht um Selbstbestimmung, Gleichberechtigung und das Recht auf weibliche Entfaltung. Also Girls,

0: sein.
1: Was für eine schöne Kooperation zwischen zwei tollen Musikerinnen, Namika und Sass. Gehört im Domradio, es ist kurz nach 4:30.
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3: Hallo zusammen, ich bin Tim aus der Domradio-Redaktion und ihr hört es ja schon, wir senden hier einfach sehr gute Musik. Und ich habe mich mal gefragt, warum mögen wir Musik eigentlich so gerne? Marie von Ebner-Eschenbach hat sich das wohl auch schon mal gefragt und eine Antwort darauf gefunden in ihrem Gedicht »Ein kleines Lied«. Ein kleines Lied. Wie geht's nur an, dass man so lieb es haben kann? Was liegt darin? Erzähle. Es liegt darin ein wenig Klang, ein wenig Wohllaut und Gesang und eine ganze Seele.
1: So schön kann der Tim sprechen. Das Domradio hier, light it up. Das nächste Lied.

0: Captain for Ceylon. Noch ist Frühling kalendarisch, wenngleich es sich schon ein bisschen anfühlt wie die Jahreszeit, die danach kommt.
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0: Klee, die Stadt. Und in der Stadt Köln sitzen wir mit dem Domradio. Ich bin Uta und habe im Studio die Deborah. Hallo Debbie.
1: Hi Uta.
0: Also ich habe ja neulich mal gedacht, dass ich so in Sachen umweltgerechtes Leben eigentlich schon alles weiß. Ne? Also wie ist es denn zum Beispiel aber nochmal mit abgelaufenen Medikamenten? Wo sollen die hin? In die Apotheke bringen, dachte ich so. Und das habe ich dann nochmal nachrecherchiert mit mindestens 2 Quellen, wie man das macht. Nee, mal ganz normal, Tabletten kann man in den Hausmüll schmeißen, muss man in diesem Blister lassen, also nicht auspacken. Wie, Debbie, entsorgst du abgelaufene Tabletten?
1: Um ehrlich zu sein, habe ich, glaube ich, gar keine. Also gerade Ibuprofen wird bei mir nicht schlecht.
0: Das ist natürlich das Allerbeste. Ja, bei mir war es egal. Also ich habe jetzt auch nicht massenweise, aber noch besser ist, wenn man gar keine Tabletten als Abfall hat. Und wenn man jetzt Fußball gucken geht, das ist ja im Moment aus gegebenem Anlass öfter mal ein Thema, da wird ja gerne mal gegrillt. Weißt du dann bei allem, was da so anfällt, in welchen Müll genau das so rein muss?
1: Naja, also bei einigen Sachen ist es ja schon einfach. Die klassischen Würstchen im Plastik, die gehören natürlich in die gelbe Tonne. Aber es gibt auch andere Sachen, da muss man schon ein bisschen aufpassen. Meine Mutter holt schon mal das gute Fleisch vom Metzger. Das wird dann in so Papier eingeschlagen. Ja. Und da habe ich schon vorgestanden und überlegt, weil es sieht ja aus wie Papier, aber innen drin ist es auch beschichtet mit Plastik.
0: Ja, und was mache ich damit?
1: Das kommt tatsächlich auch in den Plastikmüll.
0: Ah, in die gelbe Tonne. Die Initiative Mülltrennung wirkt, hat sich jetzt mal gedacht, angestoßen vom dualen System Deutschland ist das. Komm, wir geben jetzt mal ein paar Tipps raus und die gucken wir jetzt mal kurz an in eben dieser Public Viewing Grill Phase. Was haben die denn da so Schönes zusammengetragen?
1: Also die haben ganz, ganz viele Tipps zusammengetragen. Ich habe mir jetzt mal 2 rausgesucht, weil ich die ganz interessant fand. Also das erste ist Alufolie. Da steht nämlich, dass Alufolie gar nicht in den Plastikmüll gehört. Eigentlich. Das wäre mir nämlich sehr neu gewesen, weil hier in Köln gehören wir zu einiger der wenigen Regionen, wo wir keine gelben Plastiktonnen haben, sondern Wertstofftonnen. Und da gehören auch Metall und beschichtete Sachen rein, also auch Alufolie. Mhm. Und das zweite ist, auch Grillasche oder Kohlen dürfen entsorgt werden im Restmüll. Aber natürlich, jetzt verspreche ich alles.
0: Ich muss lachen, weil wir alle hier so Matschehirne haben, weil es einfach so warm ist.
1: Es ist einfach zu warm heute.
0: Ja.
1: Grillkohle darf natürlich nicht mehr warm sein, wenn sie in die Tonne kommt, weil sonst grillt man noch ein zweites Mal an, aber dann stinkt es extrem und das will keiner.
0: Nein, das will keiner. Ein paar kleine Tipps für die Müllentsorgung bei euren, falls ihr sie denn macht, Grillpartys. Und ich muss jetzt noch anfügen, dass beim Grillen im Park, ne, der Grill nicht unmittelbar auf die Wiese gehört und natürlich, dass man da ganz besonders in diesen Tagen darauf achten soll, dass da wirklich keine Glut mehr drin ist, weil das mit den Bränden muss auch nicht sein. Deborah, du hast jetzt gleich Feierabend, ne? Du bist ja schon ganz lange hier.
1: Ich habe genau jetzt Feierabend.
0: Ich wünsche dir einen schönen solchen. Danke für die Infos.
1: Danke.

0: 16 Uhr hat man mal so rausgefunden, ganz klassische Drive-Time. Falls ihr gerade im Auto seid und einen Hund dabei habt, den bitte nicht alleine im Auto lassen, wenn ihr das mal kurz abstellen müsst.
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2: Ich bin Babette Büchner. Ein Rahmenabkommen im Iran-Krieg ist unterzeichnet. Nun beginnt die Detailarbeit an einer endgültigen Einigung, auch zu Irans Atomprogramm. Die Internationale Atomenergiebehörde nimmt an den Verhandlungen teil.
3: Bislang gibt es ja nur ein Rahmenabkommen, in dem einige Ziele formuliert sind. Unter anderem soll hoch angereichertes Uran so verdünnt werden, dass Teheran es nicht mehr für Atomwaffen verwenden kann. Und die IAEO soll das beaufsichtigen. Es gibt aber ein Problem. Die IAEO in Wien geht davon aus, dass das Material in einer unterirdischen Anlage gelagert wird, die durch die Angriffe auf den Iran beschädigt wurde. Wann und wie die IAEO da rankommt, das ist eine der Fragen, die jetzt besprochen werden müssen. Aus Wien, Albert Otti.
2: Ein erster Entwurf zur Reform des deutschen Arbeitszeitgesetzes hat scharfe Kritik ausgelöst. Arbeitgeberpräsident Rainer Dröger forderte, der Entwurf müsse zurückgezogen und völlig überarbeitet werden. Er erfülle die Anforderungen einer flexiblen digitalen Arbeitswelt an keiner Stelle. Der 8-Stunden-Tag bleibt nach dem Entwurf grundsätzlich unangetastet. Ausnahmen sollen aber erweitert werden. So soll es einfacher werden, eine wöchentliche Arbeitszeit zu vereinbaren. Das Münchner IFO-Institut und die Bundesbank bewerten die Situation der deutschen Wirtschaft etwas optimistischer. Das IFO-Institut hob seine Wachstumsprognose für dieses Jahr leicht auf 0,8% an und die Bundesbank geht davon aus, dass es im Herbst wieder aufwärts geht.
4: Hoffentlich nun wirklich endgültige Entspannung in Sachen Iran und deshalb fallende Energiepreise, dazu die über Schulden finanzierten Investitionen der Bundesregierung. Das hilft der Wirtschaft aus Sicht des IFO-Instituts und der Bundesbank. Beide Institutionen erwarten aber auch, dass vieles weiterhin teurer wird, zum Beispiel wieder besonders Lebensmittel, weil dort Mehrkosten bei Herstellung und Lieferung durch gestiegene Energiepreise noch nicht komplett weitergegeben wurden. Und auch der Tankrabatt fällt ab Juli wieder weg. Aus Berlin, Jan-Henner Reitze.
2: Und zum Sport. Bei der Fußball-WM trifft die deutsche Mannschaft am Samstag in Toronto auf die Elfenbeinküste. Eli Wahi, einem Spieler der Elfenbeinküste, wurde nun aber die Einreise nach Kanada verweigert. Das teilte sein Verband mit. Ob ein Zusammenhang wegen möglicher Manipulationsvorwürfe besteht, ist im Moment noch unklar. In Frankreich wird gegen Wahi ermittelt, weil er bei einem Spiel absichtlich eine gelbe Karte kassiert haben soll.
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2: Das Wetter, die aktuelle Vorhersage des deutschen Wetterdienstes. Die Hitzewelle rollt von Südwesten auf uns zu. Dort sind heute schon Werte um 36 Grad möglich. Im Nordosten klettert das Thermometer dagegen bislang nur auf 26 Grad maximal. Hier soll es auch etwas regnen. Schwülheiß geht es dann auch morgen weiter bei 30 bis 35 Grad maximal. Im Westen und Südwesten geht es hoch bis auf 38 Grad. Dazu gibt es dann viel Sonne und einzelne Gewitter.
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0: Na sowas, da darf ein Fußballer nicht einreisen. Ich habe nur mit halbem Ohr hingehört und dachte, ja, natürlich darf der nicht in die USA einreisen. Aber nein, nach Kanada. Sowas. Ist das vielleicht ansteckend, dieses Virus? Zu uns kommt keiner rein. Das Domradio hier. Schönen guten Nachmittag.

Auch schön, wenn man so Spaß hat beim Singen. Das Domradio ist hier. Wenn es so warm ist, dann möchten ja die meisten Menschen gerne draußen sein. Und wenn man gerne ins Kino geht, hat man im Sommer oftmals die Gelegenheit, Open-Air-Kino zu gucken. Andere Leute finden die Hitze ganz furchtbar, möchten aber auch gerne ins Kino gehen. Das können die auch machen, denn die meisten Kinos sind schön klimatisiert. Und was für einen Film ihr da, wenn ihr mögt, gucken könnt, das bespreche ich gleich mit einem unserer Popcorn-Pilger, mit Fabian Apel. Da geht es nämlich um den Mandalorian und Grogu. Ein süßer kleiner Yoda-Baby.

0: Ihr habt euer Domradio an, es ist Donnerstag, es ist Kinotag und da gehen wir hin mit unseren Popcorn-Pilgern, heute in Gestalt von Fabian Apel. Sprechen wollen wir über The Mandalorian and Grogu, läuft aktuell im Kino, ist ein Star-Wars-Film, quasi entstanden aus 3 Staffeln Serie und nun dann, wenn man so will, als 4. Staffel der Film. Da sind 2 ungleiche Gestalten unterwegs, ein mandalorianischer Krieger und sein quasi Adoptivsohn Grogu und der ist eine Mini-Ausgabe vom Yoda. Fabian, was hat dieser Film mit Berufung zu tun?
1: Ja, also in der Serie, aber auch in dem Film ist es immer wieder das Thema, was ist mein Platz im Leben? Was ist mein Weg? Also der Weg spielt eine ganz wichtige Rolle in dem Film, der Lebensweg. Wie finde ich meinen Weg? Und da hat was, das hat was mit Talenten zu tun. Also der kleine Grogu, der Baby Yoda ist eigentlich machtsensitiv, könnte Jedi werden, entscheidet sich aber dagegen, weil er bei dem Mandalorianer bleibt. Also über den Weg, über meinen Platz im Leben entscheidet eben nicht alleine meine Talente, meine Fähigkeiten, sondern vielleicht auch die Menschen, die mir am Herzen liegen und die Beziehungen, in denen ich bin.
0: Gibt es da sonst noch so sehr offensichtlich religiöse Elemente drin?
1: Also sowohl die Mandalorianer als auch die Jedi sind quasi religiöse Gruppen, die große auch einen ethischen Überbau haben und festgelegte Rituale pflegen. Und das, was in der Serie und auch in dem Film immer wieder vorkommt, ist so ein Spruch der Mandalorianer: Das ist der Weg. This is the way. Das ist sozusagen das Amen der Mandalorianer.
0: Fabian, ins Kino, du sollst gehen.
1: Ja, für Star Wars-Fans, die kommen auf ihre Kosten. Der Film leidet ein bisschen darunter. Man merkt ihm an, dass alle Drehbücher, die für die Serie der 4., also die 4. Staffel der Serie da waren, haben die zu einem Film zusammengetackert. Das merkt man dem Film an, aber es gibt viel Spektakel und viel Bum-Bum.
0: Star Wars, The Mandalorian and Grogu im Kino zu gucken und im Domradio in Kurzform besprochen mit dem Popcorn-Pilger Fabian Apel. Danke, Fabian.
1: Sehr gerne.

Na, wie sieht's aus? Bisschen schattengefällig? Ich mache euch welchen. Der Leselauf wirft seine Schatten voraus. Der findet nämlich am 13. September in Köln im Stadtwald statt und ist natürlich ein Spendenlauf. Das Motto, jeder Schritt zählt, jede Geschichte auch. Zugunsten der Initiative Lesewelten, die kümmert sich um ehrenamtliche Vorleserinnen und Vorleser, die Kindern helfen beim Zugang finden zum Lesen lernen und dabei auch Geschichten zu lieben. Der Schirmherr und Kika-Moderator André Gatzke ist auch dabei. Es gibt ein literarisches Begleitprogramm, buntes sportliches Event für die ganze Familie und die Laufdistanzen, das finde ich sehr wichtig, für die gespendet wird, sind ganz frei wählbar. Für jedes Fitnesslevel ist da was dabei. Leselauf für die Freiwilligen Agentur Lesewelten. Maskottchen Liesbert ist auch dabei. Sonntag, 13. September, 10:30 Uhr in Köln am Stadtwald. Friedrich-Schmidt-Straße, Ecke Kitschburger.

0: Olivia Dean im Domradio. Es ist 16:30 und wenn man so will, es ist Damenwahl.
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2: Hallo, hier ist Tim aus der Redaktion und die Autorin Lena Raubaum, die weiß, dass man auch einfach mal ein bisschen Mut braucht im Leben. Sie hat einen Text geschrieben, der steht in ihrem Buch Ich hab da was für dich und heißt Gut zu Fuß. Es war mal ein König, der hieß ganz einfach Hans. Sie bat den König Kunigunde keck um einen Tanz. Der König, der errötete und wollte sich verschanzen, sprach: Himmel, liebe Königin, ich kann doch gar nicht tanzen. Ich nehm dich auf die Füße, sprach Hans zu Kunigunde, und lachend tanzte dieses Paar bis in die Morgenstunde.
0: Hier ist das Domradio und das ist Zweiraumwohnung mit einem Titel, der heißt so.

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0: Man merkt es an allen Ecken und Enden. Es ist wirklich wichtig, dass wir was tun, um die Klimakatastrophe abzuwenden. Morgen endet eine Zwischenverhandlungsrunde zur Vorbereitung der nächsten Weltklimakonferenz. Das ist dann in Bonn, also diese Zwischenverhandlungsrunde. Die Klimakonferenz ist in der Türkei. Und auch wenn wir manchmal denken, das ist ja eh alles für den Eimer, das katholische Hilfswerk Miserior findet, es gibt eine Veränderung zum Positiven. Und wie sich das festmacht, sagt die Klimaexpertin von Miserior, Madeleine Alisa Wörner. Die Debatte verschiebt sich
1: von den reinen Verhandlungen stärker ins Handeln herein, in die Umsetzung. Und das ergibt total Sinn, weil darum geht es ja schließlich. Wir wollen die Klimakrise in den Griff bekommen. Und da werden Themen wie die Energiewende angepasst, Anpassung an Hitze, an Starkregen, Klimaschutz vor Ort, wie all das konkret gelingen kann. Ist super, wenn man sich jetzt darüber unterhält, wenn konkrete Initiativen auf dem Tisch liegen. Aber ein ganz wichtiges Element, und dafür braucht es auch weiterhin die Verhandlungen, ist, wie es mit der Finanzierung aussieht. Und das bleibt leider in Bonn weiterhin offen. Aber ja, in kleinen Schritten geht's voran.
0: Gute Signale, sagt Madeleine Wörner von Miserior. Bis November fließt noch hoffentlich viel Wasser die Flüsse der Welt hinunter. Gastgeber dieses anstehenden Weltklimagipfels ist die Türkei. Ob das ein gutes Gastgeberland wird, wird man sehen. Positiv sei, sagt Wörner, dass diese COP31 in Antalya unter der türkischen Präsidentschaft Themen setzt wie
1: Themen wie Elektrifizierung setzt, weniger Abfall, bessere Stadtplanung. All das steht auf der Agenda. Und das ist wichtig, denn das kann uns helfen, weg von Öl und Gas zu kommen, von den fossilen Brennstoffen. Die sind ja hauptverantwortlich für die Klimakrise. Finanzierung ist da wichtig. Soziale Gerechtigkeit ist da wichtig. Und für Miserior auch immer die Unterstützung für Länder, die am stärksten von der Klimakrise betroffen sind.
0: Bis morgen dauert in Bonn die Zwischenverhandlungen zur nächsten Weltklimakonferenz. Das katholische Hilfswerk Miserior sieht Fortschritte. Gehört habt ihr davon im Domradio.

auch lustig. Ich sehe ja hier immer, was da steht. Olivia Rodrigo mit dem Titel The Cure. Und ich war fast schon versucht zu sagen, The Cure haben aber jetzt einen ganz neuen Musikstil. Hier ist euer Domrat.

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1: Ich bin Babette Büchner. Die Ukraine hat bei einem massiven Drohnenangriff auf Moskau eine Ölraffinerie im Südosten der russischen Hauptstadt schwer beschädigt. In sozialen Netzwerken kursieren teilweise spektakuläre Bilder und Videos von der Attacke und den Folgen. Moskaus Bürgermeister sprach von einem der schwersten ukrainischen Drohnenangriffe auf Moskau seit Kriegsbeginn. Die Flugabwehr habe mehr als 190 Drohnen abgeschossen. Ein Rahmenprogramm im Iran-Krieg ist unterzeichnet. Nun beginnt die Detailarbeit an einer endgültigen Einigung, auch zu Irans Atomprogramm. Die Internationale Atomenergiebehörde nimmt an den Verhandlungen teil.
2: Bislang gibt es ja nur ein Rahmenabkommen, in dem einige Ziele formuliert sind. Unter anderem soll hoch angereichertes Uran so verdünnt werden, dass Teheran es nicht mehr für Atomwaffen verwenden kann. Und die IAEO soll das beaufsichtigen. Es gibt aber ein Problem. Die IAEO in Wien geht davon aus, dass das Material in einer unterirdischen Anlage gelagert wird, die durch die Angriffe auf den Iran beschädigt wurde. Wann und wie die IAEO daran kommt, das ist eine der Fragen, die jetzt besprochen werden müssen. Aus Wien, Albert Otti.
1: Ein erster Entwurf des SPD-geführten Arbeitsministeriums zur Reform der Arbeitszeit stößt auf Kritik aus der Wirtschaft und von der Union. Arbeitgeberpräsident Rainer Dulger nennt den Entwurf etwa eine Ansammlung gewerkschaftlicher Maximalpositionen.
3: Gesetzliche Vorschriften zur Arbeitszeit flexibler machen, das haben sich Union und SPD in ihrem Koalitionsvertrag vorgenommen und das Thema hat schon große Diskussionen ausgelöst. Nach dem ersten Entwurf soll die maximale Arbeitszeit von 8 Stunden pro Tag grundsätzlich bestehen bleiben, ist für Arbeitgeber und Gewerkschaften aber einfacher werden, stattdessen tariflich eine maximale Wochenarbeitszeit zu vereinbaren. Neben der Arbeitgeberseite geht das auch der Union nicht weit genug. Tenor auch in Berufen ohne Tarifbindung müsse mehr Flexibilität her. Aus Berlin Jan-Henner Reitze.
1: Der Einkauf von großen Mengen Corona-Schutzmasken im Frühjahr 2020 könnte die Staatskasse teurer zu stehen kommen als gedacht. Das Kölner Oberlandesgericht hat einem Maskenhändler mit Sitz auf Mallorca 220 Millionen Euro Schadenersatz zugesprochen. Hinzu kommen noch einmal rund 100 Millionen Euro Zinsen. In der Vorinstanz waren nur rund 33 Millionen Euro festgelegt worden. Der Bund ist in Revision gegangen.
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1: Das Wetter, die aktuelle Vorhersage des Deutschen Wetterdienstes. Mit der Hitze kommen auch die tropischen Nächte. In der Nacht fallen die Temperaturen in den größeren Städten im Westen und Südwesten kaum unter 20 Grad. Ansonsten liegen die Tiefstwerte heute Nacht zwischen 19 und 13 Grad. Im Nordwesten und Westen kann es dabei einzelne kräftige Gewitter geben. Morgen geht es dann schwülheiß weiter mit 30 bis 38 Grad maximal. Dabei werden vor allem am Nachmittag kräftige Gewitter erwartet.
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4: Das bin ich und bei diesem Wetter gibt es ja vielleicht kaum was Schöneres, als draußen zu stehen und einen Cocktail in der Hand zu schwenken. Und da ist es doch schön, dass ich eine professionelle Barmixerin gerade zu Besuch habe, die morgen Abend Cocktails ausschenkt. Ist so, ne?
5: Ja, schön wär's. Bin ich nämlich gar nicht. Ich gebe mein Bestes. Bin eigentlich Katja Schauen, Vorständin bei Invia Köln.
4: Und warum die trotzdem morgen in der Kneipe steht und Cocktails serviert für eine Benefizveranstaltung, wenn man so will, das klären wir gleich hier im Domradio.

0: an Optimist.
1: Nico Santos, ihr seid im Domradio. Nachbarschaft und katholischer Verein gegen Spekulation und für preiswerten Wohnraum. Das ist eine Erfolgsgeschichte, so könnte man die Kurzform sagen. Morgen Abend wird ein weiterer Meilenstein gefeiert in der Kölner Südstadt, in dem Lotterhaus nennen wir es. Haus in Kölner Filetlage, unten drin ein Kneipenkollektiv, oben drin kleine, sehr preiswerte Wohnungen. Und dieses Haus stand zum Verkauf. Heuschreckeninvestoren konnten dank der Initiative des Vereines Auftrag Südstadt vertrieben werden und für den Kauf des Hauses hat sich eine Art Genossenschaft gegründet, heftig unterstützt vom Katholischen Verband für Mädchensozialarbeit Invia. Die Invia-Vorständin Katja Schauen steht morgen Abend mit ihrer Kollegin hinter der Theke und wird kurzfristig zur Barfrau, denn Cocktails können Häuser retten. Hallo Frau Schauen.
2: Hallo.
1: Invia kauft das Lotterhaus, so war die Schlagzeile vor rund 2 Jahren. Seitdem ist viel passiert. Wo stehen Sie?
2: Ja, es ist irre, aber wir sind fast fertig. So ein Haus saniert man strangweise. 2 von 3 sind fertig. Das heißt, 10 von 13 Wohnungen sind fertig und die anderen 3 warten bis zum Ende des Jahres fertig bezogen zu werden.
1: Jetzt wohnten da ja immer schon Leute drin und 2 Etagen gehören jetzt sozusagen Invia. Da können Sie bald andere Menschen drin unterbringen. Sind die anderen immer während der Renovierungsarbeiten da wohnen geblieben?
2: Ja, aber immer in anderen Wohnungen. Also die Genossenschaft hat wunderbar so ein Mieter-Mikado gespielt und alle hatten ja Bock drauf, da wohnen zu bleiben. Deswegen war das alles ohne jeden Widerstand möglich und die sind ein paar Mal umgezogen in Teilen und jetzt freuen die sich aber, glaube ich, wenn alle dann in ihren finalen Wohnungen wohnen können.
1: Wann sind denn die 6 Wohnungen für Ihre Mädels fertig, bezugsfertig?
2: Zum Jahresende. Praktischerweise jetzt ist es gerade mega heiß und jetzt kommt die Fernwärme. Auf die haben wir noch händeringend gewartet, weil es noch ein alter Öltank war. Und jetzt zum Jahresende ist dann der letzte Strang auch dran mit Heizungsinbetriebnahme, sodass dann alle Wohnungen bewohnt sein können.
1: Das sind alles Mädchen, die es in ihrer Vergangenheit nicht leicht hatten und die in der Ausbildung auch unterstützt werden von Invia. Es gibt morgen Abend den Lotta-Cocktailabend, bei dem weiter Spenden gesammelt werden und bei dem dann auch das fertige Wandbild gefeiert wird. Das ganze Haus im Kartäuserwall ist wunderschön bunt angesprüht, angemalt worden. Profi-Graffiti mit bunten Häusern und mit dem Spruch: Wem gehört die Stadt? Wem gehört die Stadt drauf? Wer hat das gemacht und was bedeutet es?
2: Das ist ein Künstler aus der Sphäre eben des Lotta-Kollektivs, die kannten den. Und es ging uns halt darum, darauf aufmerksam zu machen, dass es auch möglich ist, in einer sich gentrifizierenden Stadt billigen Wohnraum zu erhalten. Und wir wissen, dass es jetzt schon Südstadt-Fußtouren gibt, wo die Guides da stehen bleiben und auf dieses Haus hinweisen. Deswegen war das Einladung genug, auch andere, die das von sich aus nicht wissen, darauf hinzuweisen, dass da was ganz Besonderes passiert und passieren wird noch.
1: Ein Bringstitel ist es auch, der so viel sagt über die Menschen und das Geld und der sich gegen Gentrifizierung und Immobilienspekulation richtet. Und was die beiden Frauen aus dem Invia-Vorstand da morgen genau machen, darüber gleich mehr hier im Domradio.

0: Love Cats, The Cure. Ihr seid im Domradio. Katja Schauen ist im Vorstand des katholischen Mädchenverbandes in Via und steht morgen Abend hinter der Theke der Südstadtkneipe Lotta, um beim Benefizabend für das Lotta-Haus Cocktails zu mixen und Spenden zusammen. Werden Sie, Frau Schauen, zwischen Kaipi und Daiquiri auch noch Zeit haben, Interessenten von diesem Projekt zu erzählen?
1: Das muss ja auf jeden Fall so sein und wenn nicht morgen Abend, dann zu anderer Gelegenheit. Man kann sich ja immer gut verabreden, weil in der Kneipe ist ja manchmal auch so laut, das unabhängig vom Eiswürfelgeklapper, dass man sich auf jeden Fall vertagen kann.
0: Hätten Sie ganz ehrlich mal gedacht, dass Sie und der katholische Verband, als Sie einstiegen in diesen Hauskauf, in dieses Projekt und in Zusammenarbeit mit dem Verein Südstadtleben und mit der linken Lotta-Kneipen-Kollektiv und dem Projekt Woge, hätten Sie gedacht, dass es eines Tages da ist, wo es jetzt wirklich gelandet ist?
1: Ja, immer. Und sonst hätten wir, glaube ich, nicht angefangen. Wir haben immer darauf vertraut, dass diese sehr besondere Kooperation zu was sehr Besonderem führen wird und sind tatsächlich positiv überrascht, dass wir vor dem Zeitplan sind. Genauso freuen wir uns eben, dass wir vor dem Zeitplan sind, weil alles wirklich so geklappt hat, wie man sich das optimistisch vorgestellt hat.
0: Das muss ja dann morgen auch alles ganz schön schnell gehen, ne? Mit Ihren Cocktails, die Eisklümpchen schmelzen bei diesem Wetter flott weg. Was sagen Sie also in 3 Sätzen, was unterstütze ich da mit meiner Cocktailspende, wenn ich komme?
1: Erstmal eine stabile finanzielle Basis nochmal für günstigen Wohnraum, weil der Verein als Verein keine sonstigen Einnahmen hat. Dann ist das vor allen Dingen auch eine Einladung an andere, sowas Ähnliches nachzumachen. Nicht den Kopf in den Sand zu stecken, sondern zu sehen, wenn sich Leute auf den Weg machen gemeinsam, dann geht auch was. Und nicht zuletzt, es geht ja um die quasi auch Einweihung des Wandbildes. Kunst gehört im öffentlichen Raum und auch da können wir ein Zeichen setzen, dadurch, dass ein Kunstwerk jetzt der breiten Öffentlichkeit zur Verfügung gestellt wird und durch Cocktails eben mitfinanziert wird.
0: 3-in-1. Katja Schauen aus dem Vorstand von Invia, dem katholischen Verband für Mädchen- und Frauensozialarbeit Köln e.V., schüttelt für einen guten Zweck morgen Abend ab 19 Uhr am Kartäuserwall 12 in der Kölner Südstadt. Da könnt ihr euch auch dieses nun fertige, sehr schöne Fassadenbild anschauen. Viel Spaß Ihnen auch und zum Wohl schon mal.
1: Danke und Prost.

0: 17 Uhr und 33 Minuten. Ihr seid im Domradio.
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2: Hi, ich bin Hilda aus der Domradio-Redaktion und ich finde wirklich, dass Worte trösten können, Mut machen und Hoffnung geben. Besonders gut hatte das die Dichterin Hilde Domin drauf. Zum Beispiel so. Täglich säen wir Samen aus für Bäume des Himmels, darin unsere Träume nisten. Die Vögel fliegen auf aus ihren Zweigen. Sieh doch, die Luft trägt. Täglich säen wir neue Samen für einen ganzen Wald Hoffnung, weil das Paradies in uns wurzelt.

0: Es ist sowas wie eine offene City-Kirche, ein Haus der katholischen Kirche direkt am Kölner Dom, das Domforum. Und da gibt es wahnsinnig viele tolle Veranstaltungen, unter anderem immer ein Filmforum. Und am Freitag, am 3. Juli zum Beispiel, ich habe gerade mal ins Programm reingeguckt, da gibt es um 17 Uhr da diesen Film zu sehen, The Zone of Interest. Das ist der, wo das idyllische Familienleben vom Auschwitz-Kommandanten Rudolf Höss gezeigt wird in seinem Haus direkt neben dem Konzentrationslager. Vielleicht hattet ihr, so geht's mir nämlich, davon gehört und immer gesagt, ach, da muss ich mal reingehen ins Kino, das passiert mir ständig. Und jetzt gibt es diesen Film im Domforum zu gucken. Da ist im Keller nämlich auch ein Kino am 3.7. Ich habe mir gerade überlegt, ich gehe da hin. Und am kommenden Montag wäre noch so eine Möglichkeit, zu einer tollen Veranstaltung ins Domforum zu gehen.
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0: Für mich klang das gerade um 17.30 Uhr im Dom. Das Forum habe ich überhört, aber vielleicht hat das ja gesagt, der Bernd. Im Domforum jedenfalls findet dieser Talk am Dom am Montag statt. Wir sitzen mit dem Domradio gleich im 4. Stock. Das heißt, wollte ich dahin, müsste ich einfach nur 4 Treppen runter. Mal schauen. Peter Milovic. Spannende Person.

0: Kurz vor sechs ist es und bei uns im Domradio geht es jetzt um die Frau, die mal die Muse von Karl Lagerfeld war und zu den bekanntesten deutschen Models zählt. Das ist Nadja Auermann. Und im Podcast Lebensfragen aus dem Bistum Mainz lernt man eine ganz andere Seite von ihr kennen, abseits des Glamours. Denn 2020 ließ sich die bis dahin konfessionslose Auermann katholisch taufen. Ihren Glauben zu Gott hat sie in der Kindheit schon gefunden, was ihr aber Stress mit ihrer Schwester einbrachte. Denn die wiederum konnte das damals überhaupt nicht verstehen, dass Nadja an Gott glaubt, obwohl sie sehr schwer nierenkrank war, die Nadja, und mehrere Operationen über sich ergehen lassen musste.
1: Meine Schwester hat es ein bisschen so mit dem Glauben an den Weihnachtsmann gleich getan, das ein bisschen ins Lächerliche gezogen und hat dann eben, als ich operiert wurde, als ich dann sterbenskrank war, dann eben gemeint, ja, Nadja, wo ist denn jetzt dein Gott? Warum will Gott, dass du vielleicht jetzt hier stirbst? Als kleines Mädchen hatte ich da Schwierigkeiten, darauf was zu sagen und zu antworten. Und mit 9 war es dann so weit, dass ich dann endlich eine Antwort parat hatte. Und die war, dass ich der Meinung war, dass Gott wollte, dass ich erkenne, wie wertvoll das Leben ist. Und wenn er wirklich gewollt hätte, dass ich sterbe, hätte er mir keine Ärzte zur Seite gestellt, die mein Leben retten.
0: Gerade durch diese letzte OP, bei der sie wirklich fast gestorben wäre, hat Nadja Auermann gespürt, sie möchte noch leben und sie hat gemerkt, was das Leben für ein Geschenk ist. Dennoch hat es noch viele Jahre gedauert, bis sie sich dann zur Taufe entschieden hat. Ihr soziales Umfeld war dagegen. Als sich dann aber ihre Tochter taufen lassen wollte, gingen die beiden gemeinsam in die Kirche.
1: Dann war das eigentlich für mich ja wie so eine Erweckungsgeschichte, würde ich es fast nennen. Es war im Grunde schon direkt bei der ersten Messe, dass ich da gesessen habe und das Gefühl hatte, dass der Pfarrer eigentlich nur für mich irgendwie spricht, oder die Zitate oder die Stellen aus der Bibel haben so eine Verbindung gehabt zu meinem eigenen Leben oder zu meinen Situationen oder meinen Problemen, die ich da in dem Moment hatte, dass ich eben dieses Gefühl hatte, dass das wirklich wie Gott, der durch den Pfarrer mit mir spricht, so eine Situation ist. Und es war dann auch so, dass ich dann weinen musste. Und ja, und so war das dann im Grunde fast jeden Sonntag.
0: Und dadurch ist der Wunsch entstanden, das auch nach außen zu zeigen, dass sie glaubt an Gott, an Jesus, an die Kirche. 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

0: In Hamburg tagen die Innenminister und bei denen hat sich der dortige Bischof zu Wort gemeldet. Stefan Heese, der ist nämlich auch Flüchtlingsbischof und fordert, es wäre sinnvoll, faire Bedingungen zu schaffen für Menschen, die abgeschoben werden und jedem eine angemessene Unterstützung für den Neustart in der alten Heimat zu gewähren.
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2: Ich bin Babit Büchner. Deutschland und die Ukraine haben den Grundstein für die gemeinsame Entwicklung eines Luftverteidigungssystems gegen ballistische Raketen gelegt. Dazu sei eine Übereinkunft unterzeichnet worden, sagte Verteidigungsminister Boris Pistorius. Zudem sicherte Deutschland der Ukraine weitere knapp 350 Millionen Euro zur Beschaffung von Waffen zu. In der Nacht hatte die Ukraine Moskau mit mehr als 190 Drohnen angegriffen. Dabei wurde eine Ölraffinerie im Südosten der russischen Hauptstadt schwer beschädigt. Die Bundeswehr hält sich für einen Minenräumeinsatz in der Straße von Hormuz bereit. Zwei Schiffe der deutschen Marine sind auf dem Weg ins Rote Meer.
3: An Bord der beiden Bundeswehrschiffe sind auch Marinetaucher. Sie würden hinabtauchen ins Meer, um gefährliche Sprengsätze zu entschärfen oder zu bergen. Am gesamten Minenräumeinsatz nehmen mehrere Nationen teil. Wenn er denn zustande kommt, das ist wahrscheinlich, doch eben noch nicht endgültig klar. Experten gehen davon aus, dass der Iran kurz nach Beginn des Krieges mehrere Dutzend Seeminen in der Meerenge verteilt hat. Lea Matschulat, Nachrichtenredaktion.
2: Das Münchner IFO-Institut und die Bundesbank bewerten die Situation der deutschen Wirtschaft etwas optimistischer. Das IFO-Institut hob seine Wachstumsprognose für dieses Jahr leicht auf 0,8% an. Die Bundesbank geht davon aus, dass es im Herbst wieder aufwärts geht.
4: Hoffentlich nun wirklich endgültige Entspannung in Sachen Iran und deshalb fallende Energiepreise. Dazu die über Schulden finanzierten Investitionen der Bundesregierung. Das hilft der Wirtschaft aus Sicht des IFO-Instituts und der Bundesbank. Beide Institutionen erwarten aber auch, dass vieles weiterhin teurer wird, zum Beispiel wieder besonders Lebensmittel, weil dort Mehrkosten bei Herstellung und Lieferung durch gestiegene Energiepreise noch nicht komplett weitergegeben wurden. Und auch der Tankrabatt fällt ab Juli wieder weg. Aus Berlin Jan-Henner Reitze.
2: Israel bricht den Kontakt mit der EU-Außenbeauftragten Kaya Kallas ab, weil sie den Umgang des Landes mit den Palästinensern nach Medienberichten mit Südafrikas früherem Apartheidssystem verglichen hat. Der israelische Außenminister sprach auf der Plattform X von einer Blutverleumdung gegen den einzigen jüdischen Staat der Welt. Er forderte, dass Kallas die Aussage zurücknimmt.
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2: Das Wetter, die aktuelle Vorhersage des Deutschen Wetterdienstes. Mit der Hitze kommen auch die tropischen Nächte. In der Nacht fallen die Temperaturen in den größeren Städten im Westen und Südwesten kaum unter 20 Grad. Ansonsten liegen die Tiefstwerte heute Nacht zwischen 19 und 13 Grad. Im Nordwesten und Westen kann es dabei einzelne kräftige Gewitter geben. Morgen geht es dann schwülheiß weiter mit 30 bis 38 Grad maximal. Dabei werden vor allem am Nachmittag kräftige Gewitter erwartet.
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0: Und ich fahre am Sonntag in die Eifel an irgend so einen schönen Baggersee. Wollt ihr mit?

Nickelback. Ihr seid im Domradio an einem herrlich lauen, fast sommerlich anmutenden Abend. Ich war heute Morgen in der Bäckerei und ich habe ja oft das Gefühl, man kann immer überhaupt nichts ausrichten. Irgendjemand macht irgendwas, das gefällt einem nicht und da muss man dann einfach durch und es nützt alles gar nichts. Und in dieser Bäckerei gibt es wahnsinnig leckere Reihenwäckchen. Und ich bin extra dahin und sagte, guten Tag, was ist denn hier los mit den Reihenwäckchen? Wo sind die denn? Wieder alle ausverkauft? Nein, sagt die Verkäuferin, wir machen die nicht mehr. Da habe ich gesagt, warum denn nicht? Ja, irgendwie, warum, weiß ich jetzt auch nicht so genau. Da sag ich, das ist aber schade. Und dann sagte die, naja, da beschweren sich jetzt so viele Leute drüber, dass wir die nicht mehr haben. Ich glaube, wir nehmen sie doch wieder ins Programm. Und dann habe ich mich gefreut und dachte, man kann doch was ausrichten.

0: Das Domradio ist hier 20 nach 6 am Donnerstagabend. Vielleicht kennt ihr das Höhlenkloster in Kiew. Und wenn nicht, dann habt ihr in diesen Tagen davon gehört, denn dieses UNESCO-Welterbe ist am Montag stark beschädigt worden. Vielleicht vergleichbar vom Gefühl her mit dem Herz einer Kölnerin, wie wenn der Dom getroffen würde, der Kölner Dom, denn dieses Höhlenkloster ist der Ukraine ungefähr genauso wichtig. Und auch bei uns leben Menschen, die aus der Ukraine stammen. Die haben sich heute Mittag in der Marienkapelle im Kölner Dom getroffen zum Friedensgebet. Und hingegangen ist da auch mein Kollege Maximilian Helmes. Hallo Max.
1: Hallo, grüß dich.
0: Was hast du da erlebt?
1: Ja, vor allem Menschen in einer sehr andächtigen Trauer. Der Anlass war ja

0: Ja, du hast es schon gesagt, die Schäden am Kiewer Höhlenkloster, und es ist eine ziemlich ernste Sache, aber trotzdem war es nicht schwer oder bedrückt. Es waren viele Menschen da, die Bänke waren fast alle besetzt und ich hatte schon den Eindruck, dass die Menschen da sehr bewusst hingekommen sind. Die übliche Laufkundschaft, die gab es natürlich auch, aber es waren auch viele ukrainische Gläubige da.
1: Und wie ist denn dieses Gebet dann abgelaufen? Wie stelle ich mir das vor?
0: Ja, das Friedensgebet, das findet ja jetzt seit der Angriffskrieg begonnen hat, bei uns im Dom um 12 Uhr statt. Das war auf Deutsch, so wie jeden Mittag unter der Woche. Das Besondere war, dass dieses Gebet, wer das Gebet geleitet hat, das war Hennadi Aronovic. Das ist der Priester der ukrainischen Gemeinde hier im Erzbistum Köln. Und dann gab es noch eine zweite Besonderheit, und das war das Vaterunser. Das wurde nämlich gleichzeitig auf Deutsch und Ukrainisch gesprochen. Und ja, in dem Moment, da ist mir sofort was aufgefallen. Denn der Krieg, der sonst so fern ist, der war dann bei uns im Dom plötzlich hörbar durch diese ukrainischen Stimmen. Und ich habe sofort verstanden, die Menschen, die da mit ihr beten, die haben einen ganz inneren, starken Draht zur Ukraine. Die sind damit stark verbunden.
1: Was hat das gemacht mit der ukrainischen Gemeinde?
0: Ja, für die war das auf jeden Fall mehr als nur ein Zeichen. Da wurde sehr viel, sehr schnell organisiert. Ich meine, am Montag kam die Meldung und jetzt ist Donnerstag. Da wurde ein Klavier extra heute noch mit vereinten Kräften bis in den Dom hineingeschleppt. Für die war das auf jeden Fall nicht nur ein Friedensgebet. Es ging darum, die Menschen der Ukraine nicht zu vergessen. Und das hat mir dann eben auch Vater Hennadi im Interview gesagt.
2: Für uns ist sehr, sehr wichtig, dass man an uns denkt. Das kann man nicht unterschätzen. Und mit diesem Gebet setzen wir auch ein Zeichen dafür, dass wir als Ukrainer hier, unsere ukrainische Gemeinde, Katholiken hier, die aus der Ukraine geflohen sind oder hier waren, auch im Herzen Kölns dann auch beten dürfen.
1: Es gibt ja oftmals beim täglichen Mittagsgebet im Kölner Dom, das wir immer auch übertragen, bei uns im Web-TV, im Domradio, da gibt es dann auch Musik. Mhm. So gab es dann heute ukrainische Musik bei diesem Gebet. Welche Rolle hat die gespielt?
0: Ja, die Musik war auf jeden Fall sehr präsent. Sie stand nicht im Mittelpunkt, hat aber die Atmosphäre geprägt. Also wir reden da über klassische geistliche Stücke. Die wurden an Violine und Klavier dann eben gespielt. Und die Violinenspielerin, sagen wir es lieber so, die hat das sehr schön zusammengefasst. Man betet eben nicht nur mit Worten, sondern eben auch mit den Klängen.
1: Von diesem besonderen Mittagsgebet heute im Kölner Dom, wo du dabei warst, was bleibt dir da besonders im Kopf?
0: Ja, eine Gleichzeitigkeit, würde ich sagen, die ist auf jeden Fall geblieben. Auf der einen Seite der Kölner Dom in seiner Mittagstrubeligkeit, auch der Weg zum Dom in seiner Trubeligkeit. Und auf der anderen Seite ist dieser Krieg, der in der Ukraine schon seit Jahren Realität ist, nochmal sehr nahe gekommen. Das war kein lautes Zeichen heute im Kölner Dom beim Mittagsgebet, aber es war ein sehr klares Zeichen.
1: Heute Mittag im Kölner Dom gab es das Friedensgebet zusammen mit der ukrainischen Gemeinde, und Max hat nicht nur zugehört und im Domradio davon erzählt, er hat auch eine Videoreportage und einen Artikel gemacht und im Domradio übertragen wir das Mittagsgebet jeden Tag bei uns im Web-TV. Morgen um 12 das nächste. Bis hier, danke Max.
0: Bitte sehr.

0: Ihr seid im Domradio, es ist 6:30 und immer zur halben Stunde haben wir uns eine Rubrik ausgedacht, die heißt so.
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0: Und weil wir heute nach 19 Uhr einen schönen Podcast senden hier im Domradio, der heißt Lebensfragen und da ist Nadja Auermann, so heißt sie, zu Gast und die erzählt ganz viele spannende Sachen aus ihrem Leben und dieses Supermodel aus eher vergangenen Tagen war ja auch die Muse von Karl Lagerfeld, Gott hab ihn selig. Und so habe ich gedacht, ich nehme mal ein Zitat von Lagerfeld, was zum Thema passt und dieses Zitat heißt, der Körper ist wie ein Auto, wenn man gut drauf aufpasst, hat man am Ende ein Vintage-Modell. Also passt schön gut auf euren Körper und auf eure Autos, wegen mir auch.

Ihr seid im Domradio und bei uns ist es so, dass die Moderatorinnen sich einmal pro Sendestrecke ein Lied wünschen dürfen. Ja, ihr könnt das übrigens auch immer am Samstag bei Tommy Milhom. Nee, Quatsch, Samstag, Entschuldigung, am Freitag. Tommy Milhom macht die Freitagsnachmittagssendung und da könnt ihr euch auch Musik wünschen. Die könnt ihr gerne vorab schon mal schicken an studio@domradio.de. Das also zu euch und zu mir. Ich darf mir heute auch was wünschen und weil die gute Frau Moyer heute 65 Jahre alt wird. Alison Moyer, so genau, ich weiß auch nicht, das ist diese Hitze. Alison Moyer, wunderbare Sängerin, wird heute 65 und die ist ja vor allem sehr bekannt geworden vor ihrer Solokarriere mit der Band Yazoo. Da kann ich mich sehr gut dran erinnern und Yazoo hat mal so ein wunderbares Lied gemacht, Nobody's Diary. Und das gönne ich uns jetzt. Herzlichen Glückwunsch zum Geburtstag, Alison.

1983 war das. Nobody's Diary, Yazoo. Und zu dieser Gruppe gehörte Alanis Morissette, Alison Moyet, so, Mann. Und das Cover von Yazoo, Nobody's Diary, war so angelehnt an diese Loriot-Nummer mit der Badewanne. Die Ente bleibt draußen, habe ich mir gerade nochmal angeguckt. Ach, war das schön. Ihr seid im Domradio. Schönen guten Abend.

0: ich ganz persönlich mag ja Maigeborene. Das hat viele Gründe. Ich kenne auch irrsinnig viele. Die sind ja dann meistens Stiere. Und am 18. Mai ist auch der Mann geboren, der ein deutscher Komponist ist, Tonmeister, Produzent, Pianist, Keyboarder und Sänger und der am Samstag hier im Domradio zu hören ist.
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0: Und ob der Reinhold Heil eigentlich jetzt immer noch in Amerika wohnt, das fragt der Bernd den bestimmt auch.

0: Concours. Ich hatte ja mal Französisch gelernt. Vielleicht heißt das sowas wie balanciere mal dein Was eigentlich aus. Vielleicht aber auch nicht. Angèle war das jedenfalls.
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0: Und weil ich Annen Mai Kantereit sehr viel besser verstehe, weiß ich schon, dass die genau das auch machen. Nachdenken über sich selbst, über das Leben und über das, was einem sonst noch gut tut. Und das sind 3 Tage am Meer.

ohne alle anderen. Das könnte vielleicht schwierig werden bei den Wetteraussichten fürs Wochenende. Ich habe mal gerade in so eine ADAC-Stauprognose reingeguckt. 19. bis 21. Juni. Hohes Verkehrsaufkommen wird erwartet auf den Strecken in die Naherholungsgebiete. Auch Richtung Ostsee und so. Guckt einfach selber nochmal genau nach, wenn ihr vorhabt, 3 Tage ans Meer zu fahren. Könnte sein, andere kommen auch auf die Idee.

0: Bananarama, sag ich euch für heute. Tschüss, ich heiße Uta. Wir haben hier nach 19 Uhr ganz viel zum Zuhören. Unter anderem eine Folge des Podcastes Ist es Sünde, der sich heute der Frage widmet, ist es Sünde, im Hotel Mama zu wohnen? Heute ist übrigens internationaler Paniktag und internationaler Picknicktag. Ich wähle jetzt einfach Letzteres in etwas abgewandelter Form und wünsche euch, was immer ihr noch vorhabt, einen schönen Abend. Macht's gut.
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2: Ich bin Babit Büchner. Beim umkämpften Sparpaket für stabile Krankenkassenbeiträge verschafft sich die schwarz-rote Koalition noch etwas mehr Zeit. Der Gesetzentwurf soll nicht schon in der nächsten Woche im Bundestag zur Abstimmung kommen, sondern erst in der letzten Sitzungswoche vor der Sommerpause Anfang Juli.
3: Bei so einer wichtigen Entscheidung gehe Sorgfalt vor Schnelligkeit, heißt es von Union und SPD. Damit bleibt aber auch mehr Zeit für das Gezerre um die Reform, mit der eigentlich niemand zufrieden ist. Die Pharmabranche droht, weniger in Deutschland zu investieren. Ärzte klagen, ihre Arbeit würde sich noch weniger lohnen. Patienten sollen mehr zuzahlen, die Mitversicherung von Ehepartnern soll eingeschränkt werden. Aus Berlin Jan-Henner Reitze.
2: Deutschland und die Ukraine wollen gemeinsam ein Luftverteidigungssystem gegen ballistische Raketen entwickeln. Dazu sei eine Übereinkunft unterzeichnet worden, teilte Verteidigungsminister Boris Pistorius am Rande einer Tagung der NATO-Verteidigungsminister und der Ukraine-Kontaktgruppe mit. Die Unterstützer der Ukraine sammelten auch weitere Militärhilfe für das Land. Deutschland beteiligt sich mit knapp 350 Millionen Euro. Bei der Frühjahrskonferenz der Innenminister von Bund und Ländern in Hamburg sorgen die Vorschläge zur Eindämmung von Gewalt bei Fußballspielen für reichlich Diskussionsstoff. Sachsens Innenminister Armin Schuster will Tickets mit Namen.
4: Schuster will beim Dauerthema Pyrotechnik weiterkommen und zunächst in Pilotprojekten mit einigen Vereinen personalisierte Tickets ausgeben. Er argumentiert, Stadionverbote macht nur Sinn, wenn man sie auch kontrollieren kann. Hessens Innenminister Poseck macht sich ebenfalls für ein konsequentes Verbot von Pyrotechnik stark. Von einer Pflicht, nur noch Tickets, auf denen der Name steht, auszugeben, hält er aber nichts. Befeuert haben die Debatte schwere Ausschreitungen im Zweitligaspiel zwischen Dynamo Dresden und Hertha BSC. Aus Berlin, Dirk Zeitler.
2: Der bei einem begleiteten Freigang in Niedersachsen geflohene Mörder ist in Italien festgenommen worden. Die Polizei fand den zu lebenslanger Haft verurteilten Mann in einem Krankenhaus, teilte das Landeskriminalamt Niedersachsen mit. Er war in einen Unfall verwickelt und wurde in der Klinik behandelt. Der 42-Jährige war am Dienstag in Peine auf einem Motorrad geflohen.
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2: Das Wetter, die aktuelle Vorhersage des Deutschen Wetterdienstes. Mit der Hitze kommen auch die tropischen Nächte. In der Nacht fallen die Temperaturen in den größeren Städten im Westen und Südwesten kaum unter 20 Grad. Ansonsten liegen die Tiefstwerte heute Nacht zwischen 19 und 13 Grad. Im Nordwesten und Westen kann es dabei einzelne kräftige Gewitter geben. Morgen geht es dann schwülheiß weiter mit 30 bis 38 Grad maximal. Dabei werden vor allem am Nachmittag kräftige Gewitter erwartet.
5: 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Mit mir Aurelia Rütters. Einen schönen Abend wünsche ich. Und wir starten jetzt in zwei Stunden voller Gespräche, Impulse und spannender Perspektiven aus Kirche, Glauben und Gesellschaft. Los geht's mit Ist es Sünde? Christoph, Urs und Alexander fragen sich, ob es eigentlich Sünde ist, im Hotel Mama wohnen zu bleiben. Danach wird es persönlich und überraschend spirituell in Lebensfragen. Supermodel Nadja Auermann erzählt im Gespräch mit Bischof Peter Kohlgraf und Anja Schneider von ihrer eigenen Glaubensgeschichte, von Wendepunkten, Zweifeln und ihrer Entscheidung, sich taufen zu lassen. Weiter geht's mit einem neuen Blick in die Bibel. Kaplan Sebastian Appold spricht darüber, wie Bibeltexte im Alltag lebendig werden können. Und zum Schluss gibt es einen starken Impuls in Kelch und Amen. Oliver Kelch widmet sich dem Tag gegen Hassrede und erinnert daran, wie viel Macht Worte haben und wie sehr sie unser Miteinander prägen. Bleibt also gern dran, es lohnt sich.

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2: Ja, also.
3: Der Podcast, der unsere täglichen Gewohnheiten unter die Lupe nimmt und nachguckt, ob sie sündhaft sind und wir uns ihrer schämen müssen und sie deshalb vielleicht besser ändern sollten. Heute geht's im wahrsten Sinne des Wortes um Gewohnheiten, denn wir fragen:
4: Ist es Sünde, im Hotel Mama zu wohnen?
3: Urs und Alex, erstmal hallo.
5: Hallo.
3: Was glaubt ihr, wie viel Prozent der 30-jährigen Deutschen noch bei den Eltern leben? 30 Jahre alt, lebt noch bei Mama und Papa. Ja, komm, schätz.
5: 23%.
6: Nee, mehr. 42.
3: Es sind weniger. 13% der Männer und nur 6% der Frauen. Aber mit 40 Jahren leben auch immer noch 5% der Männer und 2% der Frauen bei ihren Eltern. In welchem Land in Europa bleiben die Menschen am längsten zu Hause?
6: Italien.
5: Kroatien.
3: Sehr gut. Hast du vorher eine Recherche gefunden?
6: Ja.
3: Und weißt du auch warum? Immobilienpreise hoch und Durchschnittseinkommen verhältnismäßig niedrig. Dann hast du auch gefunden, wer am frühesten auszieht.
5: Schweden.
3: Finnen.
5: Schweden, genau. Ja, ja, okay.
3: Aber vielleicht hast du auch eine andere Statistik gefunden.
5: Nee,
3: da muss man auch mal.
5: Ja, Finnen, stimmt. 17,5 Jahre.
3: Finninnen und Finnen. Auch bevor wir hier weiter in die Diskussion einsteigen, stellen wir natürlich die rituelle Eieruhr. Und ich darf euch nochmal daran erinnern, nicht zu sehr ins pastorale Schwafen abzugleiten, damit ihr keine pastorale Hupe kassiert. Alex, du hast noch aus einer der vergangenen Folgen eine kleine Strafe abzuleisten. Urs, welches Wort muss Alexander einbauen?
5: Rollkragenpullover.
3: Das sollte zu schaffen sein. Und dann geht's auch schon los mit dem Bekenntnis. Alex.
6: Ja.
3: Wie lange hast du im Hotel Mama gewohnt?
6: Ich bin ausgezogen mit 19 Jahren. Wie sieht's bei dir aus?
3: Oh, viel länger. Ja? Ich weiß es nicht so ganz, ganz genau, weil das bei mir so schleichend war. Ich hatte schon eine Wohnung in Münster, war aber auch noch viel zu Hause, Wäsche und so. Ja. Ah, ich glaube so mit 23, sowas, irgendwie 23, 24 vielleicht dann endgültig dann die Wohnung in Münster gehabt. Und Urs?
6: Ja, deine Mutter war Alkoholikerin,
3: dein Papa ist früh gestorben, natürlich. Deshalb warst du schon ganz früh auf eigenen Beinen.
6: Oh.
3: Wann bist du?
5: Ja, das ist richtig. Also ich bin mit 18, 19 zum Zivildienst ausgezogen oder während des laufenden Zivildienstes bin ich da weggelaufen, muss man sagen. Deswegen kann ich mir das eigentlich gar nicht auf die Fahne schreiben. Das war keine Wahl, sondern das ging gar nicht anders.
3: Ja, das ist ja auch nicht was man sich so sowieso auf die Fahne schreibt. Also du bist sehr früh ausgezogen und naja.
5: Na, es gibt schon Leute, die sind sehr stolz darauf, die sagen, ich bin schon mit 16 zu Hause und so.
3: Gut, ne? Also auf jeden Fall, das muss man sagen, hast du nicht in einem Hotel Mama gewohnt, das war bei dir ja sehr, sehr schwierig.
5: Nö, das war sehr, sehr schwierig und wie gesagt, da gab es keine Gründe zu bleiben.
3: Wie steht ihr denn dazu? Du bist ja relativ, Alex, zu normalen Zeiten ausgezogen, ich vielleicht ein bisschen spät, hab ein bisschen was gebraucht. Findet ihr das gut, wenn Leute früh ausziehen oder?
6: Ja, ich finde das total gut. Mhm. Ich kann das so überhaupt gar nicht verstehen, warum man diese Zeit hinauszögert. Mhm. Ich wollte unbedingt ausziehen.
3: Ich würde dich, Urs, gerne fragen, wann möchtest du, dass deine Kinder ausziehen? In welchem Alter sollen die sein?
5: Da kann ich dir eine emotionale und eine rationale Antwort geben.
3: Ich kann es mir denken, aber die lautet draußen nicht, also bitte.
5: Also die emotionale Antwort ist gar nicht.
3: Mhm. Alle drei nicht?
5: Nein, alle drei nicht. Und die rationale Antwort ist ja, so wie Alex das sagt. Ne? Mhm. Also die sollen am besten nach dem Abitur irgendwo anders hingehen, Auslandsjahr oder irgendwo weit weg, was heißt weit weg, aber irgendwo anders, wo sie nicht direkt in unserem Dunstkreis sind, FSJ oder Freiwilligendienst oder was weiß ich machen oder studieren gehen, weil ich glaube, dass das eine wichtige Erfahrung ist und die Erfahrung zeigt ja auch, und das sagen ja auch die Statistiken, wenn sie einmal weg sind, außer es kommt eine Pandemie, wenn sie einmal weg sind, dann bleiben sie auch weg. Die allerwenigsten sagen dann, ich ziehe nochmal bei Mama ein.
3: Oh ja, ist einer nochmal zurückgezogen? Aus irgendwelchen Gründen. Also ich kenne nämlich ein Beispiel. Eine Ex-Freundin von mir ist nochmal wieder zurückgezogen, weil das die einzige Möglichkeit dann war in einer Lebensphase.
5: Ja, solche Leute kenne ich auch genug. Ne?
3: Du?
6: Ja, tatsächlich bin ich nochmal für ein halbes Jahr zurück zu den Eltern gezogen, als ich von Münster wegging, um meine erste berufliche Stelle anzutreten und noch nicht sofort eine Wohnung hatte.
3: Wie alt warst du da?
6: Da war ich 30.
3: Und wie gut oder schlimm war das?
6: War okay. Also wir hatten ja schon, ich war schon verheiratet und so weiter und wir hatten unsere Wohnung auch noch in Münster. Ich habe dann unter der Woche gearbeitet, in meinem Elternhaus gewohnt, war am Wochenende dann zu Hause, war aber auch ganz froh, als das nach einem halben Jahr, dreiviertel Jahr.
5: Und dann wieder im Kinderzimmer oder was?
6: Ja, tatsächlich. Hing da
5: noch das Rune Bratzit-Poster an der Wand? Oder?
6: Und Winton Kiwi-Rufer, natürlich.
3: Oh, ja, Gott, geht's jetzt wieder nur um Fußball? Wir reichen den Ping nach, wer das ist.
5: Also das war... Ach,
6: das musst du doch keinem
5: erzählen. Jeder weiß, wer das ist.
1: Rune Bratzit war in den 90er Jahren ein norwegischer Abwehrspieler, der mit Werder Bremen zahlreiche Titel gewann. Winton Rufer war ein neuseeländischer Stürmer und Teamkollege von Rune Bratzit. Er war Bremens Topscorer in den 1990er Jahren. Beide sind Vereinslegenden.
3: Urs, hast du dann nochmal später zu Hause gewohnt oder bei deiner Oma?
5: Nein, beides. Also bei der Oma ging das auch nicht mehr. Und bei meiner Mutter war es ja gar nicht möglich, weil kurz nachdem ich geflohen bin, wurde ja die Wohnung

0: warum das egoistisch ist, habt ihr in der Folge mit Martina besprochen.
1: Ja,
0: ne?
1: Ganz genau.
0: Super.
1: Na, und das hört sich jetzt humoristisch an, aber das ist schon eine tiefe Verletzung für
0: das
1: Christoph.
0: Das ist eine sehr tiefe Verletzung, wollen wir jetzt nicht weiter
1: vertiefen. Die auch nicht verziehen werden.
0: Ja, es reißt auch nur weiter auf. Also, wir reden über das Wohnen im Hotel Mama. Kennt ihr denn Beispiele von Leuten, die so richtig lange...
1: Ja.
0: Okay, sag, wie lang? Und Vorsicht, keine Namen nennen, verändere die Namen.
1: Immer noch, nie woanders gewesen, in meinem Alter und...
0: Also Ende 20, Anfang 30.
1: Ja, also 50.
0: Ja, 50. Hm.
1: Und, oder ich glaube noch nicht ganz, und noch nie wow. woanders gewohnt. Ja. Und da ist es sogar
0: gibt's
1: so...
0: Gibt es dafür verständliche Gründe?
1: Oh, das führt, glaube ich, zu weit.
0: Okay.
1: Verständliche Gründe weiß ich nicht. Es hat, also ich glaube, es gibt einfach gar keinen Bedarf, das zu tun. Man hat sich da eingerichtet für beide Seiten und das muss man auch sagen, für beide Seiten ist das okay.
0: Mhm.
1: Ich glaube wirklich, für beide Seiten ist das okay.
2: Ich kann das nicht nachvollziehen.
1: Ja,
2: ich weiß, dass das so ist, aber ich krieg das nicht
1: verkauft. Ich weiß jetzt, ich will überhaupt nichts über deine Beziehung zu deinen Eltern sagen, aber es gibt Leute, die sind, man kann das ja auf zwei Seiten sehen. Also entweder sind die Leute total unselbstständig und brauchen das Hotel Mama, ne? Das haben ja auch Leute hier in der Vorbereitung gesagt, dass die da gar nichts von halten, von diesem Begriff, also Psychologen, Entwicklungspsychologen,
0: ja.
1: Weil der sofort so wertend ist.
0: Welcher Begriff?
1: Hotelmama ist ja sofort so wertend.
0: Was ist daran wertend für dich? Also die Bequemlichkeit, die da drin steckt im Begriff Hotel?
2: Ja, genau. Und Mama und Papa machen weiter für mich das, was sie bisher auch schon getan haben, nämlich mir alle Unwegsamkeiten aus dem Weg räumen.
0: Und schön bequem.
2: Das ist wunderbar angenehm.
1: Genau. Und diese Professorin aus Wien, wo ich viel gelesen habe, eine Frau Sirsch, die hat gesagt, also sie hält da gar nichts von, weil dieses Thema natürlich wie jedes Thema viel, viel, viel komplexer ist und man nicht sagen kann, die Leute, die aus dem Hotel Mama nicht ausziehen, sind irgendwie faul, bequem, unselbstständig, nein. Und es gibt Leute, die zum Beispiel ganz früh sich da emanzipiert haben von den Eltern und quasi da zwar noch im selben Hause wohnen oder ein Zimmer da haben, aber eigentlich total unabhängig sind von denen. Und
2: ja, das ist ja was anderes.
1: Ja, genau. Aber so geht's ja los. Mhm. Ne? So wie, was, wo fängt das an, wo hört das auf und so weiter.
0: Ich habe ein sehr interessantes Beispiel für dich. Würde mich interessieren, Alex, was du dazu sagst. Ich habe durch eine schreiberische Tätigkeit mal einen jungen Roma kennengelernt.
2: Ja.
0: Und also mit dem habe ich zusammen einen Text geschrieben und der wohnte mit einer relativ großen Familie, also mit seinen Geschwistern zusammen, noch mit der Mutter in der gleichen relativ kleinen Wohnung. Und da ist es in deren Kultur offensichtlich nicht, so hat er mir gesagt, dass man auszieht, wenn man eigene Partnerschaft hat und so langsam flügge wird. Also da würde man ja spätestens sagen, wenn ich verheiratet bin, ne, dann ziehe ich aus. Nein, wenn Kinder da sind. Das heißt, da wohnte also nicht nur seine Mutter und seine Geschwister, sondern auch schon, ich glaube, es war die Ehefrau des ältesten Bruders, lebte da auch mit. Ja? Das kann ja jetzt auch nichts mit Faulheit zu tun haben.
2: Gar nicht.
0: Ne? Sondern
2: nee,
0: das ist halt
2: nicht.
0: Also ein im Vergleich zu dem, was wir kennengelernt haben, ein krasser kultureller Unterschied.
2: Ja, richtig, würde ich auch sagen.
1: Die Gründe, ne? Mal gucken, warum gibt es das und woher kommt das? Hat natürlich wahnsinnig damit zu tun. Da habe ich sogar indirekt in meiner Diplomarbeit als Sozialpädagoge drüber geschrieben. Diese Phase des...
0: Einfließen, dass das ein diplomierter Sozialpädagoge ist.
1: Ja, da gab es noch ein Diplom dafür und nicht so ein Master. Also.
0: Früher war alles besser, merkst du?
1: In jedem Fall. Also es gibt die Phase des Emerging Adulthood. Also man könnte das ein bisschen mit erwachsen werden. Ne?
0: Mhm.
1: Und die ist zwischen dem Jugendlich sein, jung sein und dem Erwachsensein gibt es die Phase des Erwachsenwerdens. Die kann man ungefähr verorten in der Zeit von 18 bis 25. So, und wir leben in einer Zeit, in der diese Lebensabschnitte alle viel schwieriger und komplexer und ungleichzeitig vor allem ablaufen. Also früher hat man seine Ausbildung gemacht. Dann ist man mit der Ausbildung fertig gewesen und dann haben ein ganz hoher Prozentsatz von Leuten geheiratet und haben damit einen Schritt, so ein Initiationsriten unterschiedlicher Art gemacht. Dann waren die erwachsen und dann war klar, dann zieht man aus.
2: Und haben aber eigentlich das Leben der Eltern, das Lebensmodell der Eltern weitergelebt.
1: Genau. Ja. Und heute alleine berufliche

0: Ausbildung ist RA total unterschiedlich. Da gibt es Leute, die sind mit 18 fertig. Und dann gibt es Leute, die studieren. Und dann kannst du ja noch sagen, sind die mit ihrem Bachelor fertig oder erst mit dem Master oder erst mit der Promotion.
1: Oder eine Leute, die machen eine Ausbildung und verdienen da schon Geld, gehen dann in ein Studium, wo sie weniger Geld verdienen. Und plötzlich sind die ganzen Voraussetzungen so wohl andere.
0: Also zum Beispiel der Kollege, von dem ich eben sprach, der noch zu Hause wohnt, der war aus unserem Freundesbereich einer der ersten, der mit seiner beruflichen Ausbildung fertig war und Vollzeit gearbeitet hat. Mhm. Also diesen Teil von Erwachsenwerden hat er viel früher abgeschlossen, wenn man davon abschließend reden will, viel früher abgeschlossen als der ganze Rest von uns. Die anderen hatten dafür viel früher, das ist ja heute auch ganz normal, aber da denkt man auch nicht mehr nach, die richtige Partnerin, den richtigen Partner finden und mit dem dann zusammenziehen oder gar heiraten. Das war früher viel, viel früher der Fall und da hat man sich auch früher viel, viel mehr festgelegt. Das war ja auch lange ein Zeichen für, ist jetzt verheiratet, ist jetzt zusammen, ist jetzt erwachsen. Und wir leben in soziologisch hochspannenden Zeiten immer noch und es ist ja ziemlich lange her, dass ich meine Diplomarbeit geschrieben habe und da war das auch schon ein Thema, dass diese Phase des Erwachsenwerdens oder das junge Erwachsenenalter so ausdifferenziert ist, dass du in manchen Bereichen kannst du irgendwie promovierter Soziologe sein, wohnst aber noch bei Mutter. Mhm. Und weil das so ausfranst, sind solche Sachen oft ganz, ganz schwierig zu bewerten.
1: Gerade in diesen Tagen wird ja die evangelikale, konservative, amerikanische Christenlobby, ist ja ein sehr langes Wort geworden, sehr laut darin zu sagen, was Family Values sind aus christlicher Sicht, also dass eine Ehe zum Beispiel aus Mann und Frau besteht und so weiter, dass man am besten Kinder haben soll und so weiter und dass man zur Familie stehen soll. Wenn man in die Bibel guckt und zu Jesus schaut, findet man ja interessanterweise einen Satz, der ganz, ganz gegen Familie, also seltsamerweise völlig paradox zu dieser Darstellung der amerikanischen Idealfamilie steht. Ihr wisst, welchen ich meine.
2: Wer ist mein Vater? Wer ist meine Mutter? Wer sind meine Schwestern? Wer sind meine Brüder?
3: Im Markus-Evangelium Kapitel 3 steht, Jesus erwiderte, wer ist meine Mutter und wer sind meine Brüder? Und er blickte auf die Menschen, die im Kreis um ihn herum saßen, und sagte, das hier sind meine Mutter und meine Brüder. Wer den Willen Gottes erfüllt, der ist für mich Bruder und Schwester und Mutter.
1: Kannst du die Stelle ein bisschen uns näher bringen?
2: Ich kann sie, ja, also, Jesus lehrt. Menschen kommen zusammen und es war wieder ein Menschenauflauf. Dann heißt es, und dann kamen auch seine Schwestern und Brüder und seine Mutter. So. Und er wird darauf hingewiesen, ja, die stehen da hinten, die wollen dich sehen. Und er lehnt im Grunde genommen ab und sagt, naja, wer kann das schon weinen? Und so. Also es gibt nur einen Vater und ihr seid meine Schwestern und Brüder. So, die wird natürlich immer sehr negativ, nicht immer, aber sie wurde sehr oft sehr negativ ausgelegt. So nach dem Motto, er lehnt seine eigentliche Familie ab und so weiter. Ich verstehe es anders. Und dahinter steckt aus meiner Sicht die Frage, die er ja bis heute stellen würde, ja, was willst denn du eigentlich, du Mensch, was hast denn du eigentlich für dein Leben vorgesehen? Mich interessieren überhaupt nicht die familiären Vorgaben, mich interessieren nicht die Ideen, die andere für dich hatten, ja, dass die Lebensmodelle, in die du jetzt einfach hineingesteckt wirst und weiter fortsetzen willst, sondern mich würde interessieren, was hast du denn für Ideen und Vorstellungen für dein Leben? Das ist aus meiner Sicht etwas Hochmodernes und sehr Radikales für die damalige Zeit.
1: Sagt einer, der auch bis Ende 20 zu Hause gewohnt hat, der Jesus ungefähr. Also der hat bis Ende 20, 30 hat er zu Hause gewohnt. Der faule Sack.
2: So.
1: Ja. So, im Hotel Maria.
0: Genau, aber er ist auch schon schön als Kind weggelaufen. Mhm. Ne, als Kind weggelaufen, da im Tempel und hat sich da hingesetzt und hat gesagt, du kannst mich mal, ne, zur heiligen Gottesmutter, uiuiui.
1: Oh, das stimmt, ja.
0: Ne, und hat gesagt, hier, ich mach hier, ne, ich bin hier im Haus meines eigentlichen Vaters, ja. Ne, und so weiter. Also, ich fand das auch mal sehr schön, habe auch einen sehr tollen, folge ich auf Instagram, einem sehr tollen US-amerikanischen lutheranischen Pfarrer, der immer sagt, was ihr mit euren Familienwert, was du da angesprochen hast, ja. Jesus hat sich dafür überhaupt nicht interessiert. Das gibt die Bibel nicht her.
2: Ja,
0: das
2: genau.
0: gibt die Bibel überhaupt ja. nicht her. Diese ganzen Familienwerte, die ihr da als christlich ansieht, das steht da nirgendwo.
1: Also der
0: nirgendwo.
1: Pastor, von dem du erzählst, der ist ein eben nicht ein Evangelikaler, Radikaler.
0: Sondern Lutheraner. Mhm. aus den USA, und der sagte, es gibt nichts, nicht mal falsch verstehbar, interpretierbar, das gibt es da nicht. Na, also klar, es gibt, du sollst Vater und Mutter ehren, ne? Aber was das ist, kann man ja auch lange drüber reden, aber dieses Ganze, was die daraus bauen, die heilige Familie, die gibt es höchstens aus einer Romantisierung dieser Krippen-Weihnachts-Situation. Und da wissen wir ja auch, das steht ja auch längst nicht in jedem Evangelium. Ne?
2: Weil, Lukas ist das.
0: Lukas ist
2: der
0: das.
2: Der vor
0: ne?
2: allen Dingen davon berichtet.
0: Genau, ja, ja. Und das ist so eine romantisierte Kitschnummer. Aber auch daraus, aus so einer Flüchtlingsfamilie, die im Stall lebt, kannst du so eine Nummer eigentlich auch nicht bauen, was die uns da alles einreden wollen, was die Kinder angeblich alles für ihre Eltern tun müssen.
1: Kommen wir nochmal zu Kindern, die zu Hause leben und vielleicht eventuell länger zu Hause leben, als es gut wäre, zurück. Urs, man kann dir nicht vorwerfen, du seist ein Helikoptervater, es sei denn, der Helikopter, von dem wir reden, ist ein Apache-Helikopter mit Raketenwerfern.
0: Das nehme ich gerne als...
2: Und Rollkragenpullover.
1: Du bist immer schlechter im
2: Was?
1: Einbauen dieser Wörter. Immer schlechter.
0: Das ist einfach frei assoziiert.
1: Das ist wirklich, also
2: ich fand das mega gut.
0: Also, das ist ein Problem.
1: Stell mal vor, Kind Nummer 2 bleibt irgendwie länger zu Hause, als es gut für den ist. Wie würdest du denn damit umgehen?
0: Man muss gucken, es ist absolut möglich, auch wenn Alex das jetzt negieren wird, es ist absolut möglich, bei den Eltern zu wohnen und trotzdem total selbstständig zu sein.
2: Nö, das würde ich überhaupt nicht negieren.
1: Würde ich auch für mich ergänzen und in Anspruch nehmen. Ich glaube, ich war mit ganz vielen Sachen beschäftigt, unter anderem damit irgendwie Schauspieler zu werden und so, und habe versucht, selbstständig zu werden und habe trotzdem zu Hause gewohnt.
0: Also ich habe in der Vorbereitung einen sehr schönen Satz gelesen, der hat gesagt, wir haben eine unglaublich komplexe Welt. Wir leben in einer unglaublich komplexen Welt, und das hatten die Leute zu anderen Zeiten nicht. Da war die Welt auch komplex, aber nicht so komplex wie jetzt. Und in einer unheimlich komplexen Welt brauchst du eine sichere Homebase. Da brauchst du vielleicht länger eine sichere Homebase als zu anderen Zeiten. Und deswegen kann das durchaus gut sein, so wie du das gemacht hast. Ne? Man ist noch ein bisschen da und man hat noch mal so einen Punkt, wohin man zurückfallen kann. Das ist ja auch noch mal ein bisschen was anderes als jetzt dauerhaft da zu wohnen. Ich glaube, das ist wichtig. Und wenn ich den Eindruck hätte, das wäre für Kind Nummer 2 schlecht, dass der da ist, dann würde ich das machen, was Kindern am meisten wehtut, am meisten auf den Sack geht.
2: Fernsehverbot?
0: Das intensive Einzelgespräch.
1: Oh. Alex und ich wissen, wovon er redet, denn das führt er mit uns manchmal auch, das intensive Einzelgespräch. Ja. Fühlst du dich danach auch immer so schlecht und denkst immer, ja, aber er hat leider recht?
2: Nee.
0: Okay. Lügner, dreckiger Lügner.
1: Ich schon.
0: Das intensive Einzelgespräch würde ich dann führen. Und ich finde aber übrigens auch spannend, dass es gibt eine Studie, weil die geht nicht länger, weil die späteren Daten nicht haben, von 1925 bis 1984. Mhm. Wann sind die Leute ausgezogen und so. Es gibt keine ernsthafte Veränderung.
1: Oh, ist interessant.
0: Es gibt keine ernsthafte Veränderung, sondern es gibt nur, wie ganz oft bei diesen Sachen, es gibt so ein Gefühl, die bleiben ja heute alle länger zu Hause. Mhm. Ne? Und die haben gesagt, nee, und sie haben jetzt die späteren Daten nicht, aber sie würden sagen, von dem, was sie so beobachten können, wahrscheinlich wäre es auch nicht anders.
1: Interessant.
0: Und was es gibt, ist, Jungs bleiben länger zu Hause.
1: Das ist
0: als die
1: immer
0: Mädchen.
1: So gewesen.
0: Da kann man ja, das ist immer, das hat auch mit entwicklungspsychologischen Fragen zu tun, aber auch mit was anderem. Und da möchte ich dann meine weibliche Seite nach außen stellen.
1: Ja, gerne.
0: Nämlich, dass Frauen auch deswegen früher gehen, weil die früher eine feste Partnerschaft haben. Mhm. Also, ich will überhaupt nicht sagen, Frauen gehen alle nur weg, wenn sie dann einen Partner haben, der sich um sie kümmert, das will ich damit nicht sagen, aber die finden das früher. Und ich, als ich dann gehen musste, bin auch gegangen, also ich hätte ja nicht gehen müssen, ich hätte daher auch im Chaos weiterleben können. Ich habe den Absprung ja auch nur gewagt, weil ich damals eine ganz tolle erste Freundin hatte, die, und das muss ich leider zugeben, nicht in allem, aber in vielen, eine Mutterrolle übernommen hat oder eine Erziehungsperson, Figur war, die für mich Leben organisiert hat, die sich Homebase geschaffen hat.
1: Das ist vielleicht ein besseres Wort als Erziehung, das wirkt ein bisschen seltsam, aber die für dich viel organisiert hat.
0: Die für mich wahnsinnig viel organisiert hat und deswegen hat die Beziehung auch nicht gehalten, weil ich mich da in etwas ganz anderes geflüchtet habe und der ganz viel Verantwortung von meinem Leben, ich würde sagen, halberlei unbewusst auf sie übertragen habe und ihr aufgebürdet habe. Und das geht, also du kannst auch ausziehen, will ich damit sagen, und völlig unselbstständig bleiben.
1: Ich bin vielleicht ein, zwei Jahre zu lange zu Hause wohnen geblieben. Mein Vater allerdings, der ist vom Zusammenleben mit seiner Mutter direkt zum Zusammenleben mit meiner Mutter übergegangen. Ist wahrscheinlich auch eine Biografie, die es ein-, zweimal öfter gibt in diesem Land. Aber das heißt, mein Vater kann natürlich keine Waschmaschine einräumen und ausräumen und kann gar nichts im Haushalt. Wäre völlig aufgeschmissen und für sich auf sich allein gestellt. Deshalb ist für mich die Frage gar nicht so sehr wichtig. Wann ziehst du aus? Ich finde die auch wichtig. Aber hast du auch mal die Erfahrung gemacht, wie ist denn das?
0: Alleine zu leben,
1: einen Haushalt zu organisieren.
0: Und ich habe wenig alleine gelebt. Ich habe so, ja. Also ich hatte dann, wie gesagt, hat sich die erste Freundin von mir getrennt. Und dann, dann so ein Jahr später habe ich meine zweite Freundin gefunden. Danach dann nochmal ein Jahr, bis ich dann meine jetzige Frau getroffen habe. Aber ich hatte da schon so Phasen. Aber wahnsinnig lange alleine für mich gelebt habe ich eigentlich gar nicht. Ich weiß nicht, wie war das bei euch?
1: Ich muss die Chance ergreifen und jemanden fragen, der mal im Priesterseminar gelebt hat. Würdest du sagen, es gibt viele, die ähnlich wie mein Vater vom Hotel Mama ins Hotel Ehefrau, gibt es Priester, die vom Hotel Mama direkt ins Hotel Priesterseminar gehen? Denn da müssen die sich, glaube ich, auch nicht mehr um so viel kümmern, oder?
2: Ich habe diese Zeit noch kennengelernt, also so die letzten Ausläufer. Ja. Heute hat sich das ja auch alles stark verändert.
1: Erzähl, wie es vorher war und wie es jetzt war.
2: Naja, also im Priesterseminar wurde uns auch schon nicht mehr alles abgenommen. Wir haben auch selber gewaschen und so weiter. Das war noch 10 Jahre zuvor auch anders. Ne? Aber natürlich wurde für uns zum Beispiel gekocht, ja, und einmal in der Woche wurden unsere Zimmer gereinigt. Also hat sich mittlerweile verändert, aber
0: Es war schon ein Hotel, kann man sagen.
2: Es war ein Wohnheim mit Hotelstandard. Ja. Für mich geht es bei diesem Thema auch vor allen Dingen um die Verantwortung. Anne, meine Frau, arbeitet ja auch an der Universität und ist in der Studienberatung tätig. Und sie erzählt mir immer wieder, dass wenn die Erstsemester zur Studienberatung kommen, und das sind ja die, ne, die quasi so im Übergang stecken, ne, also von zu Hause hin ins eigene Selbstständige.
1: Genau,
2: Leben,
1: in der Phase,
2: ne? So.
1: Über die wir reden.
2: Genau, so. Und sie erzählt immer wieder davon, dass es zu interessanten, kuriosen Missverständnissen kommt, ja, die sie dann liebevoll ausräumen möchte. Und zwar, wenn...
1: das kann deine Frau.
2: Ja, natürlich.
0: Ihr kennt Anne nicht. Anne ist liebevoll, so, auf jeden Fall.
1: Vorsicht, was wir... Die hört das immer bei der Gartenarbeit. Ja. Vorsicht, was wir jetzt sagen.
0: Sie ist unheimlich liebevoll, aber sie weiß, dass es oft liebevoller ist, das Heftpflaster in einem Ruck abzureißen, als langsam.
1: Sehr schöne Formulierung. Sehr schöne Formulierung, ja.
2: Wunderbar. Genau das tut sie. Und zwar... indem sie Studierenden erklärt, wenn sie sagen, ja, also ich habe jetzt hier diese Veranstaltung, da bin ich jetzt nicht mehr reingekommen und so weiter, oder ich habe diese Studienleistung nicht erbracht, Punkt. Und dann schauen diese Menschen meine Frau an und erwarten jetzt von ihr, dass sie den Karren aus dem Dreck holt.
1: Mütterlich agiert quasi.
2: Und Anne macht das nicht. Und appelliert dann sie appelliert nicht. Ich kann es nicht anders sagen. Sie erklärt ihnen, dass Leben so nicht funktioniert. Und ich finde, das ist wichtig, irgendwann zu kapieren. Es gibt ja diesen, ich glaube, auch etwas überstrapazierten Begriff der Helikoptereltern. Ich habe in dem Zusammenhang auch mal von den sogenannten Rasenmähereltern gehört. Rasenmähereltern sind die immer versuchen, den unmittelbar vor den Kindern liegenden Bereich frei zu mähen.
1: Also noch krasser als die Helikoptereltern.
2: Ganz genau. Und das ist es doch, worum es geht, unter anderem geht beim Erwachsenwerden, zu sagen, ja, das läuft jetzt gerade nicht glatt. Da ist jetzt wirklich eine Herausforderung zu überstehen und da muss ich jetzt was machen, da muss ich jetzt was tun. Dafür bin ich eigenverantwortlich.
0: Also ich würde auch da anschließen und würde sagen, ich habe Kinder, die ekelerregende Streber sind. Das muss man wirklich sagen, in der Schule grauenhafte Streber, Noten ekelerregend.
1: Das ist nicht wahr. Grauenhafte Streber helfen anderen Leuten nicht, behalten ihre Hausaufgaben für sich. Nein.
0: Okay, sie haben ekelhaft, ekelerregend gute Noten. Und das ist in vielerlei Hinsicht toll, aber ich glaube, es ist wichtig, weil vielleicht überhöhe ich das auch, Niederlagen zu erleben.
1: Mhm.
0: Ich würde wirklich sagen, besser
1: vor
0: in
1: allen
0: diesem...
1: Dingen, vor allen Dingen jetzt, wo es noch keine
0: genau
1: Katastrophen
0: jetzt,
1: sind.
0: Vor allem jetzt, wo es völlig egal ist, wo du denkst, wenn ich eine 5 habe, das ist schlecht, oder schlimm, völlig egal, ob ich eine 5 habe oder nicht. Also so, Niederlagen zu erleben und dann nämlich zu merken, hui, das geht ja auch wieder weg. Ne? Hui, das kann man ja überstehen. Ne, und so weiter, bevor eine richtige kommt und dann ist man vollkommen unvorbereitet und dann sitzt man bei Anne Rolfes, erwartet Hilfe und kriegt einen an den Hals.
2: Gott, ich muss noch nach Hause fahren.
0: Nein, die hilft ja, ne? Die tut das ja aus einem Impetus der Hilfe, weil sie denkt, das wird dir viel besser tun.
1: Ich finde es interessant, dass du kommst ja aus einer teilweise noch sehr ländlich geprägten Gegend. Alex, Urs, du hattest, weiß ich ja auch mal, eine Freundin, die vom Hof kam, ne?
0: Ja.
1: Und wir sind ja alle so Klein- bis Großstädter irgendwo. Diese Diskussion mit jemandem, der vom Hof kommt, wäre ja eine völlig andere. Der bleibt ja da, bis er in der Position ist oder sie, um sich dann um die Eltern zu kümmern, die da bleiben.
0: Ja, und arbeitet aber, jetzt auch nicht alle, ne? Aber teilweise hat einen eigenständigen Arbeitsbereich, seit er 15 ist.
1: Ganz genau.
0: Ne?
2: Stimmt.
1: Ja.
0: Und
1: das will ich auch nochmal erwähnen, so, ne? Weil wir jetzt so ein bisschen die Tendenz haben, hier werdet doch mal früh selbstständig und so. Es gibt auch die Möglichkeit, selbstständig zu werden und, wie du gerade richtig sagst, sogar früher als die dann und trotzdem zu Hause zu bleiben. Aber dann ist es eben kein Hotel, ne?
0: Nein, dann ist es kein Hotel und auch gleichzeitig muss ich auch sagen, muss man wirklich alles, na, das hat ja auch keiner gesagt, weiß ich, aber muss man alles selber können, darf ich mal eine Zeit lang unselbstständig sein und so weiter. Ich glaube trotzdem, unterm Strich, bei allem, was ich jedem gönne, mal so Phasen, wo auch andere dich massiv unterstützen und du vielleicht unselbstständig bist, ist unterm Strich für dich, glaube ich, erfüllender, wenn du Selbstwirksamkeit Erfahrung machst, das so schön, ne?
2: Ja.
0: Wenn du selber merkst, du kriegst selber was hin. Ich glaube, für die eigene Lebenszufriedenheit ist eine lange Phase von Unselbstständigkeit oder der Eindruck, man sei so unselbstständig, nicht gesund.
1: Mhm.
0: Das glaube ich schon. Aber wie gesagt, das soll überhaupt nicht heißen, jeder muss es alleine schaffen. So eine scheiß Leistungsgesellschaft, Kacke soll das gar nicht sein, sondern mir geht es darum, dass die Leute merken, sie sind selbstwirksam und das, weil ich glaube, dass das glücklich macht.
1: Ich finde das ganz wichtig, was du jetzt am Ende noch gesagt hast und möchtest deshalb doppelt und dreifach unterstreichen. So sehr das wichtig ist, dass man selbstständig wird, muss man nicht alles selbst können, denn wir sind eine solidarische Gemeinschaft und ich kann ganz, ganz viele Dinge nicht und dafür bist du da, Urs. Also für ganz viele Sachen, die ich nicht kann, bist du an meiner Seite und ich hoffe auch ein bisschen umgekehrt.
0: Absolut, ja? Absolut.
1: Und
0: ja, auch Rolf ist ziemlich halt komplett mit durch, ne? Ja, aber das ist...
1: Aber wir mögen dich trotzdem sehr. Du bist die Maus Frederik, du kannst uns im Winter von den Farben
0: genau,
1: erzählen.
0: Genau, und uns damit auf den Sack gehen. Und dann denken wir, ach komm, jetzt doch Winterschlaf, bevor er wieder mit seinen Farben anfängt.
3: Frederik ist eine literarische Maus aus dem Bilderbuchklassiker von Leo Leoni. Während andere Mäuse Vorräte für den Winter sammeln, sammelt Frederik Sonnenstrahlen, Farben und Wörter, um die kalten Tage mit Wärme, Hoffnung und Poesie zu füllen.
2: Das war übrigens die letzte Folge unseres Podcasts.
1: Nein, das stimmt überhaupt nicht.
2: In dieser Konstellation.
1: Sagt nämlich immer noch ich, was. Solange ich nicht sage, das ist der letzte Podcast gewesen und solange ich am Ende noch eine neue Folge ankündige, solange geht es ja auch noch weiter in genau dieser Konstellation. Und in dieser kommen wir jetzt auch zum Ende dieser Folge und zur Abstimmung. Urs, ist es Sünde, im Hotel Mama zu wohnen?
0: Nein.
1: Alex.
2: Ja.
1: Wenn Hotel draufsteht, mit aller Bequemlichkeit würde ich auch sagen, ja. Hast du dein Wort eingebaut?
2: Ja, und zwar legendär. Es ist euch gar nicht aufgefallen.
1: Nein, es ist uns gar nicht aufgefallen.
0: So dieses Geschick, was du hast, sprachlich
2: auch. Ich weiß.
1: Ja, wirklich, das ist einfach rhetorisch großartig. Das machst du in der nächsten Folge genauso nochmal nachsitzen, Herr Wolfes. Bis dahin, alles Gute. Tschüss.
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8: Das war unsere heutige Ausgabe von Ist es Sünde? Diesmal mit der großen Frage, ob das Hotel Mama ein liebevolles Zuhause oder doch eher ein Bremsklotz auf dem Weg in die Selbstständigkeit ist. Christoph, Urs und Alexander haben es wieder geschafft, zwischen Humor, Selbstironie und ehrlicher Nachdenklichkeit die richtige Balance zu finden. Wir hoffen, die Folge hat euch zum Schmunzeln, Nachdenken und vielleicht auch ein bisschen zum Hinterfragen gebracht.

0: Sie gehörte zu den größten deutschen Mode-Ikonen der 90er Jahre, war Muse von Karl Lagerfeld und international gefragt. Doch im Gespräch mit dem Mainzer Bischof Peter Kohlgraf und der Journalistin Anja Schneider geht es nicht um Laufstege, sondern um Lebenswege, um Wendepunkte, um Glauben und um die Frage, wie eine Frau aus der Glamour-Welt zur katholischen Kirche findet. Auermann erzählt offen von der Taufe ihrer Tochter, von eigenen spirituellen Erfahrungen und davon, wie sie 2020 selbst katholisch wurde. Bischof Kohlgraf ordnet diese Glaubensgeschichte ein und zeigt, warum persönliche Erfahrungen oft stärker wirken als jede Theorie. Die Folge trägt den Titel Über Glamour und Glaube, Supermodel Nadja Auermann und die katholische Kirche. Und sie öffnet einen ungewöhnlichen, berührenden Blick auf Spiritualität, Identität und Neubeginn.
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2: Hallo.
3: Grüße aus Mainz.
2: Unser heutiger Gast, Nadja Auermann. Sie hat in der internationalen Mode Karriere gemacht. Als Supermodel der 90er Jahre war sie Muse für Karl Lagerfeld, präsentierte Kollektionen von Dior über Prada bis hin zu Versace, war Lieblingsmodel namhafter Fotografen. Bis heute berichten große Modemagazine wie die Vogue über sie und kürzlich war sie zu Gast als Jurorin bei Germany's Next Topmodel. Doch Nadja Auermann machte auch in anderer Weise Schlagzeilen. Sie ließ sich vor rund 5 Jahren taufen. Über Glamour und Glaube und ihren Weg zur katholischen Kirche sprechen wir jetzt mit ihr. Sie ist uns zugeschaltet aus Dresden. Hallo Nadja Auermann.
4: Ja, hallo aus Dresden. Freue mich.
2: Die Supermodels der 90er Jahre mit viel Glamour und internationaler Berühmtheit, eines der Phänomene der Mode und Sie Teil davon. In welchem Moment haben Sie erstmals gemerkt, wow, ich bin eine Person des öffentlichen Lebens und viele kennen mich?
4: Für mich war das sehr überraschend. Ich habe gerade angefangen, meine ersten Modenschauen gemacht und da bin ich abends über eine Brücke in Paris. Ich habe damals in Paris gelebt und eben auch angefangen zu arbeiten als Model. Und da haben auf dem gegenüberliegenden Ufer Leute meinen Namen gerufen. Und da war ich dann doch etwas erstaunt, weil ich angenommen habe, dass eigentlich so diese Modewelt eher so von Fachpublikum so verfolgt wird und so die normalen Menschen sich gar nicht so unbedingt dafür interessieren.
2: Da hatten Sie das Abitur in der Tasche?
4: Ich war 19, genau, als ich angefangen habe. Also nach dem Abi dann Sommerurlaub und dann bin ich nach Paris.
2: Die Öffentlichkeit war neu für Sie und dann kamen sicher noch viele andere Dinge neu hinzu, umgeben zu sein von berühmten Persönlichkeiten, das erste Mal Haute Couture. Was war für Sie damals Luxus?
4: Ich glaube, für mich war immer schon Luxus, Zeit zu haben und frei zu sein, also die eigenen Entscheidungen treffen zu dürfen, was man macht, was man nicht machen möchte. Und natürlich sind tolle Outfits oder schöne Schuhe und Handtaschen, handgefertigte Kleidungsstücke, die in den teuersten Stoffen, teilweise mit Gold bestickt und Perlen und weiß ich nicht. Das ist natürlich ganz extremer Luxus. Ich fand das sehr schön, in dieser Welt Anteil haben zu dürfen. Aber ja, das war für mich jetzt nicht der zentrale Punkt, dass ich das als Luxus empfunden habe.
2: Wenn wir jetzt mal bei diesem materiellen Luxus bleiben, haben Sie sowas schon mal erlebt, Bischof Kohlgraf?
3: Ich glaube, auf andere Art und Weise. Also Kleidung war für mich nie das Symbol für Luxus, auch wenn ich jetzt sagen muss, ich bin in einer Familie groß geworden als Kind. Wir waren nicht arm, das muss ich deutlich sagen, aber man musste sehr genau auf den Pfennig oder die Mark auch achten, so dass also Kleidung jetzt schon auch etwas war, wo auf das Geld geachtet wurde. Was für mich so heute Luxus ist, muss ich sagen, dass ich gut essen kann, dass ich eigentlich sorgenfrei leben kann. Das hätte ich mir so als Kind in der Form nicht gedacht. Und ich bin mir bewusst, dass das für viele Menschen in der Welt auch nicht Alltag ist, auch hier schon in meinem Bistum, in meiner Stadt. Das unterscheidet mich manchmal schon von vielen Menschen, glaube ich.
4: Ja, ich meine auch beruflich, ne, dass man die Freiheit hat, den Weg gehen zu dürfen, den man sich selber erträumt und ersehnt, auch wenn es zum Beispiel nicht unbedingt immer Freizeit bedeutet, sondern eben, dass man seine eigenen Entscheidungen auch treffen darf. Ne? Das, glaube ich, ist auch etwas, das man manchmal als so selbstverständlich sieht. Aber ich denke, in vielen Ländern der Welt ist das eben überhaupt nicht gegeben, dass man zum Beispiel über seine Schulbildung frei entscheiden darf oder danach eben seine Karrierechancen oder beruflichen Ideen, ne, auswählen darf. Das, denke ich, ist wirklich etwas, das wir in Deutschland oder Europa, glaube ich, manchmal vergessen, dass das was ganz Tolles ist, was wir haben, diese Freiheit.
3: Also das finde ich jetzt für mich interessant, weil das hätte ich tatsächlich gar nicht mit Luxus verbunden. Aber wenn ich meinen Beruf anschaue, ich mache einen Beruf, den ich für sehr sinnvoll halte, wo ich viel gestalten kann. Hätte ich bisher nicht als Luxus betrachtet, aber im Vergleich zu manchem Menschen, je nachdem, welche Arbeit er nachgeht oder vielleicht gar keine Arbeit hat, ist das natürlich auch eine Form von Lebensgefühl, für die man dankbar sein könnte.
4: Absolut.
2: Als junge Frau jede Menge Glanz und Glamour erlebt. Wie war es zuvor für Sie als junges Mädchen? Wo erlebten Sie da in Ihrer Kindheit Glamour? Gab es da so etwas wie Glamour?
4: Ich bin bei einer alleinerziehenden Mutter groß geworden. Meine Eltern haben sich getrennt, als ich 2 war oder gerade 2. Deshalb hatte meine Mutter jetzt auch nicht übermäßig Geld. Ich musste die Kleidung meiner Schwester auftragen, was mich jetzt nicht gestört hat, weil ich die toll fand. Ich wollte immer die Sachen von meiner Schwester haben, weil war mein großes Vorbild. Ich bin halt leider auch sehr schnell gewachsen und dann gab es dann diese Bänder, die man unten an die Hosen näht. Ich weiß nicht, ob Sie das noch kennen, so in den 70ern, um die Hosen halt noch ein bisschen länger tragen zu können, auch wenn sie eigentlich zu kurz geworden sind. Also von Klamotten her haben wir jetzt nicht im wahnsinnigen Glamour gelebt, aber es hat uns auch an nichts gefehlt. Aber der Glamour-Faktor kam bei mir durch meine Großmutter. Meine Großmutter war Opernsängerin. Das hat sie auch bis ins hohe Alter, also bis sie gestorben ist, diese Stevenhafte, diese Inszenierung ihrer Person als Operndiva hat sie eben bis zu ihrem Tode zelebriert. Und das hat mich schon inspiriert.
2: In ihrer Kindheit mussten sie auch Erkrankungen erleben. Sie wurden 3-mal an der Niere operiert und sagen, nach der 3. OP im Alter von 9 Jahren wären sie fast gestorben. Welche Erfahrungen aus dieser Zeit bewegt sie bis heute?
4: Das ist richtig. Also ich wurde mit 4 das erste Mal operiert. Da hat man natürlich noch nicht so das Verständnis dafür, was da eigentlich mit einem passiert. Dann mit 6 und mit 9 war mir auch nicht gleich klar, dass es so lebensbedrohlich war. Das ist mir eigentlich erst von meiner Mutter mit, ich glaube, so circa 18, 19 geschildert worden, dass ich da bei der OP beinahe gestorben wäre. Das Interessante dabei war, dass diese Erkrankung von mir einen Diskurs mit meiner Schwester ausgelöst hat, weil ich war zu dem Zeitpunkt sehr gläubig. Also ich habe auf jeden Fall an Gott geglaubt. Ich bin aber ja in einer Familie groß geworden oder auch in einer Gesellschaft. Also ich würde jetzt gar nicht nur sagen, dass es in meiner Familie so war, sondern in Berlin ist das, glaube ich, relativ verbreitet, dass man eher atheistisch ist und nicht unbedingt an Gott oder die Kirche so glaubt. Und ich habe aber als Kind immer das Gefühl gehabt, dass irgendwie Engel um mich sind oder ich irgendwie beschützt werde oder dass da eine Präsenz ist. Und habe deswegen immer an Gott geglaubt. Meine Schwester hat es ein bisschen so mit dem Glauben an den Weihnachtsmann gleich getan, das ein bisschen ins Lächerliche gezogen und hat dann eben, als ich operiert wurde oder als ich dann sterbenskrank war, dann eben gemeint, ja, Nadja, wo ist denn jetzt dein Gott? Warum will Gott, dass du vielleicht jetzt hier stirbst? Als kleines Mädchen hatte ich da Schwierigkeiten, darauf was zu sagen und zu antworten. Und mit 9 war es dann so weit, dass ich dann endlich eine Antwort parat hatte. Und die war, dass ich der Meinung war, dass Gott wollte, dass ich erkenne, wie wertvoll das Leben ist. Und wenn er wirklich gewollt hätte, dass ich sterbe, hätte er mir keine Ärzte zur Seite gestellt, die mein Leben retten oder gerettet haben. Und glaube ich, gerade durch diese letzte OP, wo ich wirklich fast gestorben wäre, ist das eben auch passiert, dass ich gemerkt habe, nee, ich möchte noch leben. Ich möchte jeden Tag, der mir jetzt noch verbleibt, erkennen, dass es ein Geschenk ist, am Leben zu sein.
2: Wenn man das so hört, klingt das nach wirklich vielen Herausforderungen für ein Kind und dazu dann noch diese großen Fragen nach Gott. Bischof Kohlgraf, was hätten Sie der jungen Nadja und ihrer Schwester damals gesagt?
3: Ob ich etwas Besseres hätte sagen können als das, was Sie gerade für sich entdeckt haben. Denn natürlich ist die Frage nach dem Sinn von Krankheit, von Leid eine Sache, die keine allgemeine Antwort findet, sondern Sie haben für sich eine individuelle Antwort gefunden, um dieser Situation einen Sinn abzugewinnen. Und das ist eine, glaube ich, sehr persönliche Entscheidung, das so zu tun und das mit dem Glauben zu verbinden. Das kann aber, glaube ich, so wie Sie es jetzt auch gemacht haben, eigentlich immer nur jemand für sich ganz individuell finden. Als Theologe kann ich natürlich versuchen, auch allgemeinere Antworten zu finden, die mich aber im Letzten alle nicht zufriedenstellen. Warum es Leid gibt, warum Menschen leiden, die einen mehr, die anderen weniger. Also alle Antworten, die irgendwie so in der langen Tradition, auch in der Bibel sich finden, überzeugen am Ende nicht. Ich denke an das Buch Hiob im Alten Testament, wo auch ein Mann alle Leiden dieser Welt durchmacht. Also er wird krank, er verliert seine Kinder, er verliert seine Existenz und seine Freunde kommen dann und geben ihm gute Ratschläge. Du musst gesündigt haben, das muss einen Grund haben. Und Hiob verweigert das Ganze und sagt, nein, ich lasse mich davon nicht überzeugen. Ich habe keine Sünde begangen und für mich ist das rätselhaft und ich kann das eigentlich auch nicht akzeptieren. Er hadert auch mit Gott, also Gott ist für ihn nicht so nur der Gute. Und am Ende wird er bestätigt, indem Gott sagt, ja, eigentlich kannst du meine Wege auch nicht erkennen. Also das ist eigentlich so eine Geschichte im Alten Testament, die deutlich zeigt, so die Freunde stehen eigentlich für die glaubenden Menschen, die auf alles eine einfache Antwort haben, eine korrekte Antwort. Und das geht nicht. Der Hiob muss auch persönlich sozusagen seine Glaubensantwort geben. Ich habe mal in einem theologischen Buch so einen Gedanken gefunden, der mir so ein bisschen hilft, allgemein auf die Frage zu antworten, warum es Leid gibt, Krankheit gibt im Leben von Menschen. Da heißt es, Gott hat nicht nur dem Menschen, sondern der ganzen Schöpfung so etwas gegeben wie Freiheit. Es gibt in der Schöpfung Freiheit, Zufall, es gibt freiheitliche Entwicklung und Krankheiten entstehen ja auch dadurch, dass Dinge sich im Körper so entwickeln, dass sie dem Menschen schaden, aber das sind dann eben keine gesteuerten Prozesse, sondern das sind freiheitliche Prozesse der Schöpfung. Der eine bleibt gesund, der andere wird krank. Aber das jetzt mit dem Glauben zu verbinden, das ist immer noch eine ganz individuelle Geschichte.
4: Ja, ich habe auch damals oft das Gefühl gehabt oder mich gefragt, ob es vielleicht auch dazu da war, dass meine Eltern wieder zusammenkommen. Ne? Kinder wünschen sich natürlich irgendwie auch, wenn die Eltern sich getrennt haben, dass sie doch über die Liebe zum Kind wieder zueinander finden. Man kann sich da eine Menge Gedanken zu machen. Und am Ende habe ich halt dann für mich das Gefühl gehabt, dass es eben auch für mich wichtig war zu erkennen, dass ich jetzt nicht nur für die gescheiterte Beziehung meiner Eltern zuständig bin, sondern dass ich einfach das Leben zu lieben bereit bin und das Wunder des Lebens auch als Geschenk wahrnehme und auch loslasse, ne? Dass eben das nicht mehr zu kitten ist vielleicht mit den Eltern.
2: Mit zunehmendem Alter hat sich dann ja, als Sie in die Pubertät gekommen sind, natürlich dann auch noch mehr verändert, auch der Körper. Wann haben Sie dann als Mädchen wahrgenommen, dass andere über ihren Körper geurteilt haben und wie hat sich das verändert?
4: Ja gut, also ich glaube, das ist bei mir nicht groß anders als bei den meisten Heranwachsenden. Man muss erstmal damit sich wieder anfreunden mit dem neuen Körper, den man auf einmal bekommt. Und man vergleicht sich dann, man möchte eigentlich immer so sein wie alle anderen auch und nicht irgendwie größer oder kleiner oder dicker oder dünner. Man möchte halt einfach dem Durchschnitt entsprechen und so wie man halt aus dieser durchschnittlichen Masse heraussticht, in egal welche Richtung, ist das erstmal eine Angriffsfläche für die anderen, aber auch für einen selber unangenehm, weil man eben auffällt und angeguckt wird und angestarrt wird. Also seitdem ich junges Mädchen bin, wurde ich eigentlich immer schon angeguckt und habe früh gelernt, das zu ignorieren, dass ich auffalle, dass ich anders bin als andere und irgendwann dann eben auch das Selbstbewusstsein entwickelt, zu akzeptieren, dass ich halt so bin, wie Gott mich geschaffen hat und dass das vielleicht auch in Ordnung so ist.
2: Bischof Kohlgraf, Sie haben eine Weile an einem Mädchengymnasium unterrichtet. Inwiefern haben Sie da erlebt, dass für Mädchen das Äußere auch Thema war?
3: Also Kleidung war immer sehr wichtig, das habe ich festgestellt. Auch natürlich bestimmte Schönheitsideale, die man sozusagen medial vermittelt bekommt, das spielte schon eine Rolle. War aber auch bei Jungen, ich war auch vorher in einer anderen Schule, wo auch Jungen waren, auch in einer anderen Form auch nicht unwichtig. Also ob jemand sportlich war oder ein dünnes Klappergestell oder etwas korpulenter, das spielte schon auch eine Rolle in der Bewertung von Menschen. Wie die Mode sich verändert im Laufe der Jahre, so verändern sich natürlich auch Schönheitsideale. Also wenn man sich so die Kunst der letzten Jahrzehnte, Jahrhunderte anschaut, es gab mal eine Phase, wo eher korpulente Menschen als Schönheitsideal galten oder blasse Menschen und nicht von der Sonne gebräunte. Also das hat sich ja auch verändert. Aber ich glaube, heute sind Mädchen, so habe ich es erlebt an der Schule, tatsächlich sehr stark geprägt von Schönheitsidealen, die ihnen im Netz also präsentiert werden. Und dann natürlich Modelabels und so etwas spielen schon auch eine wichtige Rolle. Wobei ich dann auch sagen muss, das war natürlich immer auch ein Druck auf Mädchen zum Beispiel, deren Familien sich das nicht leisten konnten. Es kommt nicht von ungefähr, dass eigentlich auch in den letzten Jahren immer wieder auch so Diskussionen etwa über Schuluniformen hochkommen, um solche Unterschiede letztlich auch oder sozialbedingten Unterschiede wenigstens in der Schule auszuklammern.
4: Ich bin auch ein großer Befürworter von Schuluniformen. Die Engländer haben die kreativsten oder mit die kreativsten Modedesigner schlechthin, ob es jetzt Vivienne Westwood war oder John Galliano. Stil zu haben, ist nicht davon abhängig, dass man in der Schule sich Materialschlachten ausgesetzt sieht. Und da wären vielen Menschen mitgeholfen, wenn man diese Schuluniformen hätte.
2: Wenn wir jetzt nochmal zum Modeln gehen. Beim Modeln gilt ein hartes Diktat. Der Beruf kann Menschen auch zerstören. Wie sehen Sie das? Hatten Sie einen Schutzengel oder wie kamen Sie da durch?
4: Ja, also ich denke, dass die Modelindustrie natürlich auch ihre Schattenseiten hat. Da gibt es natürlich auch eine Missbrauchsgesellschaft, die da parallel auch dazu vorhanden ist. Und insofern muss ich sagen, gerade wenn man jetzt so die Epstein-Files sich ansieht, kann ich auch wiederum nur Gott danken, dass ich anscheinend einen Schutzengel hatte, weil mir persönlich nichts in der Hinsicht passiert ist. Mir wurden zum Beispiel nie Drogen oder irgendwas angeboten. Und im Nachhinein denke ich mir, da muss ein Schutzengel gewesen sein, der mich davor beschützt hat, dass ich nicht von irgendjemandem unter Drogen gestellt wurde und dann vielleicht irgendwie misshandelt wurde oder so. Das sehe ich in der Tat so, dass da jemand auf mich aufgepasst hat.
2: Und wenn wir jetzt in die heutige Zeit springen, auch heute wollen viele Model werden. Ein Modelcasting vor allen Augen ist die Show Germany's Next Topmodel. Sie waren dort vor wenigen Monaten Gastjurorin. Warum und wie haben Sie das erlebt?
4: Ja, also Heidi hat mich schon über die letzten, weiß ich nicht wie viele Jahre, immer wieder angefragt. Ich konnte mir das immer nicht so vorstellen, weil wenn ich meine eigene Geschichte und auch die Entdeckungsgeschichte meiner Kolleginnen, meiner Ära anschaue, dann war das eigentlich unisono immer so, dass das irgendwie in einem Café war oder auf der Straße, man angesprochen wurde von Menschen, die für Agenturen nach jungen Talenten gesucht haben. Mit 16 wurde ich dann das erste Mal angesprochen und halt dann in regelmäßigen Abständen. Mit 19 hat mich dann eben ein Scout nach Paris geholt und so habe ich dann angefangen zu arbeiten als Model. Und so war für mich immer so die Vorstellung, das muss eigentlich so von Natur aus passieren. Wenn man auserwählt ist, Model zu werden, dann passiert das auf natürliche Art und Weise. Bei dieser Staffel, diese Saison hat Heidi oder auch ihr Team haben sich eben Gedanken gemacht, ja, wie können wir es jetzt für die Nadja so machen, dass sie da sich emotional mit irgendwie ja verbinden kann. Und da hatten sie die tolle Idee, dass sie ein Fotoshooting machen im Stile von Peter Lindberg. Das war ein Fotograf, mit dem ich unheimlich gerne gearbeitet habe. Er war auch Patenonkel von meiner ältesten Tochter. Ja, und da habe ich dann gedacht, ja, also wenn mir jetzt so dermaßen die Hand gereicht wird, dann will das vielleicht auch der liebe Gott, dass ich den jungen Anwärterinnen, die aus eigener Kraft und aus freiem Willen jetzt in diesem Beruf streben wollen, dass ich vielleicht ihnen helfen kann, mit Rat und Tat irgendwie sie zu unterstützen. Und deswegen habe ich mich dieses Mal dafür entschieden, mitzumachen.
2: Ob bei der Show oder im Modelberuf selbst, der Mensch wird ja dabei immer beurteilt nach seinem Körper und es werden teils harte Urteile gefällt. Wie haben Sie selbst so etwas im Laufe Ihrer Arbeit erlebt und wie kamen Sie damit klar?
4: Ja, da muss man natürlich sagen, dass das ein Unterschied ist, ob es eine Unterhaltungssendung ist, die auch ein Wettbewerb ist, oder die reale Welt des Models. Klar gibt es die Kritik, zum Beispiel, wenn man bei einem Casting ist, auch als ich angefangen habe zu modeln, da habe ich zum Teil 10 Castings an einem Tag gehabt und habe natürlich nicht jeden Job bekommen. Und das ist natürlich dann auch eine Art von Kritik. Man wird halt nicht wieder angerufen. Aber es ist natürlich so, dass im realen Leben dann niemand einem sagt, ja, du bist hier zu groß, du bist zu dick, du bist zu dünn oder so. Sondern ich habe das eigentlich immer für mich so gesehen aus professioneller Sicht. Die haben halt gerade einen anderen Typ gesucht. Ja, man muss natürlich auch lernen, ein dickes Fell zu bekommen und das nicht alles immer persönlich zu nehmen.
2: Bischof Kohlgraf, als Model im Rampenlicht zu stehen, davon träumen einige junge Menschen und tun vieles dafür. So ein Traum kann aber ja auch stellvertretend stehen. Vielleicht hat der Jugendliche die Sehnsucht anerkannt und geliebt zu werden. Vielleicht hat das Mädchen, der Junge, Freude daran, etwas zu präsentieren, vor Publikum zu sprechen. Welche Angebote finden junge Menschen bei der Kirche, um sich zu orientieren oder sich auszuprobieren?
3: Ich glaube, dass da unsere Jugendarbeit in den Verbänden etwa sehr wichtig ist. Ich denke aber auch, zum Beispiel bei mir fing es an, also ich hatte jetzt nie das Ansinnen, also Model zu werden, das hätte auch irgendwie nicht funktioniert, glaube ich. Aber ich sag mal, der Ministranten, naja, also mittlerweile bin ich da auch etwas ernüchtert. Aber bei mir war das, ich sag mal, der Ministrantendienst ist ja auch etwas. Man steht in der Öffentlichkeit, man wird wahrgenommen und der Pfarrer sagt uns auch immer, ihr müsst euch anständig verhalten, ihr seid auch Vorbild für die Gemeinde, die schauen genau auf euch. Und wenn ihr nicht ruhig seid oder wenn ihr Faxen macht, dann strahlt die Unruhe auch auf die Gemeinde aus. Also das war schon auch, glaube ich, so der Wunsch, etwas zu sein, etwas zu gelten, auch Verantwortung zu übernehmen, Anerkennung zu bekommen, etwa als Gruppenleiter. Da gibt es schon eine ganze Menge Möglichkeiten. Und das ist natürlich auch Ziel einer Pädagogik, auch in den Jugendverbänden der Kirche, dass Jugendliche stark gemacht werden, selbstbewusste Menschen sind. Und ja, und auch selbstkritisch sind oder werden gegenüber Ansprüchen, die andere an mich stellen, da auch mal Nein sagen zu dürfen. Also es geht wirklich um Selbstbewusstsein, um Persönlichkeiten. Und ich glaube, dass wir da eine ganze Menge wirklich leisten können und auch leisten.
4: Das finde ich sehr wichtig und sehr gut, was Sie gerade gesagt haben, dass man versucht, den jungen Menschen dieses Selbstbewusstsein auch beizubringen, auch mal Nein zu sagen. Weil das ist, glaube ich, etwas, was so in meiner Generation auch einem schwer gefallen ist. Also ich habe oft auch Sachen gemacht und habe immer Ja gesagt, wo ich dann im Nachhinein auch gedacht habe, naja, das hätte ich jetzt lieber nicht machen wollen. Es gibt dann auch Designer zum Beispiel wie Karl Lagerfeld, also ich habe zum Beispiel mich nie so wohl gefühlt in Unterwäsche auf dem Laufsteg oder in Bademode auf dem Laufsteg. Ja, das war mir zu freizügig oder zu nackt. Bei Karl Lagerfeld, der hat dann gesagt, ja hier, dann komm, dann geben wir dir ein schönes Tuch und dann kannst du dich da so noch so reinhüllen und so. Und er hat dann einen Weg gefunden, um mir meine Würde zu lassen. Ne? Und es gibt aber auch Shows, wo ich das Gefühl habe oder hatte, dass da eben für manche Models es nicht unbedingt möglich war, Nein zu sagen, weil das natürlich auch karrieremäßig einen Einschnitt dann bedeutet, ne? Wenn man dann eben sagt, nee, das ist mir jetzt zu nackt, wenn man so in einem Oberteil, was komplett transparent ist, über den Laufsteg läuft. Das ist auch übrigens ein Grund, weshalb ich auch das schwierig fand dann später für meine Kinder, ne? Wenn die jetzt in das Model-Business so wollen, ja, wie gehe ich jetzt damit um? Wie sage ich ihnen jetzt, kannst du auch Nein sagen? Ne? Das ist nicht immer einfach.
2: Zumal die Kinder ja auch in noch einer etwas anderen Umgebung aufwachsen, auf Social Media ständig konfrontiert mit dem scheinbar perfekten Äußeren, mit scheinbar großer Konkurrenz, was das Äußere betrifft. Es setzt auch viele Menschen unter Druck, dass sie ihren Körper verändern wollen, selbst wenn es die Gesundheit gefährdet. Was sagen Sie dann zu Ihren Kindern, damit sie vielleicht nicht sich in eine falsche Richtung entwickeln, sondern in eine gesunde, gute Richtung?
4: Interessanterweise, also ich glaube, das finden viele jetzt komisch, was ich sage, aber ich habe meinen Kindern früher nie erzählt, was ich beruflich gemacht habe. Deswegen, ich habe mich ja auch lange aus dem Model-Business zurückgezogen und habe kaum noch was gearbeitet. Zum einen, weil ich nicht wollte, dass sie mit mir als Prominente groß werden, sondern ich hatte mir gewünscht, dass sie mich als Mutter sehen und man einfach ein ganz normales, familiäres Verhältnis zueinander hat. Und das andere war eben, dass ich nicht wollte, dass sie schon sehr frühzeitig mit diesen Schönheitsidealen konfrontiert werden. Ich habe halt versucht, sie ein bisschen von diesem Druck fernzuhalten, zum Beispiel besonders dünn sein zu müssen, weil ich das eine Zeit lang halt als sehr extrem empfunden habe. Als sie dann in der Schule waren, fing es dann eben auch an, dass dann Eltern mich erkannt haben und dann ihnen klar wurde, was ich gemacht habe früher, und dann ist diese Welt dann auch auf sie eingeprasselt sozusagen. Und mit dem Internet ab einem bestimmten Alter wird es natürlich schwierig, aber ich halte das schon für sinnvoll, wenn man sich bei dieser Debatte auch nochmal Gedanken macht, wie es jetzt auch in anderen Ländern der Fall ist, ob man nicht Smartphones wirklich oder soziale Medien wirklich für unter 14 oder unter 16-Jährige oder so verbietet, weil da so merkwürdige Einflüsse auf die Kinder einwirken, ob es jetzt Schönheitswahn ist, aber auch Aggressionen, Sozialverhalten untereinander, was ich als hochproblematisch ansehe. Da würde ich mir schon wünschen, dass nicht nur die Eltern alleine sich da immer mit beschäftigen müssen, sondern dass man da vielleicht vom Gesetzgeber sich doch auch was überlegt.
2: Lassen Sie uns noch mal über den Glauben sprechen. Heute leben Sie in Dresden mit Ihrer Familie und in Begleitung Ihrer zweitjüngsten Tochter haben Sie zur katholischen Kirche gefunden. Wann genau haben Sie gespürt, hier gehöre ich hin?
4: Ja, das war sehr interessant. Also ich bin evangelisch erzogen worden, obwohl ich nicht getauft wurde. Aber meine Mutter wollte auch, oder ich glaube, in Berlin gab es sowieso immer Religionsunterricht, und das war in Berlin vorwiegend dann evangelisch-Religionsunterricht. Ich konnte mich damals noch nicht entscheiden, einzutreten in die Kirche, weil eben mein soziales Umfeld da sehr kritisch war, und meine Mutter hat eben auch uns nicht taufen lassen, weil sie wollte, dass wir erstmal uns mit den unterschiedlichen Glaubensrichtungen beschäftigen, bevor wir dann in der Kirche eintreten. Und mein Mann ist katholisch, und hier in Dresden an der Grundschule gab es die Möglichkeit, dass man auch katholischen Religionsunterricht hat. Und da habe ich gesagt, du, das kannst du auswählen. Ja, so ist dann unsere Tochter in den katholischen Religionsunterricht gekommen. Wir haben viel auf dem Heimweg oder auf dem Weg zur Schule eben über Religion gesprochen, auch mit ihren Klassenkameraden, die dann manchmal denselben Heimweg hatten, und die hat man manchmal Ethikunterricht, und dann kam es dann zu solchen Aussagen wie, ja, sag mal, warum glaubst du denn an so einen alten Mann mit einem weißen Bart, der da oben im Himmel sitzt, und solche Sachen. Und das war irgendwie lustig halt, oder auch schön, sich dann eben mit den Kindern so über den Glauben auszutauschen. Und nach, ich glaube, 2 Jahren hat sie dann gesagt, ja, sie würde sich eigentlich gerne taufen lassen. Und dann habe ich gesagt, okay, wenn du dich taufen lassen möchtest, dann würde ich vorschlagen, gehen wir sonntags in die Kirche zusammen. Und also ich begleite dich da auch gerne, ne, wenn du dann Fragen hast oder so. Und dann war das eigentlich für mich ja wie so eine Erweckungsgeschichte, würde ich es fast nennen. Es war im Grunde schon direkt bei der ersten Messe, dass ich da gesessen habe und das Gefühl hatte,

0: Und als ich dann die Geschichte von dem heiligen Stephan, ich glaube, es ist der Märtyrer gewesen, der genau, und ihm im Grunde der Ausweg aus dem Tode aufgezeigt wurde, na, du kannst ja auch das verleugnen, dass du an Jesus glaubst. Und er dann gesagt hat, nein, ich muss Zeugnis ablegen, dass ich an Jesus glaube. Wenn ich ihn jetzt verraten würde, dann könnte ich damit nicht leben. Und da habe ich für mich auf einmal gemerkt, ja, ich glaube an Jesus, ich glaube an Gott sowieso, aber eben auch an Jesus. Und ich muss Zeugnis ablegen. Wenn ich wirklich an Gott glaube, das war das wirklich das erste Mal, dass ich dieses Gefühl hatte, nur dran zu glauben. Das ist etwas, was mein privates Gefühl oder meine private Verbindung zu Gott oder zu Jesus ist. Aber der Sinn, in einer kirchlichen Gemeinde Mitglied zu sein, ist eben auch die Außenwirkung, dass ich zeige, ja, ich glaube an die heilige katholische Kirche, ich glaube an den Heiligen Geist und ich glaube an Jesus. Deshalb wollte ich mich dann taufen lassen, weil ich das wichtig fand.
1: Ich glaube, dass das zunehmend eine Bedeutung haben wird, dass Menschen so eine Art Erweckung, wie Sie es genannt haben, in ihrem Leben erfahren, selbst die, die getauft sind, weil das ja auch oft, ich sag mal, erstmal eine äußere Erfahrung ist, ich bin getauft, aber ich bin nicht sozusagen in diesem Glauben, den Sie auch so geschildert haben, sondern diese persönliche Zuwendung zu Gott oder diese Erfahrung, ich bin von diesem Gott auch geliebt, getragen. Das ist ja noch mal eine andere weiterführende Erfahrung. Das haben ja manche Menschen auch. Sie haben einen Heiligen genannt, aber es gibt, glaube ich, viele große Persönlichkeiten auch in der Geschichte, die eigentlich erst durch so eine Art Erweckung dann begonnen haben zu glauben, und zwar in einer Öffentlichkeit, auch zu sagen, ich will meinen Glauben auch öffentlich leben, denn christlicher Glaube ist nicht nur etwas Privates, er ist etwas sehr Persönliches. Aber er ist nicht privat, sondern er gehört auch letztlich in die Öffentlichkeit, weil er auch Gesellschaft verwandeln will, verändern will. Und vielleicht ermöglicht das auch anderen Menschen, noch einmal selber über solche eigenen Zugänge auch nachzudenken. Ich glaube, dass, wenn wir heute über die Frage sprechen, wie kann man Glauben weitergeben, das am besten über solche persönlichen Glaubenserfahrungen und Glaubensgeschichten geht und nicht nur über Theorie, wo ich jemandem etwas über Gott oder über Jesus erzähle.
0: Ja, also ich muss auch sagen, mir fehlen natürlich die richtigen Worte, weil ich noch nicht so lange in der Gemeinde bin. Ich merke das immer wieder, dass bei bestimmten Ritualen dieses Eingefleischte fehlt. Ne? Wann muss man sich hinknien und so? Da beobachte ich dann schon immer die Gemeinde. Aber ich finde es schon auch spannend oder ich fand es sehr interessant. Mein Pfarrer hat dann auch gesagt, ja, also wie kommen Sie jetzt dazu? Weil eigentlich treten ja alle aus der Kirche gerade aus. Und ich hatte natürlich auch viele kritische Fragen, ne, so was eben den Missbrauch angeht und so. Aber ich habe dann eben gemerkt, durch die Predigten, das, was mir der Glaube gibt und auch die Gemeinde, also die Gemeinde ist mir gegenüber so offen gewesen und so liebevoll, nicht verurteilend oder beurteilend. Das fand ich sehr, ja, liebevoll und das war im Grunde das, was für mich der Kern des Christentums oder der Lehre Jesus auch war, dass mich das so tief auch berührt hat, dass ich das Gefühl hatte, hier habe ich meine Heimat. Dass es auch gar nicht darum geht, so intellektuell vielleicht irgendwelche Sachen begründen zu können, sondern dass es auch in Ordnung ist, wenn man seinem Gefühl nachgibt und sagt, ja, ich spüre hier, dass es mir gut tut. Ich spüre das, wenn ich in den Gottesdienst komme und die Messe abgehalten wird und ich jedes Mal dann auch bestärkt werde oder nochmal erinnert werde auf meinen Weg. Das zu teilen mit anderen Christen und in der Kirche beim gemeinsamen Gebet, bei der Messe, das verstärkt das alles und hilft mir persönlich.
1: Ja, Sie haben im Grunde durch Ihre eigene Erfahrung etwas gesagt, was, glaube ich, für das Christentum wirklich zentral ist. Nämlich das eine ist die persönliche Erweckung, der persönliche Zugang zu Gott. Aber ich kann im Letzten nicht Christ sein, ohne wirklich diese Gemeinschaftserfahrung. Und das ist ja auch Sinn von Taufe. Man wird hineingenommen.

0: eine Gemeinschaft. Man wird hineingenommen in eine Beziehung. Und also man macht es am Ende nicht nur mit dem lieben Gott für sich aus, sondern es ist auch eine Hilfe, Glaubensgeschichten anderer wahrzunehmen. Oder ich sag auch manchmal, es ist auch notwendig, dass mein Glaube manchmal korrigiert wird durch Glaubenserfahrung anderer oder erweitert wird, vielleicht auch so. Also, dass ich andere Glaubenszugänge entdecke, weil Gott ja immer größer ist als meine ganz eigene Glaubenserfahrung. Und deswegen ist für mich, seit jetzt habe ich früh angefangen, tatsächlich mich mit Kirche zu befassen, aber Kirche habe ich tatsächlich immer als hilfreich erlebt und heute auch. Sie haben auch das Thema Missbrauch und es gibt für mich auch andere unerfreuliche Themen, aber auch diese Themen helfen mir, mich nochmal neu zu verorten, auch in meinem Glauben, auch nochmal neue Zugänge zu finden für mich persönlich, aber dann eben auch für eine Gemeinschaft. Und das halte ich für sehr wichtig.
1: Frau Aumann, wie hat denn Ihre Familie reagiert?
2: Mein Mann hat sich natürlich gefreut. Wir hatten mit der katholischen Kirche etwas gehadert, weil ich schon mal verheiratet war und geschieden. Und mein Mann hätte sich sehr gewünscht, dass wir nochmal kirchlich heiraten und das wurde uns verwehrt. Und da ist er eben aus Wut darüber ausgetreten aus der katholischen Kirche. Und wir hatten oft auch Diskussionen, das muss ich wirklich auch dazu sagen, ne, warum keine Frauen Priesterinnen sein können. Also es gab schon viele, viele Themen, die mich auch gerade eher abgehalten haben von der katholischen Kirche. Ich habe immer gedacht, na, wenn, dann wahrscheinlich eher evangelisch. Aber dann diese Erfahrung in der Messe, auch dieses ritualisierte Hinknien, Weihrauch, all das, das war für mich wie so ein, ja, man hat so das Gefühl, man kriegt so eine Verbindung zur Vergangenheit. Und das ist wie so eine Brücke und es hilft einem fast wie in einer Meditation zu beten oder sich zu verbinden mit dem Spirituellen. Also ich bin eher ein spiritueller Mensch. Ich glaube, dass wenn man evangelisch ist, ist das alles so ein bisschen nüchterner, sagen wir es so. Also so ist jetzt mein laienhafter Eindruck dazu. Aber ich habe das Gefühl, dass das Katholische ein bisschen mystischer vielleicht noch ist. Und ich wollte ja noch erzählen, genau, und ich habe meinen Vater, der da noch gelebt hat, und meine Schwester eingeladen. Meine Mutter war da leider schon tot. Und also die wollten nicht kommen, weil für die das irgendwie vollkommen unverständlich war, dass ich mich taufen lasse. Das war im Grunde, als ob ich mein Outing gehabt hätte in einer Zeit, als das noch in den 80ern oder so problematisch war. Das war schon für mich ein bisschen traurig, dass sie das nicht so mit mir, unabhängig davon, ob sie selber daran glauben. Ne? Man kann ja trotzdem sich mitfreuen, wenn jemand da seinen Heil findet, dann ist das ja für mich auch egal. Ne? Also kann ich mich trotzdem freuen. Ich würde jetzt auch nicht irgendjemanden bekehren wollen, ja? Wenn jemand sich mit mir in den Austausch begibt und vielleicht dann sagt, auch Mensch, finde ich auch interessant, freue ich mich natürlich darüber, aber das ist nicht das, was ich erwarte. Und das war für mich schon ein bisschen traurig.
1: Und wie leben Sie heute Ihren Glauben?
2: Ich bete sehr oft, eigentlich ständig, sagen wir es mal so, oder ja, ich bedanke mich sehr viel, ne, für einen schönen Tag oder wenn ich was sehe, was toll ist oder sowas, dann bedanke ich mich einfach dafür, dass ich das sehen darf, dass ich das erkennen darf oder Vogelgezwitscher. Also ich versuche überall die Schönheit der Schöpfung zu sehen, weil klar gibt es auch immer parallel auch Negatives, aber ich versuche meinen Fokus auf das zu lenken, was positiv ist und ja, das tut mir persönlich gut. Und wir versuchen auch regelmäßig in die Messe zu gehen, was wir aber leider nicht jeden Sonntag schaffen.
0: Also ich glaube, dass das, was Sie gesagt haben, dass das wirklich Beten ist, ja, das ist ja nicht nur, dass man Texte sagt oder Texte spricht, die man kennt, sondern dass man das, was man dass man sein Leben in Verbindung mit Gott bringt. Und das kann die Schöpfung sein, das kann der Dank für das Essen sein, das kann etwas sein, was ich beobachte und worüber ich mich freue, vielleicht aber auch ärgere, frage. All das ist letztlich Gebet, wenn ich das so als Ausdruck auch meiner Gottesbeziehung sehe. Da bin ich fest überzeugt, ja.
1: Oh ja. Vielen herzlichen Dank, dass Sie Ihre Erfahrungen mit uns geteilt haben, Nadja Auermann.
2: Sehr gerne.
0: Ja, ich danke auch sehr herzlich und auch Frau Schneider danke ich sehr herzlich.
1: Auch Ihnen, Bischof Kohlgraf, vielen Dank. Wir bedanken uns fürs Zuhören, für Rückmeldungen, fürs Teilen mit anderen, sodass noch mehr Menschen unseren Podcast kennenlernen. Auch unsere vorigen Folgen zu verschiedensten Lebensfragen. Die Auswahl ist groß. Im Sommer ist Zeit, sich die passenden auszuwählen und anzuhören. Und zum Ende dieser Staffel möchten wir gerne auch dem ganzen Team danken. Der Technik, Narrato Media, Koordination, Absprachen und Vorbereitungen, Frau Dr. Annette Wiesheu.
0: Den Mitarbeitenden der Akademie des Bistums Mainz und der Medienarbeit sowie dem Team im Bischofshaus.
1: Unsere neue Staffel startet Mitte September. In diesem Sinne schöne Sommertage und eine gute Zeit.
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4: Das war die aktuelle Folge des Podcasts Lebensfragen. Ein Gespräch, das uns heute weit über Laufstege und Modewelten hinausgeführt hat. Nadja Auermann hat offen über ihre Glaubensgeschichte erzählt.

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0: Beim Blick in die Bibel für diese Woche sind wir am Donnerstag gelandet und auch am Donnerstag ist bei uns Sebastian Appold, der Präses des BDKJ im Erzbistum Köln und er ist außerdem in der Halmstelle in St. Quirin in Neuss-Kaplan. Einen schönen guten Tag.
1: Guten Tag.
0: Sebastian, du hast in deinem Bogen mir geschrieben, dass deine Lieblingsfiguren in der Bibel Mose und seine Schwester Miriam seien. Wie kommt es denn dazu?
1: Ich glaube, das kommt tatsächlich aus einer frühkindlichen Prägung oder eher aus meiner Grundschulzeit. Irgendwie hat mich meine Grundschullehrerin damit angefixt mit dieser Geschichte, die ich damals einfach schon spannend fand und immer wieder entdeckt habe. Die birgt auch heute noch Spannendes. Dieses Auf und Ab, diese Weggeschichte, aber auch dieses Vertrauen und Ringen um das, was Gott möchte und gleichzeitig irgendwie immer wieder zu entdecken, die haben da Freude dabei. Die tanzen, lachen, singen, feiern zusammen und gehen doch irgendwie durch ziemlich viele Krisen, ziemlich viele Erfahrungen, die man wahrscheinlich eher nicht als schön bezeichnen würde. Und trotzdem bleibt diese Erfahrung, Gott geht mit und leitet und führt irgendwo auch durch die Wüstenzeiten hindurch ja letztlich einen Weg ins gelobte Land. Und das finde ich ein sehr, sehr schönes Bild. Glaube, der unterwegs ist, zwei Menschen, die darin immer wieder neu vertrauen, lernen auf einer Suchbewegung.
0: Ja, das klingt sehr schön und sehr nachvollziehbar, finde ich. Ja, apropos Lieblingsfiguren in der Bibel, überhaupt, wie ist es denn bei dir überhaupt mit dem Erschließen biblischer Texte? Also wie gehst du eigentlich mit diesem Buch und den Büchern der Bibel um? Wie kommst du sozusagen auf den Kern von Texten? Wie machst du das ganz praktisch eigentlich?
1: Ja, ich merke, dass Texte bei mir irgendwo nachhallen müssen. Wenn ich sie gelesen habe, braucht es dafür irgendwie einen Raum, wo sie nochmal arbeiten können. Das führt dazu, dass ich Texte sehr oft morgens vor dem Duschen gehen schon mal lese und dann in der Dusche so eine Zeit habe, wo sie nochmal in mir wirken können, mir durch den Kopf gehen nochmal. Und dann gibt es meistens irgendeine Zeit des Gebets und der Stille, wo sie nochmal arbeiten können, wo ich einfach merke, da kommen nochmal neue Gedanken, da kann man die vielleicht auch nochmal persönlich durcherleben, sich versuchen hineinzuversetzen in manche Gedanken, manche Gefühle, manche Personen, die darin vorkamen. Und so kommen irgendwie nach und nach manchmal Assoziationen, Erfahrungen, die ich selber gemacht habe oder Geschichten und Erlebnisse um mich herum, die mir diesen Text nochmal neu erschließen und auch aktualisieren für das, was heute so dran ist. Und dann ist es oft so, gerade bei den Sonntagstexten, dass die ganze Woche irgendwie mitlaufen, wenn man in Sport hineingeht, wenn man im Auto sitzt, dass da nochmal so kleine Geistes- und Gedankenblitze kommen, die nochmal irgendwas aufschließen, was ich versuche dann zu behalten, vielleicht manchmal auch irgendwie eine kleine Notiz mache. Aber oft ist es auch so, dass da ganz viel wieder irgendwie aus meinem Gedächtnis entschwindet und eher ja ein Gedanke war, den man hoffentlich irgendwo mal wieder hervorkramen kann, aber trotzdem irgendwie einen neuen Blick, einen neuen Zugang zu diesen biblischen Texten geöffnet haben. Und ich immer wieder merke, die haben mir heute noch was zu sagen. Und ich glaube auch Menschen um mich herum, weil sie ja oft so geschrieben sind, dass die Erfahrungen in mir und anderen noch mal was auslösen können und dürfen.
0: Also ich habe mitgenommen, man kann auch vor dem Duschen schon mal Bibel lesen und den Bibeltext sozusagen mit unter die Dusche nehmen.
1: Ist zumindest was bei mir sehr gut funktioniert.
0: Also vielleicht als Tipp für euch, der den Podcast hört, mal einfach ausprobieren. Vielleicht klappt das dann auch mit dem Text, den wir heute haben. Und das ist insofern ein bekannter Text, weil es um das Vaterunser geht und die Bibelstelle ist, an der Jesus uns dieses Gebet mitgibt. Und da hören wir jetzt zusammen rein.
2: Aus dem Matthäus-Evangelium. In jener Zeit sprach Jesus zu seinen Jüngern: Wenn ihr betet, sollt ihr nicht plappern wie die Heiden, die meinen, sie werden nur erhört, wenn sie viele Worte machen. Macht es nicht wie sie, denn euer Vater weiß, was ihr braucht, noch ehe ihr ihn bittet. So sollt ihr beten. Unser Vater im Himmel, geheiligt werde dein Name. Dein Reich komme, dein Wille geschehe, wie im Himmel so auf der Erde. Gib uns heute das Brot, das wir brauchen, und erlass uns unsere Schulden, wie auch wir sie unseren Schuldnern erlassen haben. Und führe uns nicht in Versuchung, sondern rette uns vor dem Bösen. Denn wenn ihr den Menschen ihre Verfehlungen vergebt, dann wird euer himmlischer Vater auch euch vergeben. Wenn ihr aber den Menschen nicht vergebt, dann wird euch euer Vater eure Verfehlungen auch nicht vergeben.

0: dieser Text aus dem Matthäusevangelium, wo es um das Vaterunser geht, das ist ja letztlich eine Anreihung von Bitten. Wie war das für dich, Sebastian, oder wie ist das für dich? Welcher Bereich dieses Urgebetes trifft dich am meisten? Oder hat das unterschiedliche Facetten je nach Lebensphase? Was ist eigentlich für dich so der Kern dieses Gebetes, das Jesus uns gelehrt hat?
1: Ich glaube, es ist tatsächlich diese Vielschichtigkeit in den verschiedenen Bitten, die immer wieder auf Situationen meines Lebens passt. Und es ist einmal dieses Thema Vergebung, das da immer wieder aufscheint, das mir auch immer wieder deutlich macht, ich mache im Umgang mit anderen Menschen nicht alles richtig und bin irgendwo darauf angewiesen, dass ich mich mit denen wieder versöhnen kann. Es ist aber auch oft der Aspekt, dass ich so merke, was ist denn das, was ich heute wirklich brauche? Was ist heute mein täglich Brot? Sind zwei Dimensionen, die echt häufig bei mir vorkommen, aber auch diese Frage, was ist denn gerade dein Wille, Gott? Was ist das, was vielleicht gerade geschehen soll, darf oder auch muss? Wo ich gefragt bin, vielleicht was zu tun, wo ich vielleicht auch mal gefragt bin, etwas geschehen zu lassen. Das sind, glaube ich, die drei für mich spannendsten Bitten, die immer wieder mal im Laufe verschiedener Tage mit verschiedener Akzentuierung bei mir auftauchen.
0: Mhm. Du bist ja Präses des BDKJ, hast mit Jugendlichen zu tun, als Kaplan in Neuss auch. Wie nimmst du das wahr mit der, ich sag jetzt mal, das Wort klingt so ein bisschen akademisch, Gebetspraxis bei jungen Menschen? Also gibt es die noch? Gibt es da Formen, von denen ich, älterer Mensch, vielleicht gar nichts weiß? Tun sich da neue Dinge auf? Wie erlebst du das?
1: Ich erlebe, dass da eine größere Neugierde wieder für da ist, da etwas zu entdecken. Weil ich glaube, viele haben da wenig vorgelebt bekommen und wenig Erfahrung gemacht. Weiß noch, bei mir in der Kindheit war das relativ normal, dass so Gute-Nacht-Gebet, Tischgebete irgendwie zum Alltag dazugehörten. Ich glaube, das ist nur noch in sehr wenigen Familien der Fall. Allerdings erlebe ich trotzdem auch eine gewisse Offenheit, sich darauf einzulassen. Allerdings merke ich auch, dass da viel experimentiert wird und viel gesucht wird. Also, dass da anschlussfähig oftmals Formate sind, die einen gewissen Raum geben, eine gewisse Freiheit eröffnen, die aber auch einen persönlichen Zugang und einen Zugang zu den Gefühlen ermöglichen. Also die Worship-Musik ist nicht umsonst gerade bei jungen Menschen recht beliebt, aber auch recht klassische Formate eigentlich oder mittlerweile klassische Formate wie Taizé-Gebete oder Momente, die Stille und Ruhe ermöglichen, ein Zu-sich-Kommen, mal den Alltag durchbrechen, rauskommen, erlebe ich halt etwas, was junge Menschen durchaus anspricht und bei ihnen, wenn sie das mal erfahren haben, auch etwas auslöst.
0: Hast du bei dem Thema Beten und Gebet Erfahrungen mit, wie wichtig spielt da Social Media eine Rolle inzwischen bei jungen Menschen? Ist das so oder eigentlich nicht so sehr?
1: Ich habe schon den Eindruck, dass da zunehmend auch über TikTok und kleine Reels und Co. Inhalte bei Jugendlichen ankommen, die sie vielleicht vor einiger Zeit gar nicht wahrgenommen haben, die ihnen auch nochmal Zugänge erschließen, die sie sonst nicht hätten, sie neugierig machen auf gewisse Dinge oder vielleicht auch mal etwas antriggern, was bei ihnen eine Suche auslöst oder Fragen aufwirft, die sie anregen, sich damit zu beschäftigen. Das nehme ich durchaus wahr, dass das auch häufiger mittlerweile vorkommt, dass da auch Gebetsinhalte oder spirituelle Inhalte irgendwo anklingen und Menschen zumindest mal neugierig machen.
0: Wie wichtig ist eigentlich Gebet für eine lebendige Gottesbeziehung aus deiner Sicht?
1: Ich würde sagen, das ist das A und O, wenn es nicht nur irgendwo eine kalte Gewohnheit sein soll. Denn Beten ist ja letztlich Kommunikation und eine Beziehung ohne Kommunikation ist, glaube ich, sehr schnell erkaltet oder kaum noch vorhanden. Also man kann da sicherlich immer wieder mal anknüpfen und immer wieder auch mal Pausen haben, aber wenn es so ganz ohne Kommunikation läuft, wird eine Beziehung, glaube ich, schwierig. Aber das Schöne ist ja auch, Kommunikation muss nicht unbedingt durch große Worte geschehen, sondern da sind es manchmal auch die kleinen Gesten, die ganz kleinen Worte, die schon viel in sich bergen. Vielleicht manchmal einfach nur das kleine Danke, wo man gar nicht genau weiß, an wen habe ich das gerade gerichtet und warum habe ich das formuliert oder auch die ganz kleine Bitte in einer konkreten Alltagssituation, die doch irgendwo ein Urvertrauen, ein kleines Gebet schon sein kann.
0: Ja, Beten ist wichtig für die Gottesbeziehung, kann man, glaube ich, nur unterschreiben. Sebastian Appold, schönen Dank für heute. Wir sind am Ende dieses Podcasts für den Donnerstag. Es ging um das Vaterunser als ja das zentrale Gebet, das Jesus uns selber beigebracht hat. Wir hören uns dann und sehen uns morgen wieder am Freitag. Sebastian Appold ist bei uns beim Blick in der Bibel diese Woche Gesprächspartner. Er ist hier im Erzbistum Köln, der Präses des BDKJ. Und in Neuss ist er mit einer halben Stelle als Kaplan in der Seelsorge tätig. Bis morgen.
1: Bis morgen.
2: 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Das war unser heutiger Blick in die Bibel. Ein Gespräch, das zeigt, wie persönlich und alltagsnah Glaube werden kann, wenn man sich wirklich auf die Texte einlässt. Kaplan Sebastian Appold hat uns mitgenommen in seine eigene Art, die Bibel zu lesen. Und das macht er auch noch den Rest der Woche.

0: Worte haben Macht, sie können verletzen oder heilen. Am heutigen Tag gegen Hassrede setzt der Podcast Kelch und Arm ein bewusstes Zeichen. 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
1: 18. Juni ist auch der Tag gegen Hetze und Hassrede.
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1: Manchmal denken wir, es sind ja nur Worte. Aber Worte sind nie nur Worte. Worte können aufbauen, aber die können auch verletzen und sogar zerstören. Heute ist der internationale Tag gegen Hetze und Hassrede. Ein Tag, den es noch gar nicht so lange gibt, aber trotzdem ein wichtiger Tag. Hassrede beginnt oft leise, mit einem abwertenden Kommentar, einem respektlosen Ton oder ein schnelles Urteil. Besonders im Alltag und in den sozialen Medien verbreitet sich das immer mehr und auch vor allem immer schneller. Und plötzlich ist dann eine Grenze überschritten, wo aus Worten dann Ausgrenzung wird, aus Ausgrenzung Verletzung und so wie wir es in den letzten Tagen erlebt haben, auch in Nordirland zu Ausschreitungen und auch Todesfällen führt. Der Tag gegen Hassrede, der erinnert uns daran, Sprache prägt unsere Welt, Sprache zeigt, wie wir Menschen sehen und Sprache kann aber auch heilen oder verletzen. Als Menschen und besonders als Glaubende sind wir eingeladen, anders zu sprechen. Nicht perfekt, aber bewusst. Worte, die Würde achten. Worte, die Brücken bauen. Worte, die das Gute suchen, selbst dort, wo es schwerfällt. Was du nicht willst, was man dir tu, das füge keinem anderen zu. Ich verstehe nicht, wieso dieser Satz in den Leuten nicht mehr präsent ist. Veränderung beginnt vielleicht nicht im großen Ganzen. Aber ganz konkret in einer Antwort, die nicht zurückschlägt. In einem Satz, der Respekt zeigt und in einem Moment, in dem wir schweigen, statt zu verletzen. Jedes Wort ist eine Entscheidung.
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1: Guter Gott, wir bitten dich für alle Menschen, die durch Worte verletzt wurden. Stärke sie in ihrer Würde und gib ihnen Halt. Wir beten für alle, die Hass verbreiten, bewusst oder unbewusst. Öffne ihre Herzen und zeige ihnen Wege der Versöhnung. Für unsere Gesellschaft, lass uns achtsamer miteinander sprechen und hinschauen, wo Ausgrenzung geschieht. Für Menschen im Netz, schenke Mut, für Respekt einzustehen und nicht zu schweigen, wenn Unrecht geschieht. Für uns selbst, hilf uns, unsere Worte zu prüfen, bevor wir sie sagen und schreiben und sie so zu sagen, dass sie Leben fördern, anstatt zu zerstören.
2: Das Vaterunser.
1: Vater unser im Himmel, geheiligt werde dein Name, dein Reich komme, dein Wille geschehe, wie im Himmel, so auf Erden. Unser tägliches Brot gib uns heute und vergib uns unsere Schuld, wie auch wir vergeben unserem Schuldigern. Und führe uns nicht in Versuchung, sondern erlöse uns von dem Bösen. Denn dein ist das Reich und die Kraft und die Herrlichkeit in Ewigkeit. Amen. Der gute Gott, der segne unsere Worte, dass es wahre Worte sind, ohne zu verletzen, dass es starke Worte sind, ohne zu verletzen, dass es sanfte Worte sind, ohne schwach zu sein. Er begleite uns in unseren Reden und mache uns zu Menschen, durch die der Frieden hörbar wird. Und so segne uns alle der gute Gott, der Vater, der Sohn und der Heilige Geist. Amen.
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0: Das war Kelch und Amen mit einem wichtigen Impuls zum Tag gegen Hassrede. Oliver Kelch hat uns daran erinnert, dass Worte nicht harmlos sind. Sie können verletzen, aber sie können auch heilen, stärken und Brücken bauen. Und jeder von uns entscheidet täglich neu, welche Wirkung die eigenen Worte haben sollen. Das waren 2 Stunden voller Gedankengespräche und Glaubensimpulse hier im Domradio. Danke, dass ihr dabei wart. Ich bin Aurelia Rütters und wünsche euch noch einen schönen Abend. Tschüss, macht's gut.

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1: Ich bin Babit Büchner. In Brüssel hat der EU-Gipfel der Staats- und Regierungschefs begonnen. Unter anderem soll dabei über das Abkommen zum Ende des Iran-Kriegs gesprochen werden. Ein weiteres Thema sind die Beziehungen zu China.
2: Es gibt verschiedene große Themen bei dem EU-Gipfel. Ganz sicher werden die Teilnehmer des gerade beendeten G7-Gipfels über die US-Sicht auf den Krieg mit dem Iran berichten. Und natürlich ist das zunehmende wirtschaftliche Gewicht Chinas ein Thema. Keine Konfrontation, heißt es in Brüssel, aber beispielsweise weniger Abhängigkeit von chinesischen Rohstoffen. Und ganz sicher wird man auch jetzt wieder über die EU-Haushaltsplanung bis 2034 sprechen. Knapp 1,8 Billionen Euro will die Kommission ausgeben. Darüber gibt es jede Menge Streit. Aus Brüssel, Dieter Ebeling.
1: Nach dem Abkommen zwischen den USA und dem Iran hat US-Vizepräsident J.D. Vance den offiziellen Beginn der nächsten Verhandlungsphase verkündet. Die im Abkommen vorgesehene Frist von 60 Tagen habe heute offiziell begonnen, sagte Vance. Jetzt werden bisher ungelöste Fragen ausgehandelt. Dazu gehören zentrale Fragen zum iranischen Atomprogramm und der Umgang mit den Beständen hoch angereicherten Urans. Der bei einem begleiteten Freigang in Niedersachsen geflohene Mörder ist in Italien festgenommen worden. Die Polizei fand den zu lebenslanger Haft verurteilten Mann in einem Krankenhaus.
3: Es war eine spektakuläre Flucht aus dem Knast und gut organisiert. Rauf auf ein Motorrad und weg über die Grenze. Doch dann nur wenige Tage später der Crash. Ein Unfall hier in Norditalien. Der Mann landete im Krankenhaus. Und die Polizei hier, die bereits Hinweise hatte, nahm den gesuchten Mörder fest. Der hatte eine junge Frau erstochen, war zu einer lebenslangen Haftstrafe verurteilt worden und soll nun zurückgebracht werden nach Deutschland. Aus Italien, Claudia Wächter.
1: Und zum Sport. Ein Handelfmeter sorgte für den späten Ausgleich. Bei der Fußball-WM haben sich Tschechien und Südafrika 1:1 unentschieden getrennt. Dadurch haben beide Teams noch die Chance auf das Weiterkommen. Gepfiffen hat bei dem Spiel zum ersten Mal bei dieser WM eine Frau. Als Schiedsrichterin kam die US-Amerikanerin Tori Penso zum Einsatz.
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1: Das Wetter, die aktuelle Vorhersage des Deutschen Wetterdienstes. Im Süden und Osten bleibt der Himmel heute Nacht oft klar. Ansonsten ziehen dichtere Wolkenfelder durch und im Nordwesten und Westen sind kräftige Gewitter möglich bei Tiefstwerten zwischen 19 und 13 Grad. Morgen geht es dann im Norden mit Schauern und Gewittern weiter, die dann in den Osten ziehen. Ansonsten ist es oft sonnig bei schwülheißen 30 bis 38 Grad morgen maximal. Nur an den Küsten bleibt es kühler.
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1: Guten Abend und herzlich willkommen zur Bibelnacht im Domradio. Jetzt und bis 5 Uhr hört ihr das Neue Testament, die Erzählungen und Briefe aus der Zeit Jesu und über die ganz frühen Christinnen und Christen.

Siebtes Kapitel. Danach zog Jesus in Galiläa umher, denn er wollte sich nicht in Judäa aufhalten, weil die Juden ihn zu töten suchten. Das Laubhüttenfest der Juden war nahe. Da sagten seine Brüder zu ihm: Geh von hier fort und zieh nach Judäa, damit auch deine Jünger die Taten sehen, die du vollbringst. Denn niemand wirkt im Verborgenen, wenn er öffentlich bekannt sein möchte. Wenn du dies tust, offenbare dich der Welt. Auch seine Brüder glaubten nämlich nicht an ihn. Jesus sagte zu ihnen: Meine Zeit ist noch nicht gekommen. Für euch aber ist immer die rechte Zeit. Euch kann die Welt nicht hassen. Mich aber hasst sie, weil ich bezeuge, dass ihre Taten böse sind. Geht ihr nur hinauf zum Fest. Ich gehe nicht zu diesem Fest hinauf, weil meine Zeit noch nicht erfüllt ist. Das sagte er zu ihnen, und er blieb in Galiläa. Als aber seine Brüder zum Fest hinaufgegangen waren, zog auch er hinauf, jedoch nicht öffentlich, sondern im Verborgenen. Die Juden suchten beim Fest nach ihm und sagten: Wo ist er? Und in der Volksmenge wurde viel über ihn hin und her geredet. Die einen sagten: Er ist ein guter Mensch. Andere sagten: Nein, er führt das Volk in die Irre. Aber niemand redete öffentlich über ihn aus Furcht vor den Juden. Schon war die Hälfte der Festwoche vorüber, da ging Jesus zum Tempel hinauf und lehrte. Die Juden wunderten sich und sagten: Wie kann der die Schrift verstehen, ohne dafür ausgebildet zu sein? Darauf antwortete ihnen Jesus: Meine Lehre stammt nicht von mir, sondern von dem, der mich gesandt hat. Wer bereit ist, den Willen Gottes zu tun, wird erkennen, ob diese Lehre von Gott stammt oder ob ich von mir aus spreche. Wer von sich aus spricht, sucht seine eigene Ehre. Wer aber die Ehre dessen sucht, der ihn gesandt hat, der ist wahrhaftig und in ihm ist keine Ungerechtigkeit. Hat Mose euch nicht das Gesetz gegeben? Aber keiner von euch befolgt das Gesetz. Warum sucht ihr mich zu töten? Die Menge antwortete: Du bist von einem Dämon besessen. Wer sucht dich denn zu töten? Jesus entgegnete ihnen: Ich habe nur ein einziges Werk vollbracht und ihr alle wundert euch darüber. Mose hat euch die Beschneidung gegeben. Sie stammt freilich nicht von Mose, sondern von den Vätern. Und ihr beschneidet einen Menschen auch am Sabbat. Wenn ein Mensch am Sabbat die Beschneidung empfangen darf, damit das Gesetz des Mose nicht missachtet wird, warum zürnt ihr mir? Weil ich am Sabbat einen Menschen als Ganzen gesund gemacht habe? Urteilt nicht nach dem Augenschein, sondern urteilt gerecht. Da sagten einige Leute aus Jerusalem: Ist das nicht der, den sie zu töten suchen? Und doch redet er in aller Öffentlichkeit und man lässt ihn gewähren. Sollten die Oberen wirklich erkannt haben, dass er der Christus ist? Aber von dem hier wissen wir, woher er stammt. Wenn jedoch der Christus kommt, weiß niemand, woher er stammt. Während Jesus im Tempel lehrte, rief er: Ihr kennt mich und wisst, woher ich bin. Aber ich bin nicht von mir ausgekommen, sondern er, der mich gesandt hat, ist wahrhaftig. Ihr kennt ihn nur nicht. Ich kenne ihn, weil ich von ihm komme und weil er mich gesandt hat. Da suchten sie, ihn festzunehmen, doch keiner legte Hand an ihn, denn seine Stunde war noch nicht gekommen. Aus der Menge kamen viele Leute zum Glauben an ihn. Sie sagten: Wird der Christus, wenn er kommt, mehr Zeichen tun, als dieser getan hat? Die Pharisäer hörten, was die Leute heimlich über ihn redeten. Da schickten die Hohepriester und die Pharisäer Gerichtsdiener aus, um ihn festnehmen zu lassen. Jesus aber sagte: Ich bin nur noch kurze Zeit bei euch. Dann gehe ich fort zu dem, der mich gesandt hat. Ihr werdet mich suchen und ihr werdet mich nicht finden, denn wo ich bin, dorthin könnt ihr nicht gelangen.
Da sagten die Juden zueinander: Wohin will er denn gehen, dass wir ihn nicht finden können? Will er etwa in die Diaspora der Griechen gehen und die Griechen lehren? Was bedeutet es, wenn er gesagt hat: Ihr werdet mich suchen, aber nicht finden, denn wo ich bin, dorthin könnt ihr nicht gelangen? Am letzten Tag des Festes, dem großen Tag, stellte sich Jesus hin und rief: Wer Durst hat, komme zu mir und es trinke, wer an mich glaubt. Wie die Schrift sagt: Aus seinem Inneren werden Ströme von lebendigem Wasser fließen. Damit meinte er den Geist, den alle empfangen sollten, die an ihn glauben. Denn der Geist war noch nicht gegeben, weil Jesus noch nicht verherrlicht war. Einige aus dem Volk sagten, als sie diese Worte hörten: Dieser ist wahrhaftig der Prophet. Andere sagten: Dieser ist der Christus. Wieder andere sagten: Kommt denn der Christus aus Galiläa? Sagt nicht die Schrift: Der Christus kommt aus dem Geschlecht Davids und aus dem Dorf Bethlehem, wo David lebte? So entstand seinetwegen eine Spaltung in der Menge. Einige von ihnen wollten ihn festnehmen, doch keiner legte Hand an ihn. Als die Gerichtsdiener zu den Hohepriestern und den Pharisäern zurückkamen, fragten diese: Warum habt ihr ihn nicht hergebracht? Die Gerichtsdiener antworteten: Noch nie hat ein Mensch so gesprochen. Da entgegneten ihnen die Pharisäer: Habt auch ihr euch in die Irre führen lassen? Ist etwa einer von den Oberen oder von den Pharisäern zum Glauben an ihn gekommen? Dieses Volk jedoch, das vom Gesetz nichts versteht, verflucht ist es. Nikodemus aber, einer aus ihren eigenen Reihen, der früher einmal Jesus aufgesucht hatte, sagte zu ihnen: Verurteilt etwa unser Gesetz einen Menschen, bevor man ihn verhört und festgestellt hat, was er tut? Sie erwiderten ihm: Bist du vielleicht auch aus Galiläa? Lies doch nach und siehe, aus Galiläa kommt kein Prophet. Dann gingen alle nach Hause.

Achtes Kapitel. Jesus aber ging zum Ölberg. Am frühen Morgen begab er sich wieder in den Tempel. Alles Volk kam zu ihm. Er setzte sich und lehrte es. Da brachten die Schriftgelehrten und die Pharisäer eine Frau, die beim Ehebruch ertappt worden war. Sie stellten sie in die Mitte und sagten zu ihm: Meister, diese Frau wurde beim Ehebruch auf frischer Tat ertappt. Mose hat uns im Gesetz vorgeschrieben, solche Frauen zu steinigen. Was sagst du? Mit diesen Worten wollten sie ihn auf die Probe stellen, um einen Grund zu haben, ihn anzuklagen. Jesus aber bückte sich und schrieb mit dem Finger auf die Erde. Als sie hartnäckig weiterfragten, richtete er sich auf und sagte zu ihnen: Wer von euch ohne Sünde ist, werfe als erster einen Stein auf sie. Und er bückte sich wieder und schrieb auf die Erde. Als sie das gehört hatten, ging einer nach dem anderen fort, zuerst die Ältesten. Jesus blieb allein zurück mit der Frau, die noch in der Mitte stand. Er richtete sich auf und sagte zu ihr: Frau, wo sind sie geblieben? Hat dich keiner verurteilt? Sie antwortete: Keiner, Herr. Da sagte Jesus zu ihr: Auch ich verurteile dich nicht. Geh und sündige von jetzt an nicht mehr. Als Jesus ein andermal zu ihnen redete, sagte er: Ich bin das Licht der Welt. Wer mir nachfolgt, wird nicht in der Finsternis umhergehen, sondern wird das Licht des Lebens haben. Da sagten die Pharisäer zu ihm: Du legst über dich selbst Zeugnis ab. Dein Zeugnis ist nicht wahr. Jesus erwiderte ihnen: Auch wenn ich über mich selbst Zeugnis ablege, ist mein Zeugnis wahr. Denn ich weiß, woher ich gekommen bin und wohin ich gehe. Ihr aber wisst nicht, woher ich komme und wohin ich gehe. Ihr urteilt, wie Menschen urteilen. Ich urteile über niemanden. Wenn ich aber urteile, ist mein Urteil wahrhaftig, denn ich bin nicht allein, sondern ich und der Vater, der mich gesandt hat. Und in eurem Gesetz steht geschrieben: Das Zeugnis von zwei Menschen ist wahr. Ich bin es, der über mich Zeugnis ablegt, und auch der Vater, der mich gesandt hat, legt über mich Zeugnis ab. Da fragten sie ihn: Wo ist dein Vater? Jesus antwortete: Ihr kennt weder mich noch meinen Vater. Würdet ihr mich kennen, dann würdet ihr auch meinen Vater kennen. Diese Worte sagte er, als er im Tempel bei der Schatzkammer lehrte. Aber niemand nahm ihn fest, denn seine Stunde war noch nicht gekommen. Ein andermal sagte Jesus zu ihnen: Ich gehe fort. Und ihr werdet mich suchen, und ihr werdet in eurer Sünde sterben. Wohin ich gehe, dorthin könnt ihr nicht gelangen. Da sagten die Juden: Will er sich etwa umbringen? Warum sagt er sonst, wohin ich gehe, dorthin könnt ihr nicht gelangen? Er sagte zu ihnen: Ihr stammt von unten, ich stamme von oben. Ihr seid aus dieser Welt, ich bin nicht aus dieser Welt. Ich habe euch gesagt, ihr werdet in euren Sünden sterben, denn wenn ihr nicht glaubt, dass ich es bin, werdet ihr in euren Sünden sterben. Da fragten sie ihn: Wer bist du denn? Jesus antwortete: Warum rede ich überhaupt noch mit euch? Ich hätte noch viel über euch zu sagen und viel zu richten, aber er, der mich gesandt hat, ist wahrhaftig.

gefällt. Als Jesus das sagte, kamen viele zum Glauben an ihn. Da sagte er zu den Juden, die zum Glauben an ihn gekommen waren: Wenn ihr in meinem Wort bleibt, seid ihr wahrhaft meine Jünger. Dann werdet ihr die Wahrheit erkennen und die Wahrheit wird euch befreien. Sie erwiderten ihm: Wir sind Nachkommen Abrahams und sind noch nie Sklaven gewesen. Wie kannst du sagen, ihr werdet frei werden? Jesus antwortete ihnen: Amen, Amen. Ich sage euch, wer die Sünde tut, ist Sklave der Sünde. Der Sklave aber bleibt nicht für immer im Haus, nur der Sohn bleibt für immer. Wenn euch also der Sohn befreit, dann seid ihr wirklich frei. Ich weiß, dass ihr Nachkommen Abrahams seid, doch ihr sucht mich zu töten, weil mein Wort in euch keine Aufnahme findet. Ich sage, was ich beim Vater gesehen habe, und ihr tut, was ihr von eurem Vater gehört habt. Sie antworteten ihm: Unser Vater ist Abraham. Jesus sagte zu ihnen: Wenn ihr Kinder Abrahams wärt, würdet ihr die Werke Abrahams tun. Jetzt aber sucht ihr mich zu töten, einen Menschen, der euch die Wahrheit verkündet hat, die ich von Gott gehört habe. So hat Abraham nicht gehandelt. Ihr vollbringt die Werke eures Vaters. Sie entgegneten ihm: Wir stammen nicht aus Unzucht, sondern wir haben nur den einen Vater, Gott. Jesus sagte zu ihnen: Wenn Gott euer Vater wäre, würdet ihr mich lieben. Denn von Gott bin ich ausgegangen und gekommen. Ich bin nicht von mir ausgekommen, sondern er hat mich gesandt. Warum versteht ihr nicht, was ich sage? Weil ihr nicht imstande seid, mein Wort zu hören. Ihr habt den Teufel zum Vater und ihr wollt das tun, wonach es euren Vater verlangt. Er war ein Mörder von Anfang an und er steht nicht in der Wahrheit, denn es ist keine Wahrheit in ihm. Wenn er lügt, sagt er das, was aus ihm selbst kommt, denn er ist ein Lügner und ist der Vater der Lüge. Mir aber glaubt ihr nicht, weil ich die Wahrheit sage. Wer von euch kann mir eine Sünde nachweisen? Wenn ich die Wahrheit sage, warum glaubt ihr mir nicht? Wer aus Gott ist, hört die Worte Gottes. Ihr hört sie deshalb nicht, weil ihr nicht aus Gott seid. Da antworteten ihm die Juden: Sagen wir nicht mit Recht, du bist ein Samariter und von einem Dämon besessen? Jesus erwiderte: Ich bin von keinem Dämon besessen, sondern ich ehre meinen Vater, ihr aber schmäht mich. Ich suche nicht meine Ehre, doch es gibt einen, der sie sucht und der richtet. Amen, Amen, ich sage euch, wenn jemand an meinem Wort festhält, wird er auf ewig den Tod nicht schauen. Da sagten die Juden zu ihm: Jetzt wissen wir, dass du von einem Dämon besessen bist. Abraham und die Propheten sind gestorben. Du aber sagst, wenn jemand an meinem Wort festhält, wird er auf ewig den Tod nicht erleiden. Bist du etwa größer als unser Vater Abraham? Er ist gestorben und die Propheten sind gestorben. Für wen gibst du dich aus? Jesus antwortete: Wenn ich mich selbst verherrliche, ist meine Herrlichkeit nichts. Mein Vater ist es, der mich verherrlicht, er, von dem ihr sagt, er ist unser Gott. Doch ihr habt ihn nicht erkannt, ich aber kenne ihn. Und wenn ich sagen würde, ich kenne ihn nicht, so wäre ich ein Lügner wie ihr. Aber ich kenne ihn und halte an seinem Wort fest. Euer Vater Abraham jubelte, weil er meinen Tag sehen sollte. Er sah ihn und freute sich. Die Juden entgegneten: Du bist noch keine 50 Jahre alt und willst Abraham gesehen haben? Jesus erwiderte ihnen: Amen, Amen, ich sage euch, noch ehe Abraham wurde, bin ich. Da hoben sie Steine auf, um sie auf ihn zu werfen. Jesus aber verbarg sich und verließ den Tempel.

Neuntes Kapitel. Unterwegs sah Jesus einen Mann, der seit seiner Geburt blind war. Da fragten ihn seine Jünger: Rabbi, wer hat gesündigt, er selbst oder seine Eltern, sodass er blind geboren wurde? Jesus antwortete: Weder er noch seine Eltern haben gesündigt, sondern die Werke Gottes sollen an ihm offenbar werden. Wir müssen, solange es Tag ist, die Werke dessen vollbringen, der mich gesandt hat. Es kommt die Nacht, in der niemand mehr wirken kann. Solange ich in der Welt bin, bin ich das Licht der Welt. Als er dies gesagt hatte, spuckte er auf die Erde, dann machte er mit dem Speichel einen Teig, strich ihn dem Blinden auf die Augen und sagte zu ihm: Geh und wasch dich in dem Teich Schiloach, das heißt übersetzt der Gesandte. Der Mann ging fort und wusch sich, und als er zurückkam, konnte er sehen. Die Nachbarn und jene, die ihn früher als Bettler gesehen hatten, sagten: Ist das nicht der Mann, der da saß und bettelte? Einige sagten: Er ist es. Andere sagten: Nein, er sieht ihm nur ähnlich. Er selbst aber sagte: Ich bin es. Da fragten sie ihn: Wie sind deine Augen geöffnet worden? Er antwortete: Der Mann, der Jesus heißt, machte einen Teig, bestrich damit meine Augen und sagte zu mir: Geh zum Schiloach und wasch dich. Ich ging hin, wusch mich und konnte sehen. Sie fragten ihn: Wo ist er? Er sagte: Ich weiß es nicht. Da brachten sie den Mann, der blind gewesen war, zu den Pharisäern. Es war aber Sabbat, an dem Tag, als Jesus den Teig gemacht und ihm die Augen geöffnet hatte. Auch die Pharisäer fragten ihn, wie er sehend geworden sei. Er antwortete ihnen: Er legte mir einen Teig auf die Augen und ich wusch mich und jetzt sehe ich. Einige der Pharisäer sagten: Dieser Mensch ist nicht von Gott, weil er den Sabbat nicht hält. Andere aber sagten: Wie kann ein sündiger Mensch solche Zeichen tun? So entstand eine Spaltung unter ihnen. Da fragten sie den Blinden noch einmal: Was sagst du selbst über ihn? Er hat doch deine Augen geöffnet. Der Mann sagte: Er ist ein Prophet. Die Juden aber wollten nicht glauben, dass er blind gewesen und sehend geworden war. Daher riefen sie die Eltern des von der Blindheit Geheilten und fragten sie: Ist das euer Sohn, von dem ihr sagt, dass er blind geboren wurde? Wie kommt es, dass er jetzt sieht? Seine Eltern antworteten: Wir wissen, dass er unser Sohn ist und dass er blind geboren wurde. Wie es kommt, dass er jetzt sieht, das wissen wir nicht. Und wer seine Augen geöffnet hat, das wissen wir auch nicht. Fragt doch ihn selbst. Er ist alt genug und kann selbst für sich sprechen. Das sagten seine Eltern, weil sie sich vor den Juden fürchteten. Denn die Juden hatten schon beschlossen, jeden, der ihn als den Christus bekenne, aus der Synagoge auszustoßen. Deswegen sagten seine Eltern: Er ist alt genug, fragt ihn selbst. Da riefen die Pharisäer den Mann, der blind gewesen war, zum zweiten Mal und sagten zu ihm: Gib Gott die Ehre. Wir wissen, dass dieser Mensch ein Sünder ist. Er antwortete: Ob er ein Sünder ist, weiß ich nicht. Nur das eine weiß ich, dass ich blind war und jetzt sehe. Sie fragten ihn: Was hat er mit dir gemacht? Wie hat er deine Augen geöffnet? Er antwortete ihnen: Ich habe es euch bereits gesagt, aber ihr habt nicht gehört. Warum wollt ihr es noch einmal hören? Wollt etwa auch ihr seine Jünger werden? Da beschimpften sie ihn: Du bist ein Jünger dieses Menschen, wir aber sind Jünger des Mose. Wir wissen, dass zu Mose Gott gesprochen hat, aber von dem da wissen wir nicht, woher er kommt. Der Mensch antwortete ihnen: Darin liegt ja das Erstaunliche, dass ihr nicht wisst, woher er kommt. Dabei hat er doch meine Augen geöffnet. Wir wissen, dass Gott Sünder nicht erhört.
Wer aber Gott fürchtet und seinen Willen tut, den erhört er. Noch nie hat man gehört, dass jemand die Augen eines Blindgeborenen geöffnet hat. Wenn dieser nicht von Gott wäre, dann hätte er gewiss nichts ausrichten können. Sie entgegneten ihm: Du bist ganz und gar in Sünden geboren und du willst uns belehren? Und sie stießen ihn hinaus. Jesus hörte, dass sie ihn hinausgestoßen hatten, und als er ihn traf, sagte er zu ihm: Glaubst du an den Menschensohn? Da antwortete jener und sagte: Wer ist das, Herr, damit ich an ihn glaube? Jesus sagte zu ihm: Du hast ihn bereits gesehen, er, der mit dir redet, ist es. Er aber sagte: Ich glaube, Herr, und er warf sich vor ihm nieder. Da sprach Jesus: Um zu richten bin ich in diese Welt gekommen, damit die Nichtsehenden sehen und die Sehenden blind werden. Einige Pharisäer, die bei ihm waren, hörten dies, und sie fragten ihn: Sind etwa auch wir blind? Jesus sagte zu ihnen: Wenn ihr blind wärt, hättet ihr keine Sünde. Jetzt aber sagt ihr: Wir sehen. Darum bleibt eure Sünde.

Zehntes Kapitel. Amen, Amen, ich sage euch, wer in den Schafstall nicht durch die Tür hineingeht, sondern anderswo einsteigt, der ist ein Dieb und ein Räuber. Wer aber durch die Tür hineingeht, ist der Hirt der Schafe. Ihm öffnet der Türhüter, und die Schafe hören auf seine Stimme. Er ruft die Schafe, die ihm gehören, einzeln beim Namen und führt sie hinaus. Wenn er alle seine Schafe hinausgetrieben hat, geht er ihnen voraus, und die Schafe folgen ihm, denn sie kennen seine Stimme. Einem Fremden aber werden sie nicht folgen, sondern sie werden vor ihm fliehen, weil sie die Stimme der Fremden nicht kennen. Dieses Gleichnis erzählte ihnen Jesus, aber sie verstanden nicht den Sinn dessen, was er ihnen gesagt hatte. Weiter sagte Jesus zu ihnen: Amen, Amen, ich sage euch, ich bin die Tür zu den Schafen. Alle, die vor mir kamen, sind Diebe und Räuber, aber die Schafe haben nicht auf sie gehört. Ich bin die Tür, wer durch mich hineingeht, wird gerettet werden. Er wird ein- und ausgehen und Weide finden. Der Dieb kommt nur, um zu stehlen, zu schlachten und zu vernichten. Ich bin gekommen, damit sie das Leben haben und es in Fülle haben. Ich bin der gute Hirt. Der gute Hirt gibt sein Leben hin für die Schafe. Der bezahlte Knecht aber, der nicht Hirt ist und dem die Schafe nicht gehören, sieht den Wolf kommen, lässt die Schafe im Stich und flieht. Und der Wolf reißt sie und zerstört sie. Er flieht, weil er nur ein bezahlter Knecht ist und ihm an den Schafen nichts liegt. Ich bin der gute Hirt. Ich kenne die Meinen und die Meinen kennen mich, wie mich der Vater kennt und ich den Vater kenne. Und ich gebe mein Leben hin für die Schafe. Ich habe noch andere Schafe, die nicht aus diesem Stall sind. Auch sie muss ich führen, und sie werden auf meine Stimme hören. Dann wird es nur eine Herde geben und einen Hirten. Deshalb liebt mich der Vater, weil ich mein Leben hingebe, um es wieder zu nehmen. Niemand entreißt es mir, sondern ich gebe es von mir aus hin. Ich habe Macht, es hinzugeben, und ich habe Macht, es wieder zu nehmen. Diesen Auftrag habe ich von meinem Vater empfangen. Wegen dieser Worte kam es unter den Juden erneut zu einer Spaltung. Viele von ihnen sagten: Er ist von einem Dämon besessen und redet im Wahn. Warum hört ihr ihm zu? Andere sagten: So redet kein Besessener. Kann ein Dämon die Augen von Blinden öffnen? Um diese Zeit fand in Jerusalem das Tempelweihfest statt. Es war Winter, und Jesus ging im Tempel in der Halle Salomos auf und ab. Da umringten ihn die Juden und fragten ihn: Wie lange hältst du uns noch hin? Wenn du der Christus bist, sag es uns offen. Jesus antwortete ihnen: Ich habe es euch gesagt, aber ihr glaubt nicht. Die Werke, die ich im Namen meines Vaters vollbringe, legen Zeugnis für mich ab. Ihr aber glaubt nicht, weil ihr nicht zu meinen Schafen gehört. Meine Schafe hören auf meine Stimme. Ich kenne sie und sie folgen mir. Ich gebe ihnen ewiges Leben. Sie werden niemals zugrunde gehen und niemand wird sie meiner Hand entreißen. Mein Vater, der sie mir gab, ist größer als alle. Und niemand kann sie der Hand meines Vaters entreißen. Ich und der Vater sind eins. Da hoben die Juden wiederum Steine auf, um ihn zu steinigen. Jesus hielt ihnen entgegen: Viele gute Werke habe ich im Auftrag des Vaters vor euren Augen getan. Für welches dieser Werke wollt ihr mich steinigen? Die Juden antworteten ihm: Wir steinigen dich nicht wegen eines guten Werkes, sondern wegen Gotteslästerung. Denn du bist nur ein Mensch und machst dich selbst zu Gott. Jesus erwiderte ihnen: Steht nicht geschrieben in eurem Gesetz: Ich habe gesagt, ihr seid Götter? Wenn er jene Menschen Götter genannt hat, an die das Wort Gottes ergangen ist, und wenn die Schrift nicht aufgehoben werden kann, dürft ihr dann
von dem, den der Vater geheiligt und in die Welt gesandt hat, sagen, du lästerst Gott, weil ich gesagt habe, ich bin Gottes Sohn? Wenn ich nicht die Werke meines Vaters vollbringe, dann glaubt mir nicht. Aber wenn ich sie vollbringe, dann glaubt wenigstens den Werken, wenn ihr mir nicht glaubt. Dann werdet ihr erkennen und einsehen, dass in mir der Vater ist und ich im Vater bin. Wieder suchten sie, ihn festzunehmen, er aber entzog sich ihrem Zugriff. Dann ging Jesus wieder weg, auf die andere Seite des Jordan, an den Ort, wo Johannes zuerst getauft hatte. Und dort blieb er. Viele kamen zu ihm. Sie sagten, Johannes hat kein Zeichen getan, aber alles, was Johannes über diesen gesagt hat, erwies sich als wahr. Und viele kamen dort zum Glauben an ihn.

Elftes Kapitel. Jesus auf dem Weg in die Passion. Ein Mann war krank, Lazarus, aus Bethanien, dem Dorf der Maria und ihrer Schwester Martha. Maria war jene, die den Herrn mit Öl gesalbt und seine Füße mit ihren Haaren abgetrocknet hatte. Deren Bruder Lazarus war krank. Daher sandten die Schwestern Jesus die Nachricht: Herr, sieh, der, den du liebst, er ist krank. Als Jesus das hörte, sagte er: Diese Krankheit führt nicht zum Tod, sondern dient der Verherrlichung Gottes. Durch sie soll der Sohn Gottes verherrlicht werden. Jesus liebte aber Martha, ihre Schwester und Lazarus. Als er hörte, dass Lazarus krank war, blieb er noch 2 Tage an dem Ort, wo er sich aufhielt. Danach sagte er zu den Jüngern: Lasst uns wieder nach Judäa gehen. Die Jünger sagten zu ihm: Rabbi, eben noch suchten dich die Juden zu steinigen, und du gehst wieder dorthin? Jesus antwortete: Hat der Tag nicht 12 Stunden? Wenn jemand am Tag umhergeht, stößt er nicht an, weil er das Licht dieser Welt sieht. Wenn aber jemand in der Nacht umhergeht, stößt er an, weil das Licht nicht in ihm ist. So sprach er. Dann sagte er zu ihnen: Lazarus, unser Freund, schläft, aber ich gehe hin, um ihn aufzuwecken. Da sagten die Jünger zu ihm: Herr, wenn er schläft, dann wird er gesund werden. Jesus hatte aber von seinem Tod gesprochen, während sie meinten, er spreche von dem gewöhnlichen Schlaf. Darauf sagte ihnen Jesus unverhüllt: Lazarus ist gestorben. Und ich freue mich für euch, dass ich nicht dort war, denn ich will, dass ihr glaubt. Doch wir wollen zu ihm gehen. Da sagte Thomas, genannt Didymus, zu den anderen Jüngern: Lasst uns mit ihm gehen, um mit ihm zu sterben. Als Jesus ankam, fand er Lazarus schon 4 Tage im Grab liegen. Bethanien war nahe bei Jerusalem, etwa 15 Stadien entfernt. Viele Juden waren zu Martha und Maria gekommen, um sie wegen ihres Bruders zu trösten. Als Martha hörte, dass Jesus komme, ging sie ihm entgegen. Maria aber blieb im Haus sitzen. Martha sagte zu Jesus: Herr, wärst du hier gewesen, dann wäre mein Bruder nicht gestorben. Aber auch jetzt weiß ich, alles, worum du Gott bittest, wird Gott dir geben. Jesus sagte zu ihr: Dein Bruder wird auferstehen. Martha sagte zu ihm: Ich weiß, dass er auferstehen wird bei der Auferstehung am jüngsten Tag. Jesus sagte zu ihr: Ich bin die Auferstehung und das Leben. Wer an mich glaubt, wird leben, auch wenn er stirbt. Und jeder, der lebt und an mich glaubt, wird auf ewig nicht sterben. Glaubst du das? Martha sagte zu ihm: Ja, Herr, ich glaube, dass du der Christus bist, der Sohn Gottes, der in die Welt kommen soll. Nach diesen Worten ging sie weg, rief heimlich ihre Schwester Maria und sagte zu ihr: Der Meister ist da und lässt dich rufen. Als Maria das hörte, stand sie sofort auf und ging zu ihm. Denn Jesus war noch nicht in das Dorf gekommen, er war noch dort, wo ihn Martha getroffen hatte. Die Juden, die bei Maria im Haus waren und sie trösteten, sahen, dass sie plötzlich aufstand und hinausging. Da folgten sie ihr, weil sie meinten, sie gehe zum Grab, um dort zu weinen. Als Maria dorthin kam, wo Jesus war, und ihn sah, fiel sie ihm zu Füßen und sagte zu ihm: Herr, wärst du hier gewesen, dann wäre mein Bruder nicht gestorben. Als Jesus sah, wie sie weinte und wie auch die Juden weinten, die mit ihr gekommen waren, war er im Innersten erregt und erschüttert. Er sagte: Wo habt ihr ihn bestattet? Sie sagten zu ihm: Herr, komm und sieh. Da weinte Jesus. Die Juden sagten: Seht, wie lieb er ihn hatte.
Einige aber sagten: Wenn er dem Blinden die Augen geöffnet hat, hätte er dann nicht auch verhindern können, dass dieser hier starb? Da wurde Jesus wiederum innerlich erregt und er ging zum Grab. Es war eine Höhle, die mit einem Stein verschlossen war. Jesus sagte: Nehmt den Stein weg. Martha, die Schwester des Verstorbenen, sagte zu ihm: Herr, er riecht aber schon, denn es ist bereits der vierte Tag. Jesus sagte zu ihr: Habe ich dir nicht gesagt, wenn du glaubst, wirst du die Herrlichkeit Gottes sehen? Da nahmen sie den Stein weg. Jesus aber erhob seine Augen und sprach: Vater, ich danke dir, dass du mich erhört hast. Ich wusste, dass du mich immer erhörst, aber wegen der Menge, die um mich herumsteht, habe ich es gesagt, damit sie glauben, dass du mich gesandt hast. Nachdem er dies gesagt hatte, rief er mit lauter Stimme: Lazarus, komm heraus! Da kam der Verstorbene heraus. Seine Füße und Hände waren mit Binden umwickelt und sein Gesicht war mit einem Schweißtuch verhüllt. Jesus sagte zu ihnen: Löst ihm die Binden und lasst ihn weggehen. Viele der Juden, die zu Maria gekommen waren und gesehen hatten, was Jesus getan hatte, kamen zum Glauben an ihn. Aber einige von ihnen gingen zu den Pharisäern und sagten ihnen, was er getan hatte. Da beriefen die Hohepriester und die Pharisäer eine Versammlung des Hohen Rates ein. Sie sagten: Was sollen wir tun? Dieser Mensch tut viele Zeichen. Wenn wir ihn gewähren lassen, werden alle an ihn glauben. Dann werden die Römer kommen und uns die heilige Stätte und das Volk nehmen. Einer von ihnen, Kaiaphas, der Hohepriester jenes Jahres, sagte zu ihnen: Ihr versteht nichts? Ihr bedenkt nicht, dass es besser für euch wäre, wenn ein einziger Mensch für das Volk stirbt, als wenn das ganze Volk zugrunde geht? Das sagte er nicht aus sich selbst, sondern weil er der Hohepriester jenes Jahres war, sagte er aus prophetischer Eingebung, dass Jesus für das Volk sterben werde. Aber er sollte nicht nur für das Volk sterben, sondern auch um die versprengten Kinder Gottes wieder zu sammeln. Von diesem Tag an waren sie entschlossen, ihn zu töten. Jesus ging von nun an nicht mehr öffentlich unter den Juden umher, sondern zog sich von dort in die Gegend nahe der Wüste zurück, zu einer Stadt namens Ephraim. Dort blieb er mit seinen Jüngern. Das Pascha-Fest der Juden war nahe und viele zogen schon vor dem Pascha-Fest aus dem ganzen Land nach Jerusalem hinauf, um sich zu heiligen. Sie suchten Jesus und sagten zueinander, während sie im Tempel zusammenstanden: Was meint ihr? Er wird wohl kaum zum Fest kommen. Die Hohepriester und die Pharisäer hatten nämlich angeordnet, wenn jemand wisse, wo er sich aufhält, solle er es melden, damit sie ihn festnehmen könnten.

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1: 12. Kapitel. 6 Tage vor dem Pascha-Fest kam Jesus nach Bethanien, wo Lazarus war, den er von den Toten auferweckt hatte. Dort bereiteten sie ihm ein Mahl. Martha bediente und Lazarus war unter denen, die mit Jesus bei Tisch waren. Da nahm Maria ein Pfund echtes kostbares Nardenöl, salbte Jesus die Füße und trocknete sie mit ihren Haaren. Das Haus wurde vom Duft des Öls erfüllt. Doch einer von seinen Jüngern, Judas Iskariot, der ihn später auslieferte, sagte: »Warum hat man dieses Öl nicht für 300 Denare verkauft und den Erlös den Armen gegeben?« Das sagte er aber nicht, weil er ein Herz für die Armen gehabt hätte, sondern weil er ein Dieb war. Er hatte nämlich die Kasse und veruntreute die Einkünfte. Jesus jedoch sagte: »Lass sie, damit sie es für den Tag meines Begräbnisses aufbewahrt. Die Armen habt ihr immer bei euch, mich aber habt ihr nicht immer.« Eine große Menge der Juden hatte erfahren, dass Jesus dort war, und sie kamen, jedoch nicht nur um Jesu willen, sondern auch um Lazarus zu sehen, den er von den Toten auferweckt hatte. Die Hohepriester aber beschlossen, auch Lazarus zu töten, weil viele Juden seinetwegen hingingen und an Jesus glaubten. Am Tag darauf hörte die große Volksmenge, die sich zum Fest eingefunden hatte, Jesus komme nach Jerusalem. Da nahmen sie Palmzweige, zogen hinaus, um ihn zu empfangen und riefen: »Hosanna, gesegnet sei er, der kommt im Namen des Herrn, der König Israels.« Jesus fand einen jungen Esel und setzte sich darauf, wie es in der Schrift heißt: »Fürchte dich nicht, Tochter Zion, siehe, dein König kommt, er sitzt auf dem Fohlen einer Eselin.« Das alles verstanden seine Jünger zunächst nicht. Als Jesus aber verherrlicht war, da wurde ihnen bewusst, dass es so über ihn geschrieben stand und dass man so an ihm gehandelt hatte. Die Menge, die bei Jesus gewesen war, als er Lazarus aus dem Grab rief und von den Toten auferweckte, legte Zeugnis für ihn ab. Eben deshalb war die Menge ihm entgegengezogen, weil sie gehört hatte, er habe dieses Zeichen getan. Die Pharisäer aber sagten zueinander: »Ihr seht, dass ihr nichts ausrichtet, alle Welt läuft ihm nach.« Unter den Pilgern, die beim Fest Gott anbeten wollten, gab es auch einige Griechen. Diese traten an Philippus heran, der aus Bethsaida in Galiläa stammte, und baten ihn: »Herr, wir möchten Jesus sehen.« Philippus ging und sagte es Andreas. Andreas und Philippus gingen und sagten es Jesus. Jesus aber antwortete ihnen: »Die Stunde ist gekommen, dass der Menschensohn verherrlicht wird. Amen, Amen, ich sage euch, wenn das Weizenkorn nicht in die Erde fällt und stirbt, bleibt es allein. Wenn es aber stirbt, bringt es reiche Frucht. Wer sein Leben liebt, verliert es. Wer aber sein Leben in dieser Welt gering achtet, wird es bewahren bis ins ewige Leben. Wenn einer mir dienen will, folge er mir nach. Und wo ich bin, dort wird auch mein Diener sein. Wenn einer mir dient, wird der Vater ihn ehren. Jetzt ist meine Seele erschüttert. Was soll ich sagen? Vater, rette mich aus dieser Stunde? Aber deshalb bin ich in diese Stunde gekommen. Vater, verherrliche deinen Namen.« Da kam eine Stimme vom Himmel: »Ich habe ihn schon verherrlicht und werde ihn wieder verherrlichen.« Die Menge, die dabei stand und das hörte, sagte: »Es hat gedonnert.« Andere sagten: »Ein Engel hat zu ihm geredet.« Jesus antwortete und sagte: »Nicht mir galt diese Stimme, sondern euch. Jetzt wird Gericht gehalten über diese Welt. Jetzt wird der Herrscher dieser Welt hinausgeworfen werden. Und ich, wenn ich über die Erde erhöht bin, werde alle zu mir ziehen. Das sagte er, um anzudeuten, auf welche Weise er sterben werde. Die Menge jedoch hielt ihm entgegen: Wir haben aus dem Gesetz gehört, dass der Christus bis in Ewigkeit bleiben wird. Wie kannst du sagen, der Menschensohn müsse erhöht werden? Wer ist dieser Menschensohn? Da sagte Jesus zu ihnen: Nur noch kurze Zeit ist das Licht bei euch. Geht euren Weg, solange ihr das Licht habt, damit euch nicht die Finsternis überrascht. Wer in der Finsternis geht, weiß nicht, wohin er gerät. Solange ihr das Licht bei euch habt, glaubt an das Licht, damit ihr Söhne des Lichts werdet. Dies sagte Jesus, und er ging fort und verbarg sich vor ihnen. Obwohl Jesus so viele Zeichen vor ihren Augen getan hatte, glaubten sie nicht an ihn. So sollte sich das Wort erfüllen, das der Prophet Jesaja gesprochen hat: Herr, wer hat unserer Botschaft geglaubt? Und der Arm des Herrn, wem wurde seine Macht offenbar? Denn sie konnten nicht glauben, weil Jesaja an einer anderen Stelle gesagt hat: Er hat ihre Augen blind gemacht und ihr Herz hart, damit sie mit ihren Augen nicht sehen und mit ihrem Herzen nicht zur Einsicht kommen, damit sie sich nicht bekehren und ich sie nicht heile. Das sagte Jesaja, weil er Jesu Herrlichkeit gesehen hatte. Über ihn nämlich hat er gesprochen. Dennoch kamen sogar von den führenden Männern viele zum Glauben an ihn. Aber wegen der Pharisäer bekannten sie es nicht offen, um nicht aus der Synagoge ausgestoßen zu werden. Denn sie liebten die Ehre der Menschen mehr als die Ehre Gottes. Jesus aber rief aus: Wer an mich glaubt, glaubt nicht an mich, sondern an den, der mich gesandt hat. Und wer mich sieht, sieht den, der mich gesandt hat. Ich bin als Licht in die Welt gekommen, damit jeder, der an mich glaubt, nicht in der Finsternis bleibt. Wer meine Worte nur hört und sie nicht befolgt, den richte nicht ich. Denn ich bin nicht gekommen, um die Welt zu richten, sondern um die Welt zu retten. Wer mich verachtet und meine Worte nicht annimmt, der hat schon seinen Richter. Das Wort, das ich gesprochen habe, wird ihn richten am jüngsten Tag, denn ich habe nicht von mir aus gesprochen, sondern der Vater, der mich gesandt hat, hat mir aufgetragen, was ich sagen und reden soll. Und ich weiß, dass sein Auftrag ewiges Leben ist. Was ich also sage, sage ich so, wie es mir der Vater gesagt hat.

13. Kapitel. Der Abschied Jesu. Es war vor dem Pascha-Fest. Jesus wusste, dass seine Stunde gekommen war, um aus dieser Welt zum Vater hinüberzugehen. Da er die Seinen liebte, die in der Welt waren, liebte er sie bis zur Vollendung. Es fand ein Mahl statt, und der Teufel hatte Judas, dem Sohn des Simon Iskariot, schon ins Herz gegeben, ihn auszuliefern. Jesus, der wusste, dass ihm der Vater alles in die Hand gegeben hatte und dass er von Gott gekommen war und zu Gott zurückkehrte, stand vom Mahl auf, legte sein Gewand ab und umgürtete sich mit einem Leinentuch. Dann goss er Wasser in eine Schüssel und begann den Jüngern die Füße zu waschen und mit dem Leinentuch abzutrocknen, mit dem er umgürtet war. Als er zu Simon Petrus kam, sagte dieser zu ihm: »Du, Herr, willst mir die Füße waschen?« Jesus sagte zu ihm: »Was ich tue, verstehst du jetzt noch nicht, doch später wirst du es begreifen.« Petrus entgegnete ihm: »Niemals sollst du mir die Füße waschen.« Jesus erwiderte ihm: »Wenn ich dich nicht wasche, hast du keinen Anteil an mir.« Da sagte Simon Petrus zu ihm: »Herr, dann nicht nur meine Füße, sondern auch die Hände und das Haupt.« Jesus sagte zu ihm: »Wer vom Bad kommt, ist ganz rein und braucht sich nur noch die Füße zu waschen. Auch ihr seid rein, aber nicht alle.« Er wusste nämlich, wer ihn ausliefern würde. Darum sagte er: »Ihr seid nicht alle rein.« Als er ihnen die Füße gewaschen, sein Gewand wieder angelegt und Platz genommen hatte, sagte er zu ihnen: »Begreift ihr, was ich an euch getan habe? Ihr sagt zu mir Meister und Herr, und ihr nennt mich mit Recht so, denn ich bin es. Wenn nun ich, der Herr und Meister, euch die Füße gewaschen habe, dann müsst auch ihr einander die Füße waschen. Ich habe euch ein Beispiel gegeben, damit auch ihr so handelt, wie ich an euch gehandelt habe. Amen, Amen, ich sage euch, der Sklave ist nicht größer als sein Herr und der Abgesandte ist nicht größer als der, der ihn gesandt hat. Wenn ihr das wisst, selig seid ihr, wenn ihr danach handelt. Ich sage das nicht von euch allen. Ich weiß wohl, welche ich erwählt habe, aber das Schriftwort muss ich erfüllen. Der mein Brot isst, hat seine Ferse gegen mich erhoben. Ich sage es euch schon jetzt, ehe es geschieht, damit ihr, wenn es geschehen ist, glaubt, ich bin es. Amen, Amen, ich sage euch, wer einen aufnimmt, den ich senden werde, nimmt mich auf. Wer aber mich aufnimmt, nimmt den auf, der mich gesandt hat.« Nach diesen Worten wurde Jesus im Geiste erschüttert und bezeugte: »Amen, Amen, ich sage euch, einer von euch wird mich ausliefern.« Die Jünger blickten sich ratlos an, weil sie nicht wussten, wen er meinte. Einer von den Jüngern lag an der Seite Jesu. Es war der, den Jesus liebte. Simon Petrus nickte ihm zu, er solle fragen, von wem Jesus spreche. Da lehnte sich dieser zurück an die Brust Jesu und fragte ihn: »Herr, wer ist es?« Jesus antwortete: »Der ist es, dem ich den Bissen Brot, den ich eintauche, geben werde.« Dann tauchte er das Brot ein, nahm es und gab es Judas, dem Sohn des Simon Iskariot. Als Judas den Bissen Brot genommen hatte, fuhr der Satan in ihn. Jesus sagte zu ihm: »Was du tun willst, das tue bald.« Aber keiner der Anwesenden verstand, warum er ihm das sagte. Weil Judas die Kasse hatte, meinten einige, Jesus wolle ihm sagen: »Kaufe, was wir zum Fest brauchen«, oder Jesus trage ihm auf, den Armen etwas zu geben.
Als Judas den Bissen Brot genommen hatte, ging er sofort hinaus. Es war aber Nacht. Als Judas hinausgegangen war, sagte Jesus: Jetzt ist der Menschensohn verherrlicht, und Gott ist in ihm verherrlicht. Wenn Gott in ihm verherrlicht ist, wird auch Gott ihn in sich verherrlichen, und er wird ihn bald verherrlichen. Meine Kinder, ich bin nur noch kurze Zeit bei euch. Ihr werdet mich suchen, und was ich den Juden gesagt habe, sage ich jetzt auch euch. Wohin ich gehe, dorthin könnt ihr nicht gelangen. Ein neues Gebot gebe ich euch. Liebt einander, wie ich euch geliebt habe, so sollt auch ihr einander lieben. Daran werden alle erkennen, dass ihr meine Jünger seid, wenn ihr einander liebt. Simon Petrus fragte ihn: Herr, wohin gehst du? Jesus antwortete ihm: Wohin ich gehe,

14. Kapitel. Euer Herz lasse sich nicht verwirren. Glaubt an Gott und glaubt an mich. Im Haus meines Vaters gibt es viele Wohnungen. Wenn es nicht so wäre, hätte ich euch dann gesagt, ich gehe, um einen Platz für euch vorzubereiten? Wenn ich gegangen bin und einen Platz für euch vorbereitet habe, komme ich wieder und werde euch zu mir holen, damit auch ihr dort seid, wo ich bin. Und wohin ich gehe, den Weg dorthin kennt ihr. Thomas sagte zu ihm, Herr, wir wissen nicht, wohin du gehst. Wie können wir dann den Weg kennen? Jesus sagte zu ihm, ich bin der Weg und die Wahrheit und das Leben. Niemand kommt zum Vater außer durch mich. Wenn ihr mich erkannt habt, werdet ihr auch meinen Vater erkennen. Schon jetzt kennt ihr ihn und habt ihn gesehen. Philippus sagte zu ihm, Herr, zeig uns den Vater, das genügt uns. Jesus sagte zu ihm, schon so lange bin ich bei euch und du hast mich nicht erkannt, Philippus? Wer mich gesehen hat, hat den Vater gesehen. Wie kannst du sagen, zeig uns den Vater? Glaubst du nicht, dass ich im Vater bin und dass der Vater in mir ist? Die Worte, die ich zu euch sage, habe ich nicht aus mir selbst. Der Vater, der in mir bleibt, vollbringt seine Werke. Glaubt mir doch, dass ich im Vater bin und dass der Vater in mir ist.

Wenn nicht, dann glaubt aufgrund eben dieser Werke. Amen, Amen, ich sage euch, wer an mich glaubt, wird die Werke, die ich vollbringe, auch vollbringen, und er wird noch größere als diese vollbringen, denn ich gehe zum Vater. Alles, um was ihr in meinem Namen bitten werdet, werde ich tun, damit der Vater im Sohn verherrlicht wird. Wenn ihr mich um etwas in meinem Namen bitten werdet, werde ich es tun. Wenn ihr mich liebt, werdet ihr meine Gebote halten. Und ich werde den Vater bitten, und er wird euch einen anderen Beistand geben, der für immer bei euch bleiben soll. Den Geist der Wahrheit, den die Welt nicht empfangen kann, weil sie ihn nicht sieht und nicht kennt. Ihr aber kennt ihn, weil er bei euch bleibt und in euch sein wird. Ich werde euch nicht als Waisen zurücklassen. Ich komme zu euch. Nur noch kurze Zeit und die Welt sieht mich nicht mehr. Ihr aber seht mich, weil ich lebe und auch ihr leben werdet. An jenem Tag werdet ihr erkennen, ich bin in meinem Vater, ihr seid in mir und ich bin in euch. Wer meine Gebote hat und sie hält, der ist es, der mich liebt. Wer mich aber liebt, wird von meinem Vater geliebt werden, und auch ich werde ihn lieben und mich ihm offenbaren. Judas, nicht der Iskariot, fragte ihn: Herr, wie kommt es, dass du dich nur uns offenbaren willst und nicht der Welt? Jesus antwortete ihm: Wenn jemand mich liebt, wird er mein Wort halten. Mein Vater wird ihn lieben, und wir werden zu ihm kommen und bei ihm Wohnung nehmen. Wer mich nicht liebt, hält meine Worte nicht. Und das Wort, das ihr hört, stammt nicht von mir, sondern vom Vater, der mich gesandt hat. Das habe ich zu euch gesagt, während ich noch bei euch bin. Der Beistand aber, der Heilige Geist, den der Vater in meinem Namen senden wird, der wird euch alles lehren und euch an alles erinnern, was ich euch gesagt habe. Frieden hinterlasse ich euch. Meinen Frieden gebe ich euch. Nicht wie die Welt ihn gibt, gebe ich ihn euch. Euer Herz beunruhige sich nicht und verzage nicht. Ihr habt gehört, dass ich zu euch sagte, ich gehe fort und komme wieder zu euch. Wenn ihr mich liebtet, würdet ihr euch freuen, dass ich zum Vater gehe, denn der Vater ist größer als ich. Jetzt schon habe ich es euch gesagt, bevor es geschieht, damit ihr, wenn es geschieht, zum Glauben kommt. Ich werde nicht mehr viel zu euch sagen, denn es kommt der Herrscher der Welt. Über mich hat er keine Macht, aber die Welt soll erkennen, dass ich den Vater liebe und so handle, wie es mir der Vater aufgetragen hat. Steht auf, wir wollen von hier weggehen.

15. Kapitel. Ich bin der wahre Weinstock, und mein Vater ist der Winzer. Jede Rebe an mir, die keine Frucht bringt, schneidet er ab. Und jede Rebe, die Frucht bringt, reinigt er, damit sie mehr Frucht bringt. Ihr seid schon rein, Kraft des Wortes, das ich zu euch gesagt habe. Bleibt in mir, und ich bleibe in euch. Wie die Rebe aus sich keine Frucht bringen kann, sondern nur, wenn sie am Weinstock bleibt, so auch ihr, wenn ihr nicht in mir bleibt. Ich bin der Weinstock, ihr seid die Reben. Wer in mir bleibt und in wem ich bleibe, der bringt reiche Frucht. Denn getrennt von mir könnt ihr nichts vollbringen. Wer nicht in mir bleibt, wird wie die Rebe weggeworfen und er verdorrt. Man sammelt die Reben, wirft sie ins Feuer und sie verbrennen. Wenn ihr in mir bleibt und meine Worte in euch bleiben, dann bittet um alles, was ihr wollt. Ihr werdet es erhalten. Mein Vater wird dadurch verherrlicht, dass ihr reiche Frucht bringt und meine Jünger werdet. Wie mich der Vater geliebt hat, so habe auch ich euch geliebt. Bleibt in meiner Liebe. Wenn ihr meine Gebote haltet, werdet ihr in meiner Liebe bleiben, so wie ich die Gebote meines Vaters gehalten habe und in seiner Liebe bleibe. Dies habe ich euch gesagt, damit meine Freude in euch ist und damit eure Freude vollkommen wird. Das ist mein Gebot, dass ihr einander liebt, so wie ich euch geliebt habe. Es gibt keine größere Liebe, als wenn einer sein Leben für seine Freunde hingibt. Ihr seid meine Freunde, wenn ihr tut, was ich euch auftrage. Ich nenne euch nicht mehr Knechte, denn der Knecht weiß nicht, was sein Herr tut. Vielmehr habe ich euch Freunde genannt, denn ich habe euch alles mitgeteilt, was ich von meinem Vater gehört habe. Nicht ihr habt mich erwählt, sondern ich habe euch erwählt und dazu bestimmt, dass ihr euch aufmacht und Frucht bringt und dass eure Frucht bleibt. Dann wird euch der Vater alles geben, um was ihr ihn in meinem Namen bittet. Dies trage ich euch auf, dass ihr einander liebt. Wenn die Welt euch hasst, dann wisst, dass sie mich schon vor euch gehasst hat. Wenn ihr von der Welt stammen würdet, würde die Welt euch als ihr Eigentum lieben, aber weil ihr nicht von der Welt stammt, sondern weil ich euch aus der Welt erwählt habe, darum hasst euch die Welt. Denkt an das Wort, das ich euch gesagt habe. Der Sklave ist nicht größer als sein Herr. Wenn sie mich verfolgt haben, werden sie auch euch verfolgen. Wenn sie an meinem Wort festgehalten haben, werden sie auch an eurem Wort festhalten. Doch dies alles werden sie euch um meines Namens willen antun, denn sie kennen den nicht, der mich gesandt hat. Wenn ich nicht gekommen wäre und nicht zu ihnen gesprochen hätte, wären sie ohne Sünde. Jetzt aber haben sie keine Entschuldigung für ihre Sünde. Wer mich hasst, hasst auch meinen Vater. Wenn ich bei ihnen nicht die Werke vollbracht hätte, die kein anderer vollbracht hat, wären sie ohne Sünde. Jetzt aber haben sie die Werke gesehen, und doch haben sie mich und meinen Vater gehasst. Aber das Wort sollte sich erfüllen, das in ihrem Gesetz geschrieben steht. Ohne Grund haben sie mich gehasst. Wenn aber der Beistand kommt, den ich euch vom Vater aus senden werde, der Geist der Wahrheit, der vom Vater ausgeht, dann wird er Zeugnis für mich ablegen. Und auch ihr legt Zeugnis ab, weil ihr von Anfang an bei mir seid.

16. Kapitel. Das habe ich euch gesagt, damit ihr keinen Anstoß nehmt. Sie werden euch aus der Synagoge ausstoßen. Ja, es kommt die Stunde, in der jeder, der euch tötet, meint, Gott einen heiligen Dienst zu leisten. Das werden sie tun, weil sie weder den Vater noch mich erkannt haben. Ich habe es euch aber gesagt, damit ihr euch, wenn die Stunde kommt, daran erinnert, dass ich es euch gesagt habe. Das habe ich euch nicht gleich zu Anfang gesagt, denn ich war ja bei euch. Jetzt aber gehe ich zu dem, der mich gesandt hat, und keiner von euch fragt mich, wohin gehst du? Vielmehr hat Trauer euer Herz erfüllt, weil ich euch das gesagt habe. Doch ich sage euch die Wahrheit. Es ist gut für euch, dass ich fortgehe. Denn wenn ich nicht fortgehe, wird der Beistand nicht zu euch kommen. Gehe ich aber, so werde ich ihn zu euch senden. Und wenn er kommt, wird er die Welt der Sünde überführen und der Gerechtigkeit und des Gerichts. Der Sünde, weil sie nicht an mich glauben. Der Gerechtigkeit, weil ich zum Vater gehe und ihr mich nicht mehr seht. Des Gerichts, weil der Herrscher dieser Welt gerichtet ist. Noch vieles habe ich euch zu sagen, aber ihr könnt es jetzt nicht tragen. Wenn aber jener kommt, der Geist der Wahrheit, wird er euch in der ganzen Wahrheit leiten. Denn er wird nicht aus sich selbst heraus reden, sondern er wird reden, was er hört, und euch verkünden, was kommen wird. Er wird mich verherrlichen, denn er wird von dem, was mein ist, nehmen und es euch verkünden. Alles, was der Vater hat, ist mein. Darum habe ich gesagt, er nimmt von dem, was mein ist, und wird es euch verkünden. Noch eine kurze Zeit, dann seht ihr mich nicht mehr, und wieder eine kurze Zeit, dann werdet ihr mich sehen. Da sagten einige von seinen Jüngern zueinander, was meint er damit, wenn er zu uns sagt, noch eine kurze Zeit, dann seht ihr mich nicht mehr, und wieder eine kurze Zeit, dann werdet ihr mich sehen. Und ich gehe zum Vater. Sie sagten, was heißt das, wenn er sagt, eine kurze Zeit? Wir wissen nicht, wovon er redet. Jesus erkannte, dass sie ihn fragen wollten und sagte zu ihnen, ihr macht euch untereinander Gedanken darüber, dass ich euch gesagt habe, noch eine kurze Zeit, dann seht ihr mich nicht mehr, und wieder eine kurze Zeit, dann werdet ihr mich sehen. Amen, Amen, ich sage euch, ihr werdet weinen und klagen, aber die Welt wird sich freuen. Ihr werdet traurig sein, aber eure Trauer wird sich in Freude verwandeln. Wenn die Frau gebären soll, hat sie Trauer, weil ihre Stunde gekommen ist. Aber wenn sie das Kind geboren hat, denkt sie nicht mehr an ihre Not über der Freude, dass ein Mensch zur Welt gekommen ist. So habt auch ihr jetzt Trauer. Aber ich werde euch wiedersehen. Dann wird euer Herz sich freuen und niemand nimmt euch eure Freude. An jenem Tag werdet ihr mich nichts mehr fragen. Amen, Amen, ich sage euch, was ihr den Vater in meinem Namen bitten werdet, das wird er euch geben. Bis jetzt habt ihr noch um nichts in meinem Namen gebeten. Bittet, und ihr werdet empfangen, damit eure Freude vollkommen ist. Dies habe ich in Bildreden zu euch gesagt. Es kommt die Stunde, in der ich nicht mehr in Bildreden zu euch sprechen, sondern euch offen vom Vater künden werde. An jenem Tag werdet ihr in meinem Namen bitten, und ich sage euch nicht, dass ich den Vater für euch bitten werde. Denn der Vater selbst liebt euch, weil ihr mich geliebt und weil ihr geglaubt habt, dass ich von Gott ausgegangen bin. Ich bin vom Vater ausgegangen und in die Welt gekommen. Ich verlasse die Welt wieder und gehe zum Vater. Da sagten seine Jünger, siehe, jetzt redest du offen und sprichst nicht mehr in Bildreden. Jetzt wissen wir, dass du alles weißt und von niemandem gefragt zu werden brauchst. Darum glauben wir, dass du von Gott ausgegangen bist. Jesus erwiderte ihnen, glaubt ihr jetzt? Siehe, die Stunde kommt und sie ist schon da, in der ihr versprengt sein werdet, jeder in sein Haus und mich allein lassen werdet. Aber ich bin nicht allein, denn der Vater ist bei mir. Dies habe ich zu euch gesagt, damit ihr in mir Frieden habt.
In der Welt seid ihr in Bedrängnis. Aber habt Mut, ich habe die Welt besiegt.

17. Kapitel. Dies sprach Jesus. Und er erhob seine Augen zum Himmel und sagte: Vater, die Stunde ist gekommen. Verherrliche deinen Sohn, damit der Sohn dich verherrlicht. Denn du hast ihm Macht über alle Menschen gegeben, damit er allen, die du ihm gegeben hast, ewiges Leben schenkt. Das aber ist das ewige Leben, dass sie dich, den einzig wahren Gott, erkennen und den du gesandt hast, Jesus Christus. Ich habe dich auf der Erde verherrlicht und das Werk zu Ende geführt, das du mir aufgetragen hast. Jetzt verherrliche du mich, Vater, bei dir mit der Herrlichkeit, die ich bei dir hatte, bevor die Welt war. Ich habe deinen Namen den Menschen offenbart, die du mir aus der Welt gegeben hast. Sie gehörten dir, und du hast sie mir gegeben, und sie haben dein Wort bewahrt. Sie haben jetzt erkannt, dass alles, was du mir gegeben hast, von dir ist. Denn die Worte, die du mir gabst, habe ich ihnen gegeben, und sie haben sie angenommen. Sie haben wahrhaftig erkannt, dass ich von dir ausgegangen bin, und sie sind zu dem Glauben gekommen, dass du mich gesandt hast. Für sie bitte ich, nicht für die Welt bitte ich, sondern für alle, die du mir gegeben hast, denn sie gehören dir. Alles, was mein ist, ist dein, und was dein ist, ist mein. In ihnen bin ich verherrlicht. Ich bin nicht mehr in der Welt, aber sie sind in der Welt, und ich komme zu dir, heiliger Vater. Bewahre sie in deinem Namen, den du mir gegeben hast, damit sie eins sind wie wir. Solange ich bei ihnen war, bewahrte ich sie in deinem Namen, den du mir gegeben hast. Und ich habe sie behütet. Und keiner von ihnen ging verloren, außer dem Sohn des Verderbens, damit sich die Schrift erfüllte. Aber jetzt komme ich zu dir und rede dies noch in der Welt, damit sie meine Freude in Fülle in sich haben. Ich habe ihnen dein Wort gegeben, und die Welt hat sie gehasst, weil sie nicht von der Welt sind, wie auch ich nicht von der Welt bin. Ich bitte nicht, dass du sie aus der Welt nimmst, sondern dass du sie vor dem Bösen bewahrst. Sie sind nicht von der Welt, wie auch ich nicht von der Welt bin. Heilige sie in der Wahrheit. Dein Wort ist Wahrheit. Wie du mich in die Welt gesandt hast, so habe auch ich sie in die Welt gesandt. Und ich heilige mich für sie, damit auch sie in der Wahrheit geheiligt sind. Ich bitte nicht nur für diese hier, sondern auch für alle, die durch ihr Wort an mich glauben. Alle sollen eins sein, wie du, Vater, in mir bist, und ich in dir bin, sollen auch sie in uns sein, damit die Welt glaubt, dass du mich gesandt hast. Und ich habe ihnen die Herrlichkeit gegeben, die du mir gegeben hast, damit sie eins sind, wie wir eins sind, ich in ihnen und du in mir. So sollen sie vollendet sein. In der Einheit, damit die Welt erkennt, dass du mich gesandt hast und sie ebenso geliebt hast, wie du mich geliebt hast. Vater, ich will, dass alle, die du mir gegeben hast, dort bei mir sind, wo ich bin. Sie sollen meine Herrlichkeit sehen, die du mir gegeben hast, weil du mich schon geliebt hast vor Grundlegung der Welt. Gerechter Vater, die Welt hat dich nicht erkannt, ich aber habe dich erkannt und sie haben erkannt, dass du mich gesandt hast. Ich habe ihnen deinen Namen kundgetan und werde ihn kundtun, damit die Liebe, mit der du mich geliebt hast, in ihnen ist und ich in ihnen bin.

18. Kapitel. Die Stunde Jesu, Leiden, Tod und Auferstehung. Nach diesen Worten ging Jesus mit seinen Jüngern hinaus auf die andere Seite des Baches Kidron. Dort war ein Garten, in den ging er mit seinen Jüngern hinein. Auch Judas, der ihn auslieferte, kannte den Ort, weil Jesus dort oft mit seinen Jüngern zusammengekommen war. Judas holte die Soldaten und die Gerichtsdiener der Hohepriester und der Pharisäer und kam dorthin mit Fackeln, Laternen und Waffen. Jesus, der alles wusste, was mit ihm geschehen sollte, ging hinaus und fragte sie: »Wen sucht ihr?« Sie antworteten ihm: »Jesus von Nazareth.« Er sagte zu ihnen: »Ich bin es.« Auch Judas, der ihn auslieferte, stand bei ihnen. Als er zu ihnen sagte: »Ich bin es«, wichen sie zurück und stürzten zu Boden. Er fragte sie noch einmal: »Wen sucht ihr?« Sie sagten: »Jesus von Nazareth.« Jesus antwortete: »Ich habe euch gesagt, dass ich es bin. Wenn ihr also mich sucht, dann lasst diese gehen.« So sollte sich das Wort erfüllen, das er gesagt hatte: »Ich habe keinen von denen verloren, die du mir gegeben hast.« Simon Petrus, der ein Schwert bei sich hatte, zog es, traf damit den Diener des Hohepriesters und hieb ihm das rechte Ohr ab. Der Diener aber hieß Malchus. Da sagte Jesus zu Petrus: »Steck das Schwert in die Scheide. Der Kelch, den mir der Vater gegeben hat, soll ich ihn nicht trinken?« Die Soldaten, der Hauptmann und die Gerichtsdiener der Juden nahmen Jesus fest, fesselten ihn und führten ihn zuerst zu Hannas. Er war nämlich der Schwiegervater des Kaiaphas, der in jenem Jahr Hohepriester war. Kaiaphas aber war es, der den Juden den Rat gegeben hatte: »Es ist besser, dass ein einziger Mensch für das Volk stirbt.« Simon Petrus und ein anderer Jünger folgten Jesus. Dieser Jünger war mit dem Hohepriester bekannt und ging mit Jesus in den Hof des Hohepriesters. Petrus aber blieb draußen am Tor stehen. Da kam der andere Jünger, der Bekannte des Hohepriesters, heraus. Er sprach mit der Pförtnerin und führte Petrus hinein. Da sagte die Pförtnerin zu Petrus: »Bist nicht auch du einer von den Jüngern dieses Menschen?« Er sagte: »Ich bin es nicht.« Die Knechte und die Diener hatten sich ein Kohlenfeuer angezündet und standen dabei, um sich zu wärmen, denn es war kalt. Auch Petrus stand bei ihnen und wärmte sich. Der Hohepriester befragte Jesus über seine Jünger und über seine Lehre. Jesus antwortete ihm: »Ich habe offen vor aller Welt gesprochen. Ich habe immer in der Synagoge und im Tempel gelehrt, wo alle Juden zusammenkommen. Nichts habe ich im Geheimen gesprochen. Warum fragst du mich? Frag doch die, die gehört haben, was ich zu ihnen gesagt habe. Siehe, sie wissen, was ich geredet habe.« Als er dies sagte, schlug einer von den Dienern, der dabei stand, Jesus ins Gesicht und sagte: »Antwortest du so dem Hohepriester?« Jesus entgegnete ihm: »Wenn es nicht recht war, was ich gesagt habe, dann weise es nach. Wenn es aber recht war, warum schlägst du mich?« Da schickte ihn Hannas gefesselt zum Hohepriester Kaiaphas. Simon Petrus aber stand da und wärmte sich. Da sagten sie zu ihm: »Bist nicht auch du einer von seinen Jüngern?« Er leugnete und sagte: »Ich bin es nicht.« Einer von den Knechten des Hohepriesters, ein Verwandter dessen, dem Petrus das Ohr abgehauen hatte, sagte: »Habe ich dich nicht im Garten bei ihm gesehen?« Wieder leugnete Petrus, und gleich darauf krähte ein Hahn. Von Kaiaphas brachten sie Jesus zum Prätorium. Es war früh am Morgen. Sie selbst gingen nicht in das Gebäude hinein, um nicht unrein zu werden, sondern das Paschalamm essen zu können. Deshalb kam Pilatus zu ihnen heraus und fragte: »Welche Anklage erhebt ihr gegen diesen Menschen?« Sie antworteten ihm: »Wenn er kein Übeltäter wäre, hätten wir ihn dir nicht ausgeliefert.« Pilatus sagte zu ihnen:
Nehmt ihr ihn doch und richtet ihn nach eurem Gesetz. Die Juden antworteten ihm: Uns ist es nicht gestattet, jemanden hinzurichten. So sollte sich das Wort Jesu erfüllen, mit dem er angedeutet hat, welchen Tod er sterben werde. Da ging Pilatus wieder in das Prätorium hinein, ließ Jesus rufen und fragte ihn: Bist du der König der Juden? Jesus antwortete: Sagst du das von dir aus oder haben es dir andere über mich gesagt? Pilatus entgegnete: Bin ich denn ein Jude? Dein Volk und die Hohepriester haben dich an mich ausgeliefert. Was hast du getan? Jesus antwortete: Mein Königtum ist nicht von dieser Welt. Wenn mein Königtum von dieser Welt wäre, würden meine Leute kämpfen, damit ich den Juden nicht ausgeliefert würde. Nun ist aber mein Königtum nicht von hier. Da sagte Pilatus zu ihm: Also bist du doch ein König? Jesus antwortete: Du sagst es. Ich bin ein König. Ich bin dazu geboren und dazu in die Welt gekommen, dass ich für die Wahrheit Zeugnis ablege. Jeder, der aus der Wahrheit ist, hört auf meine Stimme. Pilatus sagte zu ihm: Was ist Wahrheit? Nachdem er das gesagt hatte, ging er wieder zu den Juden hinaus und sagte zu ihnen: Ich finde keine Schuld an ihm. Ihr seid aber gewohnt, dass ich euch zum Pascha-Fest einen freilasse. Wollt ihr also, dass ich euch den König der Juden freilasse? Da schrien sie wieder: Nicht diesen, sondern Barabbas! Barabbas aber war ein Räuber.

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1: 19. Kapitel. Darauf nahm Pilatus Jesus und ließ ihn geißeln. Die Soldaten flochten einen Kranz aus Dornen, den setzten sie ihm auf das Haupt und legten ihm einen purpurroten Mantel um. Sie traten an ihn heran und sagten: Sei gegrüßt, König der Juden, und sie schlugen ihm ins Gesicht. Pilatus ging wieder hinaus und sagte zu ihnen: Seht, ich bringe ihn zu euch heraus. Ihr sollt wissen, dass ich keine Schuld an ihm finde. Jesus kam heraus. Er trug die Dornenkrone und den purpurroten Mantel. Pilatus sagte zu ihnen: Seht, der Mensch. Als die Hohepriester und die Diener ihn sahen, schrien sie: Kreuzige ihn, kreuzige ihn! Pilatus sagte zu ihnen: Nehmt ihr ihn und kreuzigt ihn, denn ich finde keine Schuld an ihm. Die Juden entgegneten ihm: Wir haben ein Gesetz, und nach dem Gesetz muss er sterben, weil er sich zum Sohn Gottes gemacht hat. Als Pilatus das hörte, fürchtete er sich noch mehr. Er ging wieder in das Prätorium hinein und fragte Jesus: Woher bist du? Jesus aber gab ihm keine Antwort. Da sagte Pilatus zu ihm: Du sprichst nicht mit mir? Weißt du nicht, dass ich Macht habe, dich freizulassen, und Macht, dich zu kreuzigen? Jesus antwortete ihm: Du hättest keine Macht über mich, wenn es dir nicht von oben gegeben wäre. Darum hat auch der eine größere Sünde, der mich dir ausgeliefert hat. Daraufhin wollte Pilatus ihn freilassen, aber die Juden schrien: Wenn du diesen freilässt, bist du kein Freund des Kaisers. Jeder, der sich zum König macht, lehnt sich gegen den Kaiser auf. Auf diese Worte hin ließ Pilatus Jesus herausführen, und er setzte sich auf den Richterstuhl an dem Platz, der Litostrotos, auf Hebräisch Gabbata heißt. Es war Rüsttag des Pascha-Festes, ungefähr die 6. Stunde. Pilatus sagte zu den Juden: Seht, euer König. Sie aber schrien: Hinweg, hinweg, kreuzige ihn! Pilatus sagte zu ihnen: Euren König soll ich kreuzigen? Die Hohepriester antworteten: Wir haben keinen König, außer dem Kaiser. Da lieferte er ihnen Jesus aus, damit er gekreuzigt würde. Sie übernahmen Jesus, und er selbst trug das Kreuz und ging hinaus zur sogenannten Schädelstätte, die auf Hebräisch Golgotha heißt. Dort kreuzigten sie ihn und mit ihm zwei andere, auf jeder Seite einen, in der Mitte aber Jesus. Pilatus ließ auch eine Tafel anfertigen und oben am Kreuz befestigen. Die Inschrift lautete: Jesus von Nazareth, der König der Juden. Diese Tafel lasen viele Juden, weil der Platz, wo Jesus gekreuzigt wurde, nahe bei der Stadt lag. Die Inschrift war hebräisch, lateinisch und griechisch abgefasst. Da sagten die Hohepriester der Juden zu Pilatus: Schreib nicht, der König der Juden, sondern dass er gesagt hat: Ich bin der König der Juden. Pilatus antwortete: Was ich geschrieben habe, habe ich geschrieben. Nachdem die Soldaten Jesus gekreuzigt hatten, nahmen sie seine Kleider und machten vier Teile daraus, für jeden Soldaten einen Teil und dazu das Untergewand. Das Untergewand war aber ohne Naht von oben ganz durchgewoben. Da sagten sie zueinander: Wir wollen es nicht zerteilen, sondern darum losen, wem es gehören soll. So sollte sich das Schriftwort erfüllen: Sie verteilten meine Kleider unter sich und warfen das Los um mein Gewand. Dies taten die Soldaten. Bei dem Kreuz Jesu standen seine Mutter und die Schwester seiner Mutter, Maria, die Frau des Klopas, und Maria von Magdala. Als Jesus die Mutter sah und bei ihr den Jünger, den er liebte, sagte er zur Mutter: Frau, siehe dein Sohn. Dann sagte er zu dem Jünger: Siehe deine Mutter. Und von jener Stunde nahm sie der Jünger zu sich. Danach, da Jesus wusste, dass nun alles vollbracht war, sagte er, damit sich die Schrift erfüllte: mich dürstet. Ein Gefäß voll Essig stand da. Sie steckten einen Schwamm voll Essig auf einen Ysopzweig und hielten ihn an seinen Mund. Als Jesus von dem Essig genommen hatte, sprach er: Es ist vollbracht. Und er neigte das Haupt und übergab den Geist. Weil Rüsttag war und die Körper während des Sabbats nicht am Kreuz bleiben sollten, dieser Sabbat war nämlich ein großer Feiertag, baten die Juden Pilatus, man möge ihnen die Beine zerschlagen und sie dann abnehmen. Also kamen die Soldaten und zerschlugen dem ersten die Beine, dann dem anderen, der mit ihm gekreuzigt worden war. Als sie aber zu Jesus kamen und sahen, dass er schon tot war, zerschlugen sie ihm die Beine nicht, sondern einer seiner Soldaten stieß mit der Lanze in seine Seite, und sogleich floss Blut und Wasser heraus. Und der es gesehen hat, hat es bezeugt, und sein Zeugnis ist wahr. Und er weiß, dass er Wahres sagt, damit auch ihr glaubt. Denn das ist geschehen, damit sich das Schriftwort erfüllte: Man soll an ihm kein Gebein zerbrechen. Und ein anderes Schriftwort sagt: Sie werden auf den blicken, den sie durchbohrt haben. Josef aus Arimathäa war ein Jünger Jesu, aber aus Furcht vor den Juden nur im Verborgenen. Er bat Pilatus, den Leichnam Jesu abnehmen zu dürfen, und Pilatus erlaubte es. Also kam er und nahm den Leichnam ab. Es kam auch Nikodemus, der früher einmal Jesus bei Nacht aufgesucht hatte. Er brachte eine Mischung aus Myrrhe und Aloe, etwa 100 Pfund. Sie nahmen den Leichnam Jesu und umwickelten ihn mit Leinenbinden, zusammen mit den wohlriechenden Salben, wie es beim jüdischen Begräbnis Sitte ist. An dem Ort, wo man ihn gekreuzigt hatte, war ein Garten, und in dem Garten war ein neues Grab, in dem noch niemand bestattet worden war. Wegen des Rüsttages der Juden und weil das Grab in der Nähe lag, setzten sie Jesus dort bei.

20. Kapitel. Am ersten Tag der Woche kam Maria von Magdala frühmorgens, als es noch dunkel war, zum Grab und sah, dass der Stein vom Grab weggenommen war. Da lief sie schnell zu Simon Petrus und dem anderen Jünger, den Jesus liebte, und sagte zu ihnen: Sie haben den Herrn aus dem Grab weggenommen, und wir wissen nicht, wohin sie ihn gelegt haben. Da gingen Petrus und der andere Jünger hinaus und kamen zum Grab. Sie liefen beide zusammen, aber weil der andere Jünger schneller war als Petrus, kam er als erster ans Grab. Er beugte sich vor und sah die Leinenbinden liegen, ging jedoch nicht hinein. Da kam auch Simon Petrus, der ihm gefolgt war, und ging in das Grab hinein. Er sah die Leinenbinden liegen und das Schweißtuch, das auf dem Haupt Jesu gelegen hatte. Es lag aber nicht bei den Leinenbinden, sondern zusammengebunden daneben an einer besonderen Stelle. Da ging auch der andere Jünger, der als erster an das Grab gekommen war, hinein. Er sah und glaubte. Denn sie hatten noch nicht die Schrift verstanden, dass er von den Toten auferstehen müsse. Dann kehrten die Jünger wieder nach Hause zurück. Maria aber stand draußen vor dem Grab und weinte. Während sie weinte, beugte sie sich in die Grabkammer hinein. Da sah sie zwei Engel in weißen Gewändern sitzen, den einen dort, wo der Kopf, den anderen dort, wo die Füße des Leichnams Jesu gelegen hatten. Diese sagten zu ihr: Frau, warum weinst du? Sie antwortete ihnen: Sie haben meinen Herrn weggenommen, und ich weiß nicht, wohin sie ihn gelegt haben. Als sie das gesagt hatte, wandte sie sich um und sah Jesus dastehen, wusste aber nicht, dass es Jesus war. Jesus sagte zu ihr: Frau, warum weinst du? Wen suchst du? Sie meinte, es sei der Gärtner, und sagte zu ihm: Herr, wenn du ihn weggebracht hast, sag mir, wohin du ihn gelegt hast, dann will ich ihn holen. Jesus sagte zu ihr: Maria. Da wandte sie sich um und sagte auf Hebräisch zu ihm: Rabuni, das heißt Meister. Jesus sagte zu ihr: Halte mich nicht fest, denn ich bin noch nicht zum Vater hinaufgegangen. Geh aber zu meinen Brüdern und sag ihnen: Ich gehe hinauf zu meinem Vater und eurem Vater, zu meinem Gott und eurem Gott. Maria von Magdala kam zu den Jüngern und verkündete ihnen: Ich habe den Herrn gesehen. Und sie berichtete, was er ihr gesagt hatte. Am Abend dieses ersten Tages der Woche, als die Jünger aus Furcht vor den Juden bei verschlossenen Türen beisammen waren, kam Jesus, trat in ihre Mitte und sagte zu ihnen: Friede sei mit euch. Nach diesen Worten zeigte er ihnen seine Hände und seine Seite. Da freuten sich die Jünger, als sie den Herrn sahen. Jesus sagte noch einmal zu ihnen: Friede sei mit euch. Wie mich der Vater gesandt hat, so sende ich euch. Nachdem er das gesagt hatte, hauchte er sie an und sagte zu ihnen: Empfangt den Heiligen Geist. Denen ihr die Sünden erlasst, denen sind sie erlassen. Denen ihr sie behaltet, sind sie behalten. Thomas, der Didymus genannt wurde, einer der Zwölf, war nicht bei ihnen, als Jesus kam. Die anderen Jünger sagten zu ihm: Wir haben den Herrn gesehen. Er entgegnete ihnen: Wenn ich nicht das Mal der Nägel an seinen Händen sehe, und wenn ich meinen Finger nicht in das Mal der Nägel und meine Hand nicht in seine Seite lege, glaube ich nicht. 8 Tage darauf waren seine Jünger wieder drinnen versammelt und Thomas war dabei. Da kam Jesus bei verschlossenen Türen, trat in ihre Mitte und sagte: Friede sei mit euch. Dann sagte er zu Thomas: Streck deinen Finger hierher aus und sieh meine Hände. Streck deine Hand aus und leg sie in meine Seite und sei nicht ungläubig, sondern gläubig. Thomas antwortete und sagte zu ihm: Mein Herr und mein Gott. Jesus sagte zu ihm: Weil du mich gesehen hast, glaubst du. Selig sind, die nicht sehen und doch glauben.
Noch viele andere Zeichen hat Jesus vor den Augen seiner Jünger getan, die in diesem Buch nicht aufgeschrieben sind. Diese aber sind aufgeschrieben, damit ihr glaubt, dass Jesus der Christus ist, der Sohn Gottes, und damit ihr durch den Glauben Leben habt in seinem Namen.

21. Kapitel. Der Epilog. Jesus, Petrus und der Lieblingsjünger. Danach offenbarte sich Jesus den Jüngern noch einmal am See von Tiberias. Und er offenbarte sich in folgender Weise: Simon Petrus, Thomas, genannt Didymus, Nathanael aus Kana in Galiläa, die Söhne des Zebedäus und zwei andere von seinen Jüngern waren zusammen. Simon Petrus sagte zu ihnen: Ich gehe fischen. Sie sagten zu ihm: Wir kommen auch mit. Sie gingen hinaus und stiegen in das Boot. Aber in dieser Nacht fingen sie nichts. Als es schon Morgen wurde, stand Jesus am Ufer. Doch die Jünger wussten nicht, dass es Jesus war. Jesus sagte zu ihnen: Meine Kinder, habt ihr keinen Fisch zu essen? Sie antworteten ihm: Nein. Er aber sagte zu ihnen: Werft das Netz auf der rechten Seite des Bootes aus, und ihr werdet etwas finden. Sie warfen das Netz aus und konnten es nicht wieder einholen, so voller Fische war es. Da sagte der Jünger, den Jesus liebte, zu Petrus: Es ist der Herr. Als Simon Petrus hörte, dass es der Herr sei, gürtete er sich das Obergewand um, weil er nackt war, und sprang in den See. Dann kamen die anderen Jünger mit dem Boot, sie waren nämlich nicht weit vom Land entfernt, nur etwa 200 Ellen, und zogen das Netz mit den Fischen hinter sich her. Als sie an Land gingen, sahen sie am Boden ein Kohlenfeuer und darauf Fisch und Brot liegen. Jesus sagte zu ihnen: Bringt von den Fischen, die ihr gerade gefangen habt. Da stieg Simon Petrus ans Ufer und zog das Netz an Land. Es war mit 153 großen Fischen gefüllt, und obwohl es

so viele waren, zerriss das Netz nicht. Jesus sagte zu ihnen: Kommt her und esst. Keiner von den Jüngern wagte ihn zu befragen: Wer bist du? Denn sie wussten, dass es der Herr war. Jesus trat heran, nahm das Brot und gab es ihnen, ebenso den Fisch. Dies war schon das dritte Mal, dass Jesus sich den Jüngern offenbarte, seit er von den Toten auferstanden war. Als sie gegessen hatten, sagte Jesus zu Simon Petrus: Simon, Sohn des Johannes, liebst du mich mehr als diese? Er antwortete ihm: Ja, Herr, du weißt, dass ich dich liebe. Jesus sagte zu ihm: Weide meine Lämmer. Zum zweiten Mal fragte er ihn: Simon, Sohn des Johannes, liebst du mich? Er antwortete ihm: Ja, Herr, du weißt, dass ich dich liebe. Jesus sagte zu ihm: Weide meine Schafe. Zum dritten Mal fragte er ihn: Simon, Sohn des Johannes, liebst du mich? Da wurde Petrus traurig, weil Jesus ihn zum dritten Mal gefragt hatte: Liebst du mich? Er gab ihm zur Antwort: Herr, du weißt alles. Du weißt, dass ich dich liebe. Jesus sagte zu ihm: Weide meine Schafe. Amen, Amen, ich sage dir, als du jünger warst, hast du dich selbst gegürtet und gingst, wohin du wolltest. Wenn du aber alt geworden bist, wirst du deine Hände ausstrecken und ein anderer wird dich gürten und dich führen, wohin du nicht willst. Das sagte Jesus, um anzudeuten, durch welchen Tod er Gott verherrlichen werde. Nach diesen Worten sagte er zu ihm: Folge mir nach. Petrus wandte sich um und sah den Jünger folgen, den Jesus liebte und der beim Abendmahl an seiner Brust gelegen und ihm gesagt hatte: Herr, wer ist es, der dich ausliefert? Als Petrus diesen sah, sagte er zu Jesus: Herr, was wird denn mit ihm? Jesus sagte zu ihm: Wenn ich will, dass er bleibt, bis ich komme, was geht das dich an? Du folge mir nach. Da verbreitete sich unter den Brüdern die Meinung: Jener Jünger stirbt nicht. Doch Jesus hatte ihm nicht gesagt, er stirbt nicht, sondern: Wenn ich will, dass er bleibt, bis ich komme, was geht das dich an? Dies ist der Jünger, der all das bezeugt und der es aufgeschrieben hat. Und wir wissen, dass sein Zeugnis wahr ist. Es gibt aber noch vieles andere, was Jesus getan hat. Wenn man alles einzeln aufschreiben wollte, so könnte, wie ich glaube, die ganze Welt die dann geschriebenen Bücher nicht fassen.

0: Für euch jetzt das Markus-Evangelium, gelesen von Kardinal Wölki.
1: Das Evangelium unseres Herrn Jesus Christus nach Markus. Erstes Kapitel in der Wüste. Anfang des Evangeliums von Jesus Christus, Gottes Sohn. Wie geschrieben steht beim Propheten Jesaja: Siehe, ich sende meinen Boten vor dir her, der deinen Weg bahnen wird. Stimme eines Rufers in der Wüste, bereitet den Weg des Herrn, macht gerade seine Straßen. So trat Johannes der Täufer in der Wüste auf und verkündete eine Taufe der Umkehr zur Vergebung der Sünden. Ganz Judäa und alle Einwohner Jerusalems zogen zu ihm hinaus, sie bekannten ihre Sünden und ließen sich im Jordan von ihm taufen. Johannes trug ein Gewand aus Kamelhaaren und einen ledernen Gürtel um seine Hüften. Und er lebte von Heuschrecken und wildem Honig. Er verkündete: Nach mir kommt einer, der ist stärker als ich. Ich bin es nicht wert, mich zu bücken und ihm die Riemen der Sandalen zu lösen. Ich habe euch mit Wasser getauft, er aber wird euch mit dem Heiligen Geist taufen. Und es geschah in jenen Tagen, da kam Jesus aus Nazareth in Galiläa und ließ sich von Johannes im Jordan taufen. Und sogleich, als er aus dem Wasser stieg, sah er, dass der Himmel aufriss und der Geist wie eine Taube auf ihn herabkam. Und eine Stimme aus dem Himmel sprach: Du bist mein geliebter Sohn, an dir habe ich Wohlgefallen gefunden. Und sogleich trieb der Geist Jesus in die Wüste. Jesus blieb 40 Tage in der Wüste und wurde vom Satan in Versuchung geführt. Er lebte bei den wilden Tieren und die Engel dienten ihm. Das Wirken Jesu in Galiläa. Nachdem Johannes ausgeliefert worden war, ging Jesus nach Galiläa. Er verkündete das Evangelium Gottes und sprach: Die Zeit ist erfüllt, das Reich Gottes ist nahe. Kehrt um und glaubt an das Evangelium. Als Jesus am See von Galiläa entlang ging, sah er Simon und Andreas, den Bruder des Simon, die auf dem See ihre Netze auswarfen. Sie waren nämlich Fischer. Da sagte er zu ihnen: Kommt her, mir nach, ich werde euch zu Menschenfischern machen. Und sogleich ließen sie ihre Netze liegen und folgten ihm nach. Als er ein Stück weiter ging, sah er Jakobus, den Sohn des Zebedäus, und seinen Bruder Johannes. Sie waren im Boot und richteten ihre Netze her. Sogleich rief er sie, und sie ließen ihren Vater Zebedäus mit seinen Tagelöhnern im Boot zurück und folgten Jesus nach. Sie kamen nach Kapharnaum. Am folgenden Sabbat ging er in die Synagoge und lehrte. Und die Menschen waren voll Staunen über seine Lehre, denn er lehrte sie wie einer, der Vollmacht hat, nicht wie die Schriftgelehrten. In ihrer Synagoge war ein Mensch, der von einem unreinen Geist besessen war. Der begann zu schreien: Was haben wir mit dir zu tun, Jesus von Nazareth? Bist du gekommen, um uns ins Verderben zu stürzen? Ich weiß, wer du bist, der Heilige Gottes. Da drohte ihm Jesus: Schweig und verlass ihn. Der unreine Geist zerrte den Mann hin und her und verließ ihn mit lautem Geschrei. Da erschraken alle und einer fragte den anderen: Was ist das? Eine neue Lehre mit Vollmacht? Sogar die unreinen Geister gehorchen seinem Befehl. Und sein Ruf verbreitete sich rasch im ganzen Gebiet von Galiläa. Sie verließen sogleich die Synagoge und gingen zusammen mit Jakobus und Johannes in das Haus des Simon und Andreas. Die Schwiegermutter des Simon lag mit Fieber im Bett. Sie sprachen sogleich mit Jesus über sie, und er ging zu ihr, fasste sie an der Hand und richtete sie auf. Da wich das Fieber von ihr, und sie diente ihnen. Am Abend, als die Sonne untergegangen war, brachte man alle Kranken und Besessenen zu Jesus. Die ganze Stadt war vor der Haustür versammelt, und er heilte viele, die an allen möglichen Krankheiten litten, und trieb viele Dämonen aus. Und er verbot den Dämonen zu sagen, dass sie wussten, wer er war. In aller Frühe, als es noch dunkel war, stand er auf und ging an einen einsamen Ort, um zu beten. Simon und seine Begleiter eilten ihm nach, und als sie ihn fanden, sagten sie zu ihm: »Alle suchen dich.« Er antwortete: »Lasst uns anderswohin gehen, in die benachbarten Dörfer, damit ich auch dort verkünde, denn dazu bin ich gekommen.« Und er zog durch ganz Galiläa, verkündete in ihren Synagogen und trieb die Dämonen aus. Ein Aussätziger kam zu Jesus und bat ihn um Hilfe. Er fiel vor ihm auf die Knie und sagte: »Wenn du willst, kannst du mich reinmachen.« Jesus hatte Mitleid mit ihm. Er streckte die Hand aus, berührte ihn und sagte: »Ich will, werde rein.« Sogleich verschwand der Aussatz und der Mann war rein. Jesus schickte ihn weg, wies ihn streng an und sagte zu ihm: »Sieh, dass du niemandem etwas sagst, sondern geh, zeig dich dem Priester und bring für deine Reinigung dar, was Mose festgesetzt hat, ihnen zum Zeugnis.« Der Mann aber ging weg und verkündete bei jeder Gelegenheit, was geschehen war. Er verbreitete die Geschichte, so dass sich Jesus in keiner Stadt mehr zeigen konnte. Er hielt sich nur noch an einsamen Orten auf. Dennoch kamen die Leute von überall her zu ihm.

Zweites Kapitel. Als er nach einigen Tagen wieder nach Kapharnaum hineinging, wurde bekannt, dass er im Hause war. Und es versammelten sich so viele Menschen, dass nicht einmal mehr vor der Tür Platz war. Und er verkündete ihnen das Wort. Da brachte man einen Gelähmten zu ihm, von 4 Männern getragen. Weil sie ihn aber wegen der vielen Leute nicht bis zu Jesus bringen konnten, deckten sie dort, wo Jesus war, das Dach ab, schlugen die Decke durch und ließen den Gelähmten auf seiner Liege durch die Öffnung hinab. Als Jesus ihren Glauben sah, sagte er zu dem Gelähmten: »Mein Sohn, deine Sünden sind dir vergeben.« Einige Schriftgelehrte aber, die dort saßen, dachten in ihrem Herzen: »Wie kann dieser Mensch so reden? Er lästert Gott. Wer kann Sünden vergeben, außer dem einen Gott?« Jesus erkannte sogleich in seinem Geist, dass sie so bei sich dachten, und sagte zu ihnen: »Was für Gedanken habt ihr in euren Herzen? Was ist leichter, zu dem Gelähmten zu sagen: Deine Sünden sind dir vergeben, oder zu sagen: Steh auf, nimm deine Liege und geh umher? Damit ihr aber erkennt, dass der Menschensohn die Vollmacht hat, auf der Erde Sünden zu vergeben,« sagte er zu dem Gelähmten: »Ich sage dir, steh auf, nimm deine Liege und geh nach Hause.« Er stand sofort auf, nahm seine Liege und ging vor aller Augen weg. Da gerieten alle in Staunen, sie priesen Gott und sagten: »So etwas haben wir noch nie gesehen.« Jesus ging wieder hinaus an den See. Da kamen Scharen von Menschen zu ihm, und er lehrte sie. Als er weiterging, sah er Levi, den Sohn des Alpheus, am Zoll sitzen und sagte zu ihm: »Folge mir nach.« Da stand Levi auf und folgte ihm nach. Und als Jesus in dessen Haus zu Tisch war, da waren viele Zöllner und Sünder zusammen mit ihm und seinen Jüngern zu Tisch. Es waren nämlich viele, die ihm nachfolgten. Als die Schriftgelehrten der Pharisäer sahen, dass er mit Zöllnern und Sündern aß, sagten sie zu seinen Jüngern: »Wie kann er zusammen mit Zöllnern und Sündern essen?« Jesus hörte es und sagte zu ihnen: »Nicht die Gesunden bedürfen des Arztes, sondern die Kranken. Ich bin nicht gekommen, um Gerechte zu rufen, sondern Sünder.« Da die Jünger des Johannes und die Pharisäer zu fasten pflegten, kamen Leute zu Jesus und sagten: »Warum fasten deine Jünger nicht, während die Jünger des Johannes und die Jünger der Pharisäer fasten?« Jesus antwortete ihnen: »Können denn die Hochzeitsgäste fasten, solange der Bräutigam bei ihnen ist? Solange der Bräutigam bei ihnen ist, können sie nicht fasten. Es werden aber Tage kommen, da wird ihnen der Bräutigam weggenommen sein, dann werden sie fasten an jenem Tag. Niemand näht ein Stück neuen Stoff auf ein altes Gewand, denn der neue Stoff reißt vom alten Gewand ab und es entsteht ein noch größerer Riss. Auch füllt niemand jungen Wein in alte Schläuche, sonst zerreißt der Wein die Schläuche. Der Wein ist verloren und die Schläuche sind unbrauchbar. Junger Wein gehört in neue Schläuche.« An einem Sabbat ging er durch die Kornfelder, und unterwegs rissen seine Jünger Ehren ab. Da sagten die Pharisäer zu ihm: »Sieh dir an, was sie tun, das ist doch am Sabbat nicht erlaubt.« Er antwortete: »Habt ihr nie gelesen, was David getan hat, als er und seine Begleiter hungrig waren und nichts zu essen hatten, wie er zur Zeit des Hohepriesters Abatja in das Haus Gottes ging und die Schaubrote aß, die außer den Priestern niemand essen darf, und auch seinen Begleitern davon gab?« Und Jesus sagte zu ihnen: »Der Sabbat wurde für den Menschen gemacht, nicht der Mensch für den Sabbat. Deshalb ist der Menschensohn Herr auch über den Sabbat.«

Drittes Kapitel. Als er wieder in die Synagoge ging, war dort ein Mann mit einer verdorrten Hand. Und sie gaben Acht, ob Jesus ihm am Sabbat heilen werde. Sie suchten nämlich einen Grund zur Anklage gegen ihn. Da sagte er zu dem Mann mit der verdorrten Hand: Steh auf und stell dich in die Mitte. Und zu den anderen sagte er: Was ist am Sabbat erlaubt? Gutes zu tun oder Böses? Ein Leben zu retten oder es zu vernichten? Sie aber schwiegen. Und er sah sie der Reihe nach an, voll Zorn und Trauer über ihr verstocktes Herz, und sagte zu dem Mann: Streck deine Hand aus. Er streckte sie aus, und seine Hand wurde wiederhergestellt. Da gingen die Pharisäer hinaus und fassten zusammen mit den Anhängern des Herodes den Beschluss, Jesus umzubringen. Jesus zog sich mit seinen Jüngern an den See zurück. Viele Menschen aus Galiläa aber folgten ihm nach, auch aus Judäa, aus Jerusalem und Idumäa, aus dem Gebiet jenseits des Jordan und aus der Gegend von Tyrus und Sidon kamen Scharen von Menschen zu ihm, als sie hörten, was er tat. Da sagte er zu seinen Jüngern, sie sollten ein Boot für ihn bereithalten, damit er von der Menge nicht erdrückt werde. Denn er heilte viele, so dass alle, die ein Leiden hatten, sich an ihn herandrängten, um ihn zu berühren. Wenn die von unreinen Geistern Besessenen ihn sahen, fielen sie vor ihm nieder und schrien: Du bist der Sohn Gottes! Er aber gebot ihnen, dass sie ihn nicht bekannt machen sollten. Jesus stieg auf einen Berg und rief die zu sich, die er selbst wollte, und sie kamen zu ihm. Und er setzte 12 ein, damit sie mit ihm seien und damit er sie aussende, zu verkünden und mit Vollmacht Dämonen auszutreiben. Die 12, die er einsetzte, waren Petrus, diesen Beinamen gab er dem Simon, Jakobus, der Sohn des Zebedäus, und Johannes, der Bruder des Jakobus. Ihnen gab er den Beinamen Boanerges, das heißt Donnersöhne, dazu Andreas, Philippus, Bartholomäus, Matthäus, Thomas, Jakobus, der Sohn des Alphäus, Thaddäus, Simon Kanaanäus und Judas Iskariot, der ihn dann ausgeliefert hat. Jesus ging in ein Haus, und wieder kamen so viele Menschen zusammen, dass sie nicht einmal mehr essen konnten. Als seine Angehörigen davon hörten, machten sie sich auf den Weg, um ihn mit Gewalt zurückzuholen, denn sie sagten, er ist von Sinnen. Die Schriftgelehrten, die von Jerusalem herabgekommen waren, sagten, er ist von Beelzebul besessen. Mit Hilfe des Herrschers der Dämonen treibt er die Dämonen aus. Da rief er sie zu sich und belehrte sie in Gleichnissen. Wie kann der Satan den Satan austreiben? Wenn ein Reich in sich gespalten ist, kann es keinen Bestand haben. Wenn eine Familie in sich gespalten ist, kann sie keinen Bestand haben. Und wenn sich der Satan gegen sich selbst erhebt und gespalten ist, kann er keinen Bestand haben, sondern es ist um ihn geschehen. Es kann aber auch keiner in das Haus des Starken eindringen und ihm den Hausrat rauben, wenn er nicht zuerst den Starken fesselt, erst dann kann er sein Haus plündern. Amen, ich sage euch, alle Vergehen und Lästerungen werden den Menschen vergeben werden, so viel sie auch lästern mögen. Wer aber den Heiligen Geist lästert, der findet in Ewigkeit keine Vergebung, sondern seine Sünde wird ewig an ihm haften. Sie hatten nämlich gesagt, er hat einen unreinen Geist. Da kamen seine Mutter und seine Brüder. Sie blieben draußen stehen und ließen ihn herausrufen. Es saßen viele Leute um ihn herum, und man sagte zu ihm, siehe, deine Mutter und deine Brüder stehen draußen und suchen dich. Er erwiderte,
Wer ist meine Mutter? Und wer sind meine Brüder? Und er blickte auf die Menschen, die im Kreis um ihn herum saßen, und sagte: Das hier sind meine Mutter und meine Brüder. Wer den Willen Gottes tut, der ist für mich Bruder und Schwester und Mutter.

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Viertes Kapitel. Und wieder begann er, am Ufer des Sees zu lehren, und sehr viele Menschen versammelten sich um ihn. Er stieg deshalb in ein Boot auf dem See und setzte sich. Die Leute aber standen am Ufer. Und er sprach lange zu ihnen und lehrte sie in Gleichnissen. Bei dieser Belehrung sagte er zu ihnen: Hört, siehe, ein Sämann ging hinaus, um zu säen. Als er säte, fiel ein Teil auf den Weg, und die Vögel kamen und fraßen es. Ein anderer Teil fiel auf felsigen Boden, wo es nur wenig Erde gab, und ging sofort auf, weil das Erdreich nicht tief war. Als aber die Sonne hochstieg, wurde die Saat versenkt und verdorrte, weil sie keine Wurzeln hatte. Wieder ein anderer Teil fiel in die Dornen, und die Dornen wuchsen und erstickten die Saat, und sie brachte keine Frucht. Ein anderer Teil schließlich fiel auf guten Boden und brachte Frucht. Die Saat ging auf und wuchs empor und trug 30-fach, 60-fach und 100-fach. Und Jesus sprach: Wer Ohren hat zum Hören, der höre. Als er mit seinen Begleitern und den 12 allein war, fragten sie ihn nach dem Sinn seiner Gleichnisse. Da sagte er zu ihnen: Euch ist das Geheimnis des Reiches Gottes gegeben. Für die aber, die draußen sind, geschieht alles in Gleichnissen, denn sehen sollen sie, sehen, aber nicht erkennen. Hören sollen sie, hören, aber nicht verstehen, damit sie sich nicht bekehren und ihnen nicht vergeben wird. Und er sagte zu ihnen: Wenn ihr schon dieses Gleichnis nicht versteht, wie wollt ihr dann all die anderen Gleichnisse verstehen? Der Sämann sät das Wort. Auf den Weg fällt das Wort bei denen, die es zwar hören, aber sofort kommt der Satan und nimmt das Wort weg, das in sie gesät wurde. Ähnlich ist es bei den Menschen, bei denen das Wort auf felsigen Boden fällt. Sobald sie es hören, nehmen sie es freudig auf. Aber sie haben keine Wurzeln, sondern sind unbeständig, und wenn sie dann um des Wortes willen bedrängt oder verfolgt werden, kommen sie sofort zu Fall. Bei anderen fällt das Wort in die Dornen. Sie hören es zwar, aber die Sorgen der Welt, der trügerische Reichtum und die Gier nach all den anderen Dingen machen sich breit und ersticken es, und es bleibt ohne Frucht. Auf guten Boden ist das Wort bei denen gesät, die es hören und aufnehmen und Frucht bringen, 30-fach, 60-fach und 100-fach. Er sagte zu ihnen: Zündet man etwa eine Leuchte an und stellt sie unter den Scheffel oder unter das Bett? Stellt man sie nicht auf den Leuchter? Denn es gibt nichts Verborgenes, das nicht bekannt werden soll, und nichts Geheimes, das nicht an den Tag kommen soll. Wenn einer Ohren hat zum Hören, so höre er. Weiter sagte er: Achtet auf das, was ihr hört. Nach dem Maß, mit dem ihr messt und zuteilt, wird euch zugeteilt werden. Ja, es wird euch noch mehr gegeben. Denn wer hat, dem wird gegeben. Wer aber nicht hat, dem wird auch noch weggenommen, was er hat. Er sagte: Mit dem Reich Gottes ist es so, wie wenn ein Mann Samen auf seinen Acker sät. Dann schläft er und steht wieder auf. Es wird Nacht und wird Tag, der Samen keimt und wächst, und der Mann weiß nicht wie. Die Erde bringt von selbst ihre Frucht. Zuerst den Halm, dann die Ähre, dann das volle Korn in der Ähre. Sobald aber die Frucht reif ist, legt er die Sichel an, denn die Zeit der Ernte ist da. Er sagte: Womit sollen wir das Reich Gottes vergleichen? Mit welchem Gleichnis sollen wir es beschreiben? Es gleicht einem Senfkorn. Dieses ist das kleinste von allen Samenkörnern, die man in die Erde sät.
Ist es aber gesät, dann geht es auf und wird größer als alle anderen Gewächse und treibt große Zweige, so dass in seinem Schatten die Vögel des Himmels nisten können. Durch viele solche Gleichnisse verkündete er ihnen das Wort, so wie sie es aufnehmen konnten. Er redete nur in Gleichnissen zu ihnen. Seinen Jüngern aber erklärte er alles, wenn er mit ihnen allein war. Am Abend dieses Tages sagte er zu ihnen: »Wir wollen ans andere Ufer hinüberfahren.« Sie schickten die Leute fort und fuhren mit ihm in dem Boot, in dem er saß, weg. Und andere Boote begleiteten ihn. Plötzlich erhob sich ein heftiger Wirbelsturm, und die Wellen schlugen in das Boot, so dass es sich mit Wasser zu füllen begann. Er aber lag hinten im Boot auf einem Kissen und schlief. Sie weckten ihn und riefen: »Meister, kümmert es dich nicht, dass wir zugrunde gehen?« Da stand er auf, drohte dem Wind und sagte zu dem See: »Schweig, sei still!« Und der Wind legte sich, und es trat völlige Stille ein. Er sagte zu ihnen: »Warum habt ihr solche Angst? Habt ihr noch keinen Glauben?« Da ergriff sie große Furcht, und sie sagten zueinander: »Wer ist denn dieser, dass ihm sogar der Wind und das Meer gehorchen?«

Fünftes Kapitel. Sie kamen an das andere Ufer des Sees, in das Gebiet von Gerasa. Als er aus dem Boot stieg, lief ihm sogleich von den Gräbern her ein Mensch entgegen, der von einem unreinen Geist besessen war. Er hauste in den Grabstätten. Nicht einmal mit einer Kette konnte man ihn bändigen. Schon oft hatte man ihn mit Fußfesseln und Ketten gebunden, aber er hatte die Ketten zerrissen und die Fußfesseln durchgescheuert. Niemand konnte ihn bezwingen. Bei Tag und Nacht schrie er unaufhörlich in den Grabstätten und auf den Bergen und schlug sich mit Steinen. Als er Jesus von Weitem sah, lief er zu ihm hin, warf sich vor ihm nieder und schrie laut: »Was habe ich mit dir zu tun, Jesus, Sohn des höchsten Gottes? Ich beschwöre dich bei Gott, quäle mich nicht!« Jesus hatte nämlich zu ihm gesagt: »Verlass diesen Menschen, du unreiner Geist!« Jesus fragte ihn: »Wie heißt du?« Er antwortete: »Mein Name ist Legion, denn wir sind viele.« Und er flehte Jesus an, sie nicht aus diesem Gebiet fortzuschicken. Nun weidete dort an einem Berghang gerade eine große Schweineherde. Da baten ihn die Dämonen: »Schick uns in die Schweine.« Jesus erlaubte es ihnen. Darauf verließen die unreinen Geister den Menschen und fuhren in die Schweine, und die Herde stürmte den Abhang hinab in den See. Es waren etwa 2000 Tiere, und alle ertranken. Die Hirten flohen und erzählten es in der Stadt und in den Dörfern. Darauf eilten die Leute herbei, um zu sehen, was geschehen war. Sie kamen zu Jesus und sahen bei ihm den Mann, der von der Legion Dämonen besessen gewesen war, bekleidet und bei Verstand. Da fürchteten sie sich. Die es gesehen hatten, berichteten ihnen, wie es mit den Besessenen und den Schweinen geschehen war. Darauf baten die Leute Jesus, ihr Gebiet zu verlassen. Als er ins Boot stieg, bat ihn der Mann, der zuvor von den Dämonen besessen war, dass er bei ihm sein dürfe. Aber Jesus erlaubte es ihm nicht, sondern sagte: »Geh nach Hause und berichte deiner Familie alles, was der Herr für dich getan und wie er Erbarmen mit dir gehabt hat.« Da ging der Mann weg und verkündete in der ganzen Dekapolis, was Jesus für ihn getan hatte, und alle staunten. Jesus fuhr wieder ans andere Ufer hinüber, und eine große Menschenmenge versammelte sich um ihn. Während er noch am See war, kam einer der Synagogenvorsteher namens Jairus zu ihm. Als er Jesus sah, fiel er ihm zu Füßen und flehte ihn um Hilfe an. Er sagte: »Meine Tochter liegt im Sterben. Komm und leg ihr die Hände auf, damit sie geheilt wird und am Leben bleibt.« Da ging Jesus mit ihm. Viele Menschen folgten ihm und drängten sich um ihn. Darunter war eine Frau, die schon 12 Jahre an Blutfluss litt. Sie war von vielen Ärzten behandelt worden und hatte dabei sehr zu leiden. Ihr ganzes Vermögen hatte sie ausgegeben. Aber es hatte ihr nichts genutzt, sondern ihr Zustand war immer schlimmer geworden. Sie hatte von Jesus gehört. Nun drängte sie sich in der Menge von hinten heran und berührte sein Gewand. Denn, sie sagte sich, wenn ich auch nur sein Gewand berühre, werde ich geheilt. Und sofort versiegte die Quelle des Blutes, und sie spürte in ihrem Leib, dass sie von ihrem Leiden geheilt war. Im selben Augenblick fühlte Jesus, dass eine Kraft von ihm ausströmte, und er wandte sich in dem Gedränge um und fragte: »Wer hat mein Gewand berührt?« Seine Jünger sagten zu ihm: »Du siehst doch, wie sich die Leute um dich drängen, und da fragst du, wer hat mich berührt?« Er blickte umher, um zu sehen, wer es getan hatte. Da kam die Frau, zitternd vor Furcht, weil sie wusste, was mit ihr geschehen war.
Sie fiel vor ihm nieder und sagte ihm die ganze Wahrheit. Er aber sagte zu ihr: Meine Tochter, dein Glaube hat dich gerettet. Geh in Frieden. Du sollst von deinem Leiden geheilt sein. Während Jesus noch redete, kamen Leute, die zum Haus des Synagogenvorstehers gehörten, und sagten: Deine Tochter ist gestorben. Warum bemühst du den Meister noch länger? Jesus, der diese Worte gehört hatte, sagte zu dem Synagogenvorsteher: Fürchte dich nicht, glaube nur. Und er ließ keinen mitkommen, außer Petrus, Jakobus und Johannes, den Bruder des Jakobus. Sie gingen zum Haus des Synagogenvorstehers. Als Jesus den Tumult sah und wie sie heftig weinten und klagten, trat er ein und sagte zu ihnen: Warum schreit und weint ihr? Das Kind ist nicht gestorben, es schläft nur. Da lachten sie ihn aus. Er aber warf alle hinaus und nahm den Vater des Kindes und die Mutter und die, die mit ihm waren, und ging in den Raum, in dem das Kind lag. Er fasste das Kind an der Hand und sagte zu ihm: Talitha kum, das heißt übersetzt: Mädchen, ich sage dir, steh auf. Sofort stand das Mädchen auf und ging umher. Es war 12 Jahre alt. Die Leute waren ganz fassungslos vor Entsetzen. Doch er schärfte ihnen ein, niemand dürfe etwas davon erfahren. Dann sagte er, man solle dem Mädchen etwas zu essen geben.

Sechstes Kapitel. Von dort brach Jesus auf und kam in seine Heimatstadt. Seine Jünger folgten ihm nach. Am Sabbat lehrte er in der Synagoge. Und die vielen Menschen, die ihm zuhörten, gerieten außer sich vor Staunen und sagten: Woher hat er das alles? Was ist das für eine Weisheit, die ihm gegeben ist? Und was sind das für Machttaten, die durch ihn geschehen? Ist das nicht der Zimmermann, der Sohn der Maria und der Bruder von Jakobus, Joses, Judas und Simon? Leben nicht seine Schwestern hier unter uns? Und sie nahmen Anstoß an ihm. Da sagte Jesus zu ihnen: Nirgends ist ein Prophet ohne Ansehen, außer in seiner Heimat, bei seinen Verwandten und in seiner Familie. Und er konnte dort keine Machttat tun. Nur einigen Kranken legte er die Hände auf und heilte sie. Und er wunderte sich über ihren Unglauben. Jesus zog durch die benachbarten Dörfer und lehrte. Er rief die 12 zu sich und sandte sie aus, jeweils 2 zusammen. Er gab ihnen Vollmacht über die unreinen Geister und er gebot ihnen, außer einem Wanderstab, nichts auf den Weg mitzunehmen, kein Brot, keine Vorratstasche, kein Geld im Gürtel, kein zweites Hemd und an den Füßen nur Sandalen. Und er sagte zu ihnen: Bleibt in dem Haus, in dem ihr einkehrt, bis ihr den Ort wieder verlasst. Wenn man euch aber in einem Ort nicht aufnimmt und euch nicht hören will, dann geht weiter und schüttelt den Staub von euren Füßen, ihnen zum Zeugnis. Und sie zogen aus und verkündeten die Umkehr. Sie trieben viele Dämonen aus und salbten viele Kranke mit Öl und heilten sie. Der König Herodes hörte von Jesus, denn sein Name war bekannt geworden und man sagte: Johannes der Täufer ist von den Toten auferstanden. Deshalb wirken solche Kräfte in ihm. Andere sagten: Er ist Elia. Wieder andere: Er ist ein Prophet, wie einer von den alten Propheten. Als aber Herodes von ihm hörte, sagte er: Johannes, den ich enthaupten ließ, ist auferstanden. Herodes hatte nämlich Johannes festnehmen und ins Gefängnis werfen lassen. Schuld daran war Herodias, die Frau seines Bruders Philippus, die er geheiratet hatte. Denn Johannes hatte zu Herodes gesagt: Es ist dir nicht erlaubt, die Frau deines Bruders zur Frau zu haben. Herodias verzieh ihm das nicht und wollte ihn töten lassen. Sie konnte es aber nicht durchsetzen, denn Herodes fürchtete sich vor Johannes, weil er wusste, dass dieser ein gerechter und heiliger Mann war. Darum schützte er ihn. Wenn er ihm zuhörte, geriet er in große Verlegenheit, und doch hörte er ihm gern zu. Eines Tages ergab sich für Herodias eine günstige Gelegenheit. An seinem Geburtstag lud Herodes seine Hofbeamten und Offiziere zusammen mit den vornehmsten Bürgern von Galiläa zu einem Festmahl ein. Da kam die Tochter der Herodias und tanzte, und sie gefiel dem Herodes und seinen Gästen so sehr, dass der König zu dem Mädchen sagte: Verlange von mir, was du willst, ich werde es dir geben. Er schwor ihr sogar: Was du auch von mir verlangst, ich will es dir geben, und wenn es die Hälfte meines Reiches wäre.

Sie ging hinaus und fragte ihre Mutter, »Was soll ich verlangen?« Herodias antwortete, »Den Kopf Johannes des Täufers.« Da lief das Mädchen zum König hinein und verlangte, »Ich will, dass du mir sofort auf einer Schale den Kopf Johannes des Täufers bringen lässt.« Da wurde der König sehr traurig, aber wegen der Eide und der Gäste wollte er ihren Wunsch nicht ablehnen. Deshalb befahl er einem Scharfrichter, sofort ins Gefängnis zu gehen und den Kopf des Täufers herzubringen. Der Scharfrichter ging und enthauptete Johannes. Dann brachte er den Kopf auf einer Schale, gab ihn dem Mädchen und das Mädchen gab ihn seiner Mutter. Als die Jünger des Johannes das hörten, kamen sie, holten seinen Leichnam und legten ihn in ein Grab. Die Apostel versammelten sich wieder bei Jesus und berichteten ihm alles, was sie getan und gelehrt hatten. Da sagte er zu ihnen, »Kommt mit an einen einsamen Ort, wo wir allein sind, und ruht ein wenig aus.« Denn sie fanden nicht einmal Zeit zum Essen, so zahlreich waren die Leute, die kamen und gingen. Sie fuhren also mit dem Boot in eine einsame Gegend, um allein zu sein. Aber man sah sie abfahren, und viele erfuhren davon. Sie liefen zu Fuß aus allen Städten dorthin und kamen noch vor ihnen an. Als er ausstieg, sah er die vielen Menschen und hatte Mitleid mit ihnen, denn sie waren wie Schafe, die keinen Hirten haben. Und er lehrte sie lange. Gegen Abend kamen seine Jünger zu ihm und sagten, »Der Ort ist abgelegen und es ist schon spät. Schick sie weg, damit sie in die umliegenden Gehöfte und Dörfer gehen und sich etwas zu essen kaufen können.« Er erwiderte, »Gebt ihr ihnen zu essen?« Sie sagten zu ihm, »Sollen wir weggehen, für 200 Denare Brot kaufen und es ihnen zu essen geben?« Er sagte zu ihnen, »Wie viele Brote habt ihr? Geht und seht nach.« Sie sahen nach und berichteten, 5 Brote und außerdem 2 Fische. Dann befahl er ihnen, sie sollten sich in Mahlgemeinschaften im grünen Gras lagern. Und sie ließen sich in Gruppen zu 100 und zu 50 nieder. Darauf nahm er die 5 Brote und die 2 Fische, blickte zum Himmel auf, sprach den Lobpreis, brach die Brote und gab sie den Jüngern, damit sie diese an die Leute austeilten. Auch die 2 Fische ließ er unter allen verteilen, und alle aßen und wurden satt. Und sie hoben Brocken auf, 12 Körbe voll, und Reste von den Fischen. Es waren 5000 Männer, die von den Broten gegessen hatten. Gleich darauf drängte er seine Jünger, ins Boot zu steigen und ans andere Ufer nach Bethsaida vorauszufahren. Er selbst wollte inzwischen die Leute nach Hause schicken. Nachdem er sich von ihnen verabschiedet hatte, ging er auf einen Berg, um zu beten. Als es Abend wurde, war das Boot mitten auf dem See. Er aber war allein an Land. Und er sah, wie sie sich beim Rudern abmühten, denn sie hatten Gegenwind. In der 4. Nachtwache kam er zu ihnen. Er ging auf dem See, wollte aber an ihnen vorübergehen. Als sie ihn über den See gehen sahen, meinten sie, es sei ein Gespenst, und schrien auf. Alle sahen ihn und erschraken. Doch er begann mit ihnen zu reden und sagte, »Habt Vertrauen, ich bin es, fürchtet euch nicht.« Dann stieg er zu ihnen ins Boot und der Wind legte sich. Sie aber waren bestürzt und fassungslos, denn sie waren nicht zur Einsicht gekommen, als das mit den Broten geschah. Ihr Herz war verstockt. Sie fuhren auf das Ufer zu, kamen nach Genezareth und legten dort an. Als sie aus dem Boot stiegen, erkannte man ihn sogleich.
Die Menschen eilten durch die ganze Gegend und brachten die Kranken auf Liegen zu ihm, sobald sie hörten, wo er war. Und immer, wenn er in ein Dorf oder eine Stadt oder zu einem Gehöft kam, trug man die Kranken auf die Straßen hinaus und bat ihn, er möge sie wenigstens den Saum seines Gewandes berühren lassen. Und alle, die ihn berührten, wurden geheilt.

Siebtes Kapitel. Die Pharisäer und einige Schriftgelehrte, die aus Jerusalem gekommen waren, versammelten sich bei Jesus. Sie sahen, dass einige seiner Jünger ihr Brot mit unreinen, das heißt mit ungewaschenen Händen aßen. Die Pharisäer essen nämlich wie alle Juden nur, wenn sie vorher mit einer Handvoll Wasser die Hände gewaschen haben. So halten sie an der Überlieferung der Alten fest. Auch wenn sie vom Markt kommen, essen sie nicht, ohne sich vorher zu waschen. Noch viele andere überlieferte Vorschriften halten sie ein, wie das Abspülen von Bechern, Krügen und Kesseln. Die Pharisäer und die Schriftgelehrten fragten ihn also: Warum halten sich deine Jünger nicht an die Überlieferung der Alten, sondern essen ihr Brot mit unreinen Händen? Er antwortete ihnen: Der Prophet Jesaja hatte recht mit dem, was er über euch Heuchler sagte, wie geschrieben steht: Dieses Volk ehrt mich mit den Lippen, sein Herz aber ist weit weg von mir. Vergeblich verehren sie mich, was sie lehren, sind Satzungen von Menschen. Ihr gebt Gottes Gebot preis und haltet euch an die Überlieferung der Menschen. Und weiter sagte Jesus: Sehr geschickt setzt ihr Gottes Gebot außer Kraft, um eure eigene Überlieferung aufzurichten. Denn Mose hat gesagt: Ehre deinen Vater und deine Mutter, und wer Vater oder Mutter schmäht, soll mit dem Tod bestraft werden. Ihr aber lehrt: Wenn einer zu seinem Vater oder seiner Mutter sagt, Korban, das heißt Weihgeschenk sei, was du von mir als Unterstützung erhalten solltest, dann lasst ihr ihn nichts mehr für Vater oder Mutter tun. So setzt ihr durch eure eigene Überlieferung Gottes Wort außer Kraft, und ähnlich handelt ihr in vielen Fällen. Dann rief er die Leute wieder zu sich und sagte: Hört mir alle zu und begreift, was ich sage. Nichts, was von außen in den Menschen hineinkommt, kann ihn unrein machen, sondern was aus dem Menschen herauskommt, das macht ihn unrein. Er verließ die Menge und ging in ein Haus. Da fragten ihn seine Jünger nach dem Sinn dieses rätselhaften Wortes. Er antwortete ihnen: Begreift auch ihr nicht? Versteht ihr nicht, dass das, was von außen in den Menschen hineinkommt, ihn nicht unrein machen kann? Denn es gelangt ja nicht in sein Herz, sondern in den Magen und wird wieder ausgeschieden. Damit erklärte Jesus alle Speisen für rein. Weiter sagte er: Was aus dem Menschen herauskommt, das macht ihn unrein. Denn von innen, aus dem Herzen der Menschen, kommen die bösen Gedanken: Unzucht, Diebstahl, Mord, Ehebruch, Habgier, Bosheit, Hinterlist, Ausschweifung, Neid, Lästerung, Hochmut und Unvernunft. All dieses Böse kommt von innen und macht den Menschen unrein. Jesus brach auf und zog von dort in das Gebiet von Tyrus. Er ging in ein Haus, wollte aber, dass niemand davon erfuhr. Doch es konnte nicht verborgen bleiben. Eine Frau, deren Tochter von einem unreinen Geist besessen war, hörte von ihm. Sie kam sogleich herbei und fiel ihm zu Füßen. Die Frau, von Geburt Syrophönizierin, war eine Heidin. Sie bat ihn, aus ihrer Tochter den Dämon auszutreiben. Da sagte er zu ihr: Lasst zuerst die Kinder satt werden, denn es ist nicht recht, das Brot den Kindern wegzunehmen und den kleinen Hunden vorzuwerfen. Sie erwiderte ihm: Herr, aber auch die kleinen Hunde unter dem Tisch essen von den Brotkrummen der Kinder. Er antwortete ihr: Weil du das gesagt hast, sage ich dir, geh nach Hause, der Dämon hat deine Tochter verlassen. Und als sie nach Hause kam, fand sie das Kind auf dem Bett liegen und sah, dass der Dämon es verlassen hatte. Jesus verließ das Gebiet von Tyros wieder und kam über Sidon an den See von Galiläa, mitten in das Gebiet der Dekapolis. Da brachten sie zu ihm einen,
der taub war und stammelte, und baten ihn, er möge ihm die Hand auflegen. Er nahm ihn beiseite, von der Menge weg, legte ihm die Finger in die Ohren und berührte dann die Zunge des Mannes mit Speichel. Danach blickte er zum Himmel auf, seufzte und sagte zu ihm, Ephata, das heißt, öffne dich. Sogleich öffneten sich seine Ohren, seine Zunge wurde von ihrer Fessel befreit und er konnte richtig reden. Jesus verbot ihnen, jemandem davon zu erzählen. Doch je mehr er es ihnen verbot, desto mehr verkündeten sie es. Sie staunten über alle Maßen und sagten, er hat alles gut gemacht. Er macht, dass die Tauben hören und die Stummen sprechen.

Achtes Kapitel. In jenen Tagen waren wieder einmal viele Menschen um Jesus versammelt. Da sie nichts zu essen hatten, rief er die Jünger zu sich und sagte: Ich habe Mitleid mit diesen Menschen. Sie sind schon 3 Tage bei mir und haben nichts mehr zu essen. Wenn ich sie hungrig nach Hause schicke, werden sie auf dem Weg zusammenbrechen, denn einige von ihnen sind von weit her gekommen. Seine Jünger antworteten ihm: Woher könnte jemand diese hier in der Wüste mit Broten sättigen? Er fragte sie: Wie viele Brote habt ihr? Sie antworteten: 7. Da forderte er die Leute auf, sich auf den Boden zu setzen. Dann nahm er die 7 Brote, sprach das Dankgebet, brach die Brote und gab sie seinen Jüngern zum Verteilen. Und die Jünger teilten sie an die Leute aus. Sie hatten auch noch ein paar Fische bei sich. Jesus segnete sie und ließ auch sie austeilen. Die Leute aßen und wurden satt. Und sie hoben die Überreste der Brotstücke auf, 7 Körbe voll. Es waren etwa 4000 Menschen beisammen. Danach schickte er sie nach Hause. Gleich darauf stieg er mit seinen Jüngern ins Boot und fuhr in das Gebiet von Dalmanuta. Da kamen die Pharisäer und begannen ein Streitgespräch mit ihm. Sie forderten von ihm ein Zeichen vom Himmel, um ihn zu versuchen. Da seufzte er im Geist auf und sagte: Was fordert diese Generation ein Zeichen? Amen, ich sage euch, dieser Generation wird niemals ein Zeichen gegeben werden. Und er verließ sie, stieg in das Boot und fuhr ans andere Ufer. Die Jünger hatten vergessen, Brote mitzunehmen. Nur ein einziges hatten sie im Boot dabei. Und er warnte sie: Gebt Acht, hütet euch vor dem Sauerteig der Pharisäer und dem Sauerteig des Herodes. Sie aber machten sich Gedanken, weil sie keine Brote bei sich hatten. Als er das merkte, sagte er zu ihnen: Was macht ihr euch darüber Gedanken, dass ihr keine Brote habt? Begreift und versteht ihr immer noch nicht? Ist denn euer Herz verstockt? Habt ihr denn keine Augen, um zu sehen, und keine Ohren, um zu hören? Erinnert ihr euch nicht, als ich die 5 Brote für die 5000 brach, wie viele Körbe voll Brotstücke habt ihr da aufgehoben? Sie antworteten ihm: 12. Und als ich die 7 Brote für die 4000 brach, wie viele Körbe voll habt ihr da aufgehoben? Sie antworteten: 7. Da sagte er zu ihnen: Versteht ihr immer noch nicht? Sie kamen nach Bethsaida. Da brachte man einen Blinden zu Jesus und bat ihn, er möge ihn berühren. Er nahm den Blinden bei der Hand, führte ihn vor das Dorf hinaus, bestrich seine Augen mit Speichel, legte ihm die Hände auf und fragte ihn: Siehst du etwas? Der Mann blickte auf und sagte: Ich sehe Menschen, denn ich sehe etwas, das wie Bäume aussieht und umhergeht. Da legte er ihm nochmals die Hände auf die Augen. Nun sah der Mann deutlich. Er war wiederhergestellt und konnte alles ganz genau sehen. Jesus schickte ihn nach Hause und sagte: Geh aber nicht in das Dorf hinein. Der Weg Jesu nach Jerusalem. Jesus ging mit seinen Jüngern in die Dörfer bei Caesarea Philippi. Auf dem Weg fragte er die Jünger: Für wen halten mich die Menschen? Sie sagten zu ihm: Einige für Johannes den Täufer, andere für Elia, wieder andere für sonst einen von den Propheten. Da fragte er sie: Ihr aber, für wen haltet ihr mich? Simon Petrus antwortete ihm: Du bist der Christus. Doch er gebot ihnen, niemandem etwas über ihn zu sagen. Dann begann er, sie darüber zu belehren: Der Menschensohn muss vieles erleiden und von den Ältesten, den Hohepriestern und den Schriftgelehrten verworfen werden. Er muss getötet werden und nach 3 Tagen auferstehen. Und er redete mit Freimut darüber.
Da nahm ihn Petrus beiseite und begann, ihn zurechtzuweisen. Jesus aber wandte sich um, sah seine Jünger an und wies Petrus mit den Worten zurecht: Tritt hinter mich, du Satan, denn du hast nicht das im Sinn, was Gott will, sondern was die Menschen wollen. Er rief die Volksmenge und seine Jünger zu sich und sagte: Wenn einer hinter mir hergehen will, verleugne er sich selbst, nehme sein Kreuz auf sich und folge mir nach. Denn wer sein Leben retten will, wird es verlieren. Wer aber sein Leben um meinetwillen und um des Evangeliums willen verliert, wird es retten. Was nützt es einem Menschen, wenn er die ganze Welt gewinnt, dabei aber sein Leben einbüßt? Um welchen Preis könnte ein Mensch sein Leben zurückkaufen? Denn wer sich vor dieser treulosen und sündigen Generation meiner und meiner Worte schämt, dessen wird sich auch der Menschensohn schämen, wenn er mit den heiligen Engeln in der Herrlichkeit seines Vaters kommt.

Neuntes Kapitel. Und er sagte zu ihnen: Amen, ich sage euch, von denen, die hier stehen, werden einige den Tod nicht schmecken, bis sie gesehen haben, dass das Reich Gottes in Macht gekommen ist. 6 Tage danach nahm Jesus Petrus, Jakobus und Johannes beiseite und führte sie auf einen hohen Berg, aber nur sie allein. Und er wurde vor ihnen verwandelt. Seine Kleider wurden strahlend weiß, so weiß, wie sie auf Erden kein Bleicher machen kann. Da erschien ihnen Elia und mit ihm Mose, und sie redeten mit Jesus. Petrus sagte zu Jesus: Rabbi, es ist gut, dass wir hier sind. Wir wollen 3 Hütten bauen, eine für dich, eine für Mose und eine für Elia. Er wusste nämlich nicht, was er sagen sollte, denn sie waren vor Furcht ganz benommen. Da kam eine Wolke und überschattete sie, und es erscholl eine Stimme aus der Wolke: Dieser ist mein geliebter Sohn, auf ihn sollt ihr hören. Als sie dann um sich blickten, sahen sie auf einmal niemanden mehr bei sich, außer Jesus. Während sie den Berg hinabstiegen, gebot er ihnen, niemandem zu erzählen, was sie gesehen hatten, bis der Menschensohn von den Toten auferstanden sei. Dieses Wort beschäftigte sie, und sie fragten einander, was das sei, von den Toten auferstehen. Da fragten sie ihn: Warum sagen die Schriftgelehrten, zuerst müsse Elia kommen? Er antwortete: Ja, Elia kommt zuerst und stellt alles wieder her. Aber warum heißt es dann vom Menschensohn in der Schrift, er werde viel leiden müssen und verachtet werden? Ich sage euch, Elia ist schon gekommen, doch sie haben mit ihm gemacht, was sie wollten, wie es in der Schrift steht. Als sie zu den anderen Jüngern zurückkamen, sahen sie eine große Menschenmenge um sie versammelt und Schriftgelehrte, die mit ihnen stritten. Sobald die Leute Jesus sahen, liefen sie in großer Erregung auf ihn zu und begrüßten ihn. Er fragte sie: Warum streitet ihr mit ihnen? Einer aus der Menge antwortete ihm: Meister, ich habe meinen Sohn zu dir gebracht. Er ist von einem stummen Geist besessen. Immer wenn der Geist ihn überfällt, wirft er ihn zu Boden, und meinem Sohn tritt Schaum vor den Mund, er knirscht mit den Zähnen und wird starr. Ich habe schon deine Jünger gebeten, den Geist auszutreiben, aber sie hatten nicht die Kraft dazu. Da sagte er zu ihnen: O du ungläubige Generation, wie lange muss ich noch bei euch sein? Wie lange muss ich euch noch ertragen? Bringt ihn zu mir. Und man führte ihn herbei. Sobald der Geist Jesus sah, zerrte er den Jungen hin und her, so dass er hinfiel und sich mit Schaum vor dem Mund auf den Boden wälzte. Jesus fragte den Vater: Wie lange hat er das schon? Der Vater antwortete: Von Kind auf. Oft hat er ihn sogar ins Feuer oder ins Wasser geworfen, um ihn umzubringen. Doch wenn du kannst, hilf uns, hab Mitleid mit uns. Jesus sagte zu ihm: Wenn du kannst, alles kann, wer glaubt. Da rief der Vater des Knaben: Ich glaube, hilf meinem Unglauben. Als Jesus sah, dass die Leute zusammenliefen, drohte er dem unreinen Geist und sagte: Ich befehle dir, du stummer und tauber Geist, verlass ihn und kehr nicht mehr in ihn zurück. Da zerrte der Geist den Knaben hin und her und verließ ihn mit lautem Geschrei. Er lag da wie tot, so dass alle Leute sagten, er ist gestorben. Jesus aber fasste ihn an der Hand und richtete ihn auf, und er erhob sich. Jesus trat in das Haus, und seine Jünger fragten ihn, als sie allein waren: Warum konnten denn wir den Dämon nicht austreiben? Er antwortete ihnen: Diese Art kann nur durch Gebet ausgetrieben werden. Sie gingen von dort weg und zogen durch Galiläa.
Er wollte aber nicht, dass jemand davon erfuhr, denn er belehrte seine Jünger und sagte zu ihnen: Der Menschensohn wird in die Hände von Menschen ausgeliefert, und sie werden ihn töten. Doch 3 Tage nach seinem Tod wird er auferstehen. Aber sie verstanden das Wort nicht, fürchteten sich jedoch, ihn zu fragen. Sie kamen nach Kapharnaum. Als er dann im Haus war, fragte er sie: Worüber habt ihr auf dem Weg gesprochen? Sie schwiegen, denn sie hatten auf dem Weg miteinander darüber gesprochen, wer der Größte sei. Da setzte er sich, rief die 12 und sagte zu ihnen: Wer der Erste sein will, soll der Letzte von allen und der Diener aller sein. Und er stellte ein Kind in ihre Mitte, nahm es in seine Arme und sagte zu ihnen: Wer ein solches Kind in meinem Namen aufnimmt, der nimmt mich auf. Und wer mich aufnimmt, der nimmt nicht nur mich auf, sondern den, der mich gesandt hat. Da sagte Johannes zu ihm: Meister, wir haben gesehen, wie jemand in deinem Namen Dämonen austrieb. Und wir versuchten, ihn daran zu hindern, weil er uns nicht nachfolgt. Jesus erwiderte: Hindert ihn nicht. Keiner, der in meinem Namen eine Machttat vollbringt, kann so leicht schlecht von mir reden. Denn wer nicht gegen uns ist, der ist für uns. Wer euch auch nur einen Becher Wasser zu trinken gibt, weil ihr zu Christus gehört, amen, ich sage euch, er wird gewiss nicht um seinen Lohn kommen. Wer einem von diesen Kleinen, die an mich glauben, Ärgernis gibt, für den wäre es besser, wenn er mit einem Mühlstein um den Hals ins Meer geworfen würde. Wenn dir deine Hand Ärgernis gibt, dann hau sie ab. Es ist besser für dich, verstümmelt in das Leben zu gelangen, als mit 2 Händen in die Hölle zu kommen, in das nie erlöschende Feuer. Und wenn dir dein Fuß Ärgernis gibt, dann hau ihn ab. Es ist besser für dich, lahm in das Leben zu gelangen, als mit 2 Füßen in die Hölle geworfen zu werden. Und wenn dir dein Auge Ärgernis gibt, dann reiß es aus. Es ist besser für dich, einäugig in das Reich Gottes zu kommen, als mit 2 Augen in die Hölle geworfen zu werden, wo ihr Wurm nicht stirbt und das Feuer nicht erlischt. Denn jeder wird mit Feuer gesalzen werden. Das Salz ist etwas Gutes. Wenn das Salz die Kraft zum Salzen verliert, womit wollt ihr ihm seine Würze wiedergeben? Habt Salz in euch und haltet Frieden untereinander.